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0: Fergie Clementine. Head in the Air, habt ihr gehört, hier in Deutschland. Funk Nova.
1: Kopf hoch, Augen auf, hier kommen die News. Jakob Vogel mit der Nachrichtenlage. Kurz und kompakt, guten Morgen.
2: Guten Morgen.
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4: Die Europäische Union will heute ein riesiges Paket mit neuen Russland-Sanktionen beschließen. EU-Beamte sagen, es geht um 1600 Akteure in Verbindung zum militärisch-industriellen Komplex in Russland und um 77 Leute, die illegalerweise russische Parlamentswahlen in den besetzten ukrainischen Gebieten organisiert haben. Insgesamt sollen so viele Personen und Organisationen mit Strafmaßnahmen belegt werden wie noch nie vorher. Zu den Sanktionen gehören zum Beispiel Reisebeschränkungen oder dass Vermögenswerte eingefroren werden. Das neue EU-Sanktionspaket gegen Russland soll auch international ein klares Zeichen für die Unterstützung der Ukraine setzen. Erst vor wenigen Tagen hatten die USA ihre Strafmaßnahmen gegen Russland gelockert und mit dem Land einen Deal über Diesellieferungen gemacht. In Saudi-Arabiens Hauptstadt Riad hat es noch einen Angriff auf den Flughafen gegeben. Die zivile Luftfahrtbehörde des Landes sagt, dass dabei ein Mensch getötet wurde und 11 verletzt. Das saudische Militär berichtet, dass im Terminal des Flughafens ein Geschoss eingeschlagen ist und dann Feuer ausgebrochen war. Auch in der saudischen Hafenstadt Daman wurde der Flughafen angegriffen. Erst am Samstag hat es einen größeren Angriff auf den Flughafen von Riad gegeben. Dabei gab es 12 Tote und mehr als 300 Verletzte. Zu den Angriffen hat sich die islamistische Houthi-Miliz aus dem Jemen bekannt. Sie droht mit weiteren Angriffen. Die Houthis sind mit dem Iran verbündet. Saudi-Arabien dagegen ist ein enger Partner der USA. Drei Wochen nach der Landtagswahl in Mecklenburg-Vorpommern starten dort die Koalitionsverhandlungen. Dazu treffen sich am Nachmittag die Verhandlungsteams von SPD, Linken und Grünen. Alle drei Parteien hatten einstimmig für Verhandlungen über eine gemeinsame Landesregierung gestimmt. Die Landtagswahl in Mecklenburg-Vorpommern hatte die AfD mit gut 38% gewonnen. Die SPD landete auf Platz 2 mit 35,5%. Daneben zogen auch Linkspartei und Grüne in den Landtag ein. Die CDU war zum ersten Mal in ihrer Geschichte an der 5%-Hürde gescheitert und aus dem Parlament geflogen. Sollten SPD, Linke und Grüne in Mecklenburg-Vorpommern eine Regierung bilden, wäre die AfD die einzige Oppositionspartei im Landtag. Heute Vormittag wird in Stockholm der letzte Nobelpreis des Jahres verkündet. Die Königlich Schwedische Akademie der Wissenschaften gibt bekannt, wer den Wirtschaftsnobelpreis bekommt. Letztes Jahr ging an ein internationales Team aus drei Wissenschaftlern für ihre Forschungen zu langanhaltendem Wachstum. Letzte Woche waren schon die Nobelpreise in den Kategorien Medizin, Physik, Chemie, Literatur und Frieden verkündet worden. Der Wirtschaftsnobelpreis ist der einzige der Preise, der nicht direkt auf das Testament von Preisstifter Alfred Nobel zurückgeht. Die schwedische Reichsbank hat ihn Ende der 1960er ins Leben gerufen, in Gedenken an Alfred Nobel. Die anderen Nobelpreise gibt es schon seit 1901. Das waren die News.
3: Das Wetter.
1: Temperaturen heute sehr, sehr niedrig. Die gehen deutlich runter. 5 Grad heute Morgen an vielen Stellen in Deutschland. Geht hoch bis zu 7 Grad und im Verlauf des Tages dann so 10 bis 12 Grad. Die Westhälfte eher trocken heute. Im Osten gibt's eher Regen.
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5: Ja, und damit sind wir schon bei einer der Fragen, die wir heute besprechen wollen. Wenn die Temperaturen runtergehen draußen, müssen Sie denn hoch in der Wohnung? Ist es soweit? Müssen wir die Heizung einschalten?
1: Ja, vor allem einschalten. Wann? Wie hoch? Runterregeln, wenn ich über Tag raus bin? Stoßlüften? Es gibt ja einiges zu beachten und im Prinzip ist das ja jetzt nicht mal so, dass man das einfach so aus der Lameng macht, sondern muss eigentlich ein Studium absolvieren.
5: Ja, nicht zuletzt, weil wir ja es mit gestiegenen Energiepreisen zu tun haben. Also zumindest in einigen Bereichen, das können wir uns gleich auch noch ein bisschen genauer anschauen, wird es teurer werden zu heizen. Und da kann ja so ein abgedichtetes Fenster ja vielleicht keine so ganz so doofe Idee sein.
1: Wir lassen uns heute Morgen mal richtig coachen, trainieren in Sachen Heizen.
5: Alles andere, was wichtig ist, natürlich auch jetzt hier bei uns in den nächsten 4 Stunden.
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0: Charlie XCX habt ihr gehört.
1: Hier in Deutschland von Nova. Es ist 6 Uhr und 10 Minuten. Und es ist kalt. Oder kälter.
0: Ja genau, man kann sich langsam Gedanken machen übers Heizen.
1: Und wir machen das heute mal intensiv mit den Fragen, die man sich dann so stellt, wenn man ein halbes Jahr nicht mehr die Heizung angeworfen hat. Es ist ja schon ein bisschen her. Und dann muss man sich ja mal überlegen, wie war das denn jetzt auch einmal? Ne? Also was ist jetzt mit zum Beispiel Heizung runterdrehen? Also gehe ich aus dem Haus, drehe die dann runter und dann wird es kalt tagsüber, wenn ich auf der Arbeit bin und komme dann abends zurück und dann braucht die irgendeine Dreiviertelstunde, bis es wieder warm ist und dann braucht das super viel Energie. Oder ist es besser, wenn ich die einfach laufen lasse?
0: Ein paar Sachen sind mittlerweile klar, glaube ich. Also Stoßlüften macht viel mehr Sinn, als die Fenster die ganze Zeit so auf Kipp offen zu lassen und so einen gleichmäßigen, kühlen Luftzug in die Wohnung reinzuhaben und dann irgendwann minus 5 Grad im Februar, wenn dann alles schön runtergekühlt ist.
1: So einen gewissen Plan sich zu machen, sagt Alain Rapp-Silber auf jeden Fall, der ist Schornsteinfeger, schadet grundsätzlich erstmal nicht.
2: Es lohnt sich nicht, mehr als 4 Grad maximal die Heizung runterzudrehen, weil ich dann unter Umständen mehr Energie brauche, um das alles wieder hochzuheizen. Man sollte natürlich schon die Heizeinschalt- und Ausschaltzeiten an seinen Lebensrhythmus anpassen. Das heißt, wenn ich um 7 aufstehe, sollte die Heizung um 6.30 Uhr angesprungen sein, damit sie warm ist. Und wenn ich dann um 8 das Haus zur Arbeit verlasse, sollte sie um 7.30 Uhr ausgehen.
0: Hört sich erstmal nach Sinn an.
1: Absolut. Wir stellen die Fragen, die ihr euch vielleicht jetzt gerade auch stellt, wenn ihr schon mal das Gefühl hattet, in den letzten Tagen oder in den nächsten Tagen haben werdet, schmeiße ich die Heizung jetzt an oder nicht? Und womit kann ich eigentlich wirklich am Ende noch ein bisschen Geld sparen? Weil klar ist, Heizen, das wird tendenziell immer teurer werden, auch wenn das jetzt vielleicht in diesem Winter nicht auf alle und alles zutrifft, aber günstiger wird es vermutlich nicht mehr.
0: Alain Rapp-Silber, der Schornsteinfeger, hat gleich nochmal Tipps für euch um kurz nach 7:30 nach den News hier bei Deutschlandfunk Nova.

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0: Gentlemen ist es gewesen hier in Deutschlandfunk Nova mit Superior.
1: Die CDU in Deutschland hat gerade ein kleines Problem. Sie verliert nicht nur Wahlen, sie zerlegt sich gerade auch ein wenig selbst. Das habt ihr vermutlich mitbekommen. Jetzt trifft sie sich gerade zu einer Klausur, versucht die Probleme zu besprechen, die es so gibt. Und davon gibt es ja eine ganze Menge nach den verlorenen Landtagswahlen. Zum Beispiel in Mecklenburg-Vorpommern, wo man ja sogar aus dem Landtag rausgeflogen ist. Und andererseits gibt es so Entwicklungen wie in Sachsen-Anhalt, dass es halt Teile der Partei gibt, die kein Problem damit haben, für die AfD zu stimmen. Wie das weitergeht, was da genau besprochen wird, ein Thema heute Morgen hier bei uns bei Deutschlandfunk Nova.
0: Falls er gestern an einem pink bestrahlten Gebäude vorbeigefahren sein solltet, hat damit zu tun, dass gestern der internationale Mädchentag gewesen ist. Der erinnert weltweit an die Rechte von Mädchen. Und allein in Hamburg zum Beispiel waren verschiedene Wahrzeichen in pink erleuchtet. Zum Beispiel der Hamburger Michel, das Altonaer Rathaus oder das HSV-Stadion.
1: Die europäischen Außenminister treffen sich heute in Luxemburg und haben einiges zu besprechen, unter anderem den frontalen Angriff von Donald Trump auf den Internationalen Strafgerichtshof oder auch das Problem mit den Sanktionen, weil eigentlich gibt es ja Sanktionen in Richtung Russland, auch in Sachen Öl, aber Donald Trump ist auf der Suche nach Öl und hat die jetzt gelockert, das habt ihr vermutlich mitgekommen. Die Europäische Union will hart bleiben und im Prinzip ist dieses Außenministertreffen eigentlich gerade auch nur eine Vorbereitung auf das Treffen der Staats- und Regierungschefs und Chefin Ende der Woche. Was dabei rumkommt, auch ein Thema heute Morgen hier bei uns bei Deutschlandfunk Nova.
0: Ja, wo du das Öl gerade ansprichst, 5 Millionen Tonnen Öl bzw. Diesel sollen die USA aus Russland bekommen. Damit verstoßen sie eben gegen die eigenen Sanktionen, die sie eigentlich mal verhängt hatten gegen Russland wegen des russischen Kriegs in der Ukraine. Und dafür gibt es Kritik in den USA von allen Seiten, von den Demokraten klar, genauso wie von Trumps Republikanern. Damit finanziere man Russlands Krieg und mache sich zum Komplizen Putins, so ein Vorwurf. Mal abgesehen davon, das ist eine andere Kritik, dass 5 Millionen Tonnen nach viel klingen, aber vermutlich keinen großen Einfluss auf den Dieselpreis in den USA haben werden. Und so ganz nebenbei hat Trump gestern zum wiederholten Mal eine Energiewaffenruhe zwischen der Ukraine und Russland aufgerufen. Bedeutet Waffenruhe light, also nur sowas wie Angriffe auf den Energiesektor sollen dann ausbleiben mit sofortiger Wirkung. Beide Seiten hätten zugestimmt. Der ukrainische Präsident Volodymyr Zelensky wusste nach eigenen Angaben im Vorfeld aber nichts davon. Er sei jedoch bereit, eine solche Vereinbarung zu akzeptieren. Sollten die Russen zustimmen, hat er in einem TV-Interview gesagt. Mittlerweile hat die ukrainische Regierung aber bekannt gegeben, dass sich Russland wohl jetzt schon gegen die Waffenruhe verstoßen hätte, von der vielleicht auch die russische Seite nicht so richtig was wusste. Ist alles unklar. Außerdem hat Donald Trump mal wieder in Richtung ukrainische Regierung und Präsident Zelensky verbal angegriffen. Zelensky hätte schon lange den Krieg beenden können, hätte er aber nicht gemacht.
2: That's a war that should have never started. And I think it's time for Ukraine to get a new president.
0: Außerdem habe er keinen Rückhalt mehr in der ukrainischen Bevölkerung. Diese Äußerungen, die wurden wiederum international kritisiert. Der deutsche Außenminister Johann Wadephul hat deshalb am Wochenende nochmal betont, dass Deutschland hinter der Ukraine und hinter Zelensky stehe.
3: Europa braucht Stabilität und das bedeutet, dass wir ganz klar weiter an der Seite der Ukraine stehen. Übrigens auch an der Seite der Regierung stehen und den Präsidenten bei der Ausübung seines schweren Amtes voll unterstützen.
0: Die ganze Geschichte, die werden wir heute im Laufe der Sendung auseinandernehmen.
1: Phoebe Bridgers jetzt hier. Lost Boys. Never spend their lunch money und so weiter. Guten Morgen euch.

0: Phoebe Bridgers, Lost Boys, habt ihr gehört hier in Deutschlandfunk Nova.
1: Von wem kommt denn die Nachricht?
0: Von Anne Zuber, wenn mich
1: Anne
0: nicht alles
1: Zuber.
0: Täuscht.
1: Hallo, guten Morgen.
2: Guten Morgen.
1: Guten
2: Morgen.
1: Hier kommen die News, kurz und kompakt.
0: Alle sind da, hervorragend.
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4: Am Wochenende haben die USA ihre Strafmaßnahmen gegen Russland gelockert und einen Dieseldeal mit dem Land verkündet. Heute will die EU ein gegenteiliges Zeichen setzen und ein neues riesiges Sanktionspaket beschließen. Es richtet sich gegen 1600 Akteure in Verbindung zum militärisch-industriellen Komplex in Russland. Und auch gegen mehr als 70 Leute, die unrechtmäßig russische Parlamentswahlen in besetzten ukrainischen Gebieten organisiert haben. Betroffene der Sanktionen werden mit Reisebeschränkungen belegt oder zum Beispiel ihre Vermögenswerte innerhalb der EU eingefroren. Mit den Strafmaßnahmen will die EU den Druck auf Russland erhöhen, seinen Angriffskrieg auf die Ukraine zu beenden. Heute Vormittag wird in Stockholm der letzte Nobelpreis des Jahres verkündet. Die Königlich-Schwedische Akademie der Wissenschaften gibt bekannt, wer den Wirtschaftsnobelpreis bekommt. Letztes Jahr ging er an ein internationales Team aus 3 Wissenschaftlern für ihre Forschungen zu lang anhaltendem Wachstum. Letzte Woche waren schon die Nobelpreise in den Kategorien Medizin, Physik, Chemie, Literatur und Frieden verkündet worden. Der Wirtschaftsnobelpreis ist der einzige der Preise, der nicht direkt auf das Testament von Preisstifter Alfred Nobel zurückgeht. Die schwedische Reichsbank hatte ihn Ende der 1960er ins Leben gerufen, in Gedenken an Alfred Nobel. Die anderen Nobelpreise gibt es schon seit 1901. In Brüssel haben Zehntausende Menschen für mehr Klimaschutz demonstriert. Aufgerufen hatten rund 100 Organisationen und Gewerkschaften. Laut Polizei waren rund 54.000 Menschen dabei. Sie sind durch die Stadt zum Europaviertel gezogen, wo die wichtigsten EU-Institutionen ihren Sitz haben. In knapp 4 Wochen findet in Antalya in der Türkei die nächste UNO-Klimakonferenz statt. Bei der vorherigen Konferenz in Brasilien letztes Jahr konnten sich die Delegierten nicht auf einen Fahrplan, etwa zum Ausstieg aus fossilen Energien, einigen.
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4: In Brasilien waren letzte Woche Wahlen. Jetzt gibt es den Vorwurf, dass der US-Konzern Meta den Wahlkampf beeinflusst hat. Das Wahlkampfteam vom aktuellen Präsidenten Luiz Inácio Lula da Silva sagt, auf Online-Plattformen von Meta, zum Beispiel auf Instagram, seien seine Inhalte eingeschränkt worden. Meta weist die Vorwürfe zurück und sagt, man halte sich an faire Bedingungen in Wahlkämpfen. Präsident Lula lag in Umfragen vor der Wahl vorne, aber bei der Wahl hat dann sein Herausforderer Flavio Bolsonaro mehr Stimmen geholt. Das ist der Sohn des rechtsextremen Ex-Präsidenten Jair Bolsonaro, der ein enges Verhältnis zu US-Präsident Donald Trump hatte. Ende Oktober gibt es jetzt eine Stichwahl zwischen dem jungen Bolsonaro und noch Präsident Lula. Das waren die News.
3: Das Wetter.
0: Gibt gute Nachrichten, Elmar ist da. Ein Hochdruckgebiet und sorgt dafür, dass wir so ein bisschen Pause vom nassen Herbstwetter bekommen. So solltet ihr heute deutlich häufiger mal die Sonne am Himmel entdecken können. Und regnen wird es, wenn überhaupt, nur in der Osthälfte von Deutschland. Wird auch wieder ein bisschen wärmer, tagsüber 13 bis 19 Grad. Allerdings kann es in der Nacht runtergehen bis auf 0.
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1: Ich habe auch eine gute Nachricht.
0: Ja.
1: Nicht nur Elmar ist da, das Hochdruckgebiet, sondern gleich auch Alain und der ist Schornsteinfeger und der wird euch und uns erzählen, was man eigentlich so falsch und richtig machen kann in Sachen Heizen. Vielleicht habt ihr es auch mitbekommen, vielleicht auch am eigenen Körper erfahren. Die Temperaturen in Deutschland sind so ein bisschen nach unten gegangen in den vergangenen Tagen und auf einmal stellen sich Fragen, die sich monatelang niemand stellen musste. Zum Beispiel, wie stellt man eigentlich so eine Heizung richtig ein und wie lüftet man?
0: Und das Schöne ist, Alain und Elmar haben was gemeinsam. Sie bringen euch beide Wärme. Ist das schön?
1: Mehr dazu Schornsteinfeger gleich. Und Hochdruckgebiet.
0: Wow.
1: Bei Deutschlandfunk Nova kommen sie zusammen.
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0: Django, Move Like You Do. Habt ihr gehört hier in Deutschlandfunk Nova? Es ist 6.37 Uhr. 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
1: Die Füße sind kalt, die Hände freuen sich über eine heiße Teetasse, die sie halten können. Die Saison beginnt, die Heizsaison, und wir gehen ins Trainingslager. Wir gehen jetzt mit euch in die optimale Saison. Vorbereitung.
0: Ja, ist vielleicht auch wichtiger als je zuvor, weil das Heizen wird mindestens für einige teurer werden. So 20% aller Haushalte in Deutschland, die heizen mit Heizöl. Und das ist knapp diesen Winter und wird deswegen fast ein Viertel mehr kosten als im letzten Winter. Und auch andere Heizarten, die bleiben teuer in dieser Heizsaison. Könnten wir aber ein bisschen vorbeugen, und wie wir das am besten machen, darüber haben wir schon vor der Sendung mit Schornsteinfeger Alain Rapsilber gesprochen und ihn erstmal nach seinem wichtigsten Heiztipp bzw. Spartipp gefragt.
2: Also wenn wir alle darauf gemeinsam achten, wäre es erstmal sinnvoll, sich dicke Socken anzuziehen und vielleicht nicht immer in leichten Sachen durch die Wohnung zu rennen. Vielleicht mit einem Hoodie oder einer Trainingshose sich durch die Wohnung bewegen. Und auch die Temperatur nicht auf 25 hochschraubt, sondern vielleicht mit 20 mal probiert, ob es funktioniert. Und dann spart man natürlich die Heizkosten so ein bisschen.
0: Aber was ist mit so Sachen wie, weiß ich nicht, Fenster abdichten oder neue Thermostate an die Heizkörper dran schrauben, die dann weiß der Geier, was auch immer machen können. Gibt es da irgendwelche Sachen, auf die man noch achten kann, wenn man seine Wohnung optimieren will?
2: Absolut, natürlich. Also erstmal gucken, dass alle Dichtungen sauber sind und vielleicht auch keine Brüche haben und nicht zu ausgetrocknet oder dreimal übermalert worden sind. Und dann muss man natürlich immer darauf achten, hat man Altbaufenster oder Neubaufenster. Und da kann man eine ganze Menge schon selbst machen durch sein Verhalten und durch seine eigenen fleißigen Hände. Und bei den Heizkörpern kann man natürlich gucken, dass man die Thermostaten regelmäßig sauber macht auch und vor allen Dingen auch die Heizkörper selber zwischen den Platten sauber macht, damit da nicht die Wollmäuse wohnen und die Zirkulation verhindern.
0: Okay, bei den Heizkörpern kann ich mir das gut vorstellen, da weiß ich auch grob, was ich machen muss. Da muss man vielleicht noch irgendeine Abdeckung abnehmen und dann macht man da mal ordentlich sauber. Ich glaube, das machen, also ich weiß nicht, ob ich es jemals gemacht habe, das ist ein wichtiger Tipp, aber bei Thermostaten, was macht man am Thermostat sauber? Kann man das runterschrauben oder da hätte ich ja schon ein bisschen Angst davor, dass man dann irgendwie ein Schwall Wasser entgegenkommt.
2: Nein, also die Thermostaten sind relativ sicher. Es kommt daran, welche man hat. Es gibt ja elektronisch gesteuerte Thermostaten, wo man halt mit dem Knopf alles drückt. Oder die alten, wo man diesen dicken Drehknopf dran hat. Und wenn der natürlich total zugeflust ist, verstaubt ist oder dreimal übermalt worden ist, dann funktioniert es natürlich nicht mehr. Dann sollte man die vielleicht auch mal auswechseln nach 20 Jahren. Und gucken, dass halt die Stifte leichtläufig drin sind und der Heizkörper auch richtig warm wird. Und nicht nur oben heiß wird, sondern halt durchgängig und bis unten dann lauwarm wird.
0: Da gibt es ja so ein paar Sachen, wo man nie so ganz genau weiß, was man eigentlich jetzt tun soll oder wie man damit umgehen soll. Zum Beispiel so Sachen wie diese Heizdauer. Also lasse ich die Heizung lieber den ganzen Tag über so ein bisschen an, damit sie schnell abends wieder warm ist, oder drehe ich sie morgens aus, wenn ich aus dem Haus gehe, und mache sie abends wieder an, wenn ich sie brauche?
2: Mit dem Hoch- und Runterdrehen, es lohnt sich nicht, mehr als 4 Grad maximal die Heizung runterzudrehen, weil ich dann unter Umständen mehr Energie brauche, um das alles wieder hochzuheizen. Man sollte natürlich schon die Einschalt- und Ausschaltzeiten an seinen Lebensrhythmus anpassen. Das heißt, wenn ich um 7 aufstehe, sollte die Heizung um 6.30 Uhr angesprungen sein, damit sie warm ist. Und wenn ich dann um 8 das Haus zur Arbeit verlasse, sollte sie um 7.30 Uhr ausgehen, weil die Wärme ist ja dann in der Heizung und da kann man natürlich auch sehr viel sparen, wenn man das relativ gut über moderne Thermostaten mit der App steuert.
0: Moderne Thermostate, die man über App steuert, ist ein gutes Stichwort. Technik-Gadgets, mit denen ich sparen kann, das wäre dann sowas, Thermostate auswechseln, wo ich dann irgendwie so einen Heizplan eintippen kann?
2: Zum Beispiel gibt es ja ganz viele Anbieter und das kann man natürlich dann auch noch mit dem Fensterkippschalter verbinden, wo man zum Beispiel auch gleich noch die Alarmanlage mit integriert hat. Da gibt es ganz viele moderne Sachen heutzutage. Das heißt, sobald ich das Fenster aufmache, fährt der Heizkörper zu und die Wärme wird halt nicht unnötig übers Fenster rausgeblasen und es rechnet sich.
0: Wenn ich deine Heiztipps jetzt beachte und, sagen wir mal, die meisten davon umsetze, wie viel kann ich denn dann wirklich sparen? Geht es da um ein paar Cent oder kann ich da richtig was zur Seite legen?
2: Da kommt einiges zusammen. Ich schätze, du kommst dann auf 200 bis 300 Euro und das ist schon eine ganze Menge. Und solange die Leute nicht horrende Nachzahlungen haben, hat man ja schon gespart durch die Erhöhungen immer, die gekommen sind.
1: Heizen wird vermutlich auch in diesem Winter für die meisten von euch teurer werden. Wie man es ein bisschen günstiger hinkriegt und vor allem effektiver, Das hat euch der Coach erzählt. Schornsteinfeger Alain Rapsilber aus Berlin. Herzlichen Dank dafür.

0: Chloe Slater habt ihr gehört. Figtree. Schönen guten Morgen, hier ist Deutschlandfunk Nova. Montag, es ist 6.45 Uhr.
1: Und bei Raphael Krämer geht es jetzt um Feuer und um Spritzen.
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3: Gestein aus der Tiefsee könnte Schiffe in Brand setzen. Forschende der US-Kartografiebehörde haben Proben von Mineralien vom Meeresboden im Labor untersucht. Einzelne davon haben sich dann an einem gewissen Punkt selbst entzündet, als sie getrocknet und klein gehackt waren. Solche Gefahren zu ermitteln ist das Ziel des Projekts. Es geht um mögliche Risiken des Tiefseebergbaus, wenn das Material vom Meeresgrund mit Schiffen transportiert wird. Der feuergefährliche Stoff ist Sulfid, Verbindungen von Metallen mit Schwefel, die oft in Erzen enthalten sind. Sulfid kann sich zum Beispiel im Kontakt mit Sauerstoff entzünden. Das ist auch schon im Bergbau an Land ein Problem. Die Forschenden untersuchen, wie hoch das Risiko bei metallhaltigem Gestein aus der Tiefsee ist. Wer hier hat Angst vor Nadelstichen im Krankenhaus oder in der Praxis? Für Menschen mit Spritzenangst haben Forschende des Unispitals Zürich einen Tipp. Sie sollten dabei die eigene Lieblingsmusik hören oder Mozart. Die Forschenden haben beim Legen von intravenösen Kanülen mit Musikbeschallung experimentiert. Mehr als 200 Testpersonen haben die Titel verschiedener Genres vorgespielt oder die Lieblingsmusik der jeweiligen Person. Herauskam, bei der Lieblingsmusik bewerteten die Menschen die Einstichschmerzen am geringsten. Messbar war der lindernde Effekt aber auch bei klassischer Musik von Mozart, aber nicht bei irgendwelcher anderer Musik, auch nicht bei Entspannungsmusik. Weiteres Ergebnis: Die Betroffenen empfanden nicht nur den Einstich, sondern auch schon bestehende Schmerzen als weniger schlimm, wenn ihre Lieblingsmusik lief oder Mozart.
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0: Bier. Habt ihr gehört hier bei Deutschlandfunk Nova. Ballet Pumps heißt der Track. 6.53 Uhr am Montagmorgen haben wir's.
1: Und hier die wichtigsten Meldungen des Tages. Wir fangen an mit Donald Trump und den USA. 5 Millionen Tonnen Diesel sollen die USA aus Russland bekommen. Damit verstoßen sie gegen eigene Sanktionen, die sie eigentlich mal verhängt hatten gegen Russland wegen des russischen Kriegs in der Ukraine. Und dafür gibt es Kritik in den USA, ja, von eigentlich allen Seiten. Und international gibt es Kritik an Trumps Kommentaren in Richtung Ukraine und vor allen Dingen in Richtung Präsident Zelensky.
2: That's a war that should have never started. And I think it's time for Ukraine to get a new president.
1: Unter anderem die deutsche Regierung hat sich schon hinter Zelensky und hinter die ukrainische Regierung gestellt.
0: Die CDU trifft sich seit gestern zur Klausur und es gibt einiges zu besprechen, unter anderem wie man mit diesen desaströsen Ergebnissen bei den Landtagswahlen umgeht, aber dann auch die Frage, wie steht man eigentlich zur AfD? Steht ja der Verdacht im Raum, dass der Landtagspräsident in Sachsen-Anhalt mit Stimmen der CDU gewählt worden ist. Und dann will man natürlich auch irgendwie rauskommen aus dieser Krise. Der Bundeskanzler Friedrich Merz würde gerne wieder beliebter werden. Was da besprochen wird, ein Thema heute Morgen hier bei uns bei Deutschlandfunk Nova.
1: Der britische Premierminister Andy Burnham hat jetzt als erster Regierungschef in Großbritannien offiziell bestätigt, dass es eine russische Einmischung beim Brexit-Referendum gegeben hat vor 10 Jahren. Wie die genau ausgesehen hat, das hat er allerdings nicht erklärt. Bei dem Referendum haben die Briten mit einer knappen Mehrheit für den Austritt aus der Europäischen Union gestimmt. Burnham schließt einen Wiedereintritt in die EU zumindest nicht aus.
0: Ihr habt das mitbekommen bei uns in den Nachrichten. Die Houthi-Rebellen haben zum wiederholten Male Saudi-Arabien angegriffen, vor allem den Flughafen in Riad. Die deutsche Wirtschaftsministerin Katharina Reicher hat deshalb Probleme wegen ihrer Rückreise. Warum greifen die Houthi-Rebellen Saudi-Arabien an? Ja, weil die Houthi-Rebellen im Jemen gegen die Regierung rebellieren und die Regierung von Saudi-Arabien unterstützt wird, um es kurz und ganz einfach zu machen. Warum kann sich dieses unfassbar reiche und mächtige Land Saudi-Arabien nicht gegen die Houthi-Rebellen wehren? Ja, das ist nicht ganz so leicht. Also einmal greifen die mit Drohnen an und dann ist Saudi-Arabien halt einfach unfassbar groß und schwer zu kontrollieren. Über 2 Millionen Quadratkilometer groß. In Saarländen wollt ihr das haben. Es ist fast 800 Mal das Saarland. Das ist einfach sehr, sehr groß. Und ja, deshalb ist Saudi-Arabien jetzt gerade auf der Suche nach Unterstützung. Also zur Verteidigung bei den Ländern im Umkreis. Aber man hätte natürlich auch gerne die USA an der eigenen Seite. Aber die USA zögern. Und Ahmed Said Ahmed vom ägyptischen Think Tank Al-Ahram, der sagt auch warum.
3: Sollten sich Amerika durch Luftangriffe direkt einschalten, könnten die Houthi amerikanische Handelsschiffe direkt ins Visier nehmen, so wie sie es bereits in den letzten Jahren getan haben. Dies würde die Energiekrise weiter verschärfen, zumal das Bab el-Mandab und die Straße von Hormus für 30% des weltweiten Handels mit Öl und Gas von Bedeutung sind. Dies hätte gefährliche Auswirkungen für die globale Energiesicherheit.
0: Wie das da weitergehen könnte und was das wirklich bedeutet für die globale Energieversorgung, auch das ist ein Thema heute Morgen hier bei Deutschlandfunk Nova.
1: Und das ist Ali Neumann zusammen mit Kofi.

0: Ja, Navigator ist nie verkehrt. 50-50 zusammen mit Ali Neumann. Wer von beiden der Navigator ist, ist unklar.
1: Ähnlich wie hier im Studio. Jakob Vogel hat die News dabei. Kurz und kompakt hat er für euch die Nachrichtenlage. Hi!
2: Guten Morgen.
1: Guten Morgen.
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4: Die begrenzte Waffenruhe auf Energieanlagen, die US-Präsident Donald Trump gestern im Ukraine-Krieg verkündet hat, hält offenbar nicht. Die Ukraine wirft Russland vor, sich nicht daran zu halten. Die ukrainische Regierung hat erklärt, dass das russische Militär seine Angriffe fortsetzt und mehrere Kraftwerke getroffen hat. Der ukrainische Präsident Volodymyr Zelensky hatte gestern schon zurückhaltend auf Trumps Waffenruhe-Ankündigung reagiert. Er sagte, er wusste im Vorfeld nichts von der Abmachung, werde sich aber daran halten, wenn Russland das auch tue. Aus Russland kam keine Reaktion. Die EU will den Druck auf die russische Regierung nochmal erhöhen. Die EU-Außenminister wollen heute laut Diplomaten ein riesiges Paket mit Russland-Sanktionen beschließen. Es soll mehr als 1600 Leute treffen, vor allem im Militärsektor und in der Rüstungsindustrie. Das Bundesverfassungsgericht in Karlsruhe beschäftigt sich heute mit der Erbschaftssteuer. Das Bundesland Bayern hat eine Normenkontrollklage eingereicht. Es geht um die Frage, wer genau die Regeln für die Erbschaftssteuer festlegen darf. Aktuell gibt die der Bund vor, Bayern hält aber dagegen, die Erbschaftssteuer sei eine Ländersteuer, weil sie komplett den Ländern zugutekommt. Deshalb sollten auch die Landesparlamente über die Gestaltung entscheiden. Bayern greift in der Klage auch einzelne Vorschriften der Erbschaftssteuer an, zum Beispiel die Bewertung von Grundstücken, die Steuersätze und auch die Freibeträge, weil die seit 2009 nicht mehr angepasst wurden. Ein Urteil gibt es heute nicht, das wird erst in einigen Monaten erwartet. Bei der Brexit-Abstimmung in Großbritannien vor 10 Jahren soll Russland seine Finger im Spiel gehabt haben. Das hat der britische Regierungschef Andy Burnham in einem Podcast bestätigt. Burnham sagte, er habe in der Regierungszentrale in London nachgefragt und dort die klare Antwort bekommen, dass es so eine Einmischung gegeben habe. Wie das genau abgelaufen ist, sagte er aber nicht. Burnham warnte Deutschland und Frankreich vor ähnlichen Versuchen aus Russland. Er sagt, dass es wichtig sei, solche Dinge klar festzuhalten. Das helfe Wählerinnen und Wählern in Deutschland und Frankreich zu verstehen, dass politische Entwicklungen von Gegnern, insbesondere von Russland, gezielt angestoßen würden. Beim Brexit-Referendum vor 10 Jahren hatte eine Mehrheit der Briten für einen Austritt aus der EU gestimmt. 4 Jahre später hat Großbritannien die EU verlassen. Burnham hält einen Wiedereintritt für möglich. In Saudi-Arabiens Hauptstadt Riad hat es noch einen Angriff auf den Flughafen gegeben. Die zivile Luftfahrtbehörde des Landes sagt, dass dabei ein Mensch getötet wurde und 11 verletzt. Das saudische Militär berichtet, dass im Terminal des Flughafens ein Geschoss eingeschlagen ist und dann Feuer ausgebrochen war. Auch in der saudischen Hafenstadt Dammam wurde der Flughafen angegriffen. Erst am Samstag hatte es einen größeren Angriff auf den Flughafen von Riad gegeben. Dabei gab es 12 Tote und mehr als 300 Verletzte. Zu den Angriffen hat sich die islamistische Houthi-Miliz aus dem Jemen bekannt. Sie droht mit weiteren Angriffen. Die Houthis sind mit dem Iran verbündet. Saudi-Arabien ist dagegen ein enger Partner der USA. Das waren die News.
3: Das Wetter.
1: Das kommt hier. Teils sonnig, teils wolkig. Ein paar vereinzelte Schauer kann es noch ganz im Osten geben. Frostig war es heute Nacht schon. Jetzt wird es langsam wärmer. Am Ende landen wir heute so bei 12 Grad an der Ostsee und 19 Grad am Oberrhein.
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0: Es dreht sich alles um 10 Minuten in dieser nächsten halben Stunde, um ganz besondere 10 Minuten.
1: Ja, Deutschlandfunk Nova auf die 1. Ihr seid aufgerufen, euch dafür zu bewerben, und wenn ihr gewinnt, dann könnt ihr 10 Minuten unseres Programms dominieren und die könnt ihr füllen und mit denen machen, ja, wie ihr das machen wollt und was ihr wollt, könnt ihr machen. Ihr könnt ein Manifest raushauen, ihr könnt euch von uns interviewen lassen. Theoretisch könnt ihr auch einfach nur 10 Minuten schweigen. Das könnte eventuell etwas unangenehm werden für alle Beteiligten, aber auch das
0: alles ist möglich.
1: Würden wir euch nicht verbieten. Ihr könnt auch einfach nur 10 Minuten eure Musik spielen, was auch immer.
0: Alina aus Bielefeld wird genau das gleich machen, also das was auch immer. Wir wissen, dass es um Sport geht und alles Weitere erfahren wir dann gleich mit euch gemeinsam in ungefähr 6 Minuten. Vorher noch Tommy Richman und Duff Cameron hier in Deutschlandfunk Nova.
1: Hi, guten Morgen.
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0: Duff Cameron macht Urlaub. When in Rome, habt ihr gehört, hier in Deutschland, Funk Nova.
1: Und wir sind bei Deutschlandfunk Nova auf die 1 und wir haben Besuch, also zumindest in der Leitung. Alina aus Bielefeld, guten Morgen.
0: Guten Morgen.
2: Guten Morgen.
1: Alina, hallo. Was hast du vor mit uns? Wollen wir dich interviewen? Willst du einen Alleingang machen? Wie hast du dir das vorgestellt?
2: Nö, wäre schon nett, wenn ihr ein bisschen mit mir sprecht, dann bin ich nicht so aufgeregt.
0: Ja, wir sind da, gar kein Problem. Wir haben 3 Songs hier auf dem Zettel stehen, dann würde ich sagen, wir haben alles, was wir brauchen, oder? Wollen wir loslegen?
2: Ja, sehr gerne.
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1: Alina, du willst mit uns sprechen über den Sport, den du machst, und der Sport, den du machst, ist kein alltäglicher. Über was reden wir jetzt hier die nächsten 10 Minuten?
2: Ja, ich würde ganz gerne erzählen von Unterwasser-Rugby. Das ist der Sport, den ich so seit 2 Jahren jetzt knapp mache.
0: Okay, wir kennen alle Schwimmen und wir wissen auch, dass man im Wasser, wenn man nicht schwimmt, untergeht. Also Tauchen kennen wir im Zweifel auch noch und wir haben vielleicht schon mal was von Rugby gehört, was ja eine Sportart ist, die vor allen Dingen in den USA ziemlich groß ist und wo man Helme und Rüstung braucht und sowas. Wie passt das zusammen? Was ist Unterwasser-Rugby?
2: Ja, genau. Also ich glaube, es ist schon nicht so, wie man es sich vorstellt. Es hat relativ wenig mit Rugby zu tun. Wir haben nicht so einen Eierball, sondern unser Ball ist rund und der ist mit Salzwasser gefüllt, deswegen geht er unter. Und ich glaube, der Begriff Rugby kommt vor allem von dem, es ist halt ein Vollkontaktsport. Ich glaube, das ist so die Ähnlichkeit zum normalen Rugby. Das heißt, wenn eine Person den Ball besitzt, dann darf sie alle anderen Personen angreifen oder halt auch angegriffen werden, um den Ball halt wiederzubekommen.
1: Aber und das Ganze spielt sich komplett unter Wasser ab und der Ball muss wohin? Also wie macht man Punkte, Tore, Körbe, keine Warnung, was auch immer?
2: Ja, genau. Also unsere Körbe, heißen sie, sind unter Wasser. Wir spielen so zwischen 3,80 und 5,20 Meter Wassertiefe. Und man darf auch auftauchen mit dem Ball und atmen. Aber das ist taktisch

0: geht man einfach raus aus dem Wasser und sobald man draußen ist, darf der Wechselpartner reinspringen und einen dann ersetzen quasi.
1: Luft holen, finde ich, ist ein gutes Stichwort. Von meinem Gefühl her muss man das die ganze Zeit machen, beziehungsweise ist das unfassbar anstrengend. Also ich stelle mir vor, ich bin unter Wasser, ich muss mich da irgendwie halten, ist schon anstrengend genug und dann gibt es noch irgendwelche Leute, die mir einen Ball klauen wollen. Das muss doch krass sein, oder nicht?
0: Ja, also es ist anstrengend, aber ich glaube, das sind viele Sportarten. Man vergisst auch so ein bisschen, dass man ja eigentlich atmen wollte. Man kommt da aber auch sehr gut rein. Also man ist einfach so abgelenkt mit allem und man lernt das. Also ich meine, man trainiert ja andere Sportarten auch und wird dann besser in dem, was man da tut. Und ich würde sagen, das ist beim Unterwasser-Rugby nichts anderes.
2: Alina, wir haben 3 Songs von dir mitbekommen. Und zwar in der Reihenfolge liegen sie gerade hier: Blütenbach, dann gibt es ein Moulin Rouge Soundtrack-Stück und Die Ärzte. Wollen wir das so abarbeiten?
0: Ja, das klingt gut.
2: Blütenbach, Boys Cancelling heißt der Song. Gibt es da eine Geschichte zu oder irgendwas, was du uns dazu mitgeben magst?
0: Habe ich durch meinen Freund kennengelernt tatsächlich. Der bringt mir viel gute Musik nahe. Und wir haben das zusammen im Auto gehört. Ich bin einfach hin und weg von dem Song. Ich finde die Message sehr gut und ich finde ihn sehr, sehr catchy. Einfach gut zum Mitsingen und Anhören.
2: Dann hören wir doch mal rein und singen mit, wenn wir mögen.
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1: Blütenbach ist es gewesen mit Boys Cancelling auf Wunsch von Alina.
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3: Alina hat uns eben schon erzählt von ihrer Sportart, für die sie hier im Rahmen von Deutschlandfunk Nova auf die 1 auch ein bisschen Werbung machen will. Und das

0: Es ist Unterwasser-Rugby. Also man spielt das tatsächlich unter Wasser. Der Ball ist mit Salzwasser gefüllt. Man hat zwei Körbe, da muss der Ball rein. Wir haben schon festgestellt, Alina, das ist ultra anstrengend. Erklär uns vielleicht mal, wie macht man das mit der Atmung? Also wie kriegt man das hin, dann lange unter Wasser zu bleiben und vor allem keine Panik zu bekommen? Ich meine, man kennt das ja, irgendwann hört die Luft so langsam auf und man muss den Ball vielleicht noch weiter festhalten oder noch zu einer Mitspielerin, einem Mitspieler passen und will noch nicht nach oben kommen.
1: Ja, ich glaube, es ist nicht ganz so schlimm, wie man es sich vielleicht vorstellt, weil also die Zeit, die man unter Wasser verbringt am Stück, ist relativ kurz. Also man taucht ab, bietet sich an als Anspielstation, dann kriegt man den Ball, schwimmt noch ein paar Meter nach vorne, spielt wieder ab und dann taucht man eigentlich schon wieder auf. Also in der Regel sind das so zwischen 15 und 20 Sekunden. Und ich würde sagen, also wenn man den Sport anfangen will, sollte man schon keine Angst haben, unter Wasser zu sein. Aber man braucht jetzt nicht so die ultimative Lungenkapazität. Und das lernt man ja auch ein bisschen, ne? Also kein Mensch wird als perfekter Unterwasser-Rugby-Spieler geboren. Das wäre auch irgendwie langweilig. Und im Training, in den Turnieren kann man das dann einfach immer weiter ein bisschen aufbauen. Und man vergisst es auch ein bisschen. Also man spielt, man ist aufgeregt, man will unbedingt jetzt dieses Tor machen und dann denkt man da gar nicht mehr so viel drüber nach.
2: Aber sagen wir mal so, dass du schon vorher so ein bisschen Erfahrung mit Apnoe-Tauchen, also mit lange unter Wasser bleiben gehabt hast, das hat jetzt nicht unbedingt geschadet, nehme ich an.
1: Nein, geschadet hat es nicht. Ich glaube, es hat den Einstieg ein bisschen erleichtert, weil je länger man natürlich unter Wasser bleiben kann, desto schneller lernt man auch ein bisschen die Taktik. Aber also, das ist eher die Ausnahme, würde ich sagen. Die meisten Leute kommen nicht mit so einer Apnoe-Vorerfahrung. Das sind eigentlich eher gute Schwimmer oder Leute, die eh schon einen anderen Ballsport oder Mannschaftssport machen. Genau, die gerne Unterwasser-Rugby dann auch spielen.
0: Korrigiere mich, wenn ich falsch liege, aber soweit ich weiß, ist Unterwasser-Rugby nicht olympisch. Wie macht ihr das denn überhaupt mit Wettkämpfen? Also wo kann man euch sehen? Wo kann man sich ein Unterwasser-Rugby-Spiel angucken und wie gucke ich mir das an? Also stehe ich dann oben am Beckenrand und schaue so unten rein? Oder ich meine, du hast uns ein Video geschickt, es gibt so Unterwasser-Übertragung. Also gucke ich mir das tatsächlich besser im Fernsehen oder auf dem Laptop an? Macht das mehr Sinn als im Schwimmbad?
1: Ja, also es ist schade, dass es nicht olympisch ist. Ich glaube, das wäre wirklich cool für uns, wenn das mal irgendwann passiert. Ich würde sagen, die meisten Wettbewerbe schaut man sich, also in Kolumbien gibt es ein cooles Schwimmbad, da haben die tatsächlich Verglasung unter Wasser eingebaut. Das heißt, man kann wie auf so einer Tribüne sitzen und dann zugucken.
0: Ja.
1: Hier in Deutschland gibt es das leider nicht. Da kann man, wenn man live sehen will, geht man einfach mit ins Wasser. In der Regel ist das kein Problem. Man kann dann einfach außerhalb vom Spielbereich mit reingehen, sich eine Maske aufsetzen und es dann unter Wasser angucken. Das macht man auch ganz viel, so um das andere Team anzufeuern oder also wenn man selber nicht spielt. Ja, und sonst viele von den größeren Turnieren werden auf YouTube übertragen. Jetzt im November starten auch die Bundesligen und davon in Dresden im November und in Berlin im Februar und März. Die Übertragung gibt es auf YouTube. Und Champions Cup gibt es noch, das wird tatsächlich bei Deutschland TV übertragen.
0: Wer ist Rekordmeister in Deutschland?
1: Ja. Krefeld ist, glaube ich, letztes Jahr deutscher Meister geworden.
0: Krefeld ist eine Unterwasser-Rugby-Hochburg, ja?
1: Ja, quasi. Ja. Die deutschen Frauen sind tatsächlich sogar auch Europameisterin amtierende.
2: Ah, guck.
1: Also es gibt auch richtig Europameisterschaften und nächstes Jahr in Malaga sogar eine Weltmeisterschaft. Also es ist auch ein internationaler Sport tatsächlich.
2: Bevor wir vielleicht gleich noch ein bisschen Werbung machen für Menschen, die Lust haben einzusteigen, hast du noch einen Song und zwar einen aus dem Moulin Rouge Soundtrack, also aus dem Film Moulin Rouge. Mhm. Gefällt der dir oder ist der Soundtrack einfach gut?
1: Also ich habe den als Kind von meinen Eltern gezeigt bekommen und ich liebe diesen Film und dieses Stück besonders auch. Also das ist einfach ein klasse Stück und das hat mich auch motiviert, Geige zu lernen. Deswegen.
2: Ach guck.
1: Ja. Sollten das mehr Leute hören, finde ich.
2: Dann machen wir das doch jetzt genau hier und spielen das ein paar Leuten vor, nämlich euch.
0: Bis gleich, Alina.
2: Geht's ganz leise los. Wird aber gleich lauter.

0: Roxanne, El Tango de Roxanne aus dem Moulin Rouge Soundtrack, haben wir gespielt für Alina.
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2: Alina aus Bielefeld bestimmt hier gerade unser Programm, unter anderem mit dem Song, den ihr gerade gehört habt und auch mit dem Thema, über das wir sprechen seit 10 Minuten, nämlich über Unterwasser-Rugby, eine Nischensportart, nicht olympisch. Alina, wenn man da Bock drauf hat, also wenn man mitmachen will bei euch in dieser, würde ich vermuten, eher kleinen Szene, wie gelingt denn der Einstieg am besten?
3: Ja, also erstmal einfach googeln. Gibt es ein Team bei mir in der Stadt? Ich würde sagen, in den meisten Unistädten ist das der Fall. Es ist vor allen Dingen über Unisport gekommen auch. Süddeutschland, Westdeutschland sind extrem gut vertreten. Und dann einfach mal anschreiben oder zum Training gehen, weil da freuen sich die Leute eigentlich in der Regel immer sehr drüber, wenn neue Leute Interesse haben.
0: So viel zur Motivation. Falls ihr da jetzt Bock drauf haben solltet, schaut mal ins Netz. Und wir haben noch einen letzten Song bei uns auf dem Zettel stehen. Mit Blick auf die Uhr wäre es Zeit, den jetzt zu spielen. Die Ärzte mit Allein. Willst du uns noch einen Satz dazu sagen, warum wir den spielen?
3: Ja, ist der Lieblingssong von meinem Freund und ich wollte ihn gerne überraschen. Ich glaube, er hört auch gerade mit.
2: Schöne Grüße. Wie heißt er denn?
3: Felix,
2: schöne Grüße von uns.
0: Jetzt für dich die Ärzte allein, Alina. Damit gehen deine 10 Minuten vorbei. Danke. Mhm. Alles Gute.
3: Ja, danke auch.
2: Guter Alleingang. Bis dann. Ciao, mach gut.
3: Ciao.

0: Genauso heißt der Track, den ihr gerade gehört habt, von den Ärzten hier in Deutschlandfunk Nova. Allein, und zwar für Alina aus Bielefeld. Ganz allein für sie.
1: 7.31 Uhr, Anne Zuber hat die News kurz und kompakt. Alles, was wichtig ist, am Montagmorgen. Hi.
2: Hallo.
0: Moin.
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4: Am Wochenende haben die USA ihre Strafmaßnahmen gegen Russland gelockert und einen Dieseldeal mit dem Land verkündet. Heute will die EU ein gegenteiliges Zeichen setzen und ein neues riesiges Sanktionspaket beschließen. Es richtet sich gegen 1600 Akteure in Verbindung zum militärisch-industriellen Komplex in Russland und auch gegen mehr als 70 Leute, die unrechtmäßig russische Parlamentswahlen in besetzten ukrainischen Gebieten organisiert haben. Betroffene der Sanktionen werden mit Reisebeschränkungen belegt oder zum Beispiel ihre Vermögenswerte innerhalb der EU eingefroren. Mit den Strafmaßnahmen will die EU den Druck auf Russland erhöhen, seinen Angriffskrieg auf die Ukraine zu beenden. Heute Vormittag wird in Stockholm der letzte Nobelpreis des Jahres verkündet. Die Königlich Schwedische Akademie der Wissenschaften gibt bekannt, wer den Wirtschaftsnobelpreis bekommt. Letztes Jahr ging er an ein internationales Team aus 3 Wissenschaftlern für ihre Forschungen zu lang anhaltendem Wachstum. Der Wirtschaftsnobelpreis ist der einzige der Preise, der nicht direkt auf das Testament von Preisstifter Alfred Nobel zurückgeht. Die schwedische Reichsbank hat ihn Ende der 1960er ins Leben gerufen, in Gedenken an Alfred Nobel. Die anderen Nobelpreise gibt er schon seit 1901. 3 Wochen nach der Landtagswahl in Mecklenburg-Vorpommern starten dort die Koalitionsverhandlungen. Dazu treffen sich am Nachmittag die Verhandlungsteams von SPD, Linken und Grünen. Alle 3 Parteien hatten einstimmig für Verhandlungen über eine gemeinsame Landesregierung gestimmt. Die Landtagswahl in Mecklenburg-Vorpommern hatte die AfD mit gut 38% gewonnen. Die SPD landete auf Platz 2 mit 35,5%. Daneben zogen auch Linkspartei und Grüne in den Landtag ein. Die CDU war zum ersten Mal in ihrer Geschichte an der 5%-Hürde gescheitert und aus dem Parlament geflogen. Sollten SPD, Linke und Grüne in Mecklenburg-Vorpommern eine Regierung bilden, wäre die AfD die einzige Oppositionspartei im Landtag.
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4: In Indien hat die sogenannte Kakerlakenbewegung zu neuen Protesten gegen Behörden und Regierung aufgerufen. Eine Großdemo in Neu-Delhi am Wochenende hatten die Behörden versucht zu verhindern. Die Polizei hat dort laut Medienberichten mindestens 3000 Menschen festgenommen. Außerdem haben die Behörden U-Bahn-Stationen im Stadtzentrum gesperrt, Züge gestoppt, Straßensperren eingerichtet und die Führungsspitze der Kakerlaken festgesetzt. Die ist inzwischen wieder frei. Die Kakerlakenbewegung hatte sich formiert, nachdem ein oberster Richter in Indien arbeitslose junge Menschen als Kakerlaken bezeichnet hatte. Der Protest der Jugendbewegung ging mit Bildungsthemen los, richtet sich aber mittlerweile allgemein gegen die Regierungspolitik und zuletzt gegen die Wahlkommission. Die Bewegung wirft der Kommission vor, Millionen Namen aus dem Wahlverzeichnis gestrichen zu haben, zugunsten der Regierungspartei von Präsident Narendra Modi. Das waren die News.
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0: Grüße gehen raus an Elmar. Elmar ist jetzt da. Elmar ist ein Hochdruckgebiet und sorgt dafür, dass wir ein bisschen Pause vom nassen Herbstwetter bekommen. So solltet ihr heute deutlich häufiger mal die Sonne am Himmel entdecken können. Regnen wird es, wenn überhaupt, nur in der Osthälfte von Deutschland. Wird auch wieder ein klein bisschen wärmer. Tagsüber 13 bis 19 Grad. In der Nacht können die Temperaturen aber bis zum Gefrierpunkt runtergehen.
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1: Ihr habt das mitbekommen bei uns in den Nachrichten. Die Houthi-Rebellen haben aus dem Jemen Saudi-Arabien angegriffen, vor allem den Flughafen in Riad. Die deutsche Wirtschaftsministerin Katharina Reich hat deshalb Probleme wegen ihres Rückflugs gehabt. Und wir fragen uns gleich, also nach einem Song, warum diese Angriffe der Houthis und warum wollen die USA eigentlich nicht eingreifen. Davor noch Musik von Dati. Take me there.
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0: Dati, Take Me There, das ist Musik aus Georgien. Hier ist Deutschlandfunk Nova, Montagmorgen, es ist 7.38 Uhr.
1: Über die Konflikte im Nahen Osten den Überblick zu behalten, ehrlich gesagt, ist es gar nicht so einfach. Schon lange schauen wir da zum Beispiel auf die Angriffe der USA auf den Iran oder auch den Krieg in Gaza. Und seit ein paar Wochen gibt es jetzt so einen weiteren Konflikt, der mehr und mehr in den Mittelpunkt rückt, und zwar der im Jemen.
0: Und in dem Zusammenhang hat es an diesem Wochenende eine weitere Eskalation gegeben. Mehrere schwere Angriffe auf den Flughafen von Riad. Die Hauptstadt von Saudi-Arabien, mindestens 13 Tote und über 300 Verletzte. Und dazu bekannt hat sich die Houthi-Miliz. Mathis Jungblut aus den Deutschlandfunk Nova Nachrichten ist bei uns im Studio. Hilf uns vielleicht mal, das Ganze ein bisschen aufzudröseln. Was genau ist da los?
2: Ja, es ist wie immer im Nahen Osten ein bisschen kompliziert. Deswegen hole ich mal ein bisschen aus. Im Jemen herrscht seit über 10 Jahren Bürgerkrieg. Da kämpft die international anerkannte Regierung des Jemen gegen eine islamistische Rebellengruppe, die Houthi. Hunderttausende Tote und viele Geflüchtete sind die Folge. Beide Kriegsparteien sind aber nicht allein, sondern haben mächtige Unterstützer. Die Houthi werden vom Iran finanziert, der Jemen wird vom Nachbarland Saudi-Arabien unterstützt. Manche Fachleute sprechen deswegen auch von einem Stellvertreterkrieg zwischen den Erzfeinden Iran und Saudi-Arabien. Seit 4 Jahren gibt es eigentlich eine Waffenruhe, die ist aber jetzt seit den Angriffen der USA und Israels auf den Iran wieder Geschichte.
0: Und wie ist jetzt aktuell der Stand?
2: Der Iran unterstützt ja im Nahen Osten einige Milizen, unter anderem eben die Houthis. Die haben nach den Angriffen auf den Iran die Militäraktivität stark erhöht, also seit dem Februar, und sorgen für Chaos, auch damit der Iran in Verhandlungen bessere Druckmittel hat. Deswegen haben die Houthi in den letzten Wochen große Teile des Jemens erobert und blockieren auch zum Teil den Zugang zum Suezkanal. Das ist eine wichtige Handelsroute für Schiffe und das hat gerade auch massive Auswirkungen auf den Welthandel. Und dann jetzt eben die Angriffe auf die Flughäfen in Riad, in Dammam und auch auf 2 Ölanlagen.
0: Saudi-Arabien spricht vor allem im Zusammenhang mit diesen Angriffen auf den Flughafen von Kriegsverbrechen und die UNO, also die Vereinten Nationen, haben die Angriffe auch scharf kritisiert.
2: Genau, das liegt vor allem daran, dass Raketen im Passagierterminal des Flughafens eingeschlagen sind. Also offenbar sollten da gezielt Zivilisten getroffen werden.
0: Deshalb Kriegsverbrechen,
2: genau. Der Flughafen in Riad ist jetzt erstmal geschlossen und das führt zum Beispiel auch dazu, dass die deutsche Wirtschaftsministerin Katharina Reiche gerade nicht zurückfliegen kann. Die sitzt in Riad fest.
0: Ist klar, wie das jetzt weitergeht, also wie Saudi-Arabien reagieren könnte.
2: Ja, die haben ja einige Verbündete in der Region, also Ägypten, Pakistan und die Türkei. Diese Gruppe hat die Angriffe als Bruch des Völkerrechts verurteilt. Unklar ist aber, ob diese Länder jetzt noch stärker eingreifen in den Konflikt. Letzte Woche haben sie zum Beispiel schon Truppen nach Saudi-Arabien zur Unterstützung geschickt.
0: So, Saudi-Arabien hat einen mächtigen Verbündeten, vielleicht den mächtigsten, den man haben kann, die USA. Was sagen die zu dem Angriff?
2: Ja, die haben das natürlich auch verurteilt. Präsident Donald Trump hat am Samstag gesagt, dass die USA überlegen, sich dem Kampf gegen die Houthis jetzt anzuschließen. Da gab es letztes Jahr schon mal Luftangriffe, die waren aber eher erfolglos. Fachleute sagen aber, dass es eher unwahrscheinlich ist, dass sich die USA jetzt vor den Zwischenwahlen im November auf eine neue Militäroperation einlassen. Das weiß man natürlich aber ehrlicherweise nicht genau. Vielleicht hat aber auch die Diplomatie eine Chance. Es gibt Berichte darüber, dass sich der saudische und auch der iranische Außenminister gestern Abend getroffen haben, um, so heißt es, Spannungen abzubauen. Zum ersten Mal übrigens, seitdem der Konflikt mit den Houthi wieder eskaliert ist.
1: Am Wochenende hat es massive Angriffe auf den Flughafen in Riad in Saudi-Arabien gegeben. Dabei sind mindestens 14 Menschen ums Leben gekommen. Mathis Jungblut hat die nicht so ganz so einfach zu durchschauenden Hintergründe erklärt. Danke.
0: Lickeli jetzt hier. I follow rivers. Einen schönen Montag euch. Idik.

0: Lickily, I Follow Rivers, habt ihr gehört, im The Magician Remix. Relativ eindeutig, ist ja klar. Ne?
1: David Copperfield.
0: Wow, den Namen habe ich lange nicht mehr gehört. Deutschlandfunk Nova hier.
1: Noch?
0: Keine Ahnung.
1: Ich auch nicht.
0: Vielleicht eine Aufgabe, das bei Zeiten herauszufinden, oder auch nicht?
1: 7.46 Uhr, hier kommt Raphael Krämer. Guten Morgen.
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3: Ein Fehler ist ein Fehler. Frauen nehmen ihn aber offenbar als schwerer wahr, wenn viele Männer anwesend sind. Eine Forscherin der London School of Economics hat sich mit ihrem Team für eine Studie die Finanzbranche in Großbritannien vorgenommen. Berufe, die dort sehr männerdominiert sind. Sie stellte knapp 1500 Beschäftigten dort Fragen zu verschiedenen Szenarien. Dabei fiel auf, bei einem hohen Männeranteil im Team nehmen Frauen eigene Fehler besonders negativ wahr. Ihnen fiel es schwerer, Fehler zuzugeben und sie sahen sie seltener als Möglichkeit, etwas zu lernen. Ein Ergebnis der Befragungen war aber auch, wo Frauen in der Mehrheit sind, verschwindet dieser Unterschied. Für die Forschenden ist das ein Hinweis darauf, dass Fehlerkultur auch etwas mit dem Geschlechterverhältnis in Teams zu tun haben kann. Die Führungskräfte sollten das berücksichtigen. In Deutschland werden immer mehr junge Menschen wegen einer Fettleber medizinisch behandelt. Das Zentralinstitut für die kassenärztliche Versorgung hat für den Spiegel ausgerechnet, dass der Anteil an Betroffenen unter 40 Jahren um fast 60% gestiegen ist, innerhalb von 10 Jahren. Bei einer Fettleber lagern sich zu viele Fettzellen in dem Organ ab. Dadurch können Leber, Herz-Kreislauf-System, Stoffwechsel und Niere geschädigt werden. Begünstigt wird durch viele Kalorien, bestimmte Medikamente, Übergewicht, Bewegungsmangel und Alkohol. Ein Teil der gestiegenen Zahlen geht laut Institut aber darauf zurück, dass Ärztinnen und Ärzte die Leber von etwa Übergewichtigen inzwischen öfter untersuchen. Die Auswertung fällt in die Debatte über eine mögliche Zuckergetränkesteuer.
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0: Sam Fender zusammen mit Olivia Dean habt ihr gehört. Rain Me In. Hier ist Deutschlandfunk Nova. Montagmorgen, es ist 7.52 Uhr.
1: Der britische Premierminister Andy Burnham hat jetzt als erster Regierungschef offiziell bestätigt, dass es eine russische Einmischung beim Brexit-Referendum gegeben hat vor 10 Jahren. Wie die genau ausgesehen hat, das hat er allerdings nicht erklärt. Bei dem Referendum haben die Briten mit einer knappen Mehrheit für den Austritt aus der Europäischen Union gestimmt. Burnham schließt einen Wiedereintritt in die EU aber nicht aus.
0: Die europäischen Außenminister, die treffen sich heute in Luxemburg, beschließen unter anderem ein Sanktionspaket gegen Russland und bereiten das Treffen der Staats- und Regierungschefs und Chefin Ende der Woche vor. Die treffen sich nämlich auch noch die wichtigsten Leute aus der Europäischen Union.
1: Ja, wenn wir irgendwas machen müssen, wenn wir lernen, wenn wir ein Projekt haben, auf das wir uns konzentrieren müssen, einen Text schreiben müssen, dann ist das mit der Ablenkung nicht weit. Das Handy ist am Start und dann will man vielleicht nur gerade mal kurz eine neue Mail checken, die gekommen ist, und dann hängt man in irgendwelchen Reels auf Insta auf TikTok rum. Die Uni in Amsterdam, die geht da jetzt einen krassen Schritt und verbietet einfach mal einem ganzen Bachelorstudiengang alle Laptops und Handys. Ganz schön radikal. So radikal muss man vielleicht gar nicht so sein. Jan aus München findet, dass das mit der Ablenkung ja vielleicht auch irgendwie natürlich ist.
2: Wenn es nicht das Handy ist, dann lenkt man sich ja mit irgendwas anderem ab. Man kann ja nicht die ganze Zeit durchgehend konzentriert zuhören irgendwie. Deswegen, Ablenkung gibt es irgendwie, glaube ich, immer in der Form, wenn man gezwungen ist, lange zuzuhören und zu konzentrieren. Das balanciert ja auch ein bisschen das Gehirn aus.
1: Ja, es gibt schon Grund, warum ich während meiner Studienzeit die saubersten Fenster meines Lebens gehabt habe. Damit wir uns irgendwie vielleicht konzentrieren können, wenn wir mal was hinbekommen und das Handy irgendwie trotzdem mit uns koexistieren kann, ohne dass wir das Klo runterspülen, was wir da tun können. Also einfach mal nicht ablenken lassen. Wie das funktioniert, das besprechen wir um 20 nach 8 hier in Deutschlandfunk Nova.
0: Die CDU hat gerade eine kleine Krise und das ist sehr vorsichtig ausgedrückt. Nach den desaströsen Landtagswahlen in Berlin, in Mecklenburg-Vorpommern vor allem und in Sachsen-Anhalt sucht die CDU nach einem Kurs raus aus der Krise. Und dann ist dann ja noch das Problem mit den Abweichlern. Habt ihr mitbekommen? Es steht der Verdacht im Raum, dass der Landtagspräsident in Sachsen-Anhalt von der AfD auch mit Stimmen der CDU gewählt worden ist. Und das bringt manche in der Partei richtig auf die Palme. Zum Beispiel Gordon Schnieder, der ist Ministerpräsident von Rheinland-Pfalz, frisch gewählt.
3: Wir wählen keine Extremisten in solche Ämter. Wer dort Stimmen mitgibt, um solche Persönlichkeiten in ein solches Staatsamt zu heben, der muss sich überlegen, ob die CDU noch seine politische Heimat ist. Und ich sage, nein, das ist sie nicht.
0: Ja, die CDU ist auf der Suche nach einem neuen Kurs und auf der anderen Seite immer noch auf der Suche nach einem richtigen Umgang mit der AfD. Und jetzt gerade ist Klausur. Seit gestern sitzen die zusammen, die wichtigen Spitzen der Partei, und besprechen, wie es weitergehen soll. Wir haben jemanden, der das Ganze beobachtet, und der wird uns in 15 Minuten unsere wichtigsten Fragen beantworten.
1: Jamie T. jetzt, hier in Deutschlandfunk Nova. Es ist Montagmorgen und in 5 Minuten ist 8. Kommt gut rein, Deutschlandfunk Nova hier.

0: Only You. Samfa habt ihr gehört hier in Deutschlandfunk Nova.
1: Only Jakob Vogel hat die News. Kurz und kompakt, die Nachrichtenlage, alles was wichtig ist. Guten Morgen.
2: Guten Morgen.
3: 8 Uhr ist.
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5: Die Europäische Union will heute ein riesiges Paket mit neuen Russland-Sanktionen beschließen. EU-Beamte sagen, es geht um 1600 Akteure in Verbindung zum militärisch-industriellen Komplex in Russland und um 77 Leute, die illegalerweise russische Parlamentswahlen in den besetzten ukrainischen Gebieten organisiert haben. Insgesamt sollen so viele Personen und Organisationen mit Strafmaßnahmen belegt werden wie noch nie vorher. Zu den Sanktionen gehören zum Beispiel Reisebeschränkungen oder dass Vermögenswerte eingefroren werden. Das neue EU-Sanktionspaket gegen Russland soll auch international ein klares Zeichen für die Unterstützung der Ukraine setzen. Erst vor wenigen Tagen hatten die USA ihre Strafmaßnahmen gegen Russland gelockert und mit dem Land einen Deal über Diesellieferungen gemacht. Das Bundesverfassungsgericht in Karlsruhe beschäftigt sich heute mit der Erbschaftssteuer. Das Bundesland Bayern hat eine Normenkontrollklage eingereicht. Es geht um die Frage, wer genau die Regeln für die Erbschaftssteuer festlegen darf. Aktuell gibt die der Bund vor, Bayern hält aber dagegen, die Erbschaftssteuer sei eine Ländersteuer, weil sie komplett den Ländern zugutekommt. Deshalb sollten auch die Landesparlamente über die Gestaltung entscheiden. Bayern greift in der Klage auch einzelne Vorschriften der Erbschaftssteuer an, zum Beispiel die Bewertung von Grundstücken, die Steuersätze und auch die Freibeträge, weil die seit 2009 nicht mehr angepasst wurden. Ein Urteil gibt es heute nicht, das wird erst in einigen Monaten erwartet. In Brüssel haben zehntausende Menschen für mehr Klimaschutz demonstriert. Aufgerufen hatten rund 100 Organisationen und Gewerkschaften. Laut Polizei waren rund 45.000 Menschen dabei. Sie sind durch die Stadt zum Europaviertel gezogen, wo die wichtigsten EU-Institutionen ihren Sitz haben. In knapp 4 Wochen findet in Antalya in der Türkei die nächste UNO-Klimakonferenz statt. Bei der vorherigen Konferenz in Brasilien letztes Jahr konnten sich die Delegierten nicht auf einen Fahrplan, etwa zum Ausstieg aus fossilen Energien, einigen. Bei der Brexit-Abstimmung in Großbritannien vor 10 Jahren soll Russland seine Finger im Spiel gehabt haben. Das hat der britische Regierungschef Andy Burnham in einem Podcast bestätigt. Burnham sagte, er habe in der Regierungszentrale in London nachgefragt und dort die klare Antwort bekommen, dass es so eine Einmischung gegeben habe. Wie das genau abgelaufen ist, sagte er aber nicht. Burnham warnte Deutschland und Frankreich vor ähnlichen Versuchen aus Russland. Er sagt, dass es wichtig sei, solche Dinge klar festzuhalten. Das helfe Wählerinnen und Wählern in Deutschland und Frankreich zu verstehen, dass politische Entwicklungen von Gegnern, insbesondere von Russland, gezielt angestoßen würden. Beim Brexit-Referendum vor 10 Jahren hatte eine Mehrheit der Briten für einen Austritt aus der EU gestimmt. 4 Jahre später hat Großbritannien die EU verlassen. Burnham hält einen Wiedereintritt für möglich. Das war die News.
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1: Das ist teils sonnig, teils wolkig, nur vereinzelte Schauer. Vor allem im Osten kann noch ein bisschen was runterkommen. Höchstwerte heute zwischen 12 Grad an der Ostsee und 19 Grad so im südlichen Bereich des Rheins.
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2: Ja, wir müssen über die CDU reden. Gründe dafür gibt es eine ganze Menge. Umfragewerte der Partei selber. Friedrich Merz, Bundeskanzler, steht gerade auch nicht so richtig gut da. Dann gibt es da noch die Sache mit Sachsen-Anhalt und die Frage, hat die CDU, haben einzelne CDU-Mitglieder möglicherweise dabei geholfen, einen AfD-Kandidaten zum Landtagspräsidenten zu machen? Also eine ganze Menge, die es da gerade zu bearbeiten gibt.
1: Ja, und das hat die CDU auch selbst schon festgestellt, dass es einiges zu besprechen gibt und trifft sich deshalb seit gestern zu einer Klausur. Um all die Probleme anzugehen und mit neuem, frischen Wind gestärkt, powermäßig jetzt da tatsächlich in den Herbst zu gehen. Wie gut das gelingt und wie groß die Probleme sind, all das klären wir nach 2 Songs hier bei Deutschlandfunk Nova.
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0: Brockhoff, Front Row, habt ihr gehört. Hier ist Deutschlandfunk Nova, Montagmorgen, es ist 8.11 Uhr.
1: Bei der CDU brennt die Hütte. Also kann man so sagen, und vermutlich gibt es auch einige, die sagen würden, das ist noch vorsichtig ausgedrückt. Die Partei hat bei den letzten drei Landtagswahlen nicht nur schlecht abgeschnitten. In Mecklenburg-Vorpommern ist die CDU sogar raus aus dem Landtag rausgeflogen, erst gar nicht reingekommen.
0: Seit gestern Nachmittag sitzen die Spitzen der Partei aus Bund und Ländern zusammen, um zu beraten über einen Ausweg aus der Krise. Wie kann man wieder die alte CDU werden? Steffen Wurzel ist in unserem Berliner Hauptstadtstudio. Beschreib uns doch vielleicht mal die Ausgangslage. Also ich meine, wenn wir auf die Zahlen gucken, die Union insgesamt in der Sonntagsfrage nur noch bei 19%. Mhm.
2: Das sind schwierige Zeiten für die CDU. So kann man es, glaube ich, in einem Satz zusammenfassen. Es geht hier eben längst nicht mehr nur in Anführungszeichen um diese Wahlniederlagen in Berlin, Sachsen-Anhalt, Mecklenburg-Vorpommern. Es geht einfach ums Grundsätzliche. Da ist ein ganzes Bündel von Issues, von Problemen, von Herausforderungen. Und da hat man einfach keine Lösung drauf. Und auch, ich glaube, auch alle, die sagen, ich behaupte, ich habe eine Lösung, die liegen einfach falsch, weil es sehr komplex und multidimensional ist.
0: Lass uns mal Stück für Schicht, Schicht für Schicht sozusagen runternehmen. Wo knirscht es genau und warum kriegen das Friedrich Merz und seine gesamte CDU eigentlich gerade nicht hin, geschlossen und einigermaßen sortiert aufzutreten?
2: Ja, fangen wir mal mit dem letzten Punkt, den du erwähnt hast, an, Till. Also das Hauptproblem ist, glaube ich, dass Friedrich Merz, der Bundeskanzler und ja auch CDU-Parteichef, dass der nicht in der Lage ist, diesen ganzen CDU-Laden bundesweit hinter sich zu einen. Da machen irgendwie, so hat man wenigstens den Eindruck, ziemlich viele, was sie wollen. Dann eben so Fragen wie, wofür stehen wir als Partei eigentlich? Mit welchen Themen wollen wir in die nächsten Wahlen reingehen? Denn im nächsten Frühjahr gibt es ja auch zum Beispiel die sehr wichtige Wahl in Nordrhein-Westfalen, die Landtagswahl. Wie schaffen wir es denn bei diesen ganzen Themen, bei diesen ganzen Reformdingen zum Beispiel, wirklich eine einheitliche Linie hinzubekommen? Es gibt ja schon wieder beim Thema Zuckersteuer, beim Thema Rente, mega Hickhack, wo man weiß, man braucht gar nicht auf den Koalitionspartner zu schimpfen, die SPD, weil man selber nicht einig ist. Dann so Sachen wie, inwiefern schaffen wir es künftig, eine Volkspartei zu sein? Also alt, jung, dick, dünn, alle möglichen Milieus dieser Gesellschaft wirklich zu erreichen. Dann natürlich das große Thema, wie umgehen mit der AfD? Denn was wir die letzten Monate gesehen haben, die CDU zerlegt sich so ein bisschen und die AfD muss überhaupt nichts liefern, im Sinne von, die müssen gar keine eigenen konkreten Antworten geben, die müssen nur dabei stehen und steigen in den Wahlumfragen und in den Wahlergebnissen ja auch. Und das ist eben ein Riesenproblem für die CDU.
0: Ja, man könnte ja auch sagen, der Plan der AfD geht genau auf, weil also die CDU spricht ja schon einfach seit Jahren drüber, beziehungsweise einige Personen in der Partei.

0: gekündigt worden ist. Und in Sachsen-Anhalt ist die CDU deswegen sowieso schon völlig zerstritten und konfus. Aber es deutet sich eben an, dass auch bundesweit und sogar europaweit bei Europapolitikerinnen und Politikern der CDU es einfach unglaublich viele Stimmen jetzt gibt, die sagen, die einen, vor allem die Älteren, wir müssen an der Brandmauer festhalten. Andere sagen, nee, wir müssen da zumindest von dem Begriff weg. Andere sagen, lasst uns doch eher so formulieren, wir haben rote Linien, die wir nicht schreiten wollen in der Zusammenarbeit mit der AfD. Also ganz viel komplizierte, ja, konfuse Meinungen, und die unter einen Hut zu bekommen, wird schwierig. Entscheidend ist einfach, die CDU hat, Stand heute, 8.15 Uhr, noch keinen richtigen Umgang konsequenterweise mit der AfD gefunden. Und was man noch ergänzen muss, ist, in der Regierungskoalition Schwarz-Rot wird es heute sowieso noch mal doppelt unübersichtlich, weil soeben die SPD-Co-Chefin und Arbeitsministerin Bärbel Baas zurückgetreten ist. Also da ist eine Menge Musik drin in dieser Woche im politischen Berlin.
1: Die CDU hat einen ganzen Haufen an Problemen und versucht jetzt, ja, das, was man so macht in der Politik, erstmal drüber zu sprechen gerade und was es alles zu besprechen gibt und vor allen Dingen, welche Lösungen man denn finden könnte für all die Herausforderungen, vor der die CDU und die Union steht, hat uns Steffen Wurzel aus unserem Berliner Hauptstadtstudio erklärt. Steffen, danke dir. 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
2: champion. 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

0: Lil Nas X, World's Greatest, habt ihr gehört. 8:20 Uhr am Montagmorgen, hier ist Deutschlandfunk Nova.
1: Ja, ist so der Klassiker. Ne? Du sitzt am Schreibtisch und musst irgendwas erledigen, egal ob es Lernen ist oder das Projekt, was du zu Ende bringen musst, einen Text schreiben und dann liegt das Handy daneben und du denkst, ah, guck mal, ich glaube, da ist eine Mail gekommen, ich guck mal kurz rein, 3/4 Stunde später merkst du, dass du einmal quer durch Insta oder TikTok gescrollt hast. Konzentration ist manchmal nicht so ganz so einfach, gerade wenn man sich konzentrieren will oder muss. Die Uni Amsterdam hat da eine relativ radikale Idee. In einem Bachelorstudiengang sind jetzt alle Laptops, Handys und Tablets in Vorlesungen verboten.
0: Ja, das Ziel ist Konzentration steigern. Radikale Maßnahme, vielleicht geht das auch anders. Deutschlandfunk Nova Reporterin Cornelia Braun in München hat euch nach Tipps gefragt. Claudia, was tun die Leute, die du getroffen hast, um sich nicht die ganze Zeit ablenken zu lassen?
2: Ja, also Nummer eins Aufmerksamkeitsfresser, wie ihr es schon gesagt habt, ist auf jeden Fall das Handy und Social Media. Anders Tipp, um erst gar nicht in Versuchung zu kommen, ist darum musikalisch.
3: Und dann weiß ich immer für die Zeit, wo die Fokusmusik läuft, bin ich nicht am Handy und mache auch nichts anderes. Es hilft mir immer so ein bisschen, mich darauf zu fokussieren, wenn einfach so im Hintergrund so Musik dudelt sozusagen.
2: Und Jan, der hatte einen radikaleren Ansatz.
4: Also immer, wenn ich länger auf Reels scrolle, kommt, glaube ich, nach dem 4., 5. Reel irgendetwas so Banales, dass ich denke, okay, das ist für mich der Absprungpunkt. Und dann lege ich es weg, mache die App aus, lösche sie manchmal sogar und drehe das Handy um und packe das irgendwie räumlich, soweit es geht, weg von mir wie möglich.
1: Pack's in eine Plastiktüte irgendwie und tu es in den Gefrierschrank oder ja.
2: Das kann ich auch empfehlen. Oder irgendwie ganz unten unter so einen Schrank schieben.
1: Einfach weg, aus den Augen, aus dem Sinn, könnte helfen, aber ist halt die Frage, ob es wirklich was bringt, um uns am Ende besser zu konzentrieren. Weil, ja, ich meine, es gibt ja auch andere Ablenkungsmöglichkeiten außer dem Handy, ne?
2: Ja, dazu gab es tatsächlich vor ein paar Jahren so eine Studie der Universität Oxford, wo getestet wurde, ob man eine Aufgabe besser mit Handy am Arbeitsplatz oder ohne lösen kann. Und rauskam dabei, die Leistung blieb bei allen Teilnehmern gleich gut.
1: Ach.
2: Aber, das fand ich interessant, die mit dem Handy im Blickfeld haben sich eher abgelenkt gefühlt. Drum war es halt auch für viele, mit denen ich gesprochen habe, eher sowas im Kopf, so eine emotionale Sache, dass man sich besser konzentriert arbeiten kann, wenn das Handy es gar nicht in der Nähe ist.
0: Vielleicht ist es ja auch ein unglaublicher Luxus, sein Handy einfach komplett beiseite legen zu können. Vielleicht gibt es ja auch Leute, die einfach erreichbar sein müssen. Also ich meine, kann ja theoretisch auch ein wichtiger Einruf reinkommen aus der Kita, aus der Schule, was weiß ich nicht. Was kann ich da machen?
2: Ja, dann kann man zum Beispiel die Mitteilungen für bestimmte Apps ausstellen, dass es halt nicht die ganze Zeit Pling macht, wenn was Neues reinkommt. Oder man richtet sich so Bildschirmzeitlimits ein. Das macht auch Lesson aus Dänemark so.
5: Try to turn it off sometimes, keep notifications off. And yeah, I do time limits as well on my apps, because else go into the hole.
2: Also Handy im Flugmodus, Mitteilung aus oder Zeitsperren auf Apps, sonst ist er voll abgelenkt.
1: Aber ganz ehrlich, wenn es nicht das Handy ist, dann ist es doch irgendwas anderes. Ne? Man holt sich einen Kaffee, Quatsch mit Kolleginnen oder Kollegen. Ich habe schon eben erzählt, ich hatte die saubersten Fenster während meiner Studienzeit überhaupt. Ja. Ich meine, wie schaffe ich es denn, besser in so einen Fokusmodus reinzukommen?
2: Ja, also das geheime Stichwort ist da vielleicht auch Pausen, weil Pausen können uns einerseits ja auch voll in den Konzentrationsflow erst wieder reinbringen, sind aber auch extrem wichtig, damit wir uns überhaupt konzentrieren können. Anna macht darum ganz bewusst ganz viele kleine Pausen, wenn sie sich
3: so
2: konzentrieren will.
3: So, einfach erstmal irgendwie anfangen und sei es nur 20 Minuten, 30 Minuten und dann erstmal eine Pause. Und manchmal läuft es halt gut und man macht weiter und manchmal nicht, dann braucht man eine Pause.
2: Solange am Stück konzentriert arbeiten geht sowieso nicht. Maximal eine Stunde, sagt die Wissenschaft. Und Konzentration verbraucht ja auch ganz viel kognitive Ressourcen bei uns. Ich stelle mir das immer so ein bisschen wie ein Sprint vor. Das schaffe ich ja auch nicht 8 Stunden am Stück. Da brauche ich auch mal eine Pause.
0: Wie hält man die Konzentration? Wie kriegt man das hin, sich weniger ablenken zu lassen? Ein paar Tipps habt ihr gerade gehört. Einige sogar ziemlich radikal. Also bis hin zu Handy wegschließen. Was macht ihr? 030 8503 8503 ist unsere Nummer bei WhatsApp oder ihr schreibt uns gleich über den Player in der Deutschlandfunk-App.
1: Cornelia Braun, vielen Dank.
2: Gerne.

0: Summer, my body isn't ready. 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Es ist 8.30 Uhr.
1: Anne Zuber, ein paar Studios weiter, hat für euch die Agenturen gecheckt. Hier kommt das Wichtigste. Kurz und kompakt, guten Morgen.
2: Guten Morgen.
3: Moin.
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5: SPD-Chefin und Bundesarbeitsministerin Bärbel Baas tritt von ihren zwei Spitzenämtern zurück. Baas hat eine Erklärung auf Instagram veröffentlicht. Dort begründet sie ihren Rücktritt mit dem Tod ihrer Stieftochter und dass sie Zeit für ihre Trauerarbeit braucht. Als weiteren Grund für ihren Rückzug gibt sie an, dass öffentliche Angriffe in dieser für sie schwierigen Zeit weiter forciert wurden, auch aus Reihen des Koalitionspartners. Bundeskanzler Friedrich Merz habe sie um Entlassung als Bundesarbeitsministerin gebeten. SPD-Co-Chef Lars Klingbeil über ihren Rückzug von der Parteispitze informiert. Ihr Bundestagsmandat will Baas behalten. Sie vertritt im Parlament den Wahlkreis Duisburg. Die begrenzte Waffenruhe auf Energieanlagen, die US-Präsident Donald Trump gestern im Ukraine-Krieg verkündet hatte, hält offenbar nicht. Die ukrainische Regierung hat erklärt, dass das russische Militär seine Angriffe fortsetzt und mehrere Kraftwerke getroffen hat. Der ukrainische Präsident Volodymyr Zelensky hatte gestern schon zurückhaltend auf Trumps Waffenruhe-Ankündigung reagiert. Er sagte, er wusste im Vorfeld nichts von der Abmachung, werde sich aber daran halten, wenn Russland das auch tue. Aus Russland kam keine Reaktion. Die EU will den Druck auf die russische Regierung noch mal erhöhen. Die EU-Außenminister wollen heute laut Diplomaten ein riesiges Paket mit Russland-Sanktionen beschließen. Es soll mehr als 1.600 Leute treffen, vor allem im Militärsektor und in der Rüstungsindustrie. Heute Vormittag wird in Stockholm der letzte Nobelpreis des Jahres verkündet. Die Königlich Schwedische Akademie der Wissenschaften gibt bekannt, wer den Wirtschaftsnobelpreis bekommt. Letztes Jahr ging er an ein internationales Team aus 3 Wissenschaftlern für ihre Forschungen zu lang anhaltendem Wachstum. Der Wirtschaftsnobelpreis ist der einzige der Preise, der nicht direkt auf das Testament von Preisstifter Alfred Nobel zurückgeht. Die schwedische Reichsbank hat ihn Ende der 1960er ins Leben gerufen.
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5: Vor den Zwischenwahlen in den USA gibt es Streit um Wahlwerbung. Jetzt hat eine US-Richterin Wahlwerbespots für die Regierung von US-Präsident Donald Trump verboten, die offenbar mit Steuergeldern bezahlt wurden. Dagegen hatte unter anderem eine NGO geklagt. Die Spots laufen seit ein paar Wochen, finanziert aus Mitteln des Heimatschutzministeriums. Darin wird vor einer angeblichen Gefahr des Kommunismus in den USA gewarnt. Die NGO und auch die oppositionellen Demokraten kritisieren die Spots als politische Propaganda. Trump behauptet dagegen, es gehe darin nicht um Werbung für ihn selbst, sondern um Werbung für die USA. Allerdings hatte der Präsident letzte Woche schon vor der Gerichtsentscheidung gesagt, dass er die Spots in Zukunft aus eigener Tasche bezahlt. Steuergelder, die schon für Spots genutzt wurden, will Trump aber nicht zurückzahlen. Das waren die News.
4: Das Wetter.
0: Elmar kommt und hat Sonne mit dabei. Elmar ist ein Hochdruckgebiet und sorgt dafür, dass wir so ein bisschen Pause vom nassen Herbstwetter bekommen. Sollte also deutlich häufiger heute mal die Sonne am Himmel stehen. Und regnen wird es, wenn überhaupt, nur in der Osthälfte von Deutschland. Wird auch alles ein bisschen wärmer, tagsüber 13 bis 19 Grad. In der Nacht kann es allerdings in Richtung Gefrierpunkt gehen.
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1: Wenn es nicht so traurig wäre. Am Wochenende hat es mal wieder so einen klassischen Trump gegeben, der verkündet eine Energiewaffenruhe im russischen Angriffskrieg auf die Ukraine. Problem war nur, weder der ukrainische Präsident Volodymyr Zelensky noch der russische Präsident Wladimir Putin hatten jemals was von dieser Waffenruhe gehört. Angriffe aus Russland in Richtung Ukraine sind auch weitergegangen. Den aktuellen Stand holen wir uns jetzt gleich hier nach einem Song.
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0: Und der kommt von den Kooks. Never Know. Moin zusammen.

0: Die Cooks, Never Know Up, gehört hier in Deutschlandfunk Nova. Es ist 8 Uhr und 37 Minuten.
1: Von der Meldung habt ihr am Wochenende wahrscheinlich mitbekommen. US-Präsident Donald Trump hat eine Energiewaffenruhe verkündet zwischen Russland und der Ukraine. Also, dass beide Länder verzichten auf Angriffe auf die Energieinfrastruktur des jeweils anderen Landes.
0: Heute Morgen lang aber die Nachricht, in der Nacht hat es wieder russische Angriffe auf ukrainische Kraftwerke gegeben. Mathis Jungblut aus dem Deutschlandfunk Nova Nachrichten, kann man also festhalten, die Waffenruhe hält nicht.
2: Offenbar nicht, nee. Und das könnte auch einen ganz einfachen Grund haben. Offenbar wussten beide Seiten einfach nichts von einer ausgehandelten Energiewaffenruhe zwischen der Ukraine und Russland. Das hat US-Präsident Donald Trump wohl einfach so verkündet. Die Ukraine hat gestern schon gesagt, dass sie nichts von einer Abmachung wisse und gerne Details dazu wüsste. Das Land wolle sich aber gerne dran halten, wenn Russland das eben auch tue. Eine Reaktion aus Russland auf diese Verkündung, die gab es aber am Wochenende gar nicht. Deswegen kann man fast davon ausgehen, dass Trump beide Seiten einfach vor vollendete Tatsachen stellen wollte.
0: So, und spätestens dann steht man vor dem Punkt, wo man sagen muss, das klingt ja schon einigermaßen skurril, also irgendwas zu verkünden, wovon beide Seiten nichts wissen. Was dann auch sofort wieder gebrochen wird. Warum macht Trump das?
2: Kann man natürlich nur vermuten, aber viele gehen davon aus, dass dabei die anstehenden Zwischenwahlen in den USA eine wichtige Rolle spielen. Die stehen ja in knapp 4 Wochen an und dabei drohen den Republikanern von Donald Trump Verluste, auch weil die Spritpreise in den USA seit Monaten durch die Decke gehen. Und Trump sagt eben, dass die ukrainischen Angriffe auf die russischen Ölraffinerien dafür mitverantwortlich sind. Deswegen will er da einschreiten. Viele Fachleute sind sich aber eigentlich einig, dass der Spritpreis gerade vor allem so weit oben ist, weil es Krieg im Nahen Osten gibt und weil wichtige Handelsrouten da gerade blockiert sind. Stichwort Straße von Hormuz. Trump versucht auf jeden Fall vor den Wahlen klarzumachen, dass er sich für tiefere Spritpreise einsetzt, denn die hohen Preise kommen da gerade nicht gut an, ähnlich wie bei uns.
0: Ja, deswegen hat Trump ja auch am Freitag ein Dieselabkommen mit Russland geschlossen. Reicht das aus, um die Preise zu senken?
2: Die meisten Expertinnen und Experten sagen, dass es nicht ausreicht. Insgesamt 300.000 Tonnen Diesel sollen ja unter anderem auf den Weltmarkt kommen. Aber damit werden die Preise wohl nicht runtergehen. An dem Deal gab es natürlich auch massive Kritik. Republikanische Senatoren sagen zum Beispiel, dass Trump so etwas gar nicht hätte alleine entscheiden dürfen. Außerdem fülle die USA damit natürlich die russische Kriegskasse.
0: Ja, ein anderes Zeichen setzt die EU heute, also eigentlich in die entgegengesetzte Richtung, weil heute soll ein neues Sanktionspaket gegen Russland beschlossen werden. Worum geht's da genau?
2: Es gibt eine Liste mit über 1600 Menschen und Unternehmen, gegen die heute Sanktionen verhängt werden sollen. Mehr als die Hälfte davon ist an der Produktion von speziellen russischen Raketen beteiligt. Gegen die kann sich die Ukraine gerade kaum wehren. Auf der Liste sollen auch noch Leute kommen, die an dem mutmaßlich russischen Drohnenanschlag auf den Leipziger Flughafen beteiligt waren. Außerdem sind da auch Beamte drauf, die vor kurzem die russische Parlamentswahl in den besetzten Gebieten in der Ostukraine organisiert haben. Von den Leuten und den Unternehmen werden zum Beispiel Vermögen zum Teil eingesperrt. Manche dürfen nicht mehr in die EU einreisen. Außerdem dürfen EU-Unternehmen mit diesen Akteuren auf der Liste nicht mehr handeln.
1: Die Europäische Union setzt Unternehmen und Menschen aus Russland auf die Sanktionsliste. Donald Trump, der US-Präsident, macht einen Öldeal mit Russland und verkündet gleichzeitig eine Energiewaffenruhe, an die sich aber niemand hält. Mathis Jungblut war das mit Infos aus den Deutschlandfunk Nova Nachrichten. Danke.
0: Und jetzt Meek mit Terminally Verbal. 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

0: Terminelli Wirbel. Miek habt ihr gehört. Hier ist Deutschlandfunk Nova am Montagmorgen.
1: Und Raphael Krämer bringt euch jetzt die größten Gefahren für die menschliche Gesundheit mit. Drunter macht das nicht, ne?
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3: Was sind die größten Gefahren, die uns weltweit viel Lebenszeit nehmen? Eine neu gegründete Wissenschaftskommission wollte das untersuchen und hätte jetzt ihren Bericht für The Lancet zusammengefasst, wodurch weltweit die Gesundheit und das Wohlbefinden der Menschen bedroht sind. Die Fachleute listen 17 Bedrohungen auf, zum Beispiel Übergewicht, Bluthochdruck, Mangelernährung, Rauchen und psychische Probleme, aber auch Erderwärmung, Wirtschaft, Konflikte und Technologien. Vor allem KI ist da im Fokus. Die hätten laut den Forschern das Potenzial, die Menschheit auch komplett zu vernichten. Allerdings sei die Wahrscheinlichkeit dafür sehr gering. Die Kommission sagt, es gehe ihr nicht darum, Angst zu machen, sondern sie wolle Entscheidern mitgeben, worum sie sich kümmern sollen, wenn sie wollen, dass es den Menschen gut geht. Alle genannten Probleme könne man angehen und verändern, wenn man das wolle. Er galt eine Zeit lang als nördlichster Weinberg Deutschlands. Die Reben am Stinfang in Hamburg, der Anhöhe an den Landungsbrücken. Wenn die Traubenernte da nicht funktioniert, dann liegt das aber weniger an Norddeutschland als an Dieben. Auf dem Weinberg sind dieses Jahr so viele Trauben geklaut worden, dass die Ernte deshalb sehr gering ausfiel. Am Ende gab es nur 9 Liter Wein. Möglich wären laut der zuständigen Winzerin bis zu 100. Deshalb denkt das Bezirksamt vor Ort darüber nach, was noch zum Schutz der Trauben unternommen werden kann. Am Stinfang in Hamburg ist schon ein Netz über die Rebstöcke gespannt, um Diebstahl zu verhindern. Den Titel des nördlichsten Weinbergs Deutschland hat Hamburg schon vor einigen Jahren an Sylt verloren. Beide haben aber gemeinsam in keinem Weinanbaugebiet zu liegen. Sie liefern also offiziell keine deutschen Qualitätsweine.
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0: von Tan DC. Habt ihr gehört hier in Deutschlandfunk Nova. In 8 Minuten ist 9 an diesem Montagmorgen.
1: Der Papst, das Oberhaupt der katholischen Kirche, muss ins Krankenhaus. Er hat wohl einen kleinen Knoten auf der Lunge, muss operiert werden. Nichts dramatisch, Routine heißt es, wir halten euch auf dem Laufenden.
0: Arbeitsministerin und SPD-Co-Chefin Bärbel Baas hat angekündigt, alle ihre Ämter abzulegen. Sie gibt dafür auf der einen Seite persönliche Gründe an. Sie hat festgestellt, so hat sie selbst erklärt, dass sie Zeit brauche, um den Tod ihrer Stieftochter zu verarbeiten. Als weiteren Grund nannte sie aber auch Angriffe aus Reihen der Koalitionspartner, also aus der Union.
1: Die Europäische Union verkündet heute ein neues Sanktionspaket gegen Russland. Eine Liste mit über 1600 Menschen und Unternehmen, gegen die heute Sanktionen verhängt werden sollen. Mehr die Hälfte als der Hälfte davon ist an der Produktion von speziellen russischen Raketen beteiligt.
0: Anfang November finden in den USA die Midterms statt. Heißt, da wird ein Teil der Abgeordneten im Senat und ein neues Repräsentantenhaus gewählt. Und die Midterms, die sind auch immer so ein bisschen so eine Abstimmung über die Arbeit des US-Präsidenten. Und deshalb ist gerade Wahlkampf angesagt in den USA. Und das wiederum heißt, es fließen ja ordentlich Spendengelder. 10 Milliarden US-Dollar könnten da bis Anfang November noch zusammenkommen und dann möglicherweise auch beeinflussen, ob Donald Trump und seine republikanische Partei die Mehrheiten behält. Aber warum ist der Wahlkampf in den USA eigentlich so teuer und was erhoffen sich die Spenderinnen und Spender davon? Das haben wir uns gefragt bei Unboxing News, unserem Podcast, und haben uns mal damit beschäftigt und drüber gesprochen mit unserem USA-Korrespondentin Jasper Barenberg, wie transparent das alles eigentlich ist mit diesen ganzen Spenden.
2: Wenn es gut läuft, dann läuft es transparent. Und jeder kann ja im Netz nachgucken, dieser Kandidat hat folgende Spenden erhalten von folgenden Unternehmen. Es gibt hier große Transparenz, aber nicht bis in jeden Winkel. Es gibt schon auch so etwas wie Dark Money in diesem Wahlkampf. Es gibt Organisationen, die müssen nicht sagen, genau wo ihre Gelder herkommen.
0: So, und eigentlich dürfen Personen und Organisationen nur 3.500 US-Dollar pro Wahl und pro Kandidat ausgeben. Das heißt, damit wäre der Impact eines Spenders, einer Spenderin ziemlich begrenzt. Aber Großkonzerne und Einzelpersonen, die spenden auch immer wieder deutlich größere Summen. Und mit größeren Summen sind dann eben wirklich große Summen gemeint. 10, 90, 100 Millionen US-Dollar. Wie geht das überhaupt?
3: Da hat sich so ein System entwickelt in den USA über die letzten Jahrzehnte. Es gibt sogenannte Super PACs, Super Political Action Committees. Und da wird es jetzt spannend. Durch ein Urteil des Supreme Courts von 2010 können die nämlich quasi unendlich viel Geld sammeln und unendlich viel Geld ausgeben für Wahlwerbung zum Beispiel.
0: So erklärt Jan Dahlmann bei uns aus der Redaktion. Der hat sich für die Folge Unboxing News da mal richtig reingegraben. Warum das so einfach geht und wie viel Einfluss sich mit Geld da auch wirklich erkaufen lässt, das erfahrt ihr in der passenden Folge von Unboxing News. Die über die Midterms, die findet ihr bei uns in der Deutschlandfunk-App, wie natürlich auch alle anderen Folgen.
1: Das ist S.G. Lewis, Infatuation. Hier ist Deutschlandfunk Nova um 8.55 Uhr am Montagmorgen.

0: Das SC Lewis hier in Deutschlandfunk Nova. Und aller Voraussicht nach wird es in wenigen Minuten 9 werden.
1: Jakob Vogel ist schon im Studio bei uns, hat die News kurz und kompakt, jetzt die Nachrichtenlage. Hi, guten Morgen.
2: Guten Morgen.
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4: SPD-Chefin und Bundesarbeitsministerin Bärbel Baas tritt von ihren 2 Spitzenämtern zurück. Baas hat eine Erklärung auf Instagram veröffentlicht. Dort begründet sie ihren Rücktritt mit dem Tod ihrer Stieftochter und dass sie Zeit für ihre Trauerarbeit braucht. Als weiteren Grund für ihren Rückzug gibt sie an, dass öffentliche Angriffe in dieser für sie schwierigen Zeit weiter forciert wurden, auch aus Reihen des Koalitionspartners. Bundeskanzler Friedrich Merz habe sie um Entlassung als Bundesarbeitsministerin gebeten, SPD-Kurchef Lars Klingbeil über ihren Rückzug von der Parteispitze informiert. Ihr Bundestagsmandat will Baas behalten. Sie vertritt im Parlament den Wahlkreis Duisburg. Am Wochenende haben die USA ihre Strafmaßnahmen gegen Russland gelockert und einen Diesel-Deal mit dem Land verkündet. Heute will die EU ein gegenteiliges Zeichen setzen und ein neues, riesiges Sanktionspaket beschließen. Es richtet sich gegen 1600 Akteure in Verbindung zum militärisch-industriellen Komplex in Russland. Und auch gegen mehr als 70 Leute, die unrechtmäßig russische Parlamentswahlen in besetzten ukrainischen Gebieten organisiert haben. Betroffene Sanktionen werden mit Reisebeschränkungen belegt oder zum Beispiel ihre Vermögenswerte innerhalb der EU eingefroren. Mit den Strafmaßnahmen will die EU den Druck auf Russland erhöhen, seinen Angriffskrieg auf die Ukraine zu beenden. 3 Wochen nach der Landtagswahl in Mecklenburg-Vorpommern starten dort die Koalitionsverhandlungen. Dazu treffen sich am Nachmittag die Verhandlungsteams von SPD, Linken und Grünen. Alle 3 Parteien hatten einstimmig für Verhandlungen über eine gemeinsame Landesregierung gestimmt. Die Landtagswahl in Mecklenburg-Vorpommern hatte die AfD mit gut 38% gewonnen. Die SPD landete auf Platz 2 mit 35,5%. Daneben zogen auch Linkspartei und Grüne in den Landtag ein. Die CDU war zum ersten Mal in ihrer Geschichte an der 5%-Hürde gescheitert und aus dem Parlament geflogen. In Saudi-Arabiens Hauptstadt Riad hat es noch einen Angriff auf den Flughafen gegeben. Die zivile Luftfahrtbehörde des Landes sagt, dass dabei ein Mensch getötet wurde und 11 verletzt. Das saudische Militär berichtet, dass im Terminal des Flughafens ein Geschoss eingeschlagen ist und dann Feuer ausgebrochen war. Auch in der saudischen Hafenstadt Daman wurde der Flughafen angegriffen. Erst am Samstag hatte es einen größeren Angriff auf den Flughafen von Riad gegeben. Dabei gab es 12 Tote und mehr als 300 Verletzte. Zu den Angriffen hat sich die islamistische Houthi-Miliz aus dem Jemen bekannt. Sie droht mit weiteren Angriffen. Die Houthis sind mit dem Iran verbündet. Saudi-Arabien ist dagegen ein enger Partner der USA. Das waren die News.
3: Das Wetter.
1: Das kommt heute. Ganz nett daher. Ist vor allem sonnig. Also zumindest in vielen Teilen des Landes. So ganz im Osten kann es noch so ein paar Regenschauer geben. Vor allem heute Morgen noch. Temperaturen 12 Grad an der Ostsee und 19 Grad unten am Rhein. Also so zwischen Bodensee und Bingen.
0: Oh.
1: Ganz Bingen unten. Am Rhein.
0: Ja, ja, ja.
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0: Bisschen frostiger geht's gerade bei der CDU zu. Die hat so ein paar Aufgaben, die sie sich stellt oder stellen muss, kann man sagen.
1: Multidimensionale Probleme hat unser Kollege im Hauptstadtstudio heute Morgen gesagt.
0: Probleme oder Herausforderungen könnte man auch vielleicht positiv formulieren, weil sie wollen das ja irgendwie in den Griff bekommen. Also zum Beispiel das mit den schwachen Umfragewerten für die Union, aber auch für Bundeskanzler Friedrich Merz. Oder aber, dass sie in den Landtagswahlen gerade irgendwie keine so richtigen Schnitte zu haben scheinen, aus Landtagen rausgewählt worden sind, also aus einem. Und in einem anderen Landtag, da sollen CDU-Mitglieder dabei geholfen haben, einen Landtagspräsidenten der AfD zu wählen. Also die Liste ist tatsächlich lang von Dingen, die es gerade zu besprechen gibt.
1: Und Sie haben 2 Tage Zeit. Gestern und heute hat sich die Spitze der Partei für eine Klausur genommen. Gestern ist schon vorbei, das habt ihr vermutlich mitbekommen. Bleibt noch heute. Was es da zu besprechen gibt, hört ihr nach 2 Songs hier bei Deutschlandfunk Nova.
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0: Die Wombats, Tokio. Habt ihr gehört? Hier ist Deutschlandfunk Nova am Montagmorgen. Es ist 9:09 Uhr.
1: Und wir beschäftigen uns mit der CDU. Da ist gerade ordentlich was los und das ist noch vorsichtig ausgedrückt. Die Partei hat bei den letzten drei Landtagswahlen nicht nur schlecht abgeschnitten. In Mecklenburg-Vorpommern ist die CDU sogar aus dem Landtag rausgeflogen.
0: Seit gestern Nachmittag sitzen die Spitzen der Partei aus Bund und Ländern zusammen, um über Auswege aus der Krise zu beraten. Wir haben heute Morgen darüber gesprochen mit Steffen Wurzel aus unserem Berliner Hauptstadtstudio. Und der sollte uns erstmal die Ausgangslage beschreiben vor dem Hintergrund, dass die CDU die Union insgesamt in der Sonntagsfahrt gerade mal so auf 19% kommt.
2: Das sind schwierige Zeiten für die CDU. So kann man es, glaube ich, in einem Satz zusammenfassen. Es geht hier eben längst nicht mehr nur in Anführungszeichen um diese Wahlniederlagen in Berlin, Sachsen-Anhalt, Mecklenburg-Vorpommern. Es geht einfach ums Grundsätzliche. Da ist ein ganzes Bündel von Issues, von Problemen, von Herausforderungen und da hat man einfach keine Lösung drauf. Und auch, ich glaube auch alle, die sagen, ich behaupte, ich habe eine Lösung, die liegen einfach falsch, weil es sehr komplex und multidimensional ist.
0: Lass uns mal Schicht für Schicht sozusagen runternehmen. Wo knirscht es genau und warum kriegen das Friedrich Merz und seine gesamte CDU eigentlich gerade nicht hin, geschlossen und einigermaßen sortiert aufzutreten?
2: Ja, fangen wir mal mit dem letzten Punkt, den du erwähnt hast, an, Till. Also das Hauptproblem ist, glaube ich, dass Friedrich Merz, der Bundeskanzler und ja auch CDU-Parteichef, dass der nicht in der Lage ist, diesen ganzen CDU-Laden bundesweit hinter sich zu einen. Da machen irgendwie, so hat man wenigstens den Eindruck, ziemlich viele, was sie wollen. Dann eben so Fragen wie, wofür stehen wir als Partei eigentlich? Mit welchen Themen wollen wir in die nächsten Wahlen reingehen? Denn im nächsten Frühjahr gibt es ja auch zum Beispiel die sehr wichtige Wahl in Nordrhein-Westfalen, die Landtagswahl. Wie schaffen wir es denn bei diesen ganzen Themen, bei diesen ganzen Reformdingen zum Beispiel, wirklich eine einheitliche Linie hinzubekommen? Es gibt ja schon wieder beim Thema Zuckersteuer, beim Thema Rente, mega Hickhack, wo man weiß, man braucht gar nicht auf den Koalitionspartner zu schimpfen, die SPD, weil man selber nicht einig ist. Dann so Sachen wie, inwiefern schaffen wir es künftig, eine Volkspartei zu sein? Also alt, jung, dick, dünn, alle möglichen Milieus dieser Gesellschaft wirklich zu erreichen. Dann natürlich das große Thema, wie umgehen mit der AfD, denn was wir die letzten Monate gesehen haben, die CDU zerlegt sich so ein bisschen und die AfD muss überhaupt nichts liefern, im Sinne von, die müssen gar keine eigenen konkreten Antworten geben, die müssen nur dabei stehen und steigen in den Wahlumfragen und in den Wahlergebnissen ja auch und das ist eben ein Riesenproblem für die CDU.
0: Ja, man könnte ja auch sagen, der Plan der AfD geht genau auf, weil also die CDU spricht ja schon einfach seit Jahren drüber, beziehungsweise einige Personen in der Partei, dass die AfD nur einen Plan verfolgt, nämlich ihre eigene Partei, die CDU, zu zerstören. Wie geht die Union, wie geht die CDU jetzt konkret damit um und was ist die Idee in Sachen Umgang mit der AfD?
2: Also zunächst mal, auch da muss man sagen, es gibt keine Antworten. Es gibt aber eben Diskussionen und die wurden jetzt nochmal ausgelöst durch diese Wahl des neuen Landtagspräsidenten in Sachsen-Anhalt. Ja. Das hat diese Brandmauer-Debatte ja nochmal massiv angeschoben. Tobias Rausch, so heißt der Politiker von der AfD, der vergangene Woche gewählt worden ist vom neuen Landtag zum neuen Landtagspräsidenten. Und es erscheint plausibel, dass er eben auch von einem oder mehreren CDU-Landtagsabgeordneten mitgewählt wurde, obwohl das anders vereinbart worden ist oder angekündigt worden ist. Und in Sachsen-Anhalt ist die CDU deswegen sowieso schon völlig zerstritten und konfus. Aber es deutet sich eben an, dass auch bundesweit und sogar europaweit bei Europapolitikerinnen und Politikern der CDU es einfach unglaublich viele Stimmen jetzt gibt, die sagen, die einen, vor allem die Älteren, wir müssen an der Brandmauer festhalten. Andere sagen, nee, wir müssen da zumindest von dem Begriff weg. Andere sagen, lasst uns doch eher so formulieren, wir haben rote Linien, die wir nicht schreiten wollen in der Zusammenarbeit mit der AfD. Also ganz viel komplizierte, konfuse Meinungen und die unter einen Hut zu bekommen, wird schwierig. Entscheidend ist einfach, die CDU hat, Stand heute, 8.15 Uhr, noch keinen richtigen Umgang konsequenterweise mit der AfD gefunden. Und was man noch ergänzen muss, ist, in der Regierungskoalition Schwarz-Rot wird es heute sowieso noch mal doppelt unübersichtlich, weil soeben die SPD-Co-Chefin und Arbeitsministerin Bärbel Baas zurückgetreten ist. Also da ist eine Menge Musik drin in dieser Woche im politischen Berlin.
1: Und Nachfolger von Bärbel Baas, den scheint es auch schon zu geben. Wie gerade als Einmeldung gekommen ist, soll Alexander Schweizer Bundesarbeitsminister werden, soll die SPD auch so bestätigt haben. Alexander Schweizer ist mal Ministerpräsident von Rheinland-Pfalz gewesen, hat aber bei der letzten Wahl gegen den CDU-Kandidaten Gordon Schnieder verloren.
0: Das Ganze war ein Mitschnitt von heute Morgen. Mittlerweile haben wir es auch nicht mehr 8.15 Uhr, sondern schon fast 9.15 Uhr. Aber die CDU hat immer noch keinen Plan gegen die AfD. Jetzt hier Naked und Portugal the Man.

0: Rosalía ist das. Despacha. Habt ihr gehört, hier in Deutschlandfunk Nova, ziemlich genau 20 nach 9 ist.
1: Die Füße könnten schon wieder kalt sein und die Hände sich schon wieder freuen, wenn sie sich wärmen können an einer heißen Tasse Tee. Die Saison beginnt, die Heizsaison. Wir gehen ins Trainingslager. Optimale Saisonvorbereitung jetzt hier mit Deutschlandfunk Nova.
0: Ja, hat ja auch was mit dem Geld zu tun, weil Heizen wird mindestens für einige teurer. Etwa 20% aller Haushalte in Deutschland, die heizen mit Heizöl und das ist knapp. Und das wird voraussichtlich diesen Winter ein Viertel mehr kosten als im letzten Winter. Es gibt genug Gründe, um mal so ein paar Heiztipps abzugreifen. Haben wir schon vor der Sendung gemacht und zwar von Schornsteiger Alain Rapsilber aus Berlin. Und

0: Wir haben ihn erstmal nach seinem Super-Tipp gefragt. Also was ist das, wo er sagen würde, da könnten wir vor allen Dingen jetzt auch vielleicht im Herbst am ehesten sparen?
1: Also wenn wir alle darauf gemeinsam achten, wäre es erstmal sinnvoll, sich dicke Socken anzuziehen und vielleicht nicht immer in leichten Sachen durch die Wohnung zu rennen. Vielleicht mit einem Hoodie oder einer Trainingshose sich durch die Wohnung bewegen und auch die Temperaturen nicht auf 25 hochschraubt, sondern vielleicht um mit 20 mal probiert, ob es funktioniert. Und dann spart man natürlich die Heizkosten so ein bisschen.
0: Aber was ist mit so Sachen wie, weiß ich nicht, Fenster abdichten oder neue Thermostate an die Heizkörper dran schrauben, die dann weiß der Geier was auch immer machen können? Gibt es da irgendwelche Sachen, auf die man noch achten kann, wenn man seine Wohnung optimieren will?
1: Absolut, natürlich. Also erstmal gucken, dass alle Dichtungen sauber sind und vielleicht auch keine Brüche haben und nicht zu ausgetrocknet oder dreimal übermalert worden sind. Und dann muss man natürlich immer darauf achten, hat man Altbaufenster oder Neubaufenster. Und da kann man eine ganze Menge schon selbst machen durch sein Verhalten und durch seine eigenen fleißigen Hände. Und bei den Heizkörpern kann man natürlich gucken, dass man die Thermostaten regelmäßig sauber macht auch und vor allem auch die Heizkörper selber zwischen den Platten sauber macht, damit dann nicht die Wollmäuse wohnen und die Zirkulation verhindern.
0: Okay, bei den Heizkörpern kann ich mir das gut vorstellen. Da weiß ich auch grob, was ich machen muss. Da muss man vielleicht noch irgendeine Abdeckung abnehmen und dann macht man da mal ordentlich sauber. Ich glaube, das machen, also ich weiß nicht, ob ich es jemals gemacht habe. Das ist ein wichtiger Tipp. Aber bei Thermostaten, was macht man am Thermostat sauber? Kann man das runterschrauben? Oder da hätte ich ja schon ein bisschen Angst davor, dass mir dann irgendwie ein Schwall Wasser entgegenkommt.
1: Nein, also die Thermostaten sind relativ sicher. Es kommt darauf an, welche man hat. Es gibt ja elektronisch gesteuerte Thermostaten, wo man halt mit dem Knopf alles drückt. Mhm. Oder die alten, wo man diesen dicken Drehknopf dran hat. Und wenn der natürlich total zugeflust ist, verstaubt ist oder dreimal übermalt worden ist, dann funktioniert das natürlich nicht mehr. Dann sollte man die vielleicht auch mal auswechseln nach 20 Jahren. Und gucken, dass halt die Stifte leichtläufig drin sind und der Heizkörper auch richtig warm wird. Und nicht nur oben heiß wird, sondern halt durchgängig und bis unten dann lauwarm wird.
0: Da gibt es ja so ein paar Sachen, wo man nie so ganz genau weiß, was man eigentlich jetzt tun soll oder wie man damit umgehen soll. Zum Beispiel so Sachen wie diese Heizdauer. Also lasse ich die Heizung lieber den ganzen Tag über so ein bisschen an, damit sie schnell abends wieder warm ist. Oder drehe ich sie morgens aus, wenn ich aus dem Haus gehe und mache sie abends wieder an, wenn ich sie brauche.
1: Mit dem Hoch- und Runterdrehen, es lohnt sich nicht, mehr als 4 Grad maximal die Heizung runterzudrehen, weil ich dann unter Umständen mehr Energie brauche, um das alles wieder hochzuheizen. Man sollte natürlich schon die Einschalt- und Ausschaltzeiten an seinen Lebensrhythmus anpassen. Das heißt, wenn ich um 7 aufstehe, sollte die Heizung um 6.30 Uhr angesprungen sein, damit sie warm ist. Und wenn ich dann um 8 das Haus zur Arbeit verlasse, sollte sie um 7.30 Uhr ausgehen, weil die Wärme ist ja dann in der Heizung und da kann man natürlich auch sehr viel sparen, wenn man es relativ gut über moderne Thermostaten mit der App steuert.
0: Moderne Thermostate, die man über App steuert, ist ein gutes Stichwort. Technik-Gadgets, mit denen ich sparen kann, das wäre dann sowas, Thermostate auswechseln, wo ich dann irgendwie so einen Heizplan eintippen kann.
1: Zum Beispiel gibt es ja ganz viele Anbieter und das kann man natürlich dann auch noch mit dem Fensterkippschalter verbinden, wo man zum Beispiel auch gleich noch die Alarmanlage mit integriert hat. Da gibt es ganz viele moderne Sachen heutzutage. Das heißt, sobald ich das Fenster aufmache, fährt der Heizkörper zu und die Wärme wird halt nicht unnötig übers Fenster rausgeblasen und es rechnet sich.
0: Wenn ich deine Heiztipps jetzt beachte und, sagen wir mal, die meisten davon umsetze, wie viel kann ich denn dann wirklich sparen? Geht es da um ein paar Cent oder kann ich da richtig was zur Seite legen?
1: Da kommt einiges zusammen. Ich schätze, du kommst dann auf 200 bis 300 € und das ist schon eine ganze Menge. Und solange die Leute nicht horrende Nachzahlungen haben, hat man ja schon gespart durch die Erhöhungen, die gekommen sind.
2: Alain Ripp. Rapsilber ist Schornsteinfeger in Berlin, hat euch mitgenommen ins Trainingslager. Saisonvorbereitung haben wir gemacht. Es startet die Heizsaison. Was ihr beachten müsst, hat euch Alain erzählt. Das Ganze war ein Mitschnitt von heute Morgen.
0: Jetzt Tampa City.

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1: Die Holt. Fell in love, that's cool. Die erste Liebe, ist das schön.
2: 9:30 Uhr, jetzt Zeit für Anne Zuber. Schönen guten Morgen.
3: Morgen.
1: Guten Morgen.
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5: SPD-Chefin und Bundesarbeitsministerin Bärbel Baas tritt von ihren zwei Spitzenämtern zurück. Baas hat eine Erklärung auf Instagram veröffentlicht. Dort begründet sie ihren Rücktritt mit dem Tod ihrer Stieftochter und dass sie Zeit für ihre Trauerarbeit braucht. Als weiteren Grund für ihren Rückzug gibt sie an, dass öffentliche Angriffe in dieser für sie schwierigen Zeit weiter forciert wurden, auch aus Reihen des Koalitionspartners. Ihr Bundestagsmandat wird Baas behalten. Neuer Arbeitsminister soll der ehemalige rheinland-pfälzische Ministerpräsident Alexander Schweizer werden. Er führt aktuell noch die SPD-Fraktion im Landtag. Die Europäische Union will heute ein riesiges Paket mit neuen Russland-Sanktionen beschließen. EU-Beamte sagen, es geht um 1.600 Akteure in Verbindung zum militärisch-industriellen Komplex in Russland und um 77 Leute, die illegalerweise russische Parlamentswahlen in den besetzten ukrainischen Gebieten organisiert haben. Insgesamt sollen so viele Personen und Organisationen mit Strafmaßnahmen belegt werden wie noch nie vorher. Zu den Sanktionen gehören zum Beispiel Reisebeschränkungen oder dass Vermögenswerte eingefroren werden. Das Bundesverfassungsgericht in Karlsruhe beschäftigt sich heute mit der Erbschaftssteuer. Das Bundesland Bayern hat eine Normenkontrollklage eingereicht. Es geht um die Frage, wer genau die Regeln für die Erbschaftssteuer festlegen darf. Aktuell gibt die der Bund vor. Bayern hält aber dagegen, die Erbschaftssteuer sei eine Ländersteuer, weil sie komplett den Ländern zugutekommt. Deshalb sollten auch die Landesparlamente über die Gestaltung entscheiden. Bayern greift in der Klage auch einzelne Vorschriften der Erbschaftssteuer an, zum Beispiel die Bewertung von Grundstücken, die Steuersätze und auch die Freibeträge, weil die seit 2009 nicht mehr angepasst wurden.
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5: In Indien will die Regierung mit einem riesigen Projekt Wasserknappheit bekämpfen. Zwei große Flüsse sollen mit einem Kanal und einem Netz aus Tunneln verbunden werden. Dafür werden gerade Dörfer und Ackerland geflutet in den Bundesstaaten Madhya Pradesh und Uttar Pradesh. Und vor allem Indigene verlieren ihre Heimat. Die Bezirksverwaltung hat erklärt, dass die meisten von ihnen Entschädigungszahlungen bekommen haben. Die Nachrichtenagentur Reuters hat mit Betroffenen gesprochen. Sie sagen, dass die Zahlungen der Regierung zu niedrig sind, dass zum Beispiel nur der Wert von Häusern entschädigt wurde, aber nicht darauf geachtet wird, dass die Menschen ihre Einkommensquellen verlieren. Viele Dorfgemeinschaften protestieren regelmäßig gegen die Pläne, legen sich zum Beispiel auf symbolische Scheiterhaufen aus Holz am Flussufer. Neben Indigenen kritisieren auch Umweltorganisationen das Projekt, unter anderem, weil auch ein Nationalpark mit Tigerreservat geflutet werden soll. Das waren die News.
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2: Grüße gehen raus an Elmar. Elmar ist ein Hochdruckgebiet und ist jetzt da, sorgt dafür, dass wir so ein bisschen Pause vom nassen Herbstwetter bekommen. Also das heißt, rein praktisch solltet ihr heute mal öfter die Sonne am Himmel entdecken. Regnen wird es, wenn überhaupt, nur noch in der Osthälfte von Deutschland. Und alles in allem wird es so ein bisschen wärmer. Tagsüber sind wir bei 13 bis 19 Grad. Nachts kann es aber in Richtung Gefrierpunkt gehen.
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1: Saudi-Arabien im Mittleren Osten wird gerade angegriffen von den Houthi-Rebellen aus Jemen. Warum und warum der amerikanische Präsident Donald Trump zögert, seinem Partner Saudi-Arabien unter die Arme zu greifen, das Land zu unterstützen bei der Abwehr der Drohnen der Houthi-Rebellen, das hört ihr jetzt gleich nach einem Song hier bei Deutschlandfunk Nova.
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0: Pink Panthers zusammen mit Sarah Larsson, habt ihr gehört. Hier ist Deutschlandfunk Nova am Montagmorgen, es ist 9.37 Uhr.
1: Über die Konflikte im Nahen Osten den Überblick zu behalten, ist nicht ganz so einfach. Schon lange schauen wir da zum Beispiel auf die Angriffe der USA auf den Iran oder auch den Krieg in Gaza. Seit ein paar Wochen gibt es jetzt einen weiteren Konflikt, der mehr und mehr in den Mittelpunkt drückt, und zwar der im Jemen.
0: Und dieser Konflikt ist am Wochenende nochmal weiter eskaliert. Es gab mehrere schwere Angriffe auf den Flughafen von Riad, der Hauptstadt von Saudi-Arabien. Mindestens 13 Tote und über 300 Verletzte. Und dazu hat sich eben diese Houthi-Miliz bekannt. Mathis Jungblut aus den Deutschlandfunk Nova Nachrichten hat uns heute Morgen erzählt, was genau da gerade los ist im Mittleren Osten.
2: Ja, es ist wie immer im Nahen Osten ein bisschen kompliziert. Deswegen hole ich mal ein bisschen aus. Im Jemen herrscht seit über 10 Jahren Bürgerkrieg. Da kämpft die international anerkannte Regierung des Jemen gegen eine islamistische Rebellengruppe, die Houthi. Hunderttausende Tote und viele Geflüchtete sind die Folge. Beide Kriegsparteien sind aber nicht allein, sondern haben mächtige Unterstützer. Die Houthi werden vom Iran finanziert. Der Jemen wird vom Nachbarland Saudi-Arabien unterstützt. Manche Fachleute sprechen deswegen auch von einem Stellvertreterkrieg zwischen den Erzfeinden Iran und Saudi-Arabien. Seit 4 Jahren gibt es eigentlich eine Waffenruhe, die ist aber jetzt seit den Angriffen der USA und Israels auf den Iran wieder Geschichte.
0: Und wie ist jetzt aktuell der Stand?
2: Der Iran unterstützt ja im Nahen Osten einige Milizen, unter anderem eben die Houthis. Die haben nach den Angriffen auf den Iran die Militäraktivität stark erhöht, also seit dem Februar, und sorgen für Chaos, auch damit der Iran in Verhandlungen bessere Druckmittel hat. Deswegen haben die Houthi in den letzten Wochen große Teile des Jemens erobert und blockieren auch zum Teil den Zugang zum Suezkanal. Das ist eine wichtige Handelsroute für Schiffe und das hat gerade auch massive Auswirkungen auf den Welthandel. Und dann jetzt eben die Angriffe auf die Flughäfen in Riad, in Dammam und auch auf 2 Ölanlagen.
0: Saudi-Arabien spricht vor allem im Zusammenhang mit diesen Angriffen auf den Flughafen von Kriegsverbrechen und die UNO, also die Vereinten Nationen, haben die Angriffe auch scharf kritisiert.
2: Genau, das liegt vor allem daran, dass Raketen im Passagierterminal des Flughafens eingeschlagen sind. Also offenbar sollten da gezielt Zivilisten getroffen werden.
0: Deshalb Kriegsverbrechen,
2: genau. Der Flughafen in Riad ist jetzt erstmal geschlossen und das führt zum Beispiel auch dazu, dass die deutsche Wirtschaftsministerin Katharina Reiche gerade nicht zurückfliegen kann. Die sitzt in Riad fest.
0: Ist klar, wie das jetzt weitergeht, also wie Saudi-Arabien reagieren könnte.
2: Ja, die haben ja einige Verbündete in der Region, also Ägypten, Pakistan und die Türkei. Diese Gruppe hat die Angriffe als Bruch des Völkerrechts verurteilt. Unklar ist aber, ob diese Länder jetzt noch stärker eingreifen in den Konflikt. Letzte Woche haben sie zum Beispiel schon Truppen nach Saudi-Arabien zur Unterstützung geschickt.
0: Jetzt hat Saudi-Arabien ja mächtige Verbündete, unter anderem den vielleicht mächtigsten Verbündeten, den man haben kann, nämlich die USA. Was sagen die denn zu dem Angriff?
2: Ja, die haben das natürlich auch verurteilt. Präsident Donald Trump hat am Samstag gesagt, dass die USA überlegen, sich dem Kampf gegen die Houthis jetzt anzuschließen. Da gab es letztes Jahr schon mal Luftangriffe, die waren aber eher erfolglos. Fachleute sagen aber, dass es eher unwahrscheinlich ist, dass sich die USA jetzt vor den Zwischenwahlen im November auf eine neue Militäroperation einlassen. Das weiß man natürlich aber ehrlicherweise nicht genau. Vielleicht hat aber auch die Diplomatie eine Chance. Es gibt Berichte darüber, dass sich der saudische und auch der iranische Außenminister gestern Abend getroffen haben, um, so heißt es, Spannungen abzubauen. Zum ersten Mal übrigens, seitdem der Konflikt mit den Houthi wieder eskaliert ist.
1: Am Wochenende hat es massive Angriffe auf den Flughafen in Riad, also in Saudi-Arabien, gegeben. Dabei sind mindestens 14 Menschen ums Leben gekommen. Mathis Jungblut hat dazu die Hintergründe erklärt heute Morgen hier im Programm. Das gerade war ein Mitschnitt davon.
0: Hier sind die Blossoms.

0: Die Blossoms mit Husband, habt ihr gehört, hier in Deutschlandfunk Nova.
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0: Absolut.
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3: Der September reiht sich ein in die Monate, die zu den wärmsten seit Beginn der Wetteraufzeichnungen gehören. Der September 2026 war laut dem europäischen Klimadienst Copernicus weltweit der zweitwärmste, der je gemessen wurde. Die Durchschnittstemperatur lag bei etwas mehr als 16 Grad, rund 0,8 Grad über dem Schnitt der letzten drei Jahrzehnte. Verglichen mit der Zeit, in der es noch keine Industrie gab, war es sogar fast 1,7 Grad wärmer. Der Wert liegt also über dem Ziel von Paris, die Klimaerwärmung auf 1,5 Grad zu begrenzen. Für Westeuropa kommt der September sogar auf den Superlativ, der allerwärmste jemals gewesen zu sein. Außerdem waren die durchschnittlichen Oberflächentemperaturen der Meere die höchsten, die je im September gemessen wurden. Und der Monat war ungewöhnlich trocken. Essenseinladungen, Fortbildungen, Besuche, Honorare. Pharmaunternehmen investieren viel Geld, um Ärztinnen und Ärzte für ihre Medikamente zu interessieren. Eine Übersichtsstudie zu mehr als 90 Untersuchungen weltweit zeigt, Ärztinnen und Ärzte, die Geschenke oder Zahlungen von Pharmafirmen annehmen, verschrieben ihren Patienten und Patientinnen insgesamt mehr Medikamente. Und sie verschreiben auch öfter Mittel, die von medizinischen Leitlinien abweichen. Spannend war für das Team, dass die Pharmafirmen schon mit kleinen Beträgen große Effekte erzielen. Oft reichte es aus, Ärzte eine Mahlzeit zu bezahlen oder diese änderten ihre Verschreibungsverhalten. Allerdings glaubten sie weiterhin unbestechlich zu sein. Die Daten zeigen laut Forschungsteam aber, dass solche Marketingstrategien der Pharmafirmen wirken.
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0: Zum Schluss ein Kompliment. Ja, die Sportfreunde Stiller wissen einfach, wie man es macht, ne?
1: Jetzt ab 10 geht's hier weiter bei Deutschlandfunk Nova mit das? Markus Dichmann oder Nick Potthoff.
0: Nee, zweimal falsch, Christoph Sterz
1: wird kommen. Mit Christoph Sterz geht's hier gleich weiter ab 10 Uhr. Wir sind raus.
0: Das wird richtig schön. Tschüss.
1: Besser als vorher auf jeden Fall. Macht gut.

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0: Was eine Hymne, und da muss natürlich am Schluss das große Gegeige einfach sein. Woman mit Marvelous City, es wird 10 Uhr und deshalb checken wir jetzt Deutschland und die Welt, machen wir mit Jakob Vogel. Schönen guten Morgen.
1: Hi, guten Morgen.
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3: Bärbel Baas tritt als Bundesarbeitsministerin und vom Vorsitz der SPD zurück. In einer Erklärung bei Instagram schreibt Baas, dass sie nach dem Tod ihrer Stieftochter mehr Zeit für Trauerarbeit benötigt. Und sie kritisiert, dass es in dieser für sie schwierigen Situation weiter politische Angriffe auf sie gegeben habe, auch vom Koalitionspartner. Vor einem Monat hatte ein einflussreicher CDU-Abgeordneter Bärbel Baas als nicht mehr tragbar bezeichnet und ihr vorgeworfen, dringende Reformen monatelang zu blockieren. Co-Parteichef Lars Klingbeil hatte sich nach dem Angriff entsetzt gezeigt. Baas behält ihr Bundestagsmandat und will dort weiter ihren Wahlkreis in Duisburg vertreten. Neuer Bundesarbeitsminister wird der ehemalige Ministerpräsident von Rheinland-Pfalz, Alexander Schweizer. Er hat zuletzt die SPD-Fraktion im Landtag geführt. Die begrenzte Waffenruhe auf Energieanlagen, die US-Präsident Donald Trump gestern im Ukraine-Krieg verkündet hatte, hält offenbar nicht. Die ukrainische Regierung hat erklärt, dass das russische Militär seine Angriffe fortsetzt und mehrere Kraftwerke getroffen hat. Der ukrainische Präsident Volodymyr Zelensky hatte gestern schon zurückhaltend auf Trumps Waffenruhe-Ankündigung reagiert. Er sagte, er wusste im Vorfeld nichts von der Abmachung, werde sich aber daran halten, wenn Russland das auch tue. Aus Russland kam keine Reaktion. Die EU will den Druck auf die russische Regierung nochmal erhöhen. Die EU-Außenminister wollen heute laut Diplomaten ein riesiges Paket mit Russland-Sanktionen beschließen. Es soll mehr als 1600 Leute treffen, vor allem im Militärsektor und in der Rüstungsindustrie. 3 Wochen nach der Landtagswahl in Mecklenburg-Vorpommern starten dort die Koalitionsverhandlungen. Dazu treffen sich am Nachmittag die Verhandlungsteams von SPD, Linken und Grünen. Alle 3 Parteien hatten einstimmig für Verhandlungen über eine gemeinsame Landesregierung gestimmt. Die Landtagswahl in Mecklenburg-Vorpommern hatte die AfD mit gut 38% gewonnen. Die SPD landete auf Platz 2 mit 35,5%. Daneben zogen auch Linkspartei und Grüne in den Landtag ein. Die CDU war zum ersten Mal in ihrer Geschichte an der 5%-Hürde gescheitert und aus dem Parlament geflogen. Sollten SPD, Linke und Grüne in Mecklenburg-Vorpommern eine Regierung bilden, wäre die AfD die einzige Oppositionspartei im Landtag. Bei der Brexit-Abstimmung in Großbritannien vor 10 Jahren soll Russland seine Finger im Spiel gehabt haben. Das hat der britische Regierungschef Andy Burnham in einem Podcast bestätigt. Burnham sagte, er habe in der Regierungszentrale in London nachgefragt und dort die klare Antwort bekommen, dass es so eine Einmischung gegeben habe. Wie das genau abgelaufen ist, sagte er aber nicht. Burnham warnte Deutschland und Frankreich vor ähnlichen Versuchen aus Russland. Er sagt, dass es wichtig sei, solche Dinge klar festzuhalten. Das helfe Wählerinnen und Wählern in Deutschland und Frankreich zu verstehen, dass politische Entwicklungen von Gegnern, insbesondere von Russland, gezielt angestoßen würden. Beim Brexit-Referendum vor 10 Jahren hatte eine Mehrheit der Briten für einen Austritt aus der EU gestimmt. 4 Jahre später hat Großbritannien die EU verlassen. Burnham hält einen Wiedereintritt für möglich. Das waren die News.
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0: Der morgendliche Nebel sollte sich so langsam verzogen haben in den meisten Teilen von Deutschland. Jetzt um kurz nach 10 kommt mal Sonne, mal Wolken. In der Nordosthälfte gibt es auch mal Regenschauer. Und die Höchstwerte, die liegen heute bei 12 bis 19 Grad.
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0: Das ist schon schlau, vorsichtig zu sein im Netz mit so Mails nach dem Motto, dein Paket ist da, du musst aber kurz einmal hier bitte deine Kreditkartennummer eingeben. Ah, ja, wahrscheinlich lieber nicht. Was aber, wenn solche Mails wirklich echt sind, auch wenn die total phishing-mäßig wirken? So einen Fall gibt's gerade bei PayPal und den gucken wir uns gleich an. Ich wünsche euch einen schönen Montagmorgen. Hallo.
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0: können beides. So richtig fett produziert und akustisch sind sie auch granatenstark. 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Hier ist Deutschlandfunk Nova. Wenn es eine Nachricht gibt von Gmail oder PayPal oder Kleinanzeigen oder Klarna oder sonst wem, wo drin steht, klick mal bitte hier auf diesen Link, log dich da mal ganz schnell ein mit deinen Zugangsdaten, weil sonst dein Konto gesperrt wird. Gut, also muss ich sagen, das ist dann schon ziemlich Captain Obvious. Das riecht 20 Meter gegen den Wind nach Phishing. Ist aber dann blöd, wenn so eine Mail in Wirklichkeit total echt ist. Das ist meinem Kollegen Michael Gessert so passiert, unserem Tech-Autoren. Was war da bei dir los?
1: Ja, das ist mir passiert und da sind offenbar auch noch zig andere User von diesem Problem betroffen. Das kann man eben bei Reddit sehen. Da sind wirklich eine Menge Postings. Also ich habe da vor ungefähr 3 Wochen habe ich erstmal eine E-Mail bekommen, eben von PayPal. Ja, ich würde mein Konto ja schon seit langem nicht mehr benutzen und daher werde das jetzt aus Sicherheitsgründen innerhalb von 90 Tagen geschlossen. Ja, ich nutze das aber sehr rege, also eigentlich alle paar Tage und auch eigentlich mit ganz netten Umsätzen, an denen PayPal ja immer auch ganz gut mitverdient.
0: Das heißt, klarer Fall, ist eine Fake-Phishing-Mail direkt wegsortiert.
1: Genau, habe ich am Anfang auch gedacht, das war mein erster Reflex und ja, so dachten und denken das auch viele der Betroffenen da mit diesem 90-Days-Problem bei Reddit und empfehlen das auch. Also ich habe die erste Mail mal einfach ignoriert, da kam aber vor ein paar Tagen kam die zweite Mail rein, wieder genauso. Dann habe ich mal erstmal ein bisschen rumgegoogelt, was da los ist, da diese Leidensgenossen entdeckt und ich habe mir vor allem mal diese Mail genauer angeschaut, also auf den Absender und den mitgeschickten Link, der da drin steht, also irgendwie neues Konto einrichten. Das geht ja eigentlich auf dem Mobilgerät gar nicht gut, auf dem Computer geht das. Das sah beides total authentisch aus, also da standen jeweils wirklich legitime PayPal-Adressen drin. Ja, dann habe ich mich einfach mal in meinen PayPal-Account eingeloggt und habe da den Support bzw. dann diesen Support-KI-Chatbot konsultiert.
0: Oh, den kenne ich. Daran bin ich schon mal gescheitert. Wie war das bei dir? Konnte die weiterhelfen?
1: Ja, da ist tatsächlich ein bisschen weitergeholfen. Also der hat dann gefragt, welche der folgenden Mails hast du denn erhalten? Und hat mir dann ein paar Mails angezeigt und da war eben auch diese 90-Tage-Warnmail dabei. Habe ich also drauf geklickt. Ja, und dann sagt der Chatbot, ja, die ist tatsächlich von PayPal, die ist authentisch. Aber schau doch mal in dein Mitteilungscenter, ob da auch das Gleiche auch nochmal steht. Da habe ich dann also erstmal gesucht, habe ich dann danach geschaut und da stand natürlich nichts hier von Nichtnutzung und Kontoschließung. Und dann sagt der Chatbot, ja, dann ist das wohl ein Fehler, das kannst du dann einfach ignorieren. Ja, habe ich dem aber dann nochmal zurückgeschrieben, eben also so easy ist es ja nicht hier, weil mit so einer echten, aber inhaltlich falschen Bullshit-Mail und solchen Ankündigungen, da untergrabt er ja total die Awareness der User, also dass die irgendwie erkennen können, was ist denn nun Phishing, was ist eine echte Mail und hier die zufällig Bullshit und gegenstandslos ist. Denn wie du schon gesagt hast, also das Problem ist ja, es gibt ja laufend Phishing- und Betrüger-Mails mit dieser Drohung, eben der Account werde geschlossen, man soll mal schnell die Zugangsdaten eintragen, also an die Betrüger rüberschieben, eben auch gerade bei PayPal hier.
0: Und was sagt dann der Bot dazu?
1: Ja, ist immer ganz verständnisvoll. Sagt er, ja, hast du recht, ich kann das gut verstehen, ich leite das weiter. Habe ich dann geschrieben, ja, tu das definitiv und ich frage mal bei der Pressestelle an und berichte dagegen gegebenenfalls drüber. Habe ich auch gemacht, aber keine Rückmeldung bisher von denen.
0: Ist ja natürlich auch deshalb blöd, weil ja theoretisch schon passieren könnte, dass dein Konto dann noch geschlossen wird, so auch wenn dann der Chatbot das sagt. So. Aber was ist denn jetzt so der Ratschlag an alle Betroffenen?
1: Ja, das genau, also eigentlich, also hier in diesem Fall kann man das wohl vermutlich ignorieren, weil da die vielen anderen Leute das auch gekriegt haben. Wobei, genau wie du gesagt hast, also eine etwaige Schließung hier für geschäftliche PayPal-Nutzer, das wäre schon sehr gravierend. Das kann im Einzelfall fast existenzbedrohend sein und müsste man irgendwie klären. Ne? Aber was solche Mails im Allgemeinen angeht, auch wenn diese hier echt ist oder so, das hast du am Anfang ja schon richtig gesagt. Also natürlich niemals auf einen Link in so einer Mail klicken und da irgendwas eingeben und dann machen oder so, sondern immer natürlich im Browser in der App einloggen und da mal nachgucken, ob das dann irgendwie konsistent ist, ob das da auch steht und im Zweifel erstmal beim Support nachfragen. Da sind ja irgendwie noch Menschen, auch wenn die schwer zu erreichen sind. Also wer das geschäftlich nutzt, da würde ich dann eben auf Nummer sicher gehen, nachfragen.
0: Und ansonsten hoffen, dass der Bot auch wirklich recht hat, indem er sagt, kannst du ignorieren. Habt ihr gehört von unserem Tech-Autoren Michael Gessert, der eine E-Mail bekommen hat.

0: Bisschen wütend klingen sie. Churches mit Roses, frisch bei uns auf unserer Playlist hier bei Deutschlandfunk Nova. So richtig ausrasten wegen einer klitzekleinen Kleinigkeit oder einfach schön auf Durchzug stellen und kleinkindmäßig einfach weglaufen. Das ist eine Strategie bei Konflikten, könnte bekannt sein, auch bei Erwachsenen, aber ist natürlich nicht die allersmarteste Strategie. Kommt trotzdem immer mal wieder vor, vor allem bei Stress, sagt Dr. Olga Klimetzki von der Universität der Bundeswehr in Hamburg.
1: Im vorderen Teil unseres Gehirns liegt der präfrontale Kortex. Dieser vordere Teil des Gehirns ist total wichtig, unsere Gedanken zu regulieren, unsere Handlungen zu regulieren und unsere Gefühle zu regulieren. Wenn der präfrontale Kortex nicht optimal funktioniert, also was unter Stress der Fall ist, dann übernehmen andere Areale im Gehirn und diese Areale hängen aber auch mal mit aggressivem Verhalten zusammen.
0: Und damit das passiert, reicht eben Stress aus, zum Beispiel sowas wie Terminstress. Ja, und wenn wir dann gestresst in so eine Konfliktsituation kommen, dann kann es halt schnell knallen. Dann können wir uns unfair verhalten gegenüber anderen und das hilft ja am Ende auch keinem weiter. Was hilft? Dafür hat Olga Klimetzki sogar schon mal Paare im Labor streiten lassen, also so richtig, bis so richtig die Fetzen geflogen sind. Die hat nämlich rausfinden wollen, welche Strategien bei einem Streit so wirklich, wirklich helfen. Und ihr Hauptlearning ist,
1: dass es gar nicht so wichtig ist, direkt am Konflikt zu arbeiten, sondern wirklich es darauf ankommt, an sich zu arbeiten und an seinen Grundeinstellungen. Und das wird sich dann schon auf den Konflikt transferieren lassen.
0: Das ist aber natürlich Arbeit, und zwar Arbeit, die uns auch irgendwie keiner abnimmt, aber die sich lohnt, sagt Olga Klimetzki. 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

0: Köthen kommt.
1: Laut und leise und immer gut. Alice Merton mit Colors um 10.30 Uhr. Und alles, was gerade wichtig ist in der Welt, hört ihr jetzt von Anne Zuber. Schönen guten Tag.
2: Hallo.
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2: Wir starten mit drei Themen in kurz. Bundesarbeitsministerin Bärbel Baas tritt zurück, auch von ihrem Posten als SPD-Co-Parteichefin. Baas nennt in einer Erklärung persönliche, aber auch politische Gründe. Neuer Bundesarbeitsminister soll der ehemalige Ministerpräsident von Rheinland-Pfalz werden, Alexander Schweizer. Die EU will heute ein riesiges Sanktionspaket gegen Russland beschließen. Es soll sich gegen mehr als 1600 Personen und Organisationen richten. Und heute Vormittag wird in Stockholm der letzte Nobelpreis des Jahres verkündet, der Wirtschaftsnobelpreis.
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2: Weltweit sind 1,2 Milliarden Menschen von akuter Armut betroffen. So steht es im Armutsindex, den das UNO-Entwicklungsprogramm UNDP veröffentlicht hat. Der Index bemisst Armut unter anderem daran, ob Menschen angemessenen Wohnraum haben, ein Klo und sauberes Wasser, Strom, Essen und Bildung. Das UNDP gibt den Index seit 2010 raus und sagt, dass in diesem Jahr die Zahl der Armutsbetroffenen zum ersten Mal seitdem gestiegen ist. Das liegt laut der Organisation vor allem daran, dass die Bevölkerung insgesamt gewachsen ist. Der UNDP-Chef nennt die Zahl einen Weckruf. Die Hälfte der Betroffenen sind Kinder und Jugendliche. Besonders verbreitet ist Armut auf dem Land. Die meisten Menschen in Armut leben in afrikanischen Ländern, südlich der Sahara und in Südasien. Der Bericht zeigt aber auch Fortschritte. In 33 Ländern hat sich der Anteil der Menschen in Armut in den letzten 15 Jahren halbiert. Die größten Verbesserungen sieht die UNO zum Beispiel in Vietnam, China und Ägypten. In Polen hat die Polizei nach einem geplanten Anschlag auf den polnischen Regierungschef einen Verdächtigen festgenommen. Laut dem Innenminister kommt der Mann aus der Region um Breslau. Seine Anschlagspläne sollen konkret gewesen sein, das Motiv ist aber noch unklar. Medien berichten, dass ein Mitwisser dem polnischen Staatsschutz einen Tipp gegeben hat. Mit ihm soll der Verdächtige über soziale Medien Kontakt aufgenommen und über Waffen, Hass auf die Regierung und geplanten Massenmord gesprochen haben. In Italien, in der Lombardei, haben Radprofis für mehr Sicherheit demonstriert. Vor einem Rennen haben sie 5 Minuten innegehalten und den Start verzögert. Ihr Vorwurf, der Radsport-Weltverband hätte seit dem Unfalltod eines britischen Radrennfahrers im August zu wenig nachgebessert. Im Sommer war der Brite mit einem entgegenkommenden Auto zusammengestoßen. Eine Woche später kam es bei der Tour of Britain der Frauen fast zu einem ähnlichen Unfall. Und in den letzten Tagen gab es beim Rennen in Italien mehrere Zwischenfälle mit unbeteiligten Fahrzeugen auf Rennstrecken. Das waren die News.
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1: Münster, Freiburg und Berlin haben gerade eine fette Sonne auf der Wetterkarte. Ansonsten eine Mischung aus Sonne und Wolken in den meisten Teilen von Deutschland heute. Regen ist eher selten. Wenn überhaupt, gibt es den in der Nordosthälfte. Da gibt es dann mal den einen oder anderen Regenschauer. Temperaturen maximal 12 bis 19 Grad.
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1: Und jetzt mit Paula Hartmann und ihren 2 Punkten.

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0: Die Pauke zweimal und dann war es das auch. Kasabian, Silver Apple Eyes bei Deutschlandfunk Nova. Es gibt so Momente, bei denen muss ich an Uruguay denken. Das klingt völlig random, ist es aber nicht, weil als ich mal in Uruguay war, da hatten die so ein staatliches Salzverzichtprogramm. Was mir daran aufgefallen ist, dass mein Steak oder Pommes oder Burger oder was auch immer halt eben sehr wenig Salz drauf hatten. Und deshalb kommt mir das immer in den Sinn, wenn es auch hier in Deutschland mal wieder so ein bisschen fad schmeckt. Und damit sind wir auch schon genau drin im ersten Thema von Raphael Krämer.
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2: Zu viel Salz ist ungesund. Es sorgt aber leider dafür, dass vieles sehr gut schmeckt. Forschende arbeiten an Methoden, um weniger Salz in Lebensmitteln zu verwenden, aber trotzdem, dass der Salzgeschmack bleibt. Ein Team aus China hat einen möglichen Schlüssel dafür in Buchenpilzen gefunden. Die werden gern in der japanischen Küche für Fleischgeschmack verwendet. Die Forschenden haben für ihre Studie im Fachmagazin NPG Science of Food Proteine des Pilzes in ihre Bestandteile zerlegt und durchgetestet. Erst einmal per KI auf ihre Eigenschaften hin, dann wurden die besten 5 Verbindungen von professionellen Geschmackstestern probiert. Diese beurteilten, wie salzig eine Salzlösung damit schmeckte. Beim besten Ergebnis steigerte eine Verbindung den Salzgeschmack um 70%. Wer hier hat Angst vor Nadelstichen im Krankenhaus oder in der Praxis? Für Menschen mit Spritzenangst haben Forschende des Unispitals Zürich einen Tipp. Sie sollten dabei die eigene Lieblingsmusik hören oder Mozart. Die Forschenden haben beim Legen von intravenösen Kanülen mit Musikbeschallung experimentiert. Mehr als 200 Testpersonen haben sie Titel verschiedener Genres vorgespielt oder die Lieblingsmusik der jeweiligen Person. Herauskam, bei der Lieblingsmusik bewerteten die Menschen die Einstichschmerzen am geringsten. Messbar war der lindernde Effekt auch bei klassischer Musik von Mozart, aber nicht bei irgendwelcher anderen Musik und auch nicht bei Entspannungsmusik. Weiteres Ergebnis: Die Betroffenen empfanden nicht nur den Einstich, sondern auch schon bestehende Schmerzen als weniger schlimm, wenn ihre Lieblingsmusik lief oder eben Mozart. Es galt eine Zeit lang als nördlichster Weinberg Deutschlands. Die Reben am Stintfang in Hamburg, der Anhöhe an den Landungsbrücken. Wenn die Traubenernte da nicht funktioniert, liegt das wohl aber weniger an Norddeutschland als an Dieben. Auf dem Weinberg sind dieses Jahr so viele Trauben geklaut worden, dass die Ernte deshalb sehr gering ausfiel. Am Ende gab es nur 9 Liter Wein. Möglich wären laut der zuständigen Winzerin bis zu 100. Deshalb denkt das Bezirksamt vor Ort darüber nach, was noch zum Schutz der Trauben unternommen werden kann. Am Stintfang in Hamburg ist schon ein Netz über die Rebstöcke gespannt, um Diebstahl zu verhindern. Den Titel des nördlichsten Weinbergs Deutschland hat Hamburg schon vor einigen Jahren an Sylt verloren. Beide haben aber gemeinsam in keinem Weinanbaugebiet zu liegen. Sie liefern deshalb offiziell keine deutschen Qualitätsweine.
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0: Think About It, Chloe Kesha, Question of the Day. Hier ist Deutschlandfunk Nova. Bärbel Baas war bis heute Arbeitsministerin und SPD-Chefin, hat aber heute Morgen angekündigt, dass sie sofort zurücktritt. Und mittlerweile ist auch bekannt, dass Alexander Schweizer, der frühere SPD-Ministerpräsident von Rheinland-Pfalz, ihr Nachfolger werden soll, zumindest als Arbeitsminister. Alle Infos dazu jetzt im Gespräch mit Jörg Münchenberg aus unserem Hauptstadtstudio. Jörg, warum tritt Bärbel Baas zurück als Arbeitsministerin und SPD-Chefin?
1: Also sie hat einen Brief veröffentlicht und da werden zwei Gründe genannt. Zum einen sagt sie, brauche sie jetzt die Kraft nach dem Tod ihrer Stieftochter, dass sie eben diese beiden Ämter, also Parteivorsitzende als auch Arbeitsministerin, eben nicht mehr erfüllen könne. Es geht eben darum, dass sie diesen Tod verarbeiten müsse. Und zum anderen sagt sie aber auch, dass in den ja persönlich sehr schwierigen Zeiten in den letzten Wochen und Monaten es leider eben auch öffentliche Angriffe aus den Reihen des Koalitionspartners gegeben habe, ja, dass die sogar forciert worden seien. Auch das nennt sie eben als Grund für diesen, man muss schon sagen, sehr überraschenden Rücktritt heute Morgen.
0: Und jetzt soll Alexander Schweizer Arbeitsminister werden. Wer ist das? Also ich weiß, dass er SPD-Ministerpräsident von Rheinland-Pfalz war. Was steht ansonsten? Wofür steht er ansonsten?
1: Genau, er war von 2024 bis 2026 Ministerpräsident von Rheinland-Pfalz, hat dann die Landtagswahlen gegen die CDU verloren. Aber man muss schon sagen, er gilt als politisches Talent. Er ist sehr ausgleichend vom Charakter her auch. Und ihm war schon längere Zeit auch nachgesagt worden, dass er durchaus Ambitionen hat, hier nach Berlin, also in die Bundespolitik, wechseln zu können. Was interessant ist jetzt, wie schnell diese Personalie doch verkündet worden ist. Also da will die SPD, aber vor allem natürlich Lars Klingbeil, der im Augenblick ja alleinige SPD-Vorsitzende, will da auch schon Handlungsfähigkeit einfach zeigen, dass man jetzt diese personelle Lücke sehr schnell schließt. Interessant ist übrigens, dass es nicht jetzt Hubertus Heil geworden ist. Also der war ja auch mal Arbeitsminister, das heißt, er kennt eigentlich das Haus, der hätte sofort übernehmen können, aber der ist offenbar nicht gefragt worden und es gibt eben auch Berichte, dass das, ich sag mal, persönliche Verhältnis jetzt zwischen Klingbeil und Heil nicht das Beste ist. Also auch das könnte eine Rolle gespielt haben, dass es eben jetzt Alexander Schweizer geworden ist.
0: Du hast davon gesprochen, dass die personelle Lücke geschlossen wurde. Das stimmt fürs Arbeitsministerium, aber für den SPD-Vorsitz stimmt es ja nicht.
1: Genau, das ist jetzt natürlich noch offen. Die SPD hatte sich jetzt in den letzten Jahren immer für eine Doppelspitze entschieden. Man muss sie aber nicht. Sie könnte auch, also Lars Klingbeil könnte auch allein Parteivorsitzender bleiben. Da ist natürlich die Frage, ob das die SPD-Frauen so akzeptieren würden. Mutmaßlich natürlich eher nicht. Und es gab aber in der SPD durchaus eine Diskussion ja immer wieder über die Parteivorsitzenden, ob sich eben diese Doppelfunktion Ministeramt und Parteivorsitzender, ob das nicht sinnvoll wäre, das auch zu trennen oder ob es eben sogar Lars Klingbeil alleine machen muss. Insofern bleibt das mal abzuwarten, was da rauskommt. Es gibt natürlich Spekulationen. Manuela Schwesig, die Ministerpräsidentin von Mecklenburg-Vorpommern, ja jetzt zuletzt erfolgreich auch bei den Landtagswahlen, wäre durchaus eine Person, die das machen könnte, oder auch Anke Rehlinger aus dem Saarland, auch dort Ministerpräsidentin, wäre sicherlich auch eine Kandidatin. Also bleibt mal abzuwarten, wie die SPD sich da aufstellen wird.
0: Unser Hauptstadtreporter Jörg Münchenberg über den Rücktritt von Arbeitsministerin und SPD-Chefin Bärbel Baas und dass Alexander Schweizer ihr Nachfolger werden soll als Arbeitsminister.

0: Ich mag einfach so diese Herangehensweise, dass man ein Alltagsthema hat und das dann aber noch wissenschaftlich mit erörtert.
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0: Also es sind immer so Momente von, mit dem Gedanken bin ich irgendwie nicht alleine.
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0: Wieder sehr viel Material fürs Poesiealbum. Ich meine das positiv. Mia mit linker Haken, 11 Uhr ist es. Und alles Wichtige, was gerade zu wissen ist, hört ihr jetzt von Anneke Schäfer. Schönen guten Tag.
1: Hallo.
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1: Die Europäische Union hat ein großes Paket mit neuen Russland-Sanktionen beschlossen. Die EU-Außenminister nahmen fast 1600 neue Sanktionen an gegen die russische Militärindustrie. Die EU-Außenbeauftragte Kaja Kallas schrieb, dass mehr als die Hälfte sich gegen Produktionsketten für Waffen und Munition richten. Außerdem werden Dutzende Russen mit Sanktionen belegt, die illegalerweise russische Parlamentswahlen in den besetzten ukrainischen Gebieten organisiert haben. Sie bekommen Reisebeschränkungen und Vermögenswerte werden eingefroren. Das neue EU-Sanktionspaket gegen Russland soll auch international ein klares Zeichen für die Unterstützung der Ukraine setzen. Erst vor wenigen Tagen hatten die USA ihre Strafmaßnahmen gegen Russland gelockert und mit dem Land einen Deal über Diesellieferungen gemacht. Bärbel Baas tritt als Bundesarbeitsministerin und vom Vorsitz der SPD zurück. In einer Erklärung schreibt Baas, dass sie nach dem Tod ihrer Stieftochter mehr Zeit benötigt. Und sie kritisiert, dass es in dieser für sie schwierigen Situation weiter politische Angriffe auf sie gegeben habe, auch vom Koalitionspartner. In den letzten Tagen hatte die Union Baas mehrfach kritisiert, unter anderem wegen verspäteter Vorlagen und Terminabsagen. Viele SPD-Politiker und Politikerinnen haben das jetzt verurteilt. Bundeskanzler Friedrich Merz bedauert Baas Rücktritt und sagte, man habe in der Bundesregierung vertrauensvoll zusammengearbeitet. Neuer Bundesarbeitsminister wird der ehemalige Ministerpräsident von Rheinland-Pfalz, Alexander Schweitzer. Das Bundesverfassungsgericht in Karlsruhe beschäftigt sich heute mit der Erbschaftssteuer. Das Bundesland Bayern hat eine Normenkontrollklage eingereicht. Es geht um die Frage, wer genau die Regeln für die Erbschaftssteuer festlegen darf. Aktuell gibt die der Bund vor, Bayern hält aber dagegen. Die Erbschaftssteuer sei eine Ländersteuer, weil sie komplett den Ländern zugutekommt. Deshalb sollten auch die Landesparlamente über die Gestaltung entscheiden. Bayern greift in der Klage auch einzelne Vorschriften der Erbschaftssteuer an, zum Beispiel die Bewertung von Grundstücken, die Steuersätze und auch die Freibeträge, weil die seit 2009 nicht mehr angepasst wurden. Ein Urteil gibt es heute nicht, das wird erst in einigen Monaten erwartet. In Stockholm wird gleich der letzte Nobelpreis des Jahres verkündet. Die Königlich Schwedische Akademie der Wissenschaften gibt bekannt, wer den Wirtschaftsnobelpreis bekommt. Letztes Jahr ging er an ein internationales Team aus 3 Wissenschaftlern für ihre Forschung zu langanhaltendem Wachstum. Letzte Woche waren schon die Nobelpreise in den Kategorien Medizin, Physik, Chemie, Literatur und Frieden verkündet worden. Der Wirtschaftsnobelpreis ist der einzige der Preise, der nicht direkt auf das Testament von Preisstifter Alfred Nobel zurückgeht. Die schwedische Reichsbank hat ihn Ende der 1960er ins Leben gerufen. Die anderen Nobelpreise gibt es schon seit 1901.
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0: Das sieht wie so ein Vorhang aus, der zugezogen wird auf der Wetterkarte. Ist aber natürlich kein echter Vorhang, sondern sind Wolken, die sich im Laufe des Tages über ganz Deutschland legen. Das Ganze lässt durchaus zu, dass die Sonne auch mal durchkommt. Temperaturen bis zu 18 Grad sind drin heute.
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0: Wie verreist ihr so, wenn ihr eine Reise macht? Wie macht ihr das? Mit dem Auto, Flugzeug oder vielleicht auch mit dem Nachtzug? Ich hatte so alleine von den Medienberichten her das Gefühl, dass in den letzten Jahren Nachtzüge schon irgendwie ein ziemliches Ding geworden sind. Aber ganz so beliebt sind sie dann in Wirklichkeit doch nicht. Darum geht's hier gleich und auch um die Frage, ob der Durchbruch vielleicht irgendwann doch noch kommt vom nächtlichen Zugfahren. Ich wünsche euch einen schönen Montagvormittag. Hallo.
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0: Ich zähle das immer mit bei dem Song. Good Day von Anderson .Paak und Corday. Seitdem ich weiß, dass der Song, den die gesampelt haben, Lovely Day von Bill Withers, dass er da am Schluss einen einzelnen Ton fast 20 Sekunden hält und damit zumindest in den USA wahrscheinlich mal einen Rekord gebrochen hat. 20 Sekunden, musst du auch erstmal schaffen. Deutschlandfunk Nova ist hier um kurz nach 11. Einsteigen, einschlafen, aufwachen. Das ist so grob gesagt das Konzept von Nachtzügen. Aber auch wenn es beworben wird als bequem und umweltfreundlich, so richtig viele Leute fahren immer noch nicht mit Nachtzügen. Warum nicht? Und ob sich das vielleicht in den nächsten Jahren ändert, das bespreche ich jetzt mit Deutschlandfunk Nova-Reporter Jakob Giert. Jakob, wieso sind Nachtzüge immer noch nicht so richtig durchgestartet, auch wenn es da in den letzten Jahren ja schon irgendwie so ein Nachtzug-Revival gegeben hat?
1: Hey, Glück auf. Also einerseits, Nachtzüge, die sind halt unrentabel und das hat verschiedene Gründe. Denn einerseits so, die fahren ja nur einmal am Tag oder halt in der Nacht und man muss so Steuern zahlen auf die Energie, für die Lok und für die Tickets. Und bei Airlines, die müssen das zum Beispiel gar nicht. Also auf internationalen Flügen entfällt die Mehrwertsteuer auf Tickets. So. Und dann ist da noch die Verlässlichkeit ein großes Stichwort, was paradoxerweise mit Baustellen zu tun hat. Wie mir Kurt Bauer, der Nachtzugchef der ÖBB, verraten hat.
2: So wie die Baustellen heute gemanagt werden, da ist wirklich noch Luft nach oben. Oft werden Baustellen kurzfristig erst angekündigt, dann werden sie in allerletzter Minute wieder abgesagt.
1: Und weil halt nachts gebaut wird oft, ja, da bringt das halt den ganzen Fahrplan in die Bredouille. Und dann ist da noch so ein Punkt, ein ganz, ganz großer. Nämlich Nachtzugwaggons, ja, die sind mindestens so 30 Jahre alt und die Konzepte, die sind so 50 Jahre alt. Mit unseren Vorstellungen von Privatsphäre und Komfort hat das dann nicht mehr ganz so viel zu tun.
0: Ja, das kenne ich aus eigener Erfahrung so. Aber jetzt kommen neue Nachtzugfirmen und die ändern das Ganze vielleicht?
1: Ja, das ist so die große Hoffnung. Nämlich zwei Startups aus Deutschland greifen an im Markt. Die wollen den aufrütteln. Das sind Nox Mobility und Luna Rail. Und die wollen halt den Nachtzug in der Fläche rentabel machen. Das habe ich mir auf der Zugmesse InnoTrans mal genauer angeschaut. Und da ist ganz klar, ja, die gehen stark aufs Kabinendesign. Und Nox Mobility, die haben auch eine neue Zielgruppe im Blick.
0: Was wollen die anders machen? Wen haben die da im Blick?
1: Also, fangen wir erstmal mit Luna an, denn Luna, ja, die Ingenieure, die spielen dort so richtig 3D-Tetris, sage ich mal, mit den Kabinendesigns und die wollen viele Menschen, aber immer noch sehr bequem und privat in so einen Waggon reinplatzieren und das machen sie mit so Einzelkabinen und mit neuen Abteilen und ab 2028 wollen sie dann auch die ersten eigenen Wagen vermieten, denn selber betreiben sie keine Nachtzüge und ja.
0: Mhm. Aber jetzt sind ja diese Einzelkabinen, kenne ich von der ÖBB, also der österreichischen Bahnfirma, auch diese kleinen Dinger, wo man sich so reinquetschen und dann eben auch reinlegen kann.
1: Ja, genau. Und Kurt Bauer, halt der Nachtzugchef, der hat mir gesagt, diese kleinen Kapseln, das war so ein richtiger Gamechanger. Die Auslastung, der Komfort und die Privatsphäre, die sind gestiegen. Und seit 3 Jahren sind die jetzt im Dienst und die ÖBB modernisiert immer weiter kräftig ihre Flotte und hat da auch schon 500 Millionen Euro rein investiert.
0: So, und jetzt kommen wir zu dem zweiten Startup, zu Nox, haben wir eben schon drüber gesprochen. Was macht die denn besonders?
1: Genau, Nox, die waren richtig so ein richtiger Talk of the Town, sage ich mal, bei der Messe, denn die fokussieren sich vor allem auf Businesskunden und das hat mir der Nox-Gründer Jan Smaller erklärt und ab 2027 im März gehen sie auch mit den ersten Zügen an den Start. In 11 Stunden kann man dann von Hamburg bis nach München reisen. Das Ticket geht so bei 65 Euro los, aber Obacht, das sind dynamische Preise. Tja, und mit echten Schlafabteilen wird das aber noch nicht beginnen. Geplant ist nämlich,
3: dass wir mit den Suites starten, ein einfacheres Produkt, was eben eher Business-Class-Sitze sind und damit kommen wir viel schneller an den Markt.
1: Ja, und die sind dann halt wirklich wie im Flieger. Oben offen und mit 2 Handgriffen wird aus dem Sitz dann ein Bett und mein Popometer sagt, das ist echt in Ordnung. Und Nox kooperiert außerdem noch mit Hotels. So kann man dann halt am Ziel sich noch ein Frühstück dazu buchen oder wer mag, noch eine Dusche und dann ab zum Business-Termin.
0: Okay, das ist also die Möglichkeit demnächst, aber ist ja noch in der Zukunft. Wenn ich jetzt aber schon, auch meinetwegen in den nächsten Wochen im Winter, wann auch immer, mit dem Zug reisen will, welche Route würdest du empfehlen?
1: Also ich persönlich habe ja mal richtig Bock auf Berlin-Stockholm und zwar im Snälltåget. Das ist so ein schwedischer Nachtzug. Tja, aber ich hätte wahrscheinlich eher buchen müssen, denn Ende Dezember 2 Personen und ein Hund, das kostet one way so rund 500 Euro. Tja, aber die gute Nachricht ist, Hunde in Nachtzügen, das geht eigentlich ganz gut, außer in Polen, Tschechien und Ungarn. Ja.
0: Okay, das ist dann doch eine Möglichkeit und gibt dann auch Deals, die günstiger sind. Aber trotzdem insgesamt immer noch so, dass Nachtzüge eine ziemliche Nische sind. Warum und ob sich das vielleicht demnächst ändern könnte, habt ihr gehört von Deutschlandfunk Nova-Reporter Jakob Girt. Und was ich mich frage, wie ist denn das eigentlich so in der Realität? Also würdet ihr umsteigen auf Nachtzüge, wenn es dann so richtig viele gibt, wenn die auch günstig genug sind und auch richtig bequem? Oder habt ihr das schon längst gemacht und habt eine schöne Nachtzuggeschichte? Schickt uns gerne eine Sprache per WhatsApp oder einen Text per 030 8503 8503 oder mail@deutschlandfunknova.de.

Ich versuche mich zu konzentrieren und ich schaffe es immer wieder, Bi Badubi falsch auszusprechen. Jetzt war es aber richtig. Bi Badubi Memories. Hier ist Deutschlandfunk Nova. 2015, also vor über 10 Jahren, da sind die ersten Songs von Kites bei uns gelandet. Von diesen Menschen hier aus München. We are on the road. So klang es am Anfang. Kites mit On The Run. Und seitdem ist eine Menge passiert. Ich finde vor allem auch soundmäßig, weil jetzt gerade, da klingt

0: Ich weiß nicht, wie euch das geht. Ich finde, es ist immer noch klar erkennbar, dass das dieselbe Band ist. Nur jetzt geht es so ein bisschen mehr Richtung Aha. Die höre ich da klar raus. 80er, bisschen fetter. Der Sound auch schon mal elektronischer. Das ist so mein Gefühl. Das von Kites, genauer gesagt von Schlagzeuger Tim, das ist so.
1: Also ich glaube schon, dass wir immer noch sehr true dem Indie geblieben sind. Wir sind eine Indie-Band. Also wenn ich mir jetzt Songs von der ersten EP anhöre, On The Run, und jetzt irgendwie mit einem Song vom aktuellen Album vergleiche, ist jetzt nicht so, dass ich mir denke, okay, krass, ist ja komplett was anderes. Aber ich glaube, wir sind in der Zeit vor allem freier geworden. So vom Musikmachen, vom wie wir Musik produzieren.
0: Was gleich geblieben ist auf jeden Fall, dass sie live eine Nummer sind. 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Und als kleine Entscheidungshilfe jetzt nochmal ein frischer Song von denen, Believe.

Und in den letzten Sekunden wird es dann ganz still auf der Bühne und dann kommt der große Applaus, da bin ich mir sicher. Die Kites bald auf Tour, unter anderem in Köln. 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Come on. 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

0: Minuten im Club. 3,5 Minuten, um genau zu sein. Independent Women Part 1 von Destiny's Child. Jetzt ist es 11.30 Uhr und jetzt gucken wir, was gerade wichtig ist. Anne Zuber macht das für uns. Hallöchen.
1: Hallo.
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1: Erstmal drei wichtige Meldungen in kurz. Die EU-Außenminister haben ein großes Sanktionspaket gegen Russland beschlossen. Sie richten sich gegen mehr als 1600 Personen und Organisationen der russischen Militärindustrie. Bärbel Baas tritt als Bundesarbeitsministerin zurück und legt auch ihren Posten als SPD-Co-Parteichefin nieder. Neuer Bundesarbeitsminister soll der ehemalige Ministerpräsident von Rheinland-Pfalz werden, Alexander Schweizer. Und die Deutsche Post darf Anfang 2027 ihr Porto erhöhen. Briefe von Privatkunden sowie Geschäftspost könnten laut Bundesnetzagentur im Durchschnitt um mehr als 20% teurer werden.
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1: In Nepal gibt es gerade schon wieder heftige Überschwemmungen. Nur gut 6 Wochen nach einer großen Flutkatastrophe mit vielen Toten. Die Behörden haben mitgeteilt, dass mindestens 45 Häuser weggespült wurden. Außerdem wurden mehrere Brücken und Wasserkraftwerke beschädigt. 5 Menschen werden vermisst. Die Armee hat Hubschrauber und Soldaten in die betroffene Region geschickt. Sie sollen vom Wasser eingeschlossene Menschen retten und Hilfsgüter und Lebensmittel in abgelegene Bergdörfer bringen. Ausgelöst wurde die Flut durch einen Erdrutsch, der einen Flusslauf blockiert hat. Ende August hatte es im Grenzgebiet zwischen Nepal und der autonomen Region Tibet eine Sturzflut gegeben. Mehr als 1400 Menschen starben, tausende weitere werden noch vermisst. Erst vor ein paar Tagen hatten die Rettungsteams die Suche nach ihnen eingestellt. Ausgelöst wurde die Sturzflut durch einen Gletscherabbruch im Himalaya. In Brasilien waren letzte Woche Wahlen. Jetzt gibt es den Vorwurf, dass der US-Konzern Meta den Wahlkampf beeinflusst hat. Das Wahlkampfteam vom aktuellen Präsidenten Luiz Inácio Lula da Silva sagt, auf Online-Plattformen von Meta, zum Beispiel auf Instagram, seien seine Inhalte eingeschränkt worden. Meta weist die Vorwürfe zurück und sagt, man halte sich an faire Bedingungen in Wahlkämpfen. Präsident Lula lag in Umfragen vor der Wahl vorne, aber bei der Wahl hat dann sein Herausforderer Flavio Bolsonaro mehr Stimmen geholt. Das ist der Sohn des rechtsextremen Ex-Präsidenten Jair Bolsonaro, der ein enges Verhältnis zu US-Präsident Donald Trump hat. Ende Oktober gibt es jetzt eine Stichwahl zwischen dem jungen Bolsonaro und noch Präsident Lula. Der palästinensische Präsident Mahmoud Abbas hat die geplante Parlamentswahl Ende November verschoben. Neuer Termin im Westjordanland, in Ostjerusalem und im Gazastreifen ist demnach September nächstes Jahr. Laut der palästinensischen Nachrichtenagentur Wafa soll dann auch die seit Jahren fällige Präsidentschaftswahl stattfinden. Als Gründe für die Verzögerung führt Abbas Angriffe durch jüdische Siedler an, die militärischen Einschränkungen durch Israel und eine fehlende Bewegungsfreiheit der Menschen in palästinensischen Gebieten. Ursprünglich sollte in 6 Wochen zum ersten Mal seit 20 Jahren wieder ein palästinensisches Parlament gewählt werden. Bei der letzten Abstimmung hatte die islamistische Hamas gewonnen. Seitdem sind Wahlen immer wieder verschoben worden. Das waren die News.
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0: Mal Sonne, mal Wolken. So sieht das heute aus in den meisten Teilen von Deutschland. In der Nordosthälfte auch einzelne Schauer möglich. Maximal 12 bis 19 Grad.
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0: Habt einen schönen Montagvormittag. Moinsen.

0: Ein Song wie ein ordentlicher Wellengang auf dem Meer, deswegen heißt er auch Sailor Song von Gigi Paris hier bei Deutschlandfunk Nova. Ich dachte ja immer, dass das irgendwie am Gelenkverschleiß liegt oder so, dass zum Beispiel eine Riesendogge meistens nicht so alt wird wie ein Zwergpudel. Aber das Ganze ist dann doch ein bisschen anders und komplexer, hört ihr jetzt bei Anne Zuber.
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2: Hunde leben deutlich kürzer als Menschen, aber auch die Größe macht einen Unterschied. Kleine Hunde werden in der Regel älter als große. Forschende haben für ihre Studie im Fachmagazin Science in der DNA der Tiere nach Gründen dafür gesucht und sind möglicherweise in der Epigenetik fündig geworden. Dabei geht es um Stoffe, die sozusagen das Programm für unser Erbgut liefern. Sie sind entscheidend dafür, welche Erbinformationen aus unserer DNA letztlich ausgelesen werden und welche nicht. Da sich dieses Programm verändert, beeinflusst es auch unser Altern. Bei Untersuchungen des Epigenoms von fast 900 Hunden fanden die Forschenden heraus, dass es sich bei großen Hunden deutlich schneller verändert. Ein bestimmter Schutzmechanismus in der DNA wurde immer seltener aktiviert. Große Hunde sterben demzufolge nicht einfach früher, sondern altern praktisch auf Genebene schneller. Gestein aus der Tiefsee könnte Schiffe in Brand setzen. Forschende der US-Kartografiebehörde haben Proben von Mineralien vom Meeresboden im Labor untersucht. Einzelne davon haben sich dann an einem gewissen Punkt selbst entzündet, als sie getrocknet und klein gehackt waren. Solche Gefahren zu ermitteln, ist das Ziel des Projekts. Es geht um mögliche Risiken des Tiefseebergbaus, wenn das Material vom Meeresgrund mit Schiffen transportiert wird. Der feuergefährliche Stoff ist Sulfid. Verbindungen von Metallen mit Schwefel, die oft in Erzen enthalten sind. Sulfid kann sich zum Beispiel in Kontakt mit Sauerstoff entzünden. Das ist auch schon im Bergbau an Land ein Problem. Die Forschenden untersuchen, wie hoch das Risiko bei metallhaltigem Stein aus der Tiefsee ist. Essenseinladungen, Fortbildungen, Besuche, Honorare und Pharmaunternehmen investieren viel Geld, um Ärztinnen und Ärzte für ihre Medikamente zu interessieren. Eine Übersichtsstudie zu mehr als 90 Untersuchungen weltweit zeigt, Ärztinnen und Ärzte, die Geschenke oder Zahlungen von Pharmafirmen annehmen, verschreiben ihren Patientinnen und Patienten insgesamt mehr Medikamente. Und sie verschreiben auch öfter Mittel, die von medizinischen Leitlinien abweichen. Spannend war für das Team, dass die Pharmafirmen schon mit kleinen Beträgen große Effekte erzielen. Oft reicht es aus, Ärztinnen und Ärzte eine Mahlzeit zu bezahlen und diese änderten ihr Verschreibungsverhalten. Allerdings glaubten sie weiterhin, unbestechlich zu sein. Die Daten zeigen laut Forschungsteam aber, dass solche Marketingstrategien der Pharmafirmen wirken. Deshalb empfiehlt es klare Regeln, die die Kontakte von Pharmafirmen zu Ärztinnen und Ärzten begrenzen.
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0: fast 20 Jahre alt schon, The Temper Trap, Sweet Disposition hier bei Deutschlandfunk Nova.
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0: Wir sprechen hier bei Nova ja jeden Tag über wirklich sehr, sehr unterschiedliche Themen. Gibt aber auch bei uns Sachen, über die wir extrem selten sprechen. Da gehört zum Beispiel die Sportart dazu, die unsere Hörerin Alina aus Bielefeld sehr, sehr gut findet. Unterwasser-Rugby. Ja, und weil sie den Sport so super findet, hat sie sich bei uns gemeldet und gesagt, ich würde gerne eure Aktion Nova auf die 1 nutzen, um euch mal 10 Minuten lang zu erklären, wie Unterwasser-Rugby eigentlich funktioniert.
2: Ich glaube, es ist schon nicht so, wie man es sich vorstellt. Es hat relativ wenig mit Rugby zu tun. Wir haben nicht so einen Eierball, sondern unser Ball ist rund. Und ich glaube, der Begriff Rugby kommt vor allem von dem, es ist halt ein Vollkontaktsport. Das heißt, wenn eine Person den Ball besitzt, dann darf sie alle anderen Personen angreifen. Aha. Oder halt auch angegriffen werden, um den Ball halt wiederzubekommen.
0: Und in jedem Team, da spielen jeweils 6 Leute gegeneinander in so einem 3,5 bis 5 Meter tiefen Becken, geht also ordentlich runter. Das Ganze zweimal 15 Minuten und das kann schon wirklich anstrengend sein, so weil Angriffe können kommen von vorne, von hinten, von oben und von unten, also im Prinzip von allen Seiten. Und deshalb ist auch ein Auswechseln jederzeit möglich. Also wenn jemand mal total außer Puste ist, mal einfach am Beckenrand Luft holen muss oder so, dann wird eben schnell geswitcht. Und zum Luftholen ist auch noch wichtig zu wissen, wenn ihr jetzt Angst habt, irgendwie, ich muss so ein riesiges Lungenvolumen haben. Nee, das ist nicht so, sagt Alina.
2: Also die Zeit, die man unter Wasser verbringt am Stück, ist relativ kurz. Also man taucht ab, bietet sich an als Anspielstation, dann kriegt man den Ball, schwimmt noch ein paar Meter nach vorne, spielt wieder ab und dann taucht man eigentlich schon wieder auf.
0: Und das bedeutet so ungefähr 15 bis 20 Sekunden unter Wasser dann jeweils. Das Ganze ist ein Sport, ja, der ist schon relativ exotisch. Also in Deutschland gibt es nur so ungefähr 50 Teams und es gibt Länder, in denen das Ganze größer ist und wo es dann auch die entsprechenden Einrichtungen gibt.
2: In Kolumbien gibt es ein cooles Schwimmbad, da haben die tatsächlich Verglasung unter Wasser eingebaut. Das heißt, man kann wie auf so einer Tribüne sitzen und dann zugucken. Hier in Deutschland gibt es das leider nicht. Da kann man, wenn man es live sehen will, geht man einfach mit ins Wasser. In der Regel ist das kein Problem. Man kann einfach außerhalb vom Spielbereich mit reingehen, sich eine Maske aufsetzen, es dann unter Wasser angucken.
0: Und das Ganze wird auch immer wieder mal übertragen. Zum Beispiel die Unterwasser-Rugby-Bundesliga. Die geht im November los wieder und da gibt es die meisten Wettkämpfe auf YouTube. So im Livestream mit Unterwasserkamera, falls ihr euch das mal anschauen wollt und angefixt worden seid gerade von unserer Hörerin Alina aus Bielefeld. Und wenn ihr aber den ultimativen, richtig, richtig geilen Sport macht und den auch mal promoten wollt oder ein ganz anderes Thema habt oder einfach mal ein paar schöne Songs hören wollt, die wir aber bei Nova sonst relativ selten spielen, ja, dann habt ihr die Möglichkeit, immer noch uns zu kontaktieren. Setzt Nova auf die 1 und sichert euch 10 Minuten Sendezeit. Dafür gibt es das entsprechende Kontaktformular bei deutschlandfunknova.de oder ihr schreibt uns eine WhatsApp 030 8503. 8503 ist die richtige Nummer.

0: Luis Marcel von LaRue, es ist 12 Uhr und jetzt zur Mittagszeit kriegt ihr die News von Anneke Schäfer. Hallo.
1: Hallo.
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1: Gerade wird der Wirtschaftsnobelpreis vergeben. Ausgezeichnet werden zwei US-Wissenschaftler. Die Schwedische Reichsbank und die Königlich Schwedische Akademie der Wissenschaften vergaben den Preis an Robert E. Hall und Michael Woodford, weil sie in der Mikroökonomie Grundlagen legten für die Makroökonomie. In ihrer Forschung geht es darum, wie sich Dinge in der Wirtschaft stabilisieren. Letztes Jahr ging der Preis an ein internationales Team aus drei Wissenschaftlern für ihre Forschung zu langanhaltendem Wachstum. Der Wirtschaftsnobelpreis ist der einzige der Preise, der nicht direkt auf das Testament von Preisstifter Alfred Nobel zurückgeht. Die Schwedische Reichsbank hat ihn Ende der 1960er Jahre ins Leben gerufen. Die begrenzte Waffenruhe auf Energieanlagen, die US-Präsident Donald Trump gestern im Ukraine-Krieg verkündet hatte, hält offenbar nicht. Die ukrainische Regierung erklärte, dass das russische Militär seine Angriffe fortsetzt und mehrere Kraftwerke getroffen hat. Der ukrainische Präsident Volodymyr Zelensky sagt, dass er nichts von der Abmachung wusste und aus den Medien daraus erfahren habe. Man werde sich aber daran halten, wenn Russland das auch tue. Aus Russland kam keine Reaktion. Trump hatte gestern eine Energiewaffenruhe zwischen Russland und der Ukraine verkündet und dass beide Länder mit sofortiger Wirkung zugestimmt hätten, ihre Angriffe auf Energieinfrastruktur einzustellen. Bärbel Baas tritt als Bundesarbeitsministerin und vom Vorsitz der SPD zurück. In einer Erklärung schreibt Baas, dass sie nach dem Tod ihrer Stieftochter mehr Zeit benötigt. Und sie kritisiert, dass es in dieser für sie schwierigen Situation weiter politische Angriffe auf sie gegeben habe, auch vom Koalitionspartner. In den letzten Tagen hatte die Union Baas mehrfach kritisiert, unter anderem wegen verspäteter Vorlagen und Terminabsagen. Viele SPD-Politiker und Politikerinnen haben das jetzt verurteilt. Bundeskanzler Friedrich Merz bedauerte Baas Rücktritt und sagte, man habe in der Bundesregierung vertrauensvoll zusammengearbeitet. Neuer Bundesarbeitsminister wird der ehemalige Ministerpräsident von Rheinland-Pfalz, Alexander Schweitzer. Er hat zuletzt die SPD-Fraktion im Landtag geführt. 3 Wochen nach der Landtagswahl in Mecklenburg-Vorpommern starten dort die Koalitionsverhandlungen. Dazu treffen sich am Nachmittag die Verhandlungsteams von SPD, Linken und Grünen. Alle drei Parteien hatten einstimmig für Verhandlungen über eine gemeinsame Landesregierung gestimmt. Die Landtagswahl in Mecklenburg-Vorpommern hatte die AfD mit gut 38% gewonnen. Die SPD landete auf Platz 2 mit 35,5%. Daneben zogen auch Linkspartei und Grüne in den Landtag ein. Die CDU war zum ersten Mal in ihrer Geschichte an der 5%-Hürde gescheitert und aus dem Parlament geflogen. Sollten SPD, Linke und Grüne in Mecklenburg-Vorpommern eine Regierung bilden, wäre die AfD die einzige Oppositionspartei im Landtag. Das waren die News.
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0: Dicke Wolken und auch dick Regen. Das zieht gerade so aus der Mitte von Deutschland Richtung Osten. Ansonsten ist es heute mal sonnig, mal wolkig bei maximal 12 bis 19 Grad.
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0: Einen langen Holzschläger, einen Ball und auch am besten einen Helm und Pferde. Die sind nötig für die Sportart Polo. Das ist eine Mannschaftssportart, die in Deutschland gar nicht mal so weit verbreitet ist. In anderen Ländern dafür umso mehr. Zum Beispiel in Argentinien. Und da ist die so gehypt, insbesondere unter sehr reichen Menschen, dass da gearbeitet wird mit geklonten Pferden. Wieso, weshalb, warum, gucken wir gleich drauf. Ich wünsche euch einen schönen Mittag. Tachchen.
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0: Kann man schön ausprobieren, ob man die alten Disco-Fox-Tanzschritte aus dem Tanzunterricht noch kann. Ich kann sie nicht mehr. Provinz, Cry, Baby Cry, hier ist Deutschlandfunk Nova. Polo, also dieser Sport mit Ball, langem Schläger und Pferden, ist eine sehr kleine Sportart in Deutschland. Zum Beispiel in Argentinien ist Polo aber echt ein großes Ding, wo es richtig krass professionell zugeht, bis zu geklonten Superpferden. Das hat unser Reporter Jonathan Geller-Hartung gelernt, als er eingetaucht ist in diese spezielle Polo-Welt. Da spreche ich jetzt mit ihm drüber, Jonathan. Wo liegt diese Welt erstmal?
1: Hi. Also die größten Hubs, also Länder, in denen Polo wirklich populär und groß sind, sind Argentinien, USA und in Europa eigentlich nur England. Die meisten Profis und die besten Spieler kommen aber aus Argentinien. Die sind super beliebt und tatsächlich auch ziemlich bekannt. Und für unsere Doku-Podcast waren mein Co-Autor Kilian Mazurek und ich auch im größten Polo-Stadion der Welt in Buenos Aires. Und in das passen so 30.000 Menschen.
0: Ach, krass.
1: Und es ist gar nicht so posch, also ist tatsächlich irgendwie ziemlich bürgerlich dort. In den USA aber, da vor allem so um Miami herum ist Polo aber schon ein Sport für Reiche und Superreiche. Das sieht dann ungefähr so aus, wie man sich das eigentlich so richtig vorstellt. Riesige Anwesen, Luxusautos, Polohemden und einfach ultra viel Geld. Mhm. Und die US-Amerikaner holen sich dann eben auch die besten Spieler und die Pferde aus Argentinien. Denn da werden sie gezüchtet und eben auch geklont.
0: Zu diesem Klonen kommen wir erstmal dazu. Ich brauche dann aber schon eine dicke Patte, viel Geld, wenn ich einsteigen möchte beim Polo, oder?
1: Das kommt so ein bisschen darauf an, auf welchem Niveau man einsteigen möchte. Also wenn man das als Hobby macht, braucht man erstmal Pferde. Die kann man sich theoretisch auch ausleihen. Aber viele kaufen dann mehrere Pferde, was natürlich schon nicht ganz so günstig ist. Wenn man aber auf wirklich hohem Niveau einsteigen will, wird es richtig teuer. Dann kann man ein sogenannter Patron werden. Das heißt, man stellt sich ein eigenes Team zusammen, bezahlt die professionellen Spieler und die kommen halt meistens aus Argentinien und man braucht halt viele Spitzenpferde. Da ist man dann schon schnell im Millionenbereich. Und das Interessante am Polo ist, dass der Patron gleichzeitig Sponsor und Spieler ist. Er bezahlt also drei Profis und spielt als Amateur dann selbst mit. Gegen ein anderes Team mit drei bezahlten Profis und einem Patron eben. Und wir haben im Podcast auch mit einem Patron gesprochen, der hat uns erklärt, das sei ein bisschen so, als würde ein Sponsor Manchester United kaufen und dann selbst im Mittelfeld mitspielen.
0: Okay, das ist natürlich eine krasse Vorstellung. Und jetzt kommen wir doch mal zu den geklonten Pferden, die du auch schon erwähnt hast. Ist es heute normal in diesem Sport?
1: Ja, auf jeden Fall. Also im Spitzensport ist das Klonen inzwischen völlig normal. Fast alle großen Teams klonen und es gibt mittlerweile sogar mehrere kommerzielle Anbieter, die jedes Jahr hunderte Pferde klonen. Das ist überhaupt nichts Neues. Ein Klonunternehmer aus Argentinien hat uns sogar erzählt, dass Kinder in der Schule mit Holzpferden spielen und dann sagen, dass sie das oder das Holzpferd mal irgendwann klonen wollen. Es gibt zwar keine genauen Zahlen, aber nur in Argentinien und den USA gibt es inzwischen tausende geklonte Pferde.
0: Okay, aber warum? Warum machen die das?
1: Beim Polo braucht man einfach super viele Pferde. Also im Profibereich pro Team und Spiel bis 56 ungefähr. Und die werden dann mit so LKWs angekarrt. Man braucht so viele, weil Polo sehr anstrengend für die Pferde ist und sie alle paar Minuten ausgewechselt werden. Der Sport wird deswegen auch ziemlich kritisch gesehen, auch innerhalb der Reitsportszene. Und als Profispielerin braucht man also anders als in anderen Reitsporten möglichst mehrere Pferde auf Topniveau. Im Springreiten brauche ich ja zum Beispiel eigentlich nur eins. Die Idee hinter dem Klonen ist jetzt, dass man seine besten Pferde kopiert. Ob das wirklich funktioniert, ist aber fraglich, ehrlich gesagt. Für die Zucht gibt es in jedem Fall einen Vorteil, weil man beim Polo fast nur Stuten eingesetzt werden. Wenn ich jetzt genetische Kopien von meiner besten Stute mache, kann ich sie gleichzeitig in Spielen einsetzen und Fohlen aus dem genetisch gleichen Pferd züchten. Und die Nachkommen kann ich dann höchstbietend verkaufen.
0: Und wie teuer ist das mit dem Klonen jetzt so im Vergleich zu ganz normal gezüchteten Pferden?
1: Klone sind schon meistens besonders teuer. Das teuerste Polo-Pferd der Geschichte ist tatsächlich auch ein Klon gewesen und wurde für 800.000 US-Dollar versteigert. Man muss allerdings sagen, dass die normal gezüchteten Pferde im Hochleistungssport da locker rankommen. Also es entscheidet letztlich nicht die Zeugungsmethode über wie viel ein Pferd wert ist.
0: Und wie es überhaupt kam zu diesem Klonen im Polosport, das hört ihr im sechsteiligen Podcast Unsterblich, die Klonpferde, wenn ihr wollt, in der Deutschlandfunk-App. Und einen Einblick in diesen Sport und auch ins Klonen habt ihr bekommen von unserem Reporter Jonathan Geller-Hartung. Claudi June jetzt für euch hier bei Deutschlandfunk Nova.

Aus der Weltstadt der Zugteilungen, aus Hamm in Westfalen. Giant Rooks, Slow Dance for a Minute, hier ist Deutschlandfunk Nova. Eben habe ich mich nochmal gefragt, seit wann es die eigentlich gibt, die Kings of Leon. Ich habe es gerade nachgeguckt, seit den 2000ern. Und aus dieser Zeit

Zeit stammen die unfassbaren Hits wie diese hier. Den Song kann, glaube ich, jeder mitschwitzen. Sex on Fire von den Kings of Leon. Und sie sind immer noch da. Am 6. November erscheint ihr 10. Studioalbum. So lange muss es auch erstmal durchhalten. Und was daran besonders ist, dass sie so ein bisschen back to the roots kommen wollen, so einen ungeschützten Klang beschreiben sie. Den wollen sie, wollen zurückgucken auf ihre Zeit. Sie sagen, sie haben erreicht, wovon sie niemals ausgegangen sind, dass sie es überhaupt erreichen können, haben alles selber produziert und das Ganze soll auch ein Einschnitt sein und eben auch eine Reminiszenz, eine Erinnerung an das, was früher war. Und deswegen trifft es sich gut, dass wir diese frühere Zeit von den Kings of Leon immer sehr, sehr gerne featuren hier bei Deutschlandfunk Nova. Und deswegen steppen wir sie mal ein bisschen zurück in der Zeit und gehen zu diesem Song hier von ihnen, Kings of Leon bei Deutschlandfunk Nova mit Pyro.

0: ziehen sie am Schluss aber noch das Tempo an. All of Me mit Fran, nein, von Fran und Percussa. Es ist 12.30 Uhr und alles Wichtige erfahrt ihr jetzt von Sabrina Loy. Schönen guten Tag.
1: Hallo Christoph.
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1: Los geht's mit drei Themen kurz. Nach dem Rücktritt von SPD-Chefin und Arbeitsministerin Bärbel Bass will die SPD eine neue Führung. Parteichef Lars Klingbeil kündigte an, dass sich auf einem Bundesparteitag Ende des Jahres die gesamte Führung neu zur Wahl stellt. Ob er selbst nochmal antritt, sagte er nicht. Die EU-Außenminister haben ein großes Sanktionspaket gegen Russland beschlossen. Sie richten sich gegen mehr als 1600 Personen und Organisationen der russischen Militärindustrie. Und den Wirtschaftsnobelpreis bekommen diesmal zwei US-Wissenschaftler, Robert E. Hall und Michael Woodford. Sie haben in der Mikroökonomie Grundlagen gelegt für die Makroökonomie.
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1: Im Senegal werden LGBTQ-Personen zunehmend stigmatisiert und menschenunwürdig behandelt. Das kritisiert die NGO Human Rights Watch in einem Bericht. Die Menschenrechtler sprechen von Gewalt und willkürlichen Verhaftungen. Außerdem würden Lesben, Schwule, Bisexuelle und Transgender zu HIV-Tests gezwungen. Grund für die Situation ist laut der Organisation eine Gesetzesverschärfung. Homosexualität ist zwar im Senegal schon seit Jahrzehnten verboten, seit diesem Frühjahr gibt es aber doppelt so harte Strafen mit 10 Jahren Haft. Human Rights Watch verlangt, dass alle Menschen, die auf Grundlage der Gesetze im Gefängnis sitzen, entlassen werden. Und die Organisation stellt auch konkrete Forderungen mit Blick auf die Olympischen Jugendspiele. Die finden ab Ende Oktober in Senegals Hauptstadt Dakar statt. Teilnehmende, Besucherinnen und Besucher müssten vor Diskriminierung und Willkür geschützt werden. Vor den Zwischenwahlen in den USA gibt es Streit um Wahlwerbung. Jetzt hat eine US-Richterin Wahlwerbespots für die Regierung von US-Präsident Donald Trump verboten, die offenbar mit Steuergeldern bezahlt wurden. Dagegen hatte unter anderem eine NGO geklagt. Die Spots laufen seit ein paar Wochen, finanziert aus Mitteln des Heimatschutzministeriums. Darin wird vor einer angeblichen Gefahr des Kommunismus in den USA gewarnt. Die NGO und auch die oppositionellen Demokraten kritisieren die Spots als politische Propaganda. Trump behauptet dagegen, es gehe darin nicht um Werbung für ihn selbst, sondern um Werbung für die USA. Allerdings hatte der Präsident letzte Woche schon vor der Gerichtsentscheidung gesagt, dass er die Spots in Zukunft aus eigener Tasche bezahlt. Steuergelder, die schon für Spots genutzt wurden, will Trump aber nicht zurückzahlen. In Indien hat die sogenannte Kakerlaken-Bewegung zu neuen Protesten gegen Behörden und Regierung aufgerufen. Eine Großdemo in Neu-Delhi am Wochenende hatten die Behörden versucht zu verhindern. Die Polizei hat dort laut Medienberichten mindestens 3000 Menschen festgenommen. Außerdem haben die Behörden U-Bahn-Stationen im Stadtzentrum gesperrt, Züge gestoppt, Straßensperren errichtet und die Führungsspitze der Kakerlaken festgesetzt. Die ist inzwischen wieder frei. Die Kakerlaken-Bewegung hatte sich formiert, nachdem ein oberster Richter in Indien arbeitslose junge Menschen als Kakerlaken bezeichnet hatte. Der Protest der Jugendbewegung ging mit Bildungsthemen los, richtet sich aber mittlerweile allgemein gegen die Regierungspolitik und zuletzt gegen die Wahlkommission. Die Bewegung wirft der Kommission vor, Millionen Namen aus dem Wahlverzeichnis gestrichen zu haben, zugunsten der Regierungspartei von Premierminister Narendra Modi. Das waren die News.
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0: Saarbrücken, Baden-Baden und Bochum, die liegen gerade ganz weit vorne, zumindest was die höchsten Temperaturen angeht, so um die 15 Grad jeweils. Bisschen wärmer kann es in den nächsten Stunden noch werden, aber nicht viel, bis zu 19 Grad. Dazu meistens Sonne und Wolken im Wechsel, ordentlich nass wird es vor allem im Nordosten.
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0: Ich wünsche euch eine gute Mittagszeit, jetzt mit Summer 12 to 12. Hallo.

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0: Kling, kling, wing, wing, Charlie XCX waren das hier bei Deutschlandfunk Nova. Ein Gipsverband fürs Gehirn. Mach's den Verband ab und alle psychischen Probleme sind weg. Das wäre so schön, aber so leicht ist es leider nicht. Und deshalb gibt's zum Glück zu psychischen Erkrankungen auch nach wie vor sehr viel Forschung. Hört ihr jetzt bei Tina Howard.
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2: Depressionen sind weit verbreitet. Wie sie entstehen, ist wissenschaftlich nicht ganz geklärt. Ein Forschungsteam schreibt im Fachmagazin Communication Psychology, dass das Verhalten der Eltern und die frühe Erziehung Puzzleteile sind. Vor allem das dritte Lebensjahr entscheidet wohl mit, ob das Kind später depressives Verhalten ausprägt. Das Team hat über 15 Jahre hunderte Familien begleitet. Heraus kam, wenn die Eltern ihr Kind oft unterstützt, Nähe gegeben und ermutigt haben, dann war in späteren Jahren das Belohnungssystem im Hirn aktiver, das Freude, Begeisterung und Genuss empfinden lässt. War die Erziehung von einem oder beiden Elternteilen eher durch Härte, Grobheit oder übermäßige Einmischung geprägt, konnten die Kinder weniger Begeisterung, Freude und Glück entfalten, auch in späteren Jahren als Jugendliche und junge Erwachsene. Die Forschenden sagen, eine positive Erziehung kann das Gehirn von Kindern darauf programmieren, die erfreulichen Dinge des Lebens besser wahrzunehmen. Fachleute arbeiten daran, dass es in der Oder wieder mehr Störe gibt. Das ist eine Fischart und die gab es in Deutschland in freier Wildbahn lange gar nicht mehr. Jetzt wurden in einem Oderabschnitt in Brandenburg 3000 junge Störe ausgesetzt. Das Projekt ist vom Naturschutzbund und dem Leibniz-Institut für Gewässerökologie und Binnenfischerei. Ziel ist, dass durch die Störe wieder mehr von der ursprünglichen Artenvielfalt der Oder zurückkommt. Es gibt schon länger Versuche, den Stör in der Oder wieder anzusiedeln. Allerdings schaffen es bisher nur wenige Tiere zum Laichen wieder dorthin zurückzukommen. Störe können im Süßwasser und im Salzwasser leben. Sie werden 4 Meter lang, über 300 Kilogramm schwer und theoretisch bis zu 120 Jahre alt. Störe gibt es in der Erdgeschichte schon sehr lange. Fossile Funde sind bis zu 190 Millionen Jahre alt. Der Stör gilt deswegen als Urzeitfisch. Ein Fehler ist ein Fehler. Frauen nehmen ihn aber offenbar als schwerer wahr, wenn viele Männer anwesend sind. Eine Forscherin der London School of Economics hat sich mit ihrem Team für eine Studie die Finanzbranche in Großbritannien vorgenommen. Berufe, die dort sehr männerdominiert sind. Sie stellten knapp 1500 Beschäftigten dort Fragen zu verschiedenen Szenarien. Und dabei fiel auf, bei einem hohen Männeranteil im Team nehmen Frauen eigene Fehler besonders negativ wahr. Ihnen fiel es schwerer, Fehler zuzugeben und sie sahen sie seltener als Möglichkeit, etwas zu lernen. Ein Ergebnis der Befragungen war aber auch, wo Frauen in der Mehrheit sind, verschwindet dieser Unterschied. Für die Forschenden ist das ein Hinweis darauf, dass Fehlerkultur auch etwas mit dem Geschlechterverhältnis in Teams zu tun haben kann und Führungskräfte das berücksichtigen sollten.
0: Ich konnte bei deiner dritten Meldung nicht mehr so angeregt zuhören, weil ich bin verstört von den Stören, Tina. Wie viel?
2: Die werden 300 Kilogramm. Krass, ne?
0: Und irgendwie 120
2: Jahre alt.
0: Boah, ja. Krass. Ich suche mal einen Stör und rede mit dem, wie der das hinkriegt. Vielen Dank dafür.
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0: 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Endlich mal ein Song, bei dem ich weiß, dass ich auf jeden Fall nicht gemeint bin. Das ist doch auch einfach mal gut zu wissen. Caspar und Materia, so perfekt hier bei Deutschlandfunk Nova. Das Semester geht wieder los. Die Zeit an den Hochschulen in Deutschland, wo es wieder schön voll wird. Ja, und da werden sich einige Leute nicht nur damit befassen, was so in ihrem Studium passiert, sondern auch damit, wie sie vielleicht eventuell mit ihrem Handy umgehen, weil einmal kurz aufs Handy gucken, schon gefühlt die Hälfte von der Vorlesung verpasst. Konzentration ist dann leider weg. Deswegen hat die Uni Amsterdam da so eine Idee im Bachelorstudiengang Interdisziplinäre Sozialwissenschaften. Da sind Laptops verboten in allen Vorlesungen und auch Handys und Tablets. Und das ist eben das Ziel, für mehr Konzentration zu sorgen. Und die sagen so nach den ersten Wochen, ja, das klappt ganz gut. Ist schon eine harte Maßnahme, muss jetzt vielleicht nicht ganz so hart sein. Anna aus München, die hat einen Tipp, um überhaupt gar nicht erst in Versuchung zu kommen, mal eben aufs Handy zu gucken. Und zwar macht sie sich immer eine ganz bestimmte Musik beim Lernen an.
1: Und dann weiß ich immer, für die Zeit, wo die Fokusmusik läuft, bin ich nicht am Handy und mache auch nichts anderes. Es hilft mir immer so ein bisschen, mich darauf zu fokussieren, wenn einfach so im Hintergrund so Musik dudelt sozusagen.
0: Das ist die sanfte Variante, aber so wie Amsterdam das macht da an der Uni, kann es ja auch durchaus radikaler sein. So macht Jan das auch.
2: Also immer wenn ich länger auf Reels scrolle, kommt glaube ich nach dem vierten, fünften Reel irgendetwas so Banales, dass ich denke, okay, das ist für mich der Absprungpunkt und dann lege ich es weg, mache die App aus, lösche sie manchmal sogar und drehe das Handy um und packe es irgendwie räumlich so weit es geht weg von mir wie möglich.
0: Und das ist auch wichtig, das so weit möglich, wie es möglich ist, wegzupacken. Das zeigen auch Studien, dass es jetzt nicht so viel bringt, das irgendwie neben sich zu legen. Da denkst du viel zu oft dran, sondern es wirklich, wirklich weit wegzulegen in die hinterste Ecke. Es gibt ja auch noch sowas wie Zeitsperren für Apps oder dass die Benachrichtigungen wir einfach ausstellen. Falls ihr noch einen Tipp habt, wie ihr euch besonders gut konzentrieren könnt, damit euch das Handy nicht ablenkt, zum Beispiel beim Lernen, schickt es gerne rüber per Sprache oder Text per WhatsApp 030 8503 8503 oder mail@deutschlandfunknova.de.

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Holly Humberstone. Too cute to be lonely.

0: Habe ich genau gemerkt, den Tonartwechsel am Schluss, wie aus dem Lehrbuch. Holly Humberstone, Too Cute to be Lonely. Es ist 13 Uhr und frische News bekommt ihr jetzt von Anneke Schäfer. Schönen guten Tag.
1: Hallo.
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1: Nach dem Rücktritt von SPD-Co-Chefin Bärbel Baas will die SPD eine neue Führung haben. Parteichef Lars Klingbeil kündigte an, dass sich auf einem Bundesparteitag Ende des Jahres die gesamte Führung neu zur Wahl stellt. Ob er selbst nochmal antritt, sagte er nicht. Es soll aber weiter eine Doppelspitze geben. Hintergrund ist der Rücktritt von Bundesarbeitsministerin Baas. Sie hatte ihren Rückzug heute früh bekannt gegeben. Als Grund nannte sie den Tod ihrer Stieftochter. Zugleich warf sie unter anderem dem Koalitionspartner, also CDU und CSU, vor, sie auch in dieser Zeit weiter öffentlich angegriffen zu haben. Bundeskanzler Friedrich Merz bedauerte Baas' Rücktritt und sagte, man habe in der Bundesregierung vertrauensvoll zusammengearbeitet. Neuer Arbeitsminister soll der rheinland-pfälzische SPD-Fraktionschef Alexander Schweitzer werden. Die Europäische Union hat ein großes Paket mit neuen Russland-Sanktionen beschlossen. Die EU-Außenminister nahmen fast 1600 neue Sanktionen an gegen die russische Militärindustrie. Die EU-Außenbeauftragte Kaja Kallas schrieb, dass mehr als die Hälfte sich gegen Produktionsketten für Waffen und Munition richteten. Auch Drohnenhersteller sind dabei. Außerdem werden Dutzende Russen mit Sanktionen belegt, die illegalerweise russische Parlamentswahlen in den besetzten ukrainischen Gebieten organisiert haben. Sie bekommen Reisebeschränkungen und Vermögenswerte werden eingefroren. Das neue EU-Sanktionspaket gegen Russland soll auch international ein klares Zeichen für die Unterstützung der Ukraine setzen. Bei der Brexit-Abstimmung in Großbritannien vor 10 Jahren soll Russland seine Finger im Spiel gehabt haben. Das hat der britische Regierungschef Andy Burnham in einem Podcast bestätigt. Burnham sagte, er habe in der Regierungszentrale in London nachgefragt und dort die klare Antwort bekommen, dass es so eine Einmischung gegeben habe. Wie das genau abgelaufen ist, sagte er aber nicht. Burnham warnte Deutschland und Frankreich vor ähnlichen Versuchen aus Russland. Er sagt, dass es wichtig sei, solche Dinge klar festzuhalten. Das helfe Wählerinnen und Wählern in Deutschland und Frankreich zu verstehen, dass politische Entwicklungen von Gegnern, insbesondere von Russland, gezielt angestoßen würden. Beim Brexit-Referendum vor 10 Jahren hatte eine Mehrheit der Briten für einen Austritt aus der EU gestimmt. 4 Jahre später hat Großbritannien die EU verlassen. Burnham hält einen Wiedereintritt für möglich. Den Wirtschaftsnobelpreis bekommen diesmal 2 US-Wissenschaftler. Die Schwedische Reichsbank und die Königlich Schwedische Akademie der Wissenschaften vergeben den Preis an Robert E. Hall und Michael Woodford. In ihrer Forschung geht es darum, wie sich Dinge in der Wirtschaft stabilisieren. In der Begründung hieß es, mit ihren Modellen könnten Ausschläge in der wirtschaftlichen Entwicklung abgemildert werden. Der Wirtschaftsnobelpreis ist der einzige Preis, der nicht direkt auf das Testament von Preisstifter Alfred Nobel zurückgeht. Die Schwedische Reichsbank hat ihn Ende der 1960er Jahre ins Leben gerufen. Das waren die News.
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0: An der Grenze zu den Niederlanden, zu Belgien und auch zu Frankreich. Da ist es gerade am wärmsten, so 14 bis 16 Grad da. Insgesamt werden es heute maximal 19. Und es ist dabei meistens wolkig, manchmal kommt aber auch die Sonne durch. Und es kann auch so ein paar Schauer geben, vor allem in der Nordosthälfte.
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0: So E-Mails oder SMS oder WhatsApp-Nachrichten, Signal, was auch immer, wo drin steht, dein Paket ist da, du musst jetzt aber hier bitte einmal kurz deine Kreditkartennummer eingeben. Ja, da ist es ziemlich schlau, vorsichtig zu sein, aber es kann auch manchmal sein, dass solche Mails wirklich echt sind, auch wenn die total phishing-mäßig wirken. So ein Fall, den hat mein Kollege gerade bei PayPal erlebt und was er da erlebt hat, erzählt er gleich. Ich wünsche euch einen schönen Vormittag, Mittag, wie auch immer ihr das sehen wollt. Tachchen.
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0: können noch aber mit auf der Bühne stehen, es wird kein wundern. Ash, Stop the Wedding bei Deutschlandfunk Nova. Wenn es eine Nachricht gibt von Gmail oder PayPal oder Kleinanzeigen, Klarna oder sonst wem, wo drin steht, klick mal bitte hier auf diesen Link, log dich mal ganz schnell ein mit deinen Zugangsdaten, weil dein Konto ansonsten gesperrt wird, dann ist es schon, finde ich, ziemlich Captain Obvious. Das riecht 300 Meter gegen den Wind nach Phishing. Ist nur blöd, wenn so eine Mail dann am Ende doch echt ist. Das ist meinem Kollegen, unserem Tech-Autoren Michael Gessert, so passiert. Und was ihm da genau passiert ist und dass es ihm passiert ist, hat er mir heute Morgen erzählt.
1: Ja, das ist mir passiert und da sind offenbar auch noch zig andere User von diesem Problem betroffen. Das kann man eben bei Reddit sehen. Da sind wirklich eine Menge Postings. Also ich habe da vor ungefähr 3 Wochen habe ich erstmal eine E-Mail bekommen, eben von PayPal. Ja, ich würde mein Konto ja schon seit langem nicht mehr benutzen und daher werde das jetzt aus Sicherheitsgründen innerhalb von 90 Tagen geschlossen. Ja, ich nutze das aber sehr rege, also eigentlich alle paar Tage und auch eigentlich mit ganz netten Umsätzen, an denen PayPal ja immer auch ganz gut mitverdient.
0: Das heißt, klarer Fall, ist eine Fake-Phishing-Mail direkt wegsortiert.
1: Genau, habe ich am Anfang auch gedacht, das war mein erster Reflex und ja, so dachten und denken das auch viele der Betroffenen da mit diesem 90-Days-Problem bei Reddit und empfehlen das auch. Also ich habe die erste Mail mal einfach ignoriert, da kam vor ein paar Tagen kam die zweite Mail rein, wieder genauso. Dann habe ich mal erstmal ein bisschen rumgegoogelt, was da los ist, dann diese Leidensgenossen entdeckt und ich habe mir vor allem mal diese Mail genauer angeschaut, also auf den Absender und den mitgeschickten Link, der da drin steht, also irgendwie neues Konto einrichten. Das geht ja eigentlich auf dem Mobilgerät gar nicht gut, auf dem Computer geht das. Das sah beides total authentisch aus, also da standen jeweils wirklich legitime PayPal-Adressen drin. Ja, dann habe ich mich einfach mal in meinen PayPal-Account eingeloggt und habe da den Support bzw. dann diesen Support-KI-Chatbot konsultiert.
0: Oh, den kenne ich. Daran bin ich schon mal gescheitert. Wie war das bei dir? Konnte die weiterhelfen?
1: Ja, da ist tatsächlich ein bisschen weitergeholfen. Also der hat dann gefragt, welche der folgenden Mails hast du denn erhalten? Und habe mir dann ein paar Mails angezeigt und da war eben auch diese 90-Tage-Warnmail dabei. Habe ich also draufgeklickt. Ja, und dann sagt der Chatbot, ja, die ist tatsächlich von PayPal, die ist authentisch. Aber schau doch mal in deinem Mitteilungscenter, ob da auch das Gleiche auch nochmal steht. Da habe ich dann also erstmal gesucht, habe ich dann danach geschaut und da stand natürlich nichts hier von Nichtnutzung und Kontoschließung. Und dann sagt der Chatbot, ja, dann ist das wohl ein Fehler, das könntest du dann einfach ignorieren. Ja, habe ich dem aber dann nochmal zurückgeschrieben, eben also so easy ist es ja nicht hier, weil mit so einer echten, aber inhaltlich falschen Bullshit-Mail und solchen Ankündigungen, da untergrabt er ja total die Awareness der User, also dass die irgendwie erkennen können, was ist denn nun Phishing, was ist denn eine echte Mail und hier die zufällig Bullshit und gegenstandslos ist. Denn wie du schon gesagt hast, also das Problem ist ja, es gibt ja laufend Phishing- und Betrüger-Mails mit dieser Drohung, eben der Account werde geschlossen, man soll mal schnell die Zugangsdaten eintragen, also an die Betrüger rüberschieben, eben auch gerade bei PayPal hier.
0: Und was sagt dann der Bot dazu?
1: Ja, ist immer ganz verständnisvoll. Sagt er, ja, hast du recht, ich kann das gut verstehen, ich leite das weiter. Habe ich dann geschrieben, ja, tu das definitiv und ich frage mal bei der Pressestelle an und berichte da gegebenenfalls drüber. Habe ich auch gemacht, aber keine Rückmeldung bisher von denen.
0: Ist ja natürlich auch deshalb blöd, weil ja theoretisch schon passieren könnte, dass dein Konto dann noch geschlossen wird, so auch wenn dann der Chatbot das sagt. So. Aber was ist denn jetzt so der Ratschlag an alle Betroffenen?
1: Also hier in diesem Fall kann man das wohl vermutlich ignorieren, weil da die vielen anderen Leute das auch gekriegt haben. Wobei genau wie du gesagt hast, also eine etwaige Schließung hier für geschäftliche PayPal-Nutzer, das wäre schon sehr gravierend. Das kann im Einzelfall fast existenzbedrohend sein und müsste man irgendwie klären. Ne? Aber was solche Mails im Allgemeinen angeht, auch wenn diese hier echt ist oder so, das hast du am Anfang ja schon richtig gesagt. Also natürlich niemals auf einen Link in so einer Mail klicken und da irgendwas eingeben und dann machen oder so, sondern immer natürlich im Browser in der App einloggen und da mal nachgucken, ob das dann irgendwie konsistent ist, ob das da auch steht und im Zweifel erstmal beim Support nachfragen. Da sind ja irgendwie noch Menschen, auch wenn die schwer zu erreichen sind. Also wer das geschäftlich nutzt, da würde ich dann eben auf Nummer sicher gehen, nachfragen.
0: PayPal verschickt anscheinend echte Warnmails mit dein Account wird geschlossen, obwohl der PayPal-Chatbot sagt, okay, diese Mail kannst du ignorieren. Diese Erfahrung hat unser Tech-Autor Michael Gessert gemacht.

0: War der schon immer so elektronisch, Joseph? Ich glaube nicht, aber ballert gut rein und ist wirklich sehr, sehr schön. Separate, Deutschlandfunk Nova hier am Montagmittag. Vielleicht auch schon Nachmittag. Kommt drauf an, wie ihr das so definiert. Eine mini kleine Insel mit ganz viel Ruhe, ganz viel Natur mit ihrem Partner und ihrem Hund. So sieht der Glücksort aus von Svea Weimann. Und diesen Glücksort, den gibt's wirklich. Das ist nämlich die kleine Nordseeinsel Neuwerk. Liegt so ganz in der Nähe von Cuxhaven. Und Svea, die ist Archäologin und ihr Mann ist auch Archäologe. Und die waren da beide 4 Monate lang für Ausgrabungen auf Neuwerk. Und Svea hat uns erzählt, sie fand es einfach super schön.
1: Wenn man irgendwie morgens zur Arbeit geht und die Sonne geht auf oder abends, wenn man noch irgendwie einen Spaziergang macht und die Sonne geht unter, man ist bei den Kühen, bei den Pferden. Ich finde das einfach total schön. Man hat einfach diese wirklich unglaubliche Ruhe. Manchmal, wenn man so da lang geht, da trifft man keinen Menschen. Und das ist, glaube ich, auch manchmal echt gut, wenn man einfach so in seinen Gedanken sein kann oder Musik hört. Man kann zum Strand gehen. Also es ist echt schon wunderbar. Ich habe es echt genossen.
0: Und andererseits, jetzt außer alleine sein, war natürlich der Vorteil, dass ihr Partner mit auf der Insel war, weil Fährverkehr Richtung Neuwerk eher schwierig. Nur so richtige Date Nights, also mal ins Kino gehen zum Beispiel, das ging auf der Insel ganz klar nicht, hat sie gesagt.
1: Das war da dann eher so, komm, lass mal eine Runde um den Deich drehen oder so. Ja. Das Gute ist ja, es gibt auch Restaurants auf Neuwerk. Da konnten wir dann ab und zu mal hingehen, wenn wir irgendwie ein bisschen mehr Zeit für uns noch brauchten, außerhalb des Apartments jetzt zum Beispiel.
0: Klingt alles ziemlich cool, so die Zeit, die sie verbracht hat, 4 Monate auf der Nordseeinsel Neuwerk. Und beruflich hat sich da auch einiges für sie getan, weil sie vielleicht auch wegen ihrer Erfahrungen auf Neuwerk einen Platz gekriegt hat, jetzt als Doktorandin für Archäologie an der Uni in Polen. Auf jeden Fall eine schöne Geschichte und auch ein schöner Glücksort. Wenn ihr auch so einen Ort habt, bei dem euch sofort das Herz aufgeht und ihr denkt, ja, da würde ich auch gerne nochmal hin unbedingt, oder dieser Ort ist sowieso da, wo ihr wohnt, schickt uns gerne eure Geschichte und eure Kontaktdaten per WhatsApp 030 8503 8503 oder meldet deutschlandfunknova.de und dann sprechen wir auch über euren Glücksort hier bei Deutschlandfunk Nova.

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6: Da geht's jetzt um das Hier und Jetzt und zwar um 13.30 Uhr. Alles, was ihr wissen müsst, bekommt ihr von Sabrina Loy. Hallo.
3: Hallo.
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7: Los geht's mit 3 Themen in kurz. Nach dem Rücktritt von SPD-Chefin und Arbeitsministerin Bärbel Bass will die SPD eine neue Führung. Parteichef Lars Klingbeil kündigte an, dass sich auf einem Bundesparteitag Ende des Jahres die gesamte Führung neu zur Wahl stellt. Ob er selbst nochmal antritt, sagte er nicht. Die EU-Außenminister haben ein großes Sanktionspaket gegen Russland beschlossen. Sie richten sich gegen mehr als 1600 Personen und Organisationen der russischen Militärindustrie. Und die Deutsche Post darf Anfang 2027 ihr Porto erhöhen. Briefe von Privatkunden sowie Geschäftspost könnten laut Bundesnetzagentur im Durchschnitt um mehr als 20% teurer werden.
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7: Weltweit sind 1,2 Milliarden Menschen von akuter Armut betroffen. So steht es im Armutsindex, den das UNO-Entwicklungsprogramm UNDP veröffentlicht hat. Der Index bemisst Armut unter anderem daran, ob Menschen angemessenen Wohnraum haben, ein Klo und sauberes Wasser, Strom, Essen und Bildung. Das UNDP gibt den Index seit 2010 raus und sagt, dass in diesem Jahr die Zahl der Armutsbetroffenen zum ersten Mal seitdem gestiegen ist. Das liegt laut der Organisation vor allem daran, dass die Bevölkerung insgesamt gewachsen ist. Der UNDP-Chef nennt die Zahl einen Weckruf. Die Hälfte der Betroffenen sind Kinder und Jugendliche. Besonders verbreitet ist Armut auf dem Land. Die meisten Menschen in Armut leben in afrikanischen Ländern südlich der Sahara und in Südasien. Der Bericht zeigt aber auch Fortschritte. In 33 Ländern hat sich der Anteil der Menschen in Armut in den letzten 15 Jahren halbiert. Die größten Verbesserungen sieht die UNO zum Beispiel in Vietnam, China und Ägypten. In Indien will die Regierung mit einem riesigen Projekt Wasserknappheit bekämpfen. 2 große Flüsse sollen mit einem Kanal und einem Netz aus Tunneln verbunden werden. Dafür werden gerade Dörfer und Ackerland geflutet in den Bundesstaaten Madhya Pradesh und Uttar Pradesh. Und vor allem Indigene verlieren ihre Heimat. Die Bezirksverwaltung hat erklärt, dass die meisten von ihnen Entschädigungszahlungen bekommen haben. Die Nachrichtenagentur Reuters hat mit Betroffenen gesprochen. Sie sagen, dass die Zahlungen der Regierung zu niedrig sind, dass zum Beispiel nur der Wert von Häusern entschädigt wurde, aber nicht darauf geachtet wird, dass die Menschen ihre Einkommensquellen verlieren. Viele Dorfgemeinschaften protestieren regelmäßig gegen die Pläne, legen sich zum Beispiel auf symbolische Scheiterhaufen aus Holz am Flussufer. Neben Indigenen kritisieren auch Umweltorganisationen das Projekt, unter anderem, weil auch ein Nationalpark mit Tigerreservat geflutet werden soll. Die italienische Hauptstadt Rom leidet ohnehin schon unter Massentourismus. Jetzt sorgt dort ein neuer Touri-Trend für Ärger. Urlauberinnen und Urlauber werden in Golfkarts durch die Innenstadt gefahren. Der Verkehrsdezernent geht davon aus, dass rund 400 der klaren Fahrzeuge unterwegs sind. Nach Medienberichten überprüfen die Behörden zwar, ob die Fahrer Führerscheine und Genehmigungen haben. Taxifahrer und Mietwagenanbieter fordern aber weitergehende Regelungen, um den Trend einzudämmen. Sie sprechen mindestens von einer rechtlichen Grauzone. Die römische Stadtverwaltung fordert ein Regionalgesetz, um gegen die Golfkarts vorgehen zu können. Die Opposition im Stadtrat meint dagegen, dass auch die Stadtverwaltung selbst Vorschriften schaffen kann. Die Stadt Florenz hatte vor einem Jahr Golfkarts und Rikschas als touristische Fahrzeuge im Stadtgebiet grundsätzlich verboten. Das waren die News.
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6: Wenn es heute irgendwo regnet, dann in Dresden, habe ich das Gefühl, wenn ich so die letzten Stunden auf die Wetterkarte gucke. Das passt dazu, dass es Regenschauer heute vor allem in der Nordosthälfte gibt. Ansonsten mal Sonne, mal Wolken, 12 bis 19 Grad.
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6: Und jetzt jungeln wir uns ein. Hier sind sie, Move Like You Do. Tachchen.

0: Gitarren par excellence, Blondshell, Stonefruit, hier ist Deutschlandfunk Nova. Meine Kollegin Tina Hauer, die wird gleich einen ersten Satz haben. Tina, kannst du es vielleicht schon mal sagen?
1: Den ersten Satz?
0: Ja.
1: Die Wirtschaft eines Landes ist wie ein Auto.
0: Ich finde, das ist ein Satz für die Ewigkeit. Die Bedeutung erschließt sich mir aufs erste Hören noch nicht, klingt auf jeden Fall schlau und ich glaube, ist es auch, oder?
1: Ja.
0: Okay, dann jetzt bitte die ganze Nachricht.
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1: Die Wirtschaft eines Landes ist wie ein Auto. Ist es zu langsam, kommt man nicht voran. Ist es zu schnell, überhitzt es und kann crashen. Politik und Notenbank können durch ihre Maßnahmen Gas geben oder auf die Bremse treten. Und sie haben auch ein Navi, das Wirtschaftsmodell. Das berechnet, welche Auswirkungen bestimmte Maßnahmen haben, schlägt also im Prinzip die Route vor. Robert E. Hall und Michael Woodford haben ein neues Navi entwickelt und dafür bekommen sie in diesem Jahr den Wirtschaftsnobelpreis. Die alten Modelle schauten nämlich aufs große Ganze, auf Daten und Statistiken. Hall und Woodford haben dagegen einzelne Entscheidungen untersucht. Wann geben Menschen Geld aus und wann sparen sie? Wann erhöht ein einzelnes Unternehmen seine Preise? Hall zeigte, wir richten unseren Konsum daran aus, was wir von der Zukunft erwarten. Woodford baute darauf ein Modell, das zeigt, was ein einzelner Schritt bewirkt, etwa die Senkung des Leitzinses. Dem Nobelkomitee zufolge nutzen Regierungen und Notenbanken Modelle dieser Art heute weltweit. Was sind die größten Gefahren, die uns weltweit viel Lebenszeit nehmen? Eine neu gegründete Wissenschaftskommission wollte das untersuchen und hat jetzt in ihrem Bericht für The Lancet zusammengefasst, wodurch weltweit die Gesundheit und das Wohlbefinden der Menschen bedroht sind. Die Fachleute listen 17 Bedrohungen auf, zum Beispiel Übergewicht, Bluthochdruck, Mangelernährung, Rauchen und psychische Probleme, aber auch Erderwärmung, Wirtschaft, Konflikte und Technologien. Vor allem KI ist da im Fokus, die hätte laut den Forschenden das Potenzial, die Menschheit auch komplett zu vernichten. Allerdings sei die Wahrscheinlichkeit dafür sehr gering. Die Kommission sagt, es gehe ihr nicht darum, Angst zu machen, sondern sie wolle Entscheidern mitgeben, worum sie sich kümmern sollen, wenn sie wollen, dass es den Menschen besser geht. Alle genannten Probleme könne man angehen und verändern, wenn man das wolle. Der September reiht sich ein in die Monate, die zu den wärmsten seit Beginn der Wetteraufzeichnungen gehören. Der September 2026 war laut dem europäischen Klimadienst Copernicus weltweit der zweitwärmste, der je gemessen wurde. Die Durchschnittstemperatur lag bei etwas mehr als 16 Grad, rund 0,8 Grad über dem Schnitt der letzten drei Jahrzehnte. Verglichen mit der Zeit, in der es noch keine Industrie gab, war es sogar fast 1,7 Grad wärmer. Der Wert liegt also über dem Ziel von Paris, die Klimaerwärmung auf 1,5 Grad zu begrenzen. Für Westeuropa kommt der September sogar auf den Superlativ als der allerwärmste jemals gewesen. Außerdem waren die durchschnittlichen Oberflächentemperaturen der Meere die höchsten, die im September gemessen wurden. Und der Monat war ungewöhnlich trocken.
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0: Geht schön runter. Wie ein gutes Heißgetränk. The Big Moon. Three Things bei Deutschlandfunk Nova. Moore, die sind wichtig für die Natur und auch irgendwie gegen den Klimawandel. Habt ihr bestimmt schon mal in den letzten Jahren was von gehört. Auch, dass Moore deshalb wieder vernässt werden. Nur, dass die überhaupt trockengelegt worden sind, das war schon eine bewusste Entscheidung. Das hat jetzt nicht irgendwas mit großer Trockenheit oder so zu tun. Das haben unsere Vorfahren absichtlich gemacht, sagt unsere Klimaexpertin Ann-Kathrin Büsker.
1: Um eben zum Beispiel Kühe drauf weiden zu lassen oder Feldfrüchte anzubauen, Mais zum Beispiel, wurden im großen Stil Moore und Sümpfe in Deutschland trockengelegt. Im Grunde schon seit der Römerzeit, aber das hat eine große Entwicklung genommen dann im 18. Jahrhundert. Und im Emsland in Norddeutschland hat man das noch nach 1950 gemacht, also nach dem Zweiten Weltkrieg, sozusagen als kleines Wirtschaftswunder vor Ort, weil das war eine total rückständige Region. Also die Region wird inzwischen total intensiv landwirtschaftlich genutzt und es ging natürlich dabei darum, das Leben der Menschen vor Ort besser zu machen.
0: Was ja an sich auch total legitim ist und auch eine Idee ist, die sich zu verfolgen lohnt, hat halt nur auch dazu geführt, dass wenn es jetzt in Deutschland regnet, dass dann das Wasser einfach nicht so gut vor Ort gespeichert werden kann. Es gibt da inzwischen aber schon so ein paar Gegenmaßnahmen. In Berlin zum Beispiel sogenannte grüne Gullis.
1: Rund um den Gullideckel, der ja der Eingang zur Kanalisation ist, wird der Boden entsiegelt und so ein bisschen tiefer gelegt. Also im Grunde so eine kleine Mulde gegraben rund um den Gulli. Und diese Mulde wird dann begrünt. Das heißt, wir haben da so eine grüne Senke, wo Pflanzen drin wachsen. Und wenn es jetzt stark regnet, dann ist das Ziel, dass diese Senke sich mit Wasser füllen kann und dass das Wasser dort ganz langsam Stück für Stück versickern kann. Im Idealfall vielleicht sogar noch ein paar Straßenbäume angeschlossen an diese Senke, die dann dadurch auch mit Wasser versorgt werden.
0: Das soll eben mit diesem Projekt Grüne Gullis passieren, zum Beispiel in Berlin. Es gibt auch noch größere Projekte, dass Flüsse wieder mehr Seitenarme bekommen zum Beispiel. Das ist auch eine Idee. Und eben dieses Wiedervernässen von Mooren, das ist ja auch durchaus ein größeres Projekt. Was da genau passiert und auch wozu das führen kann, welche Vorteile das hat und warum das wichtig ist, das hört ihr in unserem neuen Podcast Die Klimafrage. Ideen für morgen mit Ann-Kathrin Büsker und Anka Horn gibt's bei uns in der Deutschlandfunk-App. Und gleich nach 14 Uhr, da gibt's hier Lena Mempel, ich bin Christoph Sterz. Tschüssen!

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0: 14 Uhr am Montag. Alles, was jetzt gerade wichtig ist in der Welt, das sagt uns Anneke Schäfer. Hi Anneke.
1: Hallo.
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3: Nach dem Rücktritt von SPD-Co-Chefin Bärbel Baas wird über die politische Kultur und Stimmung in Deutschland diskutiert. Baas hatte ihren Rücktritt mit der Trauer nach einem Todesfall in der Familie begründet und damit, dass sie in dieser schwierigen Zeit weiter öffentlich angegriffen worden sei. SPD-Chef Lars Klingbeil kritisiert die Angriffe als unanständig. Er sagte, niemand in unserem Land sollte das ertragen müssen. Er beklagte auch, dass insbesondere Frauen in herausgehobenen Führungspositionen so etwas immer stärker erleben müssten. Klingbeil forderte eine Kultur des Respekts und warf extrem rechten Kräften vor, so die politische Mitte zerstören zu wollen. Der frühere Staatsminister und SPD-Politiker Michael Roth nannte Baas Rücktritt ein Scheitern des politischen Betriebs. Er warnt davor, dass feinfühlige Menschen aufgeben und nur noch solche mit dickem Fell übrig blieben. 3 Wochen nach der Landtagswahl in Mecklenburg-Vorpommern starten dort die Koalitionsverhandlungen. Dazu treffen sich am Nachmittag die Verhandlungsteams von SPD, Linken und Grünen. Alle 3 Parteien hatten einstimmig für Verhandlungen über eine gemeinsame Landesregierung gestimmt. Die Landtagswahl in Mecklenburg-Vorpommern hatte die AfD mit gut 38% gewonnen. Die SPD landete auf Platz 2 mit 35,5%. Daneben zogen auch Linkspartei und Grüne in den Landtag ein. Die CDU war zum ersten Mal in ihrer Geschichte an der 5%-Hürde gescheitert und aus dem Parlament geflogen. Sollten SPD, Linke und Grüne in Mecklenburg-Vorpommern eine Regierung bilden, wäre die AfD die einzige Oppositionspartei im Landtag. Die begrenzte Waffenruhe auf Energieanlagen, die US-Präsident Donald Trump gestern im Ukraine-Krieg verkündet hatte, hält offenbar nicht. Die ukrainische Regierung erklärte, dass das russische Militär seine Angriffe fortsetzt und mehrere Kraftwerke getroffen hat. Der ukrainische Präsident Volodymyr Zelensky sagt, dass er nichts von der Abmachung wusste und es aus den Medien davon erfahren habe. Man werde sich aber daran halten, wenn Russland das auch tue. Trump hatte gestern eine Energiewaffenruhe zwischen Russland und der Ukraine verkündet und dass beide Länder mit sofortiger Wirkung zugestimmt hätten, ihre Angriffe auf Energieinfrastruktur einzustellen. In Frankreich sind Supermärkte in großem Stil Opfer eines Cyberangriffs geworden. Mindestens 2 Supermarktketten melden, dass letzte Nacht ihre Kühlanlagen angegriffen wurden. Laut einem Nachrichtensender schafften die Hacker es aus der Ferne, bei den Kühlanlagen erzwungene Abtauungen auzulösen. Die Kette Intermarché bestätigte der Nachrichtenagentur AFP, dass sämtliche betroffenen Frisch- und Tiefkühlprodukte weggeworfen werden. Die Pariser Staatsanwaltschaft ermittelt und berichtet zum Teil auch von Bränden. Betroffen sind bis zu 200 Intermarché-Filialen sowie knapp 100 Verkaufsstellen von Kooperativ Ü. Laut einem Fachportal sind auch Filialen von 2 weiteren Ketten angegriffen worden. Das waren die News.
0: Das Wetter. Wenn ihr Fahrradfahrer oder Rollerfahrer seid, dann kommt heute schon mal der Gedanke an Handschuhe auf. Es ist zwar weitestgehend sonnig, aber es ist echt frisch. Gerade im Nordosten maximal 12 Grad sind da drin. Der Südwesten dagegen, der bekommt noch mal so fast 20 Grad ab. Und morgen kann es ab und an mal regnen und auf jeden Fall werden da mehr Wolken am Himmel sein.
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0: Schönen Nachmittag euch. Habt ihr zu Hause noch so eine Kiste mit Erinnerungsstücken aus einer Ex-Beziehung, vielleicht sogar aus mehreren? Das ist jetzt Museumsmaterial, ihr Lieben. Könnt ihr einreichen in Münster im LWL-Museum für Kunst und Kultur. Die sammeln gerade für eine Ausstellung nächstes Jahr das, was so übrig geblieben ist von zerbrochenen Beziehungen. Liebesbriefe, Zahnbürsten und so weiter. Was allerdings schwierig wird, da einzureichen, ist, wenn ihr noch ein Tattoo habt, was ihr mit eurem Ex, eurer Ex zusammen gemacht hat, irgendwie mit denen zu tun hat. Und das haben ja so einige. Überhaupt schwierig, ne? Für alle Ewigkeit sowas auf dem Körper zu haben, ohne irgendwann das große Bereuen zu bekommen. Geht das überhaupt? Gucken wir hier in der nächsten halben Stunde.
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0: Der neue Song von Duff Cameron kommt aus den USA. Das hier ist When in Rome bei Deutschlandfunk Nova. Wenn man in Dokus oder Videos so Aufnahmen vom Regenwald sieht, dann werde ich zumindest immer ganz ehrfürchtig nach einer Weile, weil das einfach so sattgrün ist, so riesig von der Fläche und einfach so wahnsinnig schön und on top enorm wichtig für unser Klima, weil der Regenwald so viele Klimagase speichert. In Brasilien gibt es in knapp 2 Wochen eine Stichwahl und da könnte der Waldschützer Lula verlieren und stattdessen Flavio Bolsonaro Präsident werden. Dessen Vater war ja schon Präsident und unter ihm hatte die Abholzung und die Brandrodung vom Regenwald stark zugenommen. Wir nehmen das Ganze mal zum Anlass, hier mal auf den Regenwald zu gucken und was eigentlich passiert in der Welt, wo der nicht da ist. Mit Klaus Jansen aus dem Wissensteam hier bei Deutschlandfunk Nova. Klaus, gab es eigentlich mal eine Welt ohne Regenwald?
1: Ja, also es gab auf jeden Fall Zeiten auf der Erde, in denen der Regenwald keine große Rolle gespielt hat, also wo der in großen Teilen verschwunden ist. Und das hat dann auch massive Auswirkungen auf das Klima gehabt.
0: Okay, wann war das denn?
1: Da können wir mal so richtig lange zurückspulen, also gute 250 Millionen Jahre. Damals gab es gigantische Vulkanausbrüche in Sibirien und das Klima, das hat sich dadurch dramatisch verändert. Also mit der Folge, dass es das bislang größte Massenaussterben in der Geschichte gegeben hat. Die meisten Tierarten, die sind ausgestorben im Meer und an Land und auch viele Pflanzen sind kaputt gegangen. Damals gab es auch schon große Bäume und auch große Wälder.
0: Du hast jetzt gesagt, das Klima hat sich dramatisch verändert. Wie hat das alles das Klima verändert?
1: Also diese Vulkanausbrüche, die waren nicht mal so kurz, die haben einen Zeitraum von 100.000 Jahren angedauert und dann ganz viel CO2 in die Atmosphäre geblasen. Und dadurch hat sich die Erde halt sehr stark erwärmt, womit die meisten Lebewesen dann eben nicht klargekommen sind. Aber interessant ist, wie lange die Warmzeit danach angedauert hat dann, also nach den großen Vulkanausbrüchen, nämlich gut 5 Millionen Jahre, also richtig lange. Und das lag wohl auch an den kaputten Wäldern.
0: Es sind ja riesige Zahlen. Also es ist einfach über Millionen Jahre heiß geblieben auf der Erde.
1: Genau, also es war ja so viel CO2 in der Atmosphäre, dass der Treibhauseffekt sehr stark war. Und dieses CO2 hat sich sehr lange in der Atmosphäre gehalten. Also das hat ein internationales Forschungsteam unter anderem aus China und England jetzt untersucht. Die haben Fossilien und Pollen und Klimadaten aus der Zeit zusammengetragen und die Bedingungen von damals auch möglichst gut nachvollzogen. Und da hat sich gezeigt, dass vor allem der Regenwald massive Probleme hatte mit diesen Bedingungen. Der hat sich dann einfach lange nicht erholt.
0: Was war denn stattdessen dann da, wenn es keinen Wald mehr gab?
1: Also an vielen Stellen gab es da kleinere Pflanzen, zum Beispiel so farnähnliche Gewächse, aber die konnten im Vergleich zu den Bäumen kaum CO2 binden, also zumindest nicht langfristig. Die Pflanzen haben auch kaum dazu beigetragen, dass Gestein verwittert, was ein total unterschätzter Effekt ist, denn auch verwitterndes Gestein kann sehr viel CO2 binden. Mhm. Ja, und diese kleineren Pionierpflanzen, die waren auch noch anfälliger für Brände und das alles zusammen hat die Hitze in der Atmosphäre gehalten.
0: Und hätte es aber Wälder gegeben, dann wäre das nicht passiert, oder?
1: Genau, also die Forschenden haben Modelle dazu durchgerechnet und wenn die Regenwälder nicht so sehr kaputt gegangen wären, dann hätte sich das Klima nach dieser Vulkanismusphase auch relativ schnell wieder erholt.
0: Springen wir mal zurück ins Heute. So ähnlich könnte das jetzt auch passieren, wenn wir den Regenwald weiter abholzen?
1: Also es sind natürlich ganz andere Dimensionen und Zeiträume, die wir heute haben im Vergleich zum größten Massenaussterben der Geschichte. Aber der Trend, der geht in die Richtung. Also damals haben natürliche Kohlenstoffsenken gefehlt, also zum Beispiel viele Bäume, die CO2 aus der Luft holen und auch binden können für längere Zeit. Ja, und diese Kohlenstoffsenken, die holzen wir heute immer weiter ab und pumpen dazu weiter CO2 in die Atmosphäre, also beim Verbrennen von Gas, Öl, Kohle, Diesel, Benzin. Ein beteiligter Forscher sagt dazu, dass in seiner Studie eine Warnung liegt, wie wichtig die Regenwälder von heute für die Erde sind.
0: Wenn der Regenwald fehlt, dann fehlt auch für lange Zeit ein wichtiger Puffer, um das Klima zu regulieren. Das zeigt jetzt eine neue Studie und in der sind wir direkt mal 250 Millionen Jahre zurückgesprungen mit Klaus Jansen aus unserer Wissensnews-Redaktion hier bei Deutschlandfunk Nova. Die Vacations hört er jetzt mit Next Exit.

0: ein Newcomer aus Georgien. Haben wir da für euch in die Playlist gepackt, hier bei Deutschlandfunk Nova. Dati mit Take Me There. Mach ich's nicht. Vielleicht wabert euch die Frage auch, wie bei mir, seit Jahren im Kopf immer wieder rum. Und da verknotet sich richtig was. Und dann stromert ihr immer mal wieder zum Tattoo-Studio, guckt da irgendwie rein und dann geht er weiter. Es gibt ja sehr viele Leute, die da deutlich mutiger sind und sich alles Mögliche für die Ewigkeit in die Haut stechen lassen. Von zarten Blumen über Tribals bis Name von Ehemann und Kind. Einmal Ostseestrand im Sommer, seht ihr da alles. Aber was ist eigentlich, wenn man dann doch irgendwann merkt, war wirklich keine gute Idee, das Ganze. Sophie, die kennt dieses Gefühl. Die hat 8 Tattoos insgesamt und sagt, keins davon würde sie sich heute nochmal stechen lassen. Wie gehen wir damit um, wenn wir unsere Tattoos, die ja so an unserem Körper dran sind, nicht mehr mögen? Darüber haben wir bei Facts und Feelings gesprochen und Sophie dazu auch gefragt.
1: Das erste Tattoo ist halt Marry Me, ganz dick fett auf meinem Bauch. Ich war halt gerade erst 18 und bin sofort losgerannt und habe mir das Tattoo haben machen lassen. Und das war überhaupt nicht gut, das hat mich keiner aufgehalten.
0: Damals wollte Sophie mit diesem Tattoo ein Statement setzen. Akzeptiert werden, wie sie ist. Irgendwie auch ja, so eine Bekennung zu sich selber. Aber so über die Jahre hat sie gemerkt, ich kann mich damit nicht mehr so richtig identifizieren. Und heute, sagt sie, würde sie ein Motiv viel, viel, viel bewusster wählen als damals.
1: Also ich würde es, glaube ich, vorher richtig tot zerdenken, ob ich das wirklich für immer haben möchte. Es gibt ein Beispiel, das würde ich mir auf jeden Fall tätowieren lassen. Das würde ich halt nicht bereuen. Das sind meine Kinder. So als ganz Fine Line, so als Muster oder irgendwas, was die gezeichnet haben und das dann halt auf den Körper. Das finde ich ganz süß und das muss ja auch nicht riesig sein. Das kann man ja auch in 2 Zentimeter, das reicht ja.
0: Größe ist tatsächlich bei Tattoos ja ein sehr gutes Stichwort. Beziehungsweise auch, das fällt da auch

0: rein Sichtbarkeit, weil man muss ja auch sagen, es ist ja nicht so, dass extrem sichtbare Tattoos heute schon komplett gesellschaftlich akzeptiert sind und das nicht mehr in irgendeine Schublade reingesteckt wird. Dazu sagt Markus Niebuhr von der Internationalen Hochschule IU.
1: Auf dem Arbeitsmarkt ist das, glaube ich, weiterhin immer noch ein Problem. Gibt es auch viele Studien zu, dass Frauen da, insbesondere tätowierte Frauen, benachteiligt werden. Das ist schon eine wesentliche Einschränkung. Und was spannend ist, es hält sich weiterhin das Argument, wer tätowiert ist, scheint ein bildungsferner Mensch zu sein.
0: Wir haben bei Facts und Feelings einen Deep Dive ins Thema Tattoos gemacht, was Tattoos und Tagebücher gemeinsam haben, aber auch, was ihr machen könnt, wenn ihr wirklich merkt, dieses alte Ding da auf meiner Haut, ich kann es nicht mehr sehen, es muss weg. Dann hört die Folge Facts und Feelings zu Tattoos, findet ihr in der Deutschlandfunk-App. Kendrick Lamar jetzt hier bei Deutschlandfunk Nova.

0: Wenn man sich nicht verliert, kann man sich auch nicht wiederfinden und sich so fühlen, wie Bella Reid es hier gerade besingt. Blitzlicht habt ihr gehört, hier bei Deutschlandfunk Nova. 14:30 ist es jetzt. Zeit für News Update und das hat Sabrina Loy für uns. Hi Sabrina.
1: Hallo Lena.
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1: Los geht's mit drei Schlagzeilen. Bundeskanzler Merz hat angekündigt, die Stromsteuer zu senken. Sie soll sowohl für Unternehmen als auch für Privatleute auf das europäische Minimum sinken. So hatten es Union und SPD auch in ihrem Koalitionsvertrag vereinbart. Nach dem Rücktritt von SPD-Chefin und Arbeitsministerin Bärbel Baas will die SPD eine neue Führung. Parteichef Lars Klingbeil kündigte an, dass sich auf einem Bundesparteitag Ende des Jahres die gesamte Führung neu zur Wahl stellt. Ob er selbst nochmal antritt, sagte er nicht. Und den Wirtschaftsnobelpreis bekommen diesmal zwei US-Wissenschaftler, Robert E. Hall und Michael Woodford. Ihre Modelle werden zum Beispiel in der Zinspolitik angewendet, um die Wirtschaft zu stabilisieren.
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1: Die Regierung in Pakistan geht gerade scharf gegen die Partei des inhaftierten Ex-Ministerpräsidenten Imran Khan vor. In einer Provinz ließen sie mehrere Spitzenpolitiker und hunderte weitere Parteimitglieder festnehmen. Gestern hatte die Regierung dort schon den Notstand ausgerufen und so die von der Khan-Partei gestellte Regionalregierung suspendiert. Pakistans Regierung begründet das damit, dass die Partei nicht genug gegen islamistische Gewalt unternimmt. Die Partei von Khan weist das zurück. Sie wirft der Regierung vor, einen Marsch von Khans Anhängern in die Hauptstadt verhindern zu wollen. Die Demonstrierenden wollen erreichen, dass Khan freigelassen wird. Khan befindet sich seit einigen Jahren in Haft. Ihm werden unter anderem Korruption und Machtmissbrauch vorgeworfen. Er selbst bezeichnet sich als politischen Gefangenen. Die bislang letzte groß angelegte Protestaktion vor 2 Jahren endete in tödlichen Zusammenstößen mit Sicherheitskräften. In Nepal gibt es gerade schon wieder heftige Überschwemmungen, nur gut 6 Wochen nach einer großen Flutkatastrophe mit vielen Toten. Die Behörden haben mitgeteilt, dass mindestens 45 Häuser weggespült wurden. Außerdem wurden mehrere Brücken und Wasserkraftwerke beschädigt. 5 Menschen werden vermisst. Die Armee hat Hubschrauber und Soldaten in die betroffene Region geschickt. Sie sollen vom Wasser eingeschlossene Menschen retten und Hilfsgüter und Lebensmittel in abgelegene Bergdörfer bringen. Ausgelöst wurde die Flut durch einen Erdrutsch, der einen Flusslauf blockiert hat. Ende August hatte es im Grenzgebiet zwischen Nepal und der autonomen Region Tibet eine Sturzflut gegeben. Mehr als 1400 Menschen starben. Tausende weitere werden noch vermisst. Erst vor ein paar Tagen hatten die Rettungsteams die Suche nach ihnen eingestellt. Ausgelöst wurde die Sturzflut durch einen Gletscherabbruch am Himalaya. In Neuseeland hat eine Bank Ärger wegen ihres Maskottchens. Seit dem Sommer soll ein Schaf Werbesympathieträger für die Bank sein. Kurz darauf gab es die ersten Anspielungen im Netz auf das attraktive Äußere des Schafs mit den großen Augen und weiblichen Gesichtszügen. Es wurde zum Beispiel als sexy bezeichnet. Als die Bank gegen die Online-Posts vorging und das Bild des Schafs daraus entfernte, erntete sie Zensurvorwürfe. Der Sprecher der Bank verteidigte das Vorgehen und sagte, dass die Bank nicht zulassen kann, dass sexuell freizügige und schädliche Inhalte mit dem Bild ihres Maskottchens verbreitet werden. Die Bürgerrechtsorganisation Free Speech Union sagt dagegen, dass das Urheberrecht ein Markenzeichen nicht davor schützt, ausgelacht zu werden. Unter Verweis auf den Markenschutz, Äußerungen zu entfernen, sei Zensur. Neuseeland ist bekannt dafür, dass es in dem Land mehr Schafe als Menschen gibt. Aktuellen Daten zufolge kamen dort letztes Jahr statistisch 4,5 Schafe auf jeden Einwohner. Das waren die News.
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0: Ihr könnt euch eigentlich überall in Deutschland auf einen sonnigen Herbstnachmittag einstellen. Nur bei den Temperaturen gibt es wirklich große Unterschiede. Im Nordosten nämlich maximal 12 Grad. Im Südwesten dagegen noch mal fast 20 Grad. Die Nacht wird aber auf jeden Fall richtig frisch überall in Deutschland. Also wenn ihr abends nochmal rausgeht, nehmt euch was Warmes mit. Und morgen dann mehr Wolken und teilweise auch Regen.
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0: Es gibt ja am Wochenende eigentlich so Momente, wo man sich Zeit nimmt, so Sachen richtig schön zu machen. Bei mir ist es Kochen. Ich habe versucht, Süßkartoffeln im Ofen zu machen. Daraus ist mein Fail des Wochenendes geworden. Ich habe mich ablenken lassen. Ich habe keinen Wecker gestellt. Zack, waren das einfach verkohlte Süßkartoffelpommes. Wir gucken uns hier in der nächsten halben Stunde mal an, wie das nicht passiert, wie wir uns weniger ablenken lassen. Erstmal aber Musik von Carly Rae Jepsen, Motivation.

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0: Eltern kommen allerdings aus Sri Lanka. Sie sagt selber, sie ist in einem ganz schönen Kulturclash aufgewachsen. Und bis heute ist das immer wieder Thema in ihrer Musik. Daraus hat sich sogar so ein eigenes Genre für sie entwickelt. Ragu Wavy nennt sie das. Und in diesem Sound ist auch der Song gewesen, den ihr gerade gehört habt. Der ist schon 3 Jahre alt. Easy heißt der. Und es geht so um das Rumgeeier, wenn man jemanden kennenlernt, den man toll findet und dann nicht weiß, mache ich einen Move, mache ich keinen. Sie fragt dann in dem Song, ey, wenn es leicht ist und zwischen uns passt, können wir dann nicht einfach die Abkürzung nehmen und uns das Ganze easy machen.
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2: Das kleine Häschen, das man damals so niedlich fand und sich mit 19 Jahren hat stechen lassen, bei dem wäre es ja vielleicht gar nicht so schlecht, wenn das ab und zu mal verschwinden würde. Ein Team der Universität Colorado Boulder hat eine Tätowiertinte entwickelt, die das möglich machen könnte. Das Ganze funktioniert mit Licht. Bisher gibt es 3 Farbstoffe, Blau, Magenta und Gelb und jeweils Mischungen der Farben. Die Farbe wird mit normalem Tätowier-Equipment unter die Haut gestochen. Sie besteht aus Molekülen, die je nach Lichtreiz farblos oder farbig sind. Das fertige Tattoo kann mit UV-Licht angeschaltet werden. Die lichtempfindliche Farbe reagiert und wird dann sichtbar. Helles, weißes Licht schaltet die Farbe wieder ab. Um zu verhindern, dass bloßes Sonnenlicht das Tattoo ungewollt aktiviert, muss ein Lichtschutzfaktor auf die Haut aufgetragen werden. Marktreif ist die Tinte noch nicht, dafür braucht es weitere Studien. Bisher gibt es nur einen Freiwilligen, der die neue Tinte ausprobiert hat. Das ist der Studienleiter, der aber auch Mitgründer der Firma ist, die die Tinte in Zukunft vermarkten will. Zu viel Salz ist ungesund, sorgt aber leider dafür, dass vieles sehr gut schmeckt. Forschende arbeiten an Methoden, um weniger Salz in Lebensmittel zu verwenden, ohne den leckeren Salzgeschmack zu verlieren. Ein Team aus China hat einen möglichen Schlüssel dafür in Buchenpilzen gefunden. Die werden ja gern in der japanischen Küche für den Umami-Fleischgeschmack verwendet. Die Forschenden haben für ihre Studie Proteine des Pilzes in ihre Bestandteile zerlegt und durchgetestet, erst einmal per KI auf ihre Eigenschaften hin. Und dann wurden die besten 5 Verbindungen von professionellen Geschmackstestern probiert. Diese beurteilten, wie salzig eine Salzlösung damit schmeckte. Beim besten Ergebnis steigerte die Pilzverbindung den Salzgeschmack um 70%. Er galt eine Zeit lang als nördlichster Weinberg Deutschlands. Die Reben am Stintfang in Hamburg, der Anhöhe an den Landungsbrücken. Wenn die Traubenernte da nicht funktioniert, liegt das wohl aber weniger an Norddeutschland als an Dieben. Auf dem Weinberg sind dieses Jahr so viele Trauben geklaut worden, dass die Ernte deshalb sehr mickrig ausfiel. Am Ende gab es nur 9 Liter Wein. Möglich wären laut der zuständigen Winzerin bis zu 100 Liter gewesen. Deshalb denkt das Bezirksamt vor Ort jetzt darüber nach, was noch zum Schutz der Trauben unternommen werden kann. Am Stintfang in Hamburg ist schon ein Netz über die Rebstöcke gespannt, um Diebstahl zu verhindern. Den Titel des nördlichsten Weinbergs Deutschlands hat Hamburg übrigens schon vor einigen Jahren an Sylt verloren.
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1: Eminem und Dido mit Stan. Deutschlandfunk Nova ist hier am Montagnachmittag. In der Uni, so ein großer Hörsaal, es ist eine Vorlesung, stellen wir uns mal vor, ihr guckt von vorne, sitzen da ganz, ganz viele hunderte Studierende mit ihren Laptops und iPads aufgeklappt, konzentriert am Zuhören. Geht man mal nach hinten in die letzte Reihe und sieht, was da so auf dem Bildschirm los ist, dann ist da nicht so viel mit Hochkonzentration. Dann ist da eher Online-Shopping und WhatsApp-Chat und Social Media offen. Die Uni Amsterdam hatte deshalb eine Idee. In dem Bachelor-Studiengang Interdisziplinäre Sozialwissenschaften sind Laptops, Handys und Tablets ab diesem Semester in allen Vorlesungen verboten. Und die Fakultät sagt, wir wollen so einfach für mehr Konzentration sorgen. Und das Ganze ist auch schon ein paar Wochen so. Und die Uni sagt auch jetzt, ist ein positives Fazit. Klar, in der heutigen Zeit sind das durchaus harte Maßnahmen. Vielleicht geht's auch anders, haben wir uns gefragt. Und ein bisschen bei euch rumgefragt. Anna aus München zum Beispiel, die hat einen Tipp, um erst gar nicht in die Versuchung zu kommen. Und der ist musikalisch.
2: Und dann weiß ich immer für die Zeit, wo die Fokusmusik läuft, bin ich nicht am Handy und mache auch nichts anderes. Es hilft mir immer so ein bisschen, mich darauf zu fokussieren, wenn einfach so im Hintergrund so Musik dudelt sozusagen.
1: Jan hat dagegen einen deutlich radikaleren Ansatz.
3: Also immer wenn ich länger auf Reels scrolle, kommt glaube ich nach dem vierten, fünften Reel irgendetwas so Banales, dass ich denke, okay, das ist für mich der Absprungpunkt. Und dann lege ich es weg, mache die App aus, lösche sie manchmal sogar und drehe das Handy um und packe es irgendwie räumlich so weit es geht weg von mir wie möglich.
1: Handy aus dem Augen, aus dem Sinn quasi, aber das hilft tatsächlich nur gefühlt, hat eine Studie der Universität Oxford vor ein paar Jahren rausgefunden. Da wurde getestet, ob man eine Aufgabe besser mit dem Handy am Arbeitsplatz oder ohne lösen kann. Und raus kam dabei interessanterweise, dass die Leistung bei allen Teilnehmern gleich gut geblieben ist. Aber die mit dem Handy im Blickfeld, die fühlten sich eher abgelenkt. Und wenn ich jetzt nicht immer mein Handy gleich weglegen will oder kann, kann ja auch ein wichtiger Anruf reinkommen. Dann gibt es ja auch sowas wie Zeitsperren für bestimmte Apps. Oder stell einfach die Benachrichtigungen für diese Apps aus. Vielleicht habt ihr auch noch Tipps, wie man die Konzentration ein bisschen besser halten kann. Dann schickt uns die gerne. 030 8503 8503 ist unsere WhatsApp-Nummer, damit wir alle ein bisschen fokussierter durch den Nachmittag kommen. Flower of Love jetzt hier. Girls will be girls.

0: Flower of Love und Willow haben sich hier zusammengetan. Girls will be girls. Hier bei Deutschlandfunk Nova. 15 Uhr haben wir es gleich. Zeit, in die Welt zu gucken. Was da so los ist, machen wir zusammen mit Annike Schäfer. Hi Annike.
1: Hallo.
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3: Nach dem Rücktritt von SPD-Co-Chefin Bärbel Baas will die SPD eine neue Führung haben. Parteichef Lars Klingbeil kündigte an, dass sich auf einem Bundesparteitag Ende des Jahres die gesamte Führung neu zur Wahl stellt. Ob er selbst nochmal antritt, sagte er nicht. Es soll aber weiter eine Doppelspitze geben. Hintergrund ist der Rücktritt von Bundesarbeitsministerin Baas heute früh. Als Grund hatte sie den Tod ihrer Stieftochter genannt. Zugleich warf sie dem Koalitionspartner, also CDU und CSU, vor, sie auch in dieser Zeit weiter öffentlich angegriffen zu haben. Bundeskanzler Friedrich Merz bedauerte Baas Rücktritt und sagte, man habe in der Bundesregierung vertrauensvoll zusammengearbeitet. Neuer Arbeitsminister wird der rheinland-pfälzische SPD-Fraktionschef Alexander Schweitzer werden. Das Bundesverfassungsgericht in Karlsruhe beschäftigt sich seit heute mit der Erbschaftssteuer. Das Bundesland Bayern hat eine Normenkontrollklage eingereicht. Es geht um die Frage, wer genau die Regeln für die Erbschaftssteuer festlegen darf. Aktuell gibt die der Bund vor, Bayern hält aber dagegen, die Erbschaftssteuer sei eine Ländersteuer, weil sie komplett den Ländern zugutekommt. Deshalb sollten auch die Landesparlamente über die Gestaltung entscheiden. Bayern greift in der Klage auch einzelne Vorschriften der Erbschaftssteuer an, zum Beispiel die Bewertung von Grundstücken, die Steuersätze und auch die Freibeträge, weil die seit 2009 nicht mehr angepasst wurden. Ein Urteil wird erst in einigen Monaten erwartet. Den Wirtschaftsnobelpreis bekommen diesmal zwei US-Wissenschaftler. Die Schwedische Reichsbank und die Königlich Schwedische Akademie der Wissenschaften vergeben den Preis an Robert E. Hall und Michael Woodford. In ihrer Forschung geht es darum, wie sich Dinge in der Wirtschaft stabilisieren. In der Begründung hieß es, mit ihren Modellen könnten Ausschläge in der wirtschaftlichen Entwicklung abgemildert werden. Der Wirtschaftsnobelpreis ist der einzige der Preise, der nicht direkt auf das Testament von Preisstifter Alfred Nobel zurückgeht. Die Schwedische Reichsbank hat ihn Ende der 1960er Jahre ins Leben gerufen. Der deutsche Tennisprofi Alexander Zverev wird Nummer 1 der Weltrangliste. Er wird dieses Ziel spätestens zum Saisonende erreichen, denn laut der Spielerorganisation ATP liegt er uneinholbar in Führung. Grund ist die Niederlage des Spaniers Carlos Alcaraz bei einem Turnier in Shanghai. Zverev wird erst der zweite Deutsche nach Boris Becker sein, der an der Spitze der Rangliste steht. Er hat schon die French Open und die US Open gewonnen. Zu seinem nächsten Karriereschritt sagte der Hamburger, an der Spitze der Rangliste zu stehen sei wie ein wahr gewordener Traum. Das waren die News.
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0: Wir haben das, was ich gerne Lederjackenwetter nenne. Weitestgehend trocken, so zwischen 12 und 19 Grad. Im Nordosten kühler als im Südwesten. Morgen dann schon wieder mehr Wolken und mehr Regen.
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0: Im Januar. Da wart ihr. Waren wir die Ersten, die diesen Song hier hören durften.
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0: Mia haben uns besucht in unserem Funkhaus in Köln, ein Auf-der-Bühne-Konzert gespielt und einen Sneak Peek gegeben auf ganz viel neue Musik, die diese tolle Berliner Band zusammengeschrieben hat. Und diese Musik ist jetzt da und in der Welt in Form des neuen Mia-Albums Euphorie und Alltag, wie man es sich schön macht. Egal wie beschissen die Welt zeitweise ist, darüber philosophieren wir hier gleich zusammen eine Runde mit Sängerin Mieze Katz und Schlagzeuger Gunnar von Mia.
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0: Balthasar mit Halfway, heute hier bei uns bei Deutschlandfunk Nova. Ein Gefühl von Aufatmen, von da ist ja alles, was ich liebe und ich mittendrin, ich drehe durch. Wie schön ist das bitte? Das steckt in diesem Song hier.
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0: Mia sind das mit Los. Ein Song, der entstanden ist, als klar war, die Corona-Lockdowns sind vorbei. Aber es braucht keine Pandemie, um sich manchmal unfrei und zweifelnd zu fühlen im eigenen Leben und in dieser Welt. Dafür reichen schon so die Alltagstodos und der News-Ticker. Davon und wie man daraus ausbricht und wieder Sternschnuppen gucken geht, erzählt die Band auf ihrem neuen 8. Album Euphorie und Alltag. Seit Freitag ist es in der Welt. Und wir quatschen jetzt hier drüber mit Sängerin Mieze Katz und Schlagzeuger Gunnar. Hi, ihr zwei.
2: Hallo, du Tolle. Was für ein sweeter Text war das denn bitte?
0: Danke, danke. Ich kann das Danke nur zurückgeben. Gestern Abend hattet ihr Release-Konzert und es war wirklich ein ganz fantastischer Abend in Berlin. Wie geht's euch? Schwebt ihr noch ein bisschen?
3: Ja, würde ich sagen. Also bei uns ist es eh so, gib uns eine Bühne und wir schweben. Wir haben Spaß. Wir sind leicht zu erheiternde Gemüter. Jede Bühne tut uns gut.
2: Ich muss sagen, also du hast doch witzigerweise damit angefangen, mit diesem Gefühl so von Erleichterung, ne? Das hatte ich auch, weil das war gestern das allererste Mal, dass wir alle Lieder vom Album gespielt haben mit minimaler Probenzeit.
0: Ja, krass.
2: Und du hast es ja selber gesehen, also bis auf ein Lied bin ich textsicher und habe auch, sage ich mal, wenn ich irgendwo falsch abgebogen bin, einfach dann gekonnt zurück zum Lied manövriert. Es hat, weißt du, was ich richtig wichtig finde? Es hat richtig Spaß gemacht. Ich habe nichts davon verpasst. Manchmal im Adrenalinrausch und in der Aufregung verpasst man so eine Momente und ich habe nichts verpasst. Es war wirklich ein Geschenk, nicht nur für euch, sondern auch für uns.
0: Ach, wie schön. Ihr habt euch ja auch Zeit genommen für dieses neue Album. 6 Jahre, bisher der längste Albumzyklus bei euch, wenn ich richtig gerechnet habe. War das eine bewusste Entscheidung oder einfach Leben, was da so dazwischen gegrätscht ist?
2: Also die 6 Jahre haben wir sinnvoll verbracht, also mehr oder weniger sinnvoll. Da sind ja auch 2 Jahre Corona mit dabei. Mhm. Ich bin zum zweiten Mal Mutter geworden. Ich habe ein Soloalbum veröffentlicht letztes Jahr, war beim Tauschkonzert und auch beim Masked Singer. Also ich sag mal, die 6 Jahre, das klingt so, ne, als wäre das viel Zeit. Aber es war vor allen Dingen viel Leben.
0: Würdest du auch so unterschreiben, Gunnar?
3: Würde ich absolut unterschreiben und hätte ich, wenn Mietz das nicht schon getan hätte, darauf hingewiesen, dass ja auch das Soloalbum in Teilen zumindest ein gemeinschaftliches Projekt war und diese 6 Jahre jetzt keine ausgemachte Auszeit waren, sondern das war das, ich würde mal sagen, das war die Zeit, die sich das Leben genommen hat, damit wir ein Album machen können. Ich weiß nicht, ob man das jetzt versteht. Ich glaube, ihr checkt das.
2: Voll. Ich fand auch, ich bin auch dankbar so. Also wir haben wir eigentlich Skizzen von vor 6 Jahren da drauf, Gunnar?
3: Ja, also vor 6 Jahren nicht. Also auf jeden Fall ist aber, also Los ist eines der älteren Stücke. Nie ist eines der älteren Stücke. Es gibt so ein paar Songs, die wir schon länger mit uns umgetragen.
2: Aber es gibt so brandneue, wo
3: das
2: ich denke, oh nein, ein Glück haben wir nicht gerusht, weil die wären jetzt gar nicht mit drauf.
3: Ey, das Gleiche habe ich auch schon mehrmals gedacht, seit ein paar Wochen und Monaten.
0: Es ist ja ganz spannend, du hast gestern auf dem Konzert auch einen Satz gesagt, der so ein bisschen bei mir geblieben ist, Mieze Katz, und zwar, ich hatte auch eine Zeit lang gar keinen Bock mehr, zum Beispiel Liebeslieder zu schreiben, und das ist jetzt ganz anders, das stimmt. Das neue Album ist voll von Liedern über Liebe im romantischen Sinne, aber auch im weitesten Sinne. Liebe gibt es ja in ganz vielen Formen. Das heißt, bei euch hat sich ja auch was verändert. Was hat sich verändert und warum brauchen wir jetzt wieder mehr Liebeslieder?
2: Also für mich gibt es 2 Liebeslieder auf dem Album und ein Lied darüber, dass wir mehr Liebeslieder brauchen. Ja, ich muss nochmal sagen, ich finde es ja selber so witzig, das in der Nachbetrachtung zu sehen. Ich glaube, so rund ums Limbo-Album war so, okay, Liebeslieder sind uncool, wir schreiben jetzt keine Liebeslieder mehr, wegen viel Herz und Schmerz und Reime. Und mittlerweile ist, finde ich, die Liebe ist unser wertvollstes Gut und ist das, was uns verbindet. Das ist unsere Brücke, genauso wie Musik eine Brücke sein kann. Und es braucht viel, viel mehr Liebeslieder. Lass uns die Liebe hochleben lassen. Also Raum für die Liebe, um den Hass zu verdrängen.
0: Ja, so rein musikalisch hatte ich auch den Eindruck, ihr wollt uns auch sagen, wir brauchen auch wieder mehr Club, was ja auch was sehr Gemeinschaftliches ist. Also da ist wieder mehr Bass drin, es ist auch ein bisschen elektronischer, ein bisschen Back to the Roots.
2: Also meinst du was wie Tanzen?
0: Ja, es hat so einen Elektro-Punk-Vibe oder eben auch wirklich so richtig Richtung Club in manchen Songs. Also stimmt das? Wollt ihr wieder mehr tanzen, auch so als Form von Gemeinschaft?
2: Ich fand das ja so geil. Also ich habe es ja gestern auch gesagt, tanzen, bitte hört euch dieses Lied an und kommt gerne zu uns tanzen, wenn wir im Februar, März wieder auf Tour sind. Du kriegst Berlin nicht raus aus uns. Du kriegst uns raus aus Berlin, aber Berlin nicht raus aus uns. Das hört man eben in dem Lied wie tanzen. Wir werden immer connected bleiben mit diesen elektronischen Parts. Und das Allergeilste ist, ich habe ja die ganze Zeit gedacht, tanzen ist zu krass für die Leute. Nein, wir überfordern die Menschen. Und dann habe ich ja gestern auch gesagt, ich darf allen mehr zutrauen. Es war ja einer der beliebtesten Songs gestern. Also Props gehen raus an alle, die gestern da waren und da so herzergreifend und wild mitgefeiert haben.
0: Ja, da war auf jeden Fall viel Offenheit und Verbindung in diesem Raum und auch auf diesem Album ist da ganz viel davon. Deshalb hat mich ein Song beim Hören von Euphorie und Alltag total überrascht und es ist der letzte auf dem Album. Da geht es im weitesten Sinne ums überhaupt nicht zueinander kommen. Ich habe schon erfahren, Gunnar hat den Text geschrieben, will ich mehr zu wissen, weil für mich ist das schon so ein kleiner Ausreißer. Aber erstmal hören wir den jetzt. Nie heißt er vom neuen Mia-Album. Euphorie und Alltag. Jetzt hier bei Deutschlandfunk Nova.

0: Nie hört er hier bei Deutschlandfunk Nova. Vom neuen Mia-Album. Euphorie und Alltag heißt's. Letzten Freitag war Release von dem Album. Gestern Abend wurde das Ganze mit einem wundervollen Konzert zelebriert. Da wurde natürlich auch dieser Song gespielt. Und es gab eine ganz süße Szene. Es war der einzige Song, Mieze Katz, wo du nochmal mit dem Textbook, das es ja gibt, zu diesem wunderschönen Vinyl-Ding dastandst und sagst, den einen Text, den habe ich noch nicht so richtig drauf. Und ich stand hinten vorletzte Reihe, vollkommen textsicher, weil es ist mein Lieblingssong von eurem neuen Album.
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0: Ja, nächstes Mal. Das noch Schönere daran ist, Schlagzeuger Gunnar ist ja auch hier, hat diesen Song geschrieben, den Text geschrieben.
2: Ja.
0: Und ich will unbedingt mit euch darüber reden. Ich habe es gerade schon gesagt, das ist für mich so ein Ausreißer auf der Platte, weil auf der Platte geht es halt so viel um Verbindungsmomente. Ne?
2: Ja.
0: Und dieser Song sagt,

0: Und dass man sich darauf einigt, dass es eine Art Pluralismus gibt. Mhm. 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
1: And that's okay. 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
0: Und das ist okay. Mhm. Genau. Der Song ist einer der älteren Songs auf Euphorie und Alltag und witzigerweise der erste Song, den wir aufgenommen haben. Und der letzte Song auf dem Album. Und kam so ein bisschen zusammen im Tandem mit einem Song wie Panzer, weil es schon auch damit zu tun hatte, dass mich zu einer gewissen Zeit beschäftigt hat, wie sich, sagen wir mal, die Architektur von Meinungskorridoren verändert. Mhm. Und irgendwie war plötzlich die Lust da, diesen Ausschluss irgendwie zu formulieren, weil das ist ja letztlich auch die große, das sagt Mietz ganz, ganz oft in ihrer, oder nicht ganz oft, aber oft genug glücklicherweise in ihrer Ansage zu Dafür oder Dagegen Song vom Soloalbum. Das ist die große Challenge in so einer Demokratie, zu wissen, wo ist eine Grenze und wo nicht, weißt du, also was gestehe ich dir zu und wo hört das auf, so, und letztlich kann man einen Song wie Panzer und einen Song wie Nie so ein bisschen auch als Tandem betrachten, als Beschäftigung mit diesem großen Thema, was ist Meinungsfreiheit, was ist Pluralismus, wo führt uns das hin, wo müssen wir Grenzen ziehen, was ist das für uns und wie gehen wir damit im alltäglichen Leben um, und man kann das eben auch mit Humor betrachten. Und
1: total.
0: Also sowieso hilft Humor an ganz, ganz vielen Stellen. Und deswegen ist dieser Song, glaube ich, auch auf dem Album an dieser Position, weil es auch nochmal so ein... Kennst du die Band Ween?
1: Mm-mm, sag mir nichts an der
0: okay.
1: Stelle.
0: Okay, machen wir eine Sondersendung mal drüber.
1: Sehr gut.
0: Es ist ein Augenzwinkern. Und das ist tatsächlich... Wir hatten auch Diskussionen innerhalb der Band zu diesem Song. Aha. Und das Augenzwinkern ist auch... Also zumindest auf diese Art, wie das nie passiert, gar nicht so ein super doll gelerntes Mia-Ding, würde ich sagen.
1: Es hat etwas wahnsinnig Befreiendes und es ist ja auch, also was ich so mitnehme ist, ne, auf dem Album ist halt auch so dieses, an manchen Stellen braucht es Haltung und an manchen Stellen braucht es auch einfach ein, ja gut, whatever.
0: Blödsinn.
1: Genau, und das ist irgendwie total schön. Lasst uns noch kurz auf die wichtigste Message oder das wichtigste Thema auf Euphorie und Alltag kommen. Das steckt ja schon im Titel drin. Es geht darum, sich diese Welt zwischen irgendwie all diesen Negativschlagzeilen und diesem Alltagswahnsinn irgendwie doch so zurechtzubiegen oder zumindest so Glitzermomente, nenne ich es mal, zu finden, wo man so ganz da ist und merkt, ey, danke, dass ich hier bin, das Leben ist schön. Diesen Blick auf die Welt, den kann man ja sehr leicht verlieren. Ist euch das schon mal passiert?
2: Das passiert allen, glaube ich, regelmäßig. Ist gut, wenn man dann zurückschafft. Ich habe das heute so schon mal formuliert. Ich denke, es geht um Euphorieinseln und die im eigenen Leben zu schaffen. Das ist für jeden und jede was ganz anderes. Kann ein gutes Buch sein, eine Reise, ein Treffen. Es kann Kunst und Kultur sein, eine Pause, mal nicht rausgehen, nicht auf die Party gehen, kann auch eine Euphorieinsel sein. Und dann dazwischen verlaufen eben die Alltagspfade. Und was mir total wichtig ist zu sagen, lass uns diesen Alltag nicht so abwerten. Ey, wir alle rocken den jeden Tag und lass ihn uns achtsam leben, weil genau das ist nämlich unser Leben. Nicht einfach drüber gehen und sagen, Gott sei Dank ist es geschafft, sondern achtsam Schritt für Schritt den Alltag mitnehmen.
1: Lass uns noch kurz aufs nächste Jahr gucken, Stichwort Euphorieinseln.
2: Mhm. Ja, du sagst es.
0: Also genau,
2: schon.
0: Das ist ein super Stichwort, weil Euphorieinseln sind ja keine einsamen Inseln.
1: Genau.
0: Auch auf der Euphorieinsel ist es gut, wenn man in guter Gesellschaft ist.
1: Das könnte man sein auf der Euphorie- und Alltag-Tour.
0: Zum Beispiel.
1: Die ja 30 Jahre Mia auch noch irgendwie trifft.
2: Leutis, wir werden nächstes Jahr 30 Jahre, das wollen wir feiern. Und das
1: Wie
2: Album
1: wird
2: ist
1: das?
2: So geil, wir werden auf jeden Fall das ganze Album spielen und dann noch alle Lieder, die wir lieben, von den 29 Jahren davor. Das wird die beste Setlist der ganzen Welt und es wird ganz, ganz wunderbar. Also wir bitte, lass uns zusammenkommen, zusammen tanzen, lachen, heulen ist auch dabei, toben, leben, okay? Und bitte gerne die schönste Glitzerjacke rausholen.
1: Na, auf jeden Fall.
2: Das soll nicht nur für uns die Euphorieinsel sein, sondern auch für alle, die kommen.
1: Gestern habe ich auch schon wieder Glitzerjacken gesehen. Ihr habt aber auch die schönsten Fans, muss man sagen. Mietze Katz und Gunnar von Mia habt ihr gehört. Wir haben hier bei Deutschlandfunk Nova über das neue 8. Mia-Album gequatscht. Euphorie und Alltag heißt es. Ist seit 4 Tagen in der Welt, könnt ihr jetzt überall hören und im Februar und März dann ganz laut mitsingen, zusammen mit all den anderen Mia-Lieblingsliedern. Geht auf die Mia-Tour, kann ich euch nur sagen. Ist wirklich safe eine Variante, sich Glitzer in den Alltag zu holen. So, und einen Song hören wir jetzt noch vom Album. Gegenteil von einsam. Danke Gunnar, danke Mietze Katz.
2: Es war sehr schön,
0: dass
2: ihr da wart.
1: Bis bald.

0: Freya Ridings heute hier bei Deutschlandfunk Nova. Mit Wild Horse. Zack, haben wir es 15:30. Zeit für einen Blick in die Welt machen wir jetzt zusammen mit Sabrina Loy.
1: Hallo.
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1: Los geht's mit drei Schlagzeilen. Bundeskanzler Merz hat angekündigt, die Stromsteuer zu senken. Sie soll sowohl für Unternehmen als auch für Privatleute auf das europäische Minimum sinken. So hatten es Union und SPD auch in ihrem Koalitionsvertrag vereinbart. Nach dem Rücktritt von Arbeitsministerin Bärbel Baas hat SPD-Chef Klingbeil die Kritik an seiner Parteikollegin als unanständig bezeichnet. Baas hatte ihren Rücktritt mit der Trauer nach einem Todesfall begründet und damit, dass sie in dieser Zeit trotzdem weiter angegriffen worden sei. Und die EU begrenzt die Importe chinesischer Hybridautos. Künftig dürfen nur noch 350.000 Fahrzeuge im Jahr eingeführt werden. Das ist nur noch etwa halb so viel wie jetzt. Die EU will so verhindern, dass billigere chinesische Autos europäische Hersteller vom Markt verdrängen.
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1: In der indischen Hauptstadt Neu-Delhi sind wieder tausende Menschen auf die Straße gegangen, um gegen den Leiter der Wahlkommission zu demonstrieren. Sie marschierten in Richtung des obersten Gerichtshofs, um dort ihre Forderung nach dem Rücktritt des Wahlkommissars einzureichen. In Indien gibt es seit Wochen Massenproteste dagegen, dass die Kommission die Wählerverzeichnisse überprüft. Die Regierung sagt, dass damit doppelte Einträge und Namen nicht wahlberechtigter Menschen entfernt werden sollen. Die Opposition und die sogenannte Kakerlakenbewegung kritisieren, dass der Schritt Millionen Menschen das Wahlrecht kosten könnte, was der Regierung zugute käme. Medien berichten, dass schon jetzt mehr als 133 Millionen Namen von den Listen gestrichen wurden, zumeist Angehörige von Minderheiten und insbesondere Muslime. Die Kakerlakenbewegung hatte sich formiert, nachdem ein oberster Richter in Indien arbeitslose junge Menschen als Kakerlaken bezeichnet hatte. Nächstes Jahr ist in Griechenland für junge Menschen Schluss mit TikTok, Insta und Co. Jugendliche unter 15 Jahren sollen dann keinen Zugang zu sozialen Medien mehr bekommen. Das Gesetz soll am 1. Januar in Kraft treten. Damit soll unter anderem das Problem einer möglichen digitalen Abhängigkeit angegangen werden. Der Gesundheitsminister zitierte eine Befragung von 2500 Schülerinnen und Schülern, von denen ein Viertel angegeben hatte, soziale Medien übermäßig zu nutzen. Jeder Fünfte sagte, nervös oder unsicher zu sein und Konzentrationsprobleme zu bekommen, wenn er keinen Zugang zu seinem Mobiltelefon hat. Griechenland ist damit eines der ersten EU-Länder, die den Social-Media-Zugang für Kinder und Jugendliche einschränken. Frankreich hatte ein Verbot zum 1. September geplant, das hat der französische Verfassungsrat aber gestoppt. Weltweit gelten solche Verbote schon in einigen Ländern, darunter Australien, Brasilien und Indonesien. Vor den Zwischenwahlen in den USA gibt es Streit um Wahlwerbung. Jetzt hat eine US-Richterin Wahlwerbespots für die Regierung von US-Präsident Donald Trump verboten, die offenbar mit Steuergeldern bezahlt wurden. Dagegen hatte unter anderem eine NGO geklagt. Die Spots laufen seit ein paar Wochen, finanziert aus Mitteln des Heimatschutzministeriums. Darin wird vor einer angeblichen Gefahr des Kommunismus in den USA gewarnt. Die NGO und auch die oppositionellen Demokraten kritisieren die Spots als politische Propaganda. Trump behauptet dagegen, es gehe darin nicht um Werbung für ihn selbst, sondern um Werbung für die USA. Allerdings hatte der Präsident letzte Woche schon vor der Gerichtsentscheidung gesagt, dass er die Spots in Zukunft aus eigener Tasche bezahlt. Steuergelder, die schon für Spots genutzt wurden, will Trump aber nicht zurückzahlen. Das waren die News.
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0: Lasst euch mal nicht täuschen von der Sonne, die da reinstrahlt durchs Fenster. Wenn man rausgeht, dann ist es doch echt frisch um die Nase. Zumindest im Nordosten maximal 12 Grad. Da heute im Südwesten dagegen ist es nochmal richtig, ja, fast warm dagegen. Bekommt ihr nochmal fast 20 Grad ab und morgen kann es dann ab und an mal regnen.
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0: Wir düsen hier zusammen durch den Montagnachmittag, jetzt mit Hauch Live und Automatic.

0: Fliss aus London mit neuer Musik hier bei Deutschlandfunk Nova. Shortman Syndrome. Neue und ziemlich unfassbare Fakten über Fische hat jetzt Tina Auert für euch.
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2: Fachleute arbeiten gerade daran, dass es in der Oder wieder mehr Störe gibt. Das ist eine Fischart und die gab es in Deutschland in freier Wildbahn lange gar nicht mehr. Jetzt wurden in einem Oderabschnitt in Brandenburg 3000 junge Störe ausgesetzt. Das Projekt ist vom Naturschutzbund und dem Leibniz-Institut für Gewässerökologie und Binnenfischerei. Ziel ist, dass durch die Störe wieder mehr von der ursprünglichen Artenvielfalt der Oder zurückkommt. Es gibt schon länger Versuche, den Stör in der Oder wieder anzusiedeln. Allerdings schaffen es bisher nur wenige Tiere zum Leichen wieder dorthin zurückzukommen. Störe können im Südwasser und im Salzwasser leben. Sie werden 4 Meter lang, über 300 Kilogramm schwer und theoretisch bis zu 120 Jahre alt. Störe gibt es außerdem schon eine Weile in der Erdgeschichte. Fossile Funde sind bis zu 190 Millionen Jahre alt. Der Stör gilt deswegen als Urzeitfisch. Gestein aus der Tiefsee könnte Schiffe in Brand setzen. Forschende der US-Kartografiebehörde haben Proben von Mineralien vom Meeresboden im Labor untersucht. Einzelne davon haben sich dann an gewissem Punkt selbst entzündet, als sie nämlich getrocknet und klein gehackt wurden. Solche Gefahren zu ermitteln ist das Ziel des Projekts. Es geht um mögliche Risiken des Tiefseebergbaus, wenn das Material also vom Meeresgrund mit Schiffen transportiert wird. Der feuergefährliche Stoff ist Sulfid, Verbindungen von Metallen mit Schwefel, die oft in Erzen enthalten sind. Sulfid kann sich zum Beispiel im Kontakt mit Sauerstoff eben entzünden. Das ist auch schon im Bergbau an Land ein Problem. Die Forschenden untersuchen, wie hoch das Risiko bei metallhaltigem Stein aus der Tiefsee ist. Hunde leben deutlich kürzer als Menschen, aber auch die Größe macht wohl bei ihnen einen Unterschied. Kleine Hunde werden in der Regel älter als große. Forschende haben für ihre Studie im Fachmagazin Science in der DNA der Tiere nach Gründen dafür gesucht und sind möglicherweise in der Epigenetik fündig geworden. Dabei geht es um Stoffe, die sozusagen das Programm für unser Erbgut liefern. Sie sind entscheidend dafür, welche Erbinformationen aus unserer DNA letztlich ausgelesen werden und welche nicht. Da sich dieses Programm verändert, beeinflusst es auch unser Altern. Bei Untersuchungen des Epigenoms von fast 900 Hunden fanden die Forschenden heraus, dass es sich bei großen Hunden deutlich schneller verändert. Ein bestimmter Schutzmechanismus in der DNA wurde immer seltener aktiviert. Große Hunde sterben demzufolge nicht einfach früher, sie altern praktisch auf Genebene schneller.
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0: Aus dem Jahr 2002 hat sich aber eingebrannt bis heute diese Melodie. Die Caesars mit Jerk It Out, habt ihr gehört, hier bei Deutschlandfunk Nova. 7.10 Uhr morgens ist manchen Leuten zu früh, um Sport zu machen, geschweige denn überhaupt über Sport nachzudenken. Nicht so bei Alina aus Bielefeld.
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0: Wir haben heute Morgen wieder unsere Sendezeit verschenkt an Alina aus Bielefeld eben. Und die hat ihre 10 Minuten genutzt heute Morgen, um uns von ihrer Liebe zu einer sogenannten, haltet euch fest, 3D-Sportart zu erzählen, namens Unterwasser-Rugby. Was ist das? Erklärt sie uns.
3: Ich glaube, es ist schon nicht so, wie man es sich vorstellt. Es hat relativ wenig mit Rugby zu tun. Wir haben nicht so einen Eierball, sondern unser Ball ist rund. Und ich glaube, der Begriff Rugby kommt vor allem von einem, es ist halt ein Vollkontaktsport. Das heißt, wenn eine Person den Ball besitzt, dann darf sie alle anderen Personen angreifen. Aha. Oder halt auch angegriffen werden, um den Ball halt wiederzubekommen.
0: Okay, wir zeichnen das nochmal so ein bisschen nach. Es spielen 6 Leute pro Team im Wasser gegeneinander. Das Becken ist so 3,5 bis 5 Meter tief. Und ein Spiel ist in 2 Halbzeiten aufgeteilt. Jeder hat 15 Minuten. Und 3D-Sportart heißt das Ganze deshalb, weil man nicht nur von vorne und hinten, sondern halt auch von oben und unten angegriffen werden kann. Also 3D-dimensional quasi. Es gibt auch Menschen auf der Wechselbank, 6 Leute insgesamt, die zu jedem beliebigen Zeitpunkt da reingewechselt werden können. Also da muss jetzt nicht irgendwie auf eine Halbzeit gewartet werden oder so. Und wenn jemand halt zwischendrin merkt, boah, ich bin komplett durch und muss mal irgendwie eine Minute am Beckenrand Luft schnappen, dann wird halt einfach schnell geswitcht. Aber apropos Luft holen, wer jetzt Angst hat, ne, Vollkontaktsport im Wasser, da muss man jetzt so ein ganz großes Lungenvolumen haben. Da hat Alina was Beruhigendes.
3: Also die Zeit, die man unter Wasser verbringt am Stück, ist relativ kurz. Also man taucht ab, bietet sich an als Anspielstation, dann kriegt man den Ball, schwimmt noch ein paar Meter nach vorne, spielt wieder ab und dann taucht man eigentlich schon wieder auf.
0: Nach ihrer Schätzung sind das so 15 bis 20 Sekunden, die man wirklich tauchend unter Wasser ist. Deutschlandweit ist das eine eher kleine Sache. Es gibt nur 50 Teams, meistens in Unistädten. Da ist es ziemlich beliebt. Wenn ihr jetzt sagt, klingt total nach meinem Ding, ich will da mitmachen, dann solltet ihr da vielleicht mal nach Teams gucken. Und wenn ihr sagt, also mitmachen auf gar keinen Fall, aber zugucken, na auf jeden, dann auch Badehose anziehen.
3: In Kolumbien gibt es ein cooles Schwimmbad. Da haben die tatsächlich Verglasung unter Wasser eingebaut. Das heißt, man kann wie auf so einer Tribüne sitzen und dann zugucken. Hier in Deutschland gibt es das leider nicht. Da kann man, wenn man es live sehen will, geht man einfach mit ins Wasser. In der Regel ist das kein Problem. Man kann dann einfach außerhalb vom Spielbereich mit reingehen, sich eine Maske aufsetzen und es dann unter Wasser angucken.
0: Alina aus Bielefeld hat uns von Unterwasser-Rugby heute erzählt. Die war übrigens eigentlich 20 Jahre lang Apnoe-Taucherin und fand Unterwasser-Rugby in der Zeit eigentlich immer doof. Und erst durch ihren Freund hat sie dann so das Ganze so ein bisschen kennengelernt und gemerkt, dass es eigentlich total ihr Ding ist. Und von ihrer Reise und dieser wirklich ganz besonderen Sportart hat sie uns heute Morgen bei Nova auf die 1 erzählt. Der Moment, wo wir euch 10 Minuten Radio-On-Air-Zeit schenken, läuft noch ein bisschen das Ganze. Ihr könnt weiterhin mitmachen. Wie, das hört ihr jetzt hier nochmal.
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0: Stories of Life vom neuen Album Estrus von Tuvalu. Aus Schweden habt ihr gehört, hier bei Deutschlandfunk Nova. 16 Uhr ist es jetzt, Zeit für News Update und das kommt von Anneke Schäfer. Hallo Anneke.
1: Hallo.
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3: Bundeskanzler Friedrich Merz hat angekündigt, die Stromsteuer zu senken. Sie soll sowohl für Unternehmen als auch für Privatleute auf das europäische Minimum sinken. So hatten es Union und SPD auch in ihrem Koalitionsvertrag vereinbart, das bisher aber nicht umgesetzt. Merz sagte nach einer Klausursitzung seiner Partei, dafür sollten finanzielle Spielräume im Haushalt genutzt werden. Die gibt es aktuell nicht wirklich. Merz sagte aber, es könne Spielraum geben, wenn die Wirtschaft wächst. 1% Wachstum bedeutet seinen Worten nach etwa 5 Milliarden Euro mehr Steuereinnahmen für den Bund. Das sei genau die Summe, die man für die Senkung der Energiesteuer brauche. 3 Wochen nach der Landtagswahl in Mecklenburg-Vorpommern haben dort die Koalitionsverhandlungen begonnen. Dazu sind die Verhandlungsteams von SPD, Linken und Grünen zusammengekommen. Alle 3 Parteien hatten einstimmig für Verhandlungen über eine gemeinsame Landesregierung gestimmt. Ministerpräsidentin und SPD-Landeschefin Manuela Schwesig sagte, die 3 Parteien hätten die Möglichkeit, eine demokratische, stabile Koalition zu bilden. Die Landtagswahl in Mecklenburg-Vorpommern hatte die AfD mit gut 38% gewonnen. Die CDU war zum ersten Mal in ihrer Geschichte an der 5%-Hürde gescheitert und aus dem Parlament geflogen. Sollten SPD, Linke und Grüne in Mecklenburg-Vorpommern eine Regierung bilden, wäre die AfD die einzige Oppositionspartei im Landtag. Die Europäische Union hat ein großes Paket mit neuen Russland-Sanktionen beschlossen. Die EU-Außenminister nahmen fast 1600 neue Sanktionen an gegen die russische Militärindustrie. Die EU-Außenbeauftragte Kaja Kallas schrieb, dass mehr als die Hälfte sich gegen Produktionsketten für Waffen und Munition richten. Auch Drohnenhersteller sind dabei. Außerdem werden Dutzende Russen mit Sanktionen belegt, die illegalerweise russische Parlamentswahlen in den besetzten ukrainischen Gebieten organisiert haben. Sie bekommen Reisebeschränkungen und Vermögenswerte werden eingefroren. Das neue EU-Sanktionspaket gegen Russland soll auch international ein klares Zeichen für die Unterstützung der Ukraine setzen. Erst vor wenigen Tagen hatten die USA ihre Strafmaßnahmen gegen Russland gelockert und mit dem Land einen Deal über Diesellieferungen gemacht. In Frankreich sind Supermärkte in großem Stil Opfer eines Cyberangriffs geworden. Mindestens 2 Supermarktketten melden, dass letzte Nacht ihre Kühlanlagen angegriffen wurden. Laut einem Nachrichtensender schafften die Hacker es aus der Ferne, bei den Kühlanlagen erzwungene Abtauungen auzulösen. Die Kette Intermarché bestätigte der Nachrichtenagentur AFP, dass sämtliche betroffenen Frisch- und Tiefkühlprodukte weggeworfen werden müssen. Die Pariser Staatsanwaltschaft ermittelt und berichtet zum Teil auch von Brennen. Betroffen sind bis zu 200 Intermarché-Filialen sowie knapp 100 Verkaufsstellen von Kooperativ Ü. Laut einem Fachportal sind auch Filialen von 2 weiteren Ketten angegriffen worden. Das waren die News.
0: Das Wetter. Herbstlich ist es, aber schön. Mit Sonne, irgendwo zwischen 12 und 19 Grad. Mitte der Woche soll es auch wieder ein bisschen wärmer werden. Morgen soll es aber erstmal regnen in weiten Teilen von Deutschland.
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0: Hi, hi. Dass bei Acts wie Oasis, Harry Styles oder Gracie Abrams alle so ein bisschen ausrasten und die Konzerttickets im Nullkommanix weg sind, das ist irgendwie abzusehen. Aber bei Berg aus Hamburg, da kam der Hype dann doch so ein bisschen überraschend.
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0: Dieser Typ hat irgendwas Magisches. Wir sind jetzt bei der 3. ausverkauften Solotour in Folge, obwohl gar nicht so viel Musik draußen ist von ihm. In der nächsten halben Stunde habt ihr hier bei Deutschlandfunk Nova aber nochmal die Chance, an Tickets zu kommen, denn wir schenken euch welche.
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0: Reverse Psychology von Temper City. Hört er hier bei Deutschlandfunk Nova. Madonna, Celine Dion oder Herbert Grönemeyer. Das sind so Acts, die man sagt und die sind jedem und jeder ein Begriff. Es gibt so Künstlerinnen und Künstler, die schaffen es einfach auch, wenn sie älter werden, noch richtig krasse Shows zu machen und ihren Ikonenstatus aufrechtzuerhalten. Vielleicht sogar währenddessen so lebende Legenden zu werden. Und wie das geht, das hat Celine Dion uns gerade nochmal gezeigt. Sie hat eine ganze Reihe von Konzerten in Paris gespielt, nachdem sie eine längere Pause machen musste aus gesundheitlichen Gründen. Und Deutschlandfunk Nova-Reporterin Sarah Brende ist jetzt hier. Sarah, du hast dir dieses Phänomen Celine Dion mal genauer angeguckt. Was macht diese Frau mit uns? Warum finden viele sie auch wirklich nach so vielen Jahren Karriere noch so faszinierend?
1: Ich würde mal behaupten, das hat mehrere Gründe. Einmal liegt das natürlich an ihrer Musik, weil diesen Song, den kennen wahrscheinlich die meisten von uns.

0: Meine Güte, 8 Sekunden direkt Gänsehaut, oder?
1: Ja, voll. Also ich muss gestehen, ich habe Titanic nicht mal gesehen, aber diesen Song von ihr, My Heart Will Go On, den kenne ich trotzdem. Ist einfach so der Song für romantisch kitschige Liebesszenen als in mein Hirn eingebrannt. Und sie hat ja auch einfach diese markante und intensive Stimme. Und dazu kommt noch, Céline Dion ist schon super lange im Musikbusiness. Sie hat schon als Kind angefangen zu singen und wurde schon früh entdeckt und gepusht. Und trotzdem ist ihre Musik einfach irgendwie zeitlos.
0: Also, dass ihre Songs auch heute noch für sie funktionieren. Im Gegensatz zu anderen Artists, die super jung anfangen, deren Songs ja irgendwie nicht mehr zu ihnen passen, meinst du?
1: Ja, genau. Also bei ihren aktuellen Konzerten in Paris hat sie gezeigt, dass sie die Balladen und Popsongs immer noch performen kann und damit das Publikum auch immer noch abholt, obwohl sie wegen gesundheitlichen Problemen eingeschränkt ist. Ihre Musik, ihr Look, das passt einfach zu einer 58-jährigen Lady im Vergleich dazu, waren die Backstreet Boys ja vor kurzem auch in Düsseldorf auf Tour. Die sind ja mittlerweile auch Anfang, Mitte 50 und die tanzen auch immer noch ihre Choreos von früher. Hat das Publikum auch abgeholt. Aber ich jetzt ganz persönlich finde Céline Dion im Abendkleid mit Glitzer-Collier, das hat einfach Stil. Was aber, denke ich, auch noch einen großen Einfluss auf ihren Kultstatus hat, ist ihr Image als Pop-Diva.
0: Ja, das stimmt. Also sie ist ja schon auch bekannt dafür, ich nenne es mal eigenwillig zu sein. Warum denkst du aber, hat es so einen großen Einfluss?
1: Ja, sie ist auf jeden Fall sehr selbstbewusst, genießt das Rampenlicht und nutzt dieses Diva-Image auch für sich. Bei Amazon gibt es eine Doku über sie und da erzählt sie zum Beispiel, was sie nicht alles tut, um in die richtigen Schuhe reinzupassen.
2: I have worn shoes, my friend. My toes were like this, because I didn't have my size. I'll make them work. I'll make them fit. I will walk. I walk the shoe don't walk me.
1: Sie schafft es selbst, aus einem zu kleinen Schuh einen edgy Take zu machen. Gleichzeitig ist sie aber auch sich für nichts zu schade und dadurch halt auch super unterhaltsam. Sieht man auch immer wieder in Interviews oder in so Behind-the-Scenes-Clips, wenn sie in ihrer Garderobe gackert wie ein Huhn oder sich einen Schuh wie ein Telefon an den Kopf hält und dann da reinsingt und irgendwelche Grimassen zieht oder so. Also genau diese Mischung, selbstbewusste Diva und ein bisschen durchgeknallt, aber auf eine sehr positive Art, macht sie wahrscheinlich auch beliebt.
0: Jetzt hatte Céline Dion ja auch eine längere Pause wegen ihrer Gesundheit und dass eine Ikone quasi nochmal zurückkommt, das kann ja so eine Person auch nochmal besonderer machen, oder?
1: Ja, total. 2022 hatte sie die Diagnose Stiff Person Syndrome bekommen. Das ist eine sehr seltene Nervenkrankheit, bei der sich die Muskeln versteifen und gegen die es auch noch kein Medikament gibt. Dass Céline Dion jetzt trotzdem und mit dieser Diagnose wieder auftritt, macht sie für viele Fans auch einfach zu einer Heldin.
0: Auf einmal waren sie überall in den Socials. Videos von Céline Dion und von Menschen, die quasi geschmolzen sind vor Verehrung für diese Frau. Vielleicht habt ihr die auch gesehen. Der Anlass für diese Céline Dion-Love waren ihre Konzerte in Paris, die ihren Ikonenstatus nochmal untermauert haben, sagt Deutschlandfunk Nova-Reporterin Sarah Brendel. Und ihr Lieben, was wir natürlich nicht machen können, ist nur 21 Sekunden von diesem Song spielen. Eine Frechheit. Deshalb machen wir jetzt nochmal die vollen 4 Minuten. Céline Dion, My Heart Will Go On, hier bei Deutschlandfunk Nova.

0: aus Tel Aviv heute hier bei Deutschlandfunk Nova. Stuck in Heaven. Immer wieder sehe ich in letzter Zeit Posts von kleineren Acts, die so einzelne Konzerte oder auch tatsächlich ihre gesamte geplante Tour absagen müssen, weil sie einfach nicht genug Tickets verkauft haben. Dieses Problem ist durchaus weit verbreitet bei kleineren Acts, aber dieser Künstler hier, der hat es definitiv nicht.
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0: Berg ist das, aus Hamburg. Gerade mal ein Album und eine EP draußen. Aber irgendwie läuft's für den. Der hat schon den Preis für Popkultur gewonnen, hat Millionen Streams. Und seine Konzerte, also seine Live-Auftritte, die sind so beliebt und gehypt, dass er sogar so eine Art Schnitzeljagd für seine Fans gemacht hat, um das irgendwie fairer zu verteilen. Da sind dann Plakate auf einmal in Städten aufgetaucht. Und darauf war dann so ein großer QR-Code gedruckt. Und wer dann so ein Plakat gesehen hat und den Code gescannt hat, der hatte halt exklusives Vorkaufsrecht auf Tickets. Und von dieser Tour, die jetzt im Herbst ist, sind wieder viele, viele Konzerte ausverkauft. Für Berg ist diese Euphorie seiner Fans selber so ein kleines Mysterium, hat er uns erzählt, weil sein neues Album ja erst im nächsten Jahr kommt und noch gar nicht draußen ist.
2: Ich finde es sehr, sehr verrückt, dass die Menschen, das ist ja fast wie so ein Vertrauensvorschuss, dass die Musik, die kommt, den Leuten auch gefällt.
0: Am Mittwoch, den 11. November, da treffen sich viele dieser verrückten Leute, die diesen Vertrauensvorschuss dem Berg gegeben haben und Tickets gekauft haben in Bremen im Pier 2. Da ist das Bergkonzert. Das Ganze ist klar ausverkauft, aber wir würden euch da noch last minute auf die Gästeliste setzen, wenn ihr denn wollt und euch jetzt hier reinmeldet. 030 8503 8503 für Tickets für Berg in Bremen am 11. November im Pier 2. 030 8503 8503 per WhatsApp, schickt gerne eine Sprachmemo auch und wir hören jetzt einen der wenigen neuen Songs, die es schon gibt. Berg jetzt hier bei Deutschlandfunk Nova mit Lamia.

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erster Vorgeschmack, wie das neue Album von Berg klingen könnte, kommt nächstes Jahr. Lamia heißt der Song. Und Berg geht aber jetzt bald im November schon auf Tour. Die meisten Konzerte sind ausverkauft, so auch das in Bremen im Pier 2. Am 11. November alle Tickets weg, außer bei uns kriegt er noch welche. 030 8503 8503. 030 8503 8503 für Tickets fürs Konzert von Berg in Bremen am 11. November. Nessa Barrett jetzt hier. Bad Girls Never Die.

0: Nessa Barrett, wo ich jedes Mal denke, ist das Lana Del Rey hier bei uns im Programm. Nee, nee, das ist Nessa Barrett mit Bad Girls Never Die. 16:30 ist es hier gleich. Wir gucken in die Welt hier bei Deutschlandfunk Nova zusammen mit Sabrina Loy. Hi Sabrina.
1: Hallo.
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3: Los geht's mit drei Schlagzeilen. Bundeskanzler Merz hat angekündigt, die Stromsteuer zu senken. Sie soll sowohl für Unternehmen als auch für Privatleute auf das europäische Minimum sinken. So hatten es Union und SPD auch in ihrem Koalitionsvertrag vereinbart. Nach dem Rücktritt von Arbeitsministerin Bärbel Baas hat SPD-Chef Klingbeil die Kritik an seiner Parteikollegin als unanständig bezeichnet. Baas hatte ihren Rücktritt mit der Trauer nach einem Todesfall begründet und damit, dass sie in dieser Zeit trotzdem weiter angegriffen worden sei. Und der deutsche Tennisprofi Alexander Zverev wird Nummer 1 der Weltrangliste spätestens zum Saisonende. Denn laut der Spielerorganisation ATP liegt er uneinholbar in Führung. Grund ist die Niederlage des Spaniers Carlos Alcaraz bei einem Turnier in Shanghai.
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3: In Slowenien haben die Menschen dafür gestimmt, die Rundfunkgebühren zu erhalten. Das Ergebnis war extrem knapp. 50,04% der gut 900.000 gültigen Stimmen kamen von den Gebührenbefürwortern. Umfragen hatten vorher darauf hingedeutet, dass die Gegner die Mehrheit bekommen. Die Vorstandsvorsitzende der öffentlich-rechtlichen Rundfunkanstalt RTVS begrüßte das Ergebnis. Sie sagte, dass es trotz einer derart populistisch geführten Diskussion knapp dafür ausfiel, sei ein Erfolg. RTVS bezieht fast drei Viertel seines Etats aus Rundfunkgebühren. Die Initiative zur Abschaffung der Rundfunkgebühren war von der umstrittenen prorussischen Kleinpartei Resnica ausgegangen. Ihr Anführer wurde im Frühjahr zum Parlamentspräsidenten gewählt. Gegner werfen dem Rechtspopulisten einen harten Kurs gegenüber Medien und Zivilgesellschaft vor. Im Senegal werden LGBTQ-Personen zunehmend stigmatisiert und menschenunwürdig behandelt. Das kritisiert die NGO Human Rights Watch in einem Bericht. Die Menschenrechtler sprechen von Gewalt und willkürlichen Verhaftungen. Außerdem würden Lesben, Schwule, Bisexuelle und Transgender zu HIV-Tests gezwungen. Grund für die Situation ist laut der Organisation eine Gesetzesverschärfung. Homosexualität ist zwar im Senegal schon seit Jahrzehnten verboten, seit diesem Frühjahr gibt es aber doppelt so harte Strafen mit 10 Jahren Haft. Human Rights Watch verlangt, dass alle Menschen, die auf Grundlage des Gesetzes im Gefängnis sitzen, entlassen werden. Und die Organisation stellt auch konkrete Forderungen mit Blick auf die Olympischen Jugendspiele. Die finden ab Ende Oktober in Senegals Hauptstadt Dakar statt. Teilnehmende, Besucherinnen und Besucher müssten vor Diskriminierung und Willkür geschützt werden. Die italienische Hauptstadt Rom leidet ohnehin schon unter Massentourismus. Jetzt sorgt dort ein neuer Touri-Trend für Ärger. Urlauberinnen und Urlauber werden in Golfkarts durch die Innenstadt gefahren. Der Verkehrsdezernent geht davon aus, dass rund 400 der kleinen Fahrzeuge unterwegs sind. Nach Medienberichten überprüfen die Behörden zwar, ob die Fahrer Führerscheine und Genehmigungen haben. Taxifahrer und Mietwagenanbieter fordern aber weitergehende Regelungen, um den Trend einzudämmen. Sie sprechen mindestens von einer rechtlichen Grauzone. Die römische Stadtverwaltung fordert ein Regionalgesetz, um gegen die Golfkarts vorgehen zu können. Die Opposition im Stadtrat meint dagegen, dass auch die Stadtverwaltung selbst Vorschriften schaffen kann. Die Stadt Florenz hatte vor einem Jahr Golfkarts und Rikschas als touristische Fahrzeuge im Stadtgebiet grundsätzlich verboten. Das waren die News.
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0: Pulli, Übergangsjacke. Und auf dem Fahrrad oder Roller vielleicht dann doch schon Handschuhe. Das wäre schon das Outfit der Wahl für den heutigen Abend, wenn ihr nochmal rausgeht. Es ist schön, aber es ist frisch. Morgen wird es dann noch ein bisschen durchwachsener, soll auch ab und an mal regnen. Aber Mitte der Woche soll es wieder ein bisschen wärmer werden.
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0: Ich sag mal, schönen Montagnachmittag. Wir hören jetzt neue Musik von Paula Hartmann. 2 Punkte.

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0: Almost Monday hier bei Deutschlandfunk Nova mit Life Goes By. Wir haben hier noch zwei Tickets rumliegen fürs ausverkaufte Bergkonzert in Bremen.
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0: 11. November wäre das. Und die Astrid hat sich bei uns reingemeldet mit einer Sprachnachricht an die 030 8503 8503.
2: Hallo Lena, ich habe Berg vor 2 Jahren auf dem Apple Tree Garden Festival gesehen und bin seitdem schockverliebt. Und habe meinen Freund auch davon überzeugen können, dass es mega geile Musik ist. Und da wir ganz dicht beim Pier 2 wohnen, würde sich das noch extra anbieten. Und leider waren wir ein paar Tage zu spät. Und wie gesagt, ich würde mich mega dolle freuen.
0: Na dann freu dich mal jetzt mega dolle, liebe Astrid, die direkt neben dem Pier 2 in Bremen wohnt, weil du wirst da am 11. November ganz schnell rüberspringen in die erste Reihe und zu Berg tanzen. Viel, viel Spaß dir und deinem Freund, alle anderen. Wir präsentieren auch noch andere Konzerte auf der Bergtour. Also falls ihr auch ein paar Tage zu spät wart für Tickets, weil es ja vieles ausverkauft, einfach ein bisschen weiter hier zuhören.
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4: In der Mathematik gibt es sogenannte Millennium-Probleme, bedeutende Probleme, die bisher nicht gelöst wurden. Vor gut einem Monat hat die KI-Firma OpenAI bekannt gegeben, eines von der Liste gelöst zu haben, nämlich das Navier-Stokes-Problem. Aber da scheint es wohl eine Ungenauigkeit zu geben. Offiziell heißt es das Navier-Stokes-Existenz- und Glattheitsproblem. Dabei geht es jetzt mal ganz grob darum, wie Flüssigkeiten und Gase fließen und ob die bisher geltenden Formeln unter allen Umständen immer sinnvolle Lösungen liefern. Die Lösung von OpenAI wird derzeit noch von unabhängigen Forschenden überprüft, aber schon jetzt ist einem Team eine Ungenauigkeit aufgefallen. Die Lösung wurde nämlich einmal als Text mit Formeln veröffentlicht, also so wie Menschen das machen würden, und einmal als Computerprogrammcode in der Sprache Lean. Und die beiden Fassungen stimmen nicht überein. Das macht die Lösungsansätze jetzt nicht falsch oder richtig, es zeigt aber, dass die KI selbst eine Übersetzung liefert, die vom Original abweicht. Eine Ungenauigkeit, die dem Team erst nach 2 Wochen detaillierter Überprüfung aufgefallen ist. Die Studie ist bisher nur als Preprint erschienen. OpenAI hat die Ungenauigkeit aber bereits bestätigt. Depressionen sind weit verbreitet. Wie sie entstehen, ist nicht ganz geklärt. Ein Forschungsteam schreibt im Fachmagazin Communication Psychology, dass das Verhalten der Eltern und die frühe Erziehung Puzzleteile sein können. Vor allem das dritte Lebensjahr scheint wohl mitentscheidend zu sein, ob das Kind später depressives Verhalten ausprägt. Das Team hat über 15 Jahre hunderte Familien begleitet. Herauskam, wenn die Eltern ihr Kind oft unterstützt, Nähe gegeben und ermutigt haben, dann war in späteren Jahren das Belohnungssystem im Hirn aktiver, das Freude, Begeisterung und Genuss empfinden lässt. War die Erziehung von einem oder beiden Elternteilen eher durch Härte, Grobheit oder übermäßige Einmischung geprägt, konnten die Kinder weniger Begeisterung, Freude und Glück entfalten, auch in späteren Jahren als Jugendliche und junge Erwachsene. Die Forschenden sagen, eine positive Erziehung kann das Gehirn von Kindern darauf programmieren, die erfreulichen Dinge des Lebens besser wahrzunehmen. Ein Fehler ist ein Fehler. Frauen nehmen ihn aber offenbar als schwerer wahr, wenn er in einem Raum voller Männer passiert ist. Eine Forscherin der London School of Economics hat sich mit ihrem Team für eine Studie die Finanzbranche in Großbritannien vorgenommen. Berufe, die dort sehr männerdominiert sind. Sie stellten knapp 1500 Beschäftigten dort Fragen zu verschiedenen Szenarien. Dabei fiel auf, bei einem hohen Männeranteil im Team nehmen Frauen eigene Fehler besonders negativ wahr. Ihnen fiel es schwerer, sie zuzugeben, und sie sahen sie seltener als Möglichkeit, etwas zu lernen. Ein Ergebnis der Befragungen war aber auch, wo Frauen in der Mehrheit sind, verschwindet dieser Unterschied. Für die Forschenden ist das ein Hinweis darauf, dass Fehlerkultur auch etwas mit dem Geschlechterverhältnis in Teams zu tun haben kann und Führungskräfte das berücksichtigen sollten.
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0: Body Pump von Aluna hier bei Deutschlandfunk Nova.
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0: Alles rauscht irgendwie so durch. 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

Silbermond sind das mit Irgendwas bleibt. Schon uraltes Ding. Haben sie vor 17 Jahren geschrieben, als den Menschen die Welt scheinbar auch schon irgendwie viel zu schnell vorkam und viel, viel Weltschmerz da war und so eine maximale Überforderung und so dieses Tröstende von sich festhalten aneinander. Das ist ganz lustig. Als ich den Song vorhin schon mal so ein bisschen angehört habe, hatte ich so einen kurzen Cringe-Moment. Aber wenn man da wieder drüber kommt, dann merkt man, krass, dieser Song, der funktioniert damals, aber der funktioniert halt auch heute. Haben wir für euch wieder ausgegraben. Ist heute unser Lieblingslied. Silbermond mit Irgendwas bleibt.

0: Chapel Roan, The Subway, hier bei Deutschlandfunk Nova. 17 Uhr ist es gleich. Zeit, in die Welt zu gucken, was da gerade so wichtig ist. Das sagt uns jetzt Jan Bungartz. Hi Jan.
1: Hey Lena.
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3: Bundeskanzler Friedrich Merz hat angekündigt, die Stromsteuer zu senken. Sie soll sowohl für Unternehmen als auch für Privatleute auf das europäische Minimum sinken. So hatten es Union und SPD auch in ihrem Koalitionsvertrag vereinbart, aber bisher nicht umgesetzt. Merz sagte nach einer Klausursitzung seiner Partei, dafür sollten finanzielle Spielräume im Haushalt genutzt werden. Gerade gibt es die so nicht. Merz sagte aber, es könne Spielraum geben, wenn die Wirtschaft wächst. 1% Wachstum bedeutet nach seinen Worten etwa 5 Milliarden Euro mehr Steuereinnahmen für den Bund. Das sei genau die Summe, die man für die Entlastung bei der Stromsteuer brauche. Die Absenkung auf das europäische Minimum könnte 2 Cent pro Kilowattstunde ausmachen, wenn die Stromanbieter sie vollständig weitergeben. Nach dem Rücktritt von SPD-Co-Chefin Bärbel Bass wird über die politische Kultur und Stimmung in Deutschland diskutiert. Bass hatte ihren Rücktritt mit der Trauer nach einem Todesfall in der Familie begründet und damit, dass sie in dieser schwierigen Zeit weiter öffentlich angegriffen worden sei. SPD-Chef Lars Klingbeil kritisiert die Angriffe als unanständig. Er sagte, niemand in unserem Land sollte das ertragen müssen. Klingbeil beklagte auch, dass insbesondere Frauen in herausgehobenen Führungspositionen so etwas immer stärker erlebten. Er warf extrem rechten Kräften vor, so die politische Mitte zerstören zu wollen. Grünen-Chefin Franziska Brandner sieht in dem Rücktritt einen Weckruf, die Menschlichkeit in der Politik nicht zu vernachlässigen. In den USA plant die Regierung, eine Hinrichtung live als Video zu zeigen. Jetzt hat die EU Social-Media-Plattformen davor gewarnt, die Übertragung mitzustreamen. Die EU-Kommission wird laut einem Sprecher darauf achten, dass die Plattformen ihre selbstgesetzten Verpflichtungen in Europa einhalten. Der Meta-Konzern verbietet zum Beispiel explizit Livestreams von Hinrichtungen. Dienste wie X und TikTok gehen nach EU-Angaben gegen schockierende Inhalte und von Gewalt vor. Der Kommissionssprecher sagte weiter, wenn die Plattformen gegen die Regeln verstoßen, werde die EU das Gesetz für digitale Dienste anwenden. US-Verteidigungsminister Pete Hegseth hatte angekündigt, die Hinrichtung eines Verurteilten durch ein militärisches Erschießungskommando live übertragen zu lassen. In Köln ermittelt die Polizei, weil eine 16-Jährige wohl mit einem Roboter sexuell belästigt worden ist. Sein Besitzer soll das auch gestreamt haben. Nach Polizeiangaben war die Jugendliche am Wochenende mit 2 Freundinnen vor einem Fastfood-Restaurant, als sich der humanoide Roboter von hinten näherte. Er soll die Jugendliche dann begrapscht und sexuelle Bewegungen gemacht haben. Der Besitzer, ein ebenfalls 16-Jähriger und ein 19-jähriger Begleiter sollen davon ein Video gemacht, es online live gezeigt und kommentiert haben. Polizisten stellten die beiden in der Nähe des Tatorts in Köln und beschlagnahmten den Roboter. Ermittelt wird noch, ob er zum Zeitpunkt der Tat gezielt ferngesteuert wurde. Das waren die News.
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0: Sonnig geht dieser Montag zu Ende, aber ihr Lieben, es ist herbstlich, was die Temperaturen angeht, T-Shirt-Wetter und so ist nicht mehr. Nehmt euch was zum Kuscheln mit, wenn ihr nochmal abends unterwegs seid. Ab Mitte der Woche soll es nochmal ein bisschen wärmer werden, morgen eher durchwachsener als heute mit ein bisschen Regen.
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0: Rücktritte gibt's in der Politik immer wieder. Sind eigentlich nicht so ein Riesenthema meistens, aber dieser Rücktritt heute, der ist was anderes. Habt ihr in den News gehört, Bärbel Baas gibt ihre Ämter als SPD-Chefin und Arbeitsministerin ab. Und warum das so gravierend ist, nicht nur für die SPD, sondern wirklich für die ganze politische Landschaft in Deutschland, da sprechen wir gleich drüber.
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0: kann was. Der neue von Kasabian. Silver Apple Eyes habt ihr gehört bei uns bei Deutschlandfunk Nova. Große Entscheidung heute in der deutschen Politik. Bundesarbeitsministerin Bärbel Baas hat ihren Rücktritt erklärt als Ministerin und auch als SPD-Co-Vorsitzende. Und weitere personelle und inhaltliche Umbrüche könnten folgen. Das wird auch schon so angekündigt zwischen den Zeilen. Warum dieser Rücktritt richtig Wellen schlägt, darüber sprechen wir jetzt mit Klaus Jansen aus unserem News-Team. Klaus, lass uns mal starten mit dem Warum. Bärbel Baas schreibt auf Instagram von persönlichen Gründen, aber nicht nur.
1: Ja, sie hat geschrieben, dass ihre Stieftochter gestorben ist und dass sie jetzt Zeit braucht, um die Trauer zu verarbeiten. Aber sie sagt auch, es hat öffentliche Angriffe auf sie gegeben. Wie sie schreibt, leider auch aus den Reihen des Koalitionspartners, also von CDU/CSU. Ihr Kollege und SPD-Co-Vorsitzende Lars Klingbeil hat auch schon reagiert.
2: Bärbel Baas hat deutlich gemacht, dass jetzt Grenzen erreicht sind. Eine Politikerin, die in Zeiten des persönlichen Leids und der persönlichen Trauer politischen Angriffen ausgesetzt ist. Das ist unanständig.
1: Ja, diese Angriffe, sagt Baas, die seien auch in der für sie persönlich schwierigen Zeit dann weiter forciert worden.
0: Die Konsequenzen hat sie jetzt gezogen, sagt sie. Wie geht's denn jetzt weiter mit Baas und vor allem mit den Posten, die sie ja innehatte?
1: Ja, also Bärbel Baas sagt, dass sie ihr Bundestagsmandat behalten will und ihr Kollege Lars Klingbeil hat Alexander Schweizer vorgeschlagen für den Job als Arbeitsminister. Der SPD-Politiker, der war bis vor kurzem Ministerpräsident von Rheinland-Pfalz, der hat auch Erfahrung als Sozialminister, aber wie es mit der SPD-Spitze weitergehen soll, das ist jetzt noch offen.
0: Das heißt, das war es erstmal mit der Doppelspitze bei der SPD?
1: Naja, also Lars Klingbeil hat gesagt, dass es die Doppelspitze weitergeben soll, aber das muss formal dann auch noch ein Parteitag entscheiden letztendlich. Klingbeil hat angekündigt, dass es einen großen Umbruch geben könnte, also im Dezember oder Januar, genauer ist er da nicht geworden, soll die gesamte Führungsriege der SPD neu gewählt werden. Ob er da nochmal dann antritt als Co-Vorsitzender, das hat er noch nicht gesagt. Auf jeden Fall wird dann erst eine Nachfolge für Bärbel Baas feststehen.
0: Okay, viele Umbrüche sind da also möglich und jetzt wird ja aber diskutiert, wie es dazu kommen konnte, ne, zu diesem Rücktritt.
1: Genau, also Klingbeil sagt, dass die politische Kultur gerade den Bach runtergeht und dass alle mal in sich gehen sollten.
2: Dass es jetzt nicht zwei, drei Tage zu Instagram-Posts und Erklärungen kommt, dass man das doch alles nicht mehr akzeptieren dürfte, sondern dass man wirklich in sich geht und überlegt, ob wir wollen, dass unser Land eine solche politische Kultur hat.
1: In der Politik seien gerade Frauen in Führungspositionen immer wieder Angriffen ausgesetzt, sagt Klingbeil. Und das kritisiert auch die SPD-Fraktionsvize Wiebke Ester.
3: Wie menschlich oder eben auch unmenschlich wird eigentlich inzwischen in diesem Politikgeschäft miteinander umgegangen. In einem Umfeld, in dem Angriffe unter der Gürtellinie auch in solchen schwierigen Situationen dann nicht aufhören.
1: Ja, fest steht, dass da jetzt ganz öffentlich sehr viel Vertrauen gerade verloren gegangen ist.
0: Aber was sagt denn die Union dazu? Die ist ja schließlich direkt genannt worden von Baas, also dass es da eben öffentliche Angriffe gegeben hat, die sie scheinbar auch sehr getroffen haben.
1: Ja, die sagt jetzt, dass sie sich das nicht so ganz erklären kann und dass man Baas doch immer unterstützt habe. Bundeskanzler Friedrich Merz zum Beispiel hat mitgeteilt, dass er immer nur in Sachfragen mit Baas diskutiert habe, nie persönlich.
4: Die CDU hat ihr Mitgefühl mit Frau Baas in den letzten drei Wochen immer zum Ausdruck gebracht.
1: Ja, Attacken hat es aber gegeben, zum Beispiel vom einflussreichen CDU-Abgeordneten Christian von Stetten. Der hatte der Bild-Zeitung gesagt, dass Baas seit Monaten Reformen blockiert und dass sie als Ministerin nicht mehr tragbar sei. Und der aktuelle Ministerpräsident von Rheinland-Pfalz, Gordon Schnieder von der CDU, der sagt jetzt, dass man Kritik auch aushalten müsse, wenn man Vereinbarungen nicht einhalte und Entwürfe nicht auf den Tisch lege. Das könnte also auch nochmal für einiges an Diskussionen sorgen in der Koalition.
0: Und dann geht's ums Persönliche, aber zu einer Zeit, in der es ja eigentlich um extrem wichtige Sachfragen geht, ne?
1: Genau, also vor allem im Arbeitsministerium. Der angehende Arbeitsminister Alexander Schweizer, der muss jetzt quasi von 0 auf 100 liefern. Also wichtige Reformen stehen da an, bei der Rente, beim Arbeitsmarkt. Da ist die Liste gerade wirklich sehr, sehr lang.
0: Bärbel Baas ist zurückgetreten heute. Neuer Arbeitsminister soll Alexander Schweizer werden. Und wie es in der SPD-Spitze weitergeht, das soll um den Jahreswechsel rum zumindest klarer werden. Alles, was ihr dazu wissen müsst, habt ihr gehört von Klaus Jansen aus unserer News-Redaktion hier bei Deutschlandfunk Nova.

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0: Dominik Hartz, atme aus, habt ihr gehört, hier bei Deutschlandfunk Nova. Bei einem Musikfestival, da ist die erste Assoziation bei euch im Kopf wahrscheinlich so ein Riesenfeld, eine krasse Headliner-Bühne und dann so ein Pommesstand daneben. Das People Festival in Berlin, das ist aber wirklich eine ganz andere Nummer, wie aus einem anderen Universum. 6 Jahre haben die Macher auf Pause gedrückt und jetzt ist es zurück. Vergangenes Wochenende hat es 180 MusikerInnen aus aller Welt in die Hauptstadt gezogen. Unter den Acts waren Größen wie Bonaparte, wie Ben Howard, aber auch deutsche Popnamen wie Bosse oder Henning Mai von An Mai Kantereit. Allesamt ohne Gage, aber für den ganz besonderen Vibe. Wie es war, das weiß Clara Engelin aus dem Deutschlandfunk Nova Team. Du warst für uns als Reporterin da, Clara. Erzähl mal erstmal, was macht dieses Festival aus? Was ist daran so special, dass halt solche Musiker ohne Gage spielen?
1: Ich zitiere da mal direkt Bryce Dessner von der Band The National. Der hat sich erstmal bedankt und gesagt, oh, es ist so besonders hier zu sein für uns, so ganz ohne Tourmanager mit diesen ganzen Freiheiten, denn die KünstlerInnen da, die sind schon eine ganze Woche da gewesen, vorm Wochenende, alle im gleichen Hotel. Die sind dann jeden Tag mit einem Boot die Spree runtergepilgert zum Berliner Funkhaus, um da zusammen zu musizieren, zu experimentieren, wild kreativ zu sein. Und das Wochenende mit Publikum ist dann sozusagen nur der Höhepunkt, wo die MusikerInnen in kleinen Studios und Sälen in unterschiedlichen Konstellationen zusammenkommen und das halt alles mit dem Publikum teilen. Und immer wieder hieß es dann am Anfang von der Session, der Song hier ist noch unveröffentlicht oder ich hoffe, ich kriege den Text hin, den habe ich erst diese Woche geschrieben. Oder ein Schlagzeug-Violin-Duo hat einen Song gespielt, gesagt, den gibt's schon länger, aber der war immer nur instrumental, bis hier der Sänger XY vorbeikam und meinte, hey, das inspiriert mich, da kann ich da einen Songtext zu schreiben? Also es ist echt wie so ein Spielplatz für die Musiker. Das war so der Spirit, alle möglichen Genres. Aber insgesamt würde ich sagen, eher ruhig und viel Singer-Songwriter.
0: Das klingt total toll. Und wie du sagst, nach Abenteuerspielplatz. Für alle, die das Funkhaus in Berlin nicht kennen und so den ganzen Space, was ist das für ein Ort? Wie ist dann die Atmosphäre da an diesem Wochenende?
1: Also man muss schon sagen, abgesehen von der Musik macht die Location echt viel von der Magie aus. Das ist halt das alte DDR-Funkhaus oder Funkhaus, wie die Englischsprachler dann gesagt haben. Das ist halt ein bisschen ab vom Schuss, also so raus aus dem Berliner Trubel mal, direkt wunderschön an der Spree gelegen. Dieses größere Gelände hat so große historische Gebäude und spätestens in den alten holzvertäfelten Sendesälen und Studios, da wird es dann eher intim und dann fühlst du dich echt wie so in eine andere Zeit rein katapultiert. Also tolle Akustik auch, du schwimmst so richtig im Klang, das Licht ist ein bisschen schummrig und dann bauen die sich da in der Mitte auf mit ihren Notenständern, dann sind da Streicher, dann sind da Bläser und du nimmst so drumherum Platz auf dem Boden, also ja, weißt irgendwie auch oft gar nicht, was dich erwartet, weil es eben kein festes Programm gibt in dem Sinne, das dir so sagt, wer wann wo spielt. Und manchmal haben die Musiker dann nicht mal gesagt, wie sie heißen, weil es darum eben auch nicht primär geht. Also hast auch diesen Überraschungseffekt und das macht es schon sehr besonders.
0: Also auch ja für dich als Besucherin in dem Fall so ein bisschen Entdecken und Abenteuerspielplatz. Sag uns zum Schluss vielleicht noch, wenn du da so durchgestrummert bist, hast du dich schockverliebt in einen Act? Hast du jemanden entdeckt?
1: Also ich muss gestehen, ein persönliches Highlight für mich war, dass direkt bei der ersten Session, wo ich war, die beiden von Kings of Convenience gespielt haben. Und ich bin halt schon seit ich Teenie bin, Fan und war so, what, was habe ich hier für ein Glück? Und dann später war ich aber auch in einem kleinen Studio bei einer Künstlerin aus Montreal, Kanada, die ich gar nicht kannte, die heißt La Force. Die war erstmal super witzig und sympathisch, hat irgendwie gesagt, ey, ich wurde gestern gefragt, ob ich nicht auch doch heute was vorspielen will. Seitdem habe ich nicht mehr dran gemacht, so let's see how it goes. Und es ging auf jeden Fall richtig gut. Ich fand, sie hatte eine tolle Stimme. Hören wir jetzt mal rein.
0: Deutschlandfunk Nova Reporterin Clara Engelin war für euch auf dem People Festival und hat euch einen Act mitgebracht. Und den hört ihr jetzt hier. La Force.

0: Luna Morgenstern mit Gold hier bei Deutschlandfunk Nova. 17:30 ist es. Wir schauen in die Welt, was es da so für News gibt, sagt uns jetzt Sabrina Loy. Hi Sabrina.
1: Hallo.
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1: Erstmal drei Themen in kurz. Bundeskanzler Merz will die Stromsteuer senken. Das soll Strom auch für Privatleute günstiger machen. Voraussetzung dafür ist aber, dass die Bundesregierung finanzielle Spielräume bekommt. Die EU-Kommission droht Social-Media-Plattformen mit Konsequenzen, falls sie eine Hinrichtung in den USA streamen. Verteidigungsminister Hexes will die Erschießung eines verurteilten Attentäters live übertragen. Und der deutsche Tennisprofi Alexander Zverev wird Nummer 1 der Weltrangliste, spätestens zum Saisonende. Laut der Spielerorganisation ATP liegt er uneinholbar in Führung.
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1: Wegen der Waldbrände in Indonesien ist die Luftqualität dort und in den Nachbarstaaten aktuell extrem schlecht. In Malaysia bleiben deshalb Schulen in mehreren Bundesstaaten geschlossen. In Singapur zahlen die Behörden ihren Bewohnerinnen und Bewohnern wieder Zuschüsse für die medizinische Behandlung smogbedingter Erkrankungen wie Asthma und Bronchitis. Singapur führt aktuell die weltweite Rangliste der Großstädte mit der am stärksten belasteten Luft an. Die seit Wochen andauernden Brände auf den indonesischen Inseln Borneo und Sumatra haben in dem Stadtstaat zu zehntausenden Fällen von Atemwegserkrankungen geführt. Singapur hatte sein medizinisches Smog-Zuschussprogramm zuletzt 2015 aktiviert. Auch damals hatte Rauch von indonesischen Waldbränden wochenlang Südostasien in giftigen Qualm gehüllt. Weltweit sind 1,2 Milliarden Menschen von akuter Armut betroffen. So steht es im Armutsindex, den das UNO-Entwicklungsprogramm UNDP veröffentlicht hat. Der Index bemisst Armut unter anderem daran, ob Menschen angemessenen Wohnraum haben, ein Klo und sauberes Wasser, Strom, Essen und Bildung. Das UNDP gibt den Index seit 2010 raus und sagt, dass in diesem Jahr die Zahl der Armutsbetroffenen zum ersten Mal seitdem gestiegen ist. Das liegt laut der Organisation vor allem daran, dass die Bevölkerung insgesamt gewachsen ist. Der UNDP-Chef nennt die Zahl einen Weckruf. Die Hälfte der Betroffenen sind Kinder und Jugendliche. Besonders verbreitet ist Armut auf dem Land. Die meisten Menschen in Armut leben in afrikanischen Ländern südlich der Sahara und in Südasien. Der Bericht zeigt aber auch Fortschritte. In 33 Ländern hat sich der Anteil der Menschen in Armut in den letzten 15 Jahren halbiert. Die größten Verbesserungen sieht die UNO zum Beispiel in Vietnam, China und Ägypten. In Neuseeland hat eine Bank Ärger wegen ihres Maskottchens. Seit dem Sommer soll ein Schaf Werbesympathieträger für die Bank sein. Kurz darauf gab es die ersten Anspielungen im Netz auf das attraktive Äußere des Schafs mit den großen Augen und weiblichen Gesichtszügen. Es wurde zum Beispiel als sexy bezeichnet. Als die Bank gegen die Online-Posts vorging und das Bild des Schafs daraus entfernte, erntete sie Zensurvorwürfe. Der Sprecher der Bank verteidigte das Vorgehen und sagte, dass die Bank nicht zulassen kann, dass sexuell freizügige und schädliche Inhalte mit dem Bild ihres Maskottchens verbreitet werden. Die Bürgerrechtsorganisation Free Speech Union sagt dagegen, dass das Urheberrecht ein Markenzeichen nicht davor schützt, ausgelacht zu werden. Unter Verweis auf den Markenschutz, Äußerungen zu entfernen, sei Zensur. Neuseeland ist bekannt dafür, dass es in dem Land mehr Schafe als Menschen gibt. Aktuellen Daten zufolge kamen dort letztes Jahr statistisch 4,5 Schafe auf jeden Einwohner. Das waren die News.
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0: Wenn ihr überlegt, ob ihr euch direkt auf die Couch fallen lasst gleich oder doch noch so die letzten Minuten Sonnen- und Tageslicht mitnehmt, dann macht auf jeden Fall das Zweite, weil morgen soll es nicht mehr so schön werden, wie heute der Abend oder der Nachmittag zu Ende geht. Morgen soll es öfter mal regnen und auch auf jeden Fall mehr Wolken geben. Mitte der Woche soll das Wetter aber dann wieder besser werden.
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0: Und Musik aus UK jetzt hier. Boy Loco mit Closer.

0: Norwegen hat einen Song darüber gemacht, wie das ist, wenn man da einen Menschen kennenlernt. Und am Anfang ist das alles eigentlich auch irgendwie schön. Und dann merkt man, irgendwie versucht er gerade so, mein Licht runter zu dimmen. Der sagt mir immer, ach, so toll ist es gar nicht. Und ach, jetzt machst du wieder dies und jetzt machst du wieder das. Also so ein Mensch, der einem ständig das Gefühl gibt, zu viel zu sein, ist nicht so eine gute Adresse für eine Langzeitbeziehung. Wollte sie euch in diesem Song hier mitgeben. Too much habt ihr gehört.
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2: Die Wirtschaft eines Landes ist wie ein Auto. Ist es zu langsam, kommt man nicht voran. Ist es zu schnell, überhitzt es und kann crashen. Politik und Notenbank können durch ihre Maßnahmen Gas geben oder auf die Bremse treten. Und sie haben auch ein Navi. Das ist das Wirtschaftsmodell. Das berechnet, welche Auswirkungen bestimmte Maßnahmen haben, schlägt also im Prinzip die Route vor. Robert E. Hall und Michael Woodford haben ein neues Navi entwickelt und dafür bekommen sie in diesem Jahr den Wirtschaftsnobelpreis. Die alten Modelle schauten aufs große Ganze, auf Daten und Statistiken. Hall und Woodford haben dagegen einzelne Entscheidungen untersucht, also zum Beispiel, wann geben Menschen Geld aus und wann sparen sie oder wann erhöht ein einzelnes Unternehmen seine Preise. Hall zeigte, wir richten unseren Konsum daran aus, was wir von der Zukunft erwarten. Woodford baute darauf ein Modell, das zeigt, was ein einzelner Schritt bewirkt, etwa die Senkung des Leitzinses. Dem Nobelkomitee zufolge nutzen Regierungen und Notenbanken Modelle dieser Art heute weltweit. Bei Rückenwind macht jeder sein eigenes Ding. Bei Flaute oder Gegenwind warten die Zugvögel gemeinsam auf ein passendes Zeitfenster. Das vermutet ein Biologieteam nach der Auswertung von Daten von der italienischen Insel Ponza. Auf der Insel kommen Zugvögel an, die auf dem afrikanischen Kontinent überwintern und über das Mittelmeer wieder zurück nach Europa fliegen. Ponza ist also eine Art Zwischenstation. Das Team hat sich angeschaut, ob es Arten gibt, die gemeinsam mit anderen ankommen, und fand heraus, dass sich im Laufe des Untersuchungszeitraums von 18 Jahren wiederkehrende Gruppen gebildet haben, etwa Gelbspötter und Schilfrohrsänger oder Gartengrasmücken und Pirole. Insgesamt gibt es 8 Gruppen, 3 davon sind sich besonders treu. Das heißt nicht, dass die Vögel gemeinsam fliegen oder sich irgendwie abstimmen. Das Team vermutet, dass bei ungünstigem Wind Vögel verschiedener Arten ihren Abflug verzögern und sich an der Küste sammeln, bis der Wind passt. Dann starten sie zusammen und dadurch kommen sie in Ponza in Gruppen auch gemeinsam an. Hunde leben deutlich kürzer als Menschen, aber auch die Größe macht einen Unterschied. Kleine Hunde werden in der Regel älter als große. Forschende haben für ihre Studie im Fachmagazin Science in der DNA der Tiere nach Gründen dafür gesucht und sind möglicherweise in der Epigenetik fündig geworden. Dabei geht es um Stoffe, die sozusagen das Programm für unser Erbgut liefern. Sie sind entscheidend dafür, welche Erbinformationen aus unserer DNA letztlich ausgelesen werden und welche nicht. Da sich dieses Programm verändert, beeinflusst es auch unser Altern. Bei Untersuchungen des Epigenoms von fast 900 Hunden fanden die Forschenden heraus, dass es sich bei großen Hunden deutlich schneller verändert. Ein bestimmter Schutzmechanismus in der DNA wurde immer seltener aktiviert. Große Hunde sterben demzufolge nicht einfach früher, sie altern praktisch auf Genebene schneller.
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Astronomy mit Heartbreaker. Hört er hier am Montagabend bei Deutschlandfunk Nova. Man muss ja nicht immer überall bei den Ersten mit dabei sein. Also muss ja nicht überall mitrennen. Aber wenn da die Ankündigung kommt von Taints DC, also eine Band, die wir sehr viel spielen hier bei Deutschlandfunk Nova, und Rosalia haben zusammen gemeinsame Sache gemacht. Und da kommt heute noch ein neuer Song. Wir haben uns natürlich in den Ring geworfen, den für euch zu organisieren und den zu spielen mit als einer der ersten Radiosender in Deutschland. Machen wir ab 20 Uhr genau genommen. Macht das meine Kollegin Chrissy Mockenhaupt. Die ist hier gleich schon für euch am Start. Und ich bin raus mit den Blossoms hier zum Schluss. Lena Mempel mein Name. Ciao, ciao. Habt's schon.

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0: Thing bei Deutschlandfunk Nova. Genau 18 Uhr ist es jetzt. Und Jan Bungartz hat jetzt die News für uns mit dabei. Hi Jan.
1: Hey Chrissy.
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3: Bei der SPD soll noch dieses Jahr die Parteispitze neu gewählt werden. SPD-Chef Lars Klingbeil hat angekündigt, dass es dafür bis zum Jahreswechsel einen Parteitag geben wird. Auslöser ist, dass Co-Chefin und Bundesarbeitsministerin Bärbel Baas von ihren Ämtern zurückgetreten ist. Sie hat das mit einem Todesfall in der Familie begründet und mit persönlichen Attacken gegen sie, unter anderem vom Koalitionspartner CDU/CSU. Das hat jetzt auch zu Diskussionen über die politische Kultur in Deutschland geführt. Klingbeil zum Beispiel hat die Angriffe gegen Baas als unanständig bezeichnet. Die CDU hat die Vorwürfe inzwischen zurückgewiesen. Neuer Bundesarbeitsminister soll der ehemalige Ministerpräsident von Rheinland-Pfalz werden, der SPD-Politiker Alexander Schweitzer. Bundeskanzler Friedrich Merz hat angekündigt, die Stromsteuer zu senken. Sie soll sowohl für Unternehmen als auch für Privatleute auf das europäische Minimum sinken. So hatten es Union und SPD auch in ihrem Koalitionsvertrag vereinbart, aber bisher nicht umgesetzt. Merz sagte nach einer Klausursitzung seiner Partei, dafür sollten finanzielle Spielräume im Haushalt genutzt werden. Gerade gibt es die so zwar nicht. Merz sagte aber, es könne Spielraum geben, wenn die Wirtschaft wächst. 1% Wachstum bedeutet in seinen Worten nach etwa 5 Milliarden Euro mehr Steuereinnahmen für den Bund. Das sei genau die Summe, die man für die Entlastung bei der Stromsteuer brauche. Die Absenkung auf das europäische Minimum könnte 2 Cent pro Kilowattstunde ausmachen, wenn die Stromanbieter sie vollständig an Privatleute weitergeben. Ein 14-Jähriger hat in Südfrankreich einen Schulleiter sowie eine Lehrerin durch Schüsse verletzt. Ein drittes Opfer wurde von einem Schuss gestreift. Alle drei schweben laut Medienberichten nicht in Lebensgefahr. Der Jugendliche wurde nach dem Angriff mit einer Schrotflinte an einer Schule in Aubagne bei Marseille festgenommen. Der Hintergrund der Tat ist nicht bekannt. Es gibt aber keine Hinweise auf einen Zusammenhang mit den Schülerprotesten in Frankreich. Dort hat es in den letzten Wochen immer wieder Proteste für eine bessere Ausstattung der Schulen gegeben, die auch gewaltsam eskalierten. Der deutsche Tennisprofi Alexander Zverev wird Nummer 1 der Weltrangliste. Er wird dieses Ziel spätestens zum Saisonende erreichen, denn laut der Spielerorganisation ATP liegt er uneinholbar in Führung. Grund ist die Niederlage des Spaniers Carlos Alcaraz bei einem Turnier in Shanghai. Zverev wird erst der zweite Deutsche nach Boris Becker sein, der an der Spitze der Rangliste steht. Er hat dieses Jahr die French Open und die US Open gewonnen. Zu seinem nächsten Karriereschritt sagte der Hamburger, an der Spitze der Rangliste zu stehen, sei ein wahr gewordener Traum. Und das waren die News.
0: Das Wetter. Heute Abend im Osten noch vereinzelt Regen. In der Nacht geht's dann zum Teil runter bis auf minus 2 Grad. Morgen sind dann im Osten und im Südosten ganz viel Sonne mit dabei. Im Rest ist es vor allem grau und auch mal nass. Dazu ist es aber insgesamt relativ mild. 14 bis 19 Grad sind morgen drin.
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0: Hi, hi. Letztens wurde in einem Podcast, den ich höre, darüber philosophiert, ob quasi Snackautomaten wirklich so oft failen, wie das in Filmen und Serien der Fall ist. Also da wurde quasi der Reality-Check eingefordert und das ist doch eigentlich quasi fast nie passiert, dass der Snack sich verhängt und nicht rausfällt. Das ist immer nur in Serien passiert. Das kann ich für unseren Funkhaus-Snackautomaten definitiv nicht bestätigen. Da bin ich heute schon wieder drauf gekommen, weil mein Snack natürlich wieder festhing. Also es passiert da irgendwie regelmäßig. Ja. Und das Schlimmste ist, dann sagt er immer, das Fach sei leer. Und ich denke so, nein, da sind noch 10 andere Riegel von dieser Sorte drin. Gib mir, was ich haben will. Gott sei Dank, ich konnte ihn heute mit einem leichten Vor- und Zurückruckeln, was ich mit meinen schmächtigen Ärmchen hinkriege, konnte ich diesen Riegel runterholen. Und einmal habe ich sogar geschafft, ohne dass ich ruckeln musste, einfach so random, das hing wohl scheinbar auch noch irgendwo so halb drin, habe ich dafür mal 2 Sachen bekommen. Das war doch auch mal was.
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0: von den Giant Rooks. Und die sind ja gerade auf Tour. Ich habe sie ja auch vor einer Woche gesehen in Köln. Und Leute, ach, es war wirklich wieder so ein wunderschönes Konzert. Es war das dritte Mal jetzt, dass ich die Giant Rooks gesehen habe. Und jedes einzelne Konzert von denen war wirklich mega, mega gut. Die sind auch einfach super sympathisch. Die haben mega performt. Die nehmen das Publikum richtig gut mit. Es gibt so Songs, die kriegen nochmal so einen ganz besonderen Touch, wenn die live aufführen. Also wo man wirklich so sagt, ja, das ist was ganz Besonderes hier. Also vielleicht hat sich der ganze Stress gelohnt, den sich die Band selbst von Anfang an gemacht hat. Das haben mir Gitarrist Finn und Sänger Fred neulich hier im Interview bei Deutschlandfunk Nova erzählt.
1: Wir haben auch schon mit 15, als sich niemand für uns interessiert hat, einen wahnsinnigen Druck verspürt, sehr gute Musik zu schreiben und es bestmöglich zu machen. Wir haben, als wir die Band gegründet haben, glaube ich, ein Jahr lang geprobt bis zu unserem ersten Auftritt.
0: Krass.
1: Also weil wir wirklich dachten, das ist jetzt extrem existenziell, wie dieser erste Auftritt wird. Und so diese Art Herangehensweise begleitet uns seitdem und die hat sich eigentlich nicht verändert. Ich würde sogar eher sagen, dass der Druck, den wir uns selber machen, der eben der größte Druck ist, sogar ein bisschen abgenommen hat, weil wir irgendwie gemerkt haben, dass es alles vielleicht nicht ganz so wichtig ist. Also wenn quasi irgendwie mal was nicht so gut läuft, dann haben wir mittlerweile so eine Ruhe, glaube ich. Und ich glaube auch, wahrscheinlich ist es auch Selbstbewusstsein einfach, dass es halt dazugehört. Also es ist halt mal ein Konzert nicht so gut. Die meisten sind natürlich super.
0: Also bisher kann ich das halt nur bestätigen, Leute. Also wenn ihr in Leipzig oder Umgebung wohnt, dann checkt doch einfach mal Sponti ab, ob ihr euch noch ein Ticket klar machen könnt. Da spielen die Giant Rooks nämlich heute Abend im Haus Auensee. Und bevor es rübergeht in die USA bei dieser Tour, spielen sie außerdem diese Woche noch in Nürnberg, in Münster, in Hamburg, Berlin und Bielefeld. Und Leute, ich verspreche euch, ihr werdet das nicht bereuen. Die Giant Rooks sind wirklich jeden Cent wert. Jetzt werden wir hier ein bisschen oldschool bei Deutschlandfunk Nova. Linkin Park, In the End.

0: Rose Grey mit Blink Twice bei Deutschlandfunk Nova. Und wir zoomen jetzt nochmal ein bisschen raus hier bei Deutschlandfunk Nova in den Jemen, wo ja einer der schlimmsten Konflikte herrscht, die es gerade auf der Welt gibt. Der Konflikt zwischen der Houthi-Miliz im Jemen und Saudi-Arabien, der hat am Wochenende eine weitere Eskalationsstufe erreicht. Am Samstag hat die Miliz den Flughafen in der saudischen Hauptstadt Riad angegriffen. 13 Menschen sind dabei getötet worden und über 300 verletzt. Es war der größte Angriff auf Saudi-Arabien seit Jahrzehnten. Und am Sonntag gab es direkt den nächsten Angriff, bei dem auch ein Mensch getötet wurde. Dieser Konflikt, der schwelt jetzt schon seit Jahren, und um die Sache noch ein bisschen komplizierter zu machen, die jemenitische Regierung selbst, die kämpft auch gegen die Houthi-Miliz, die einige Gebiete im Jemen besetzt hält. Wer am meisten unter diesen Kämpfen leidet, ist, wie meistens eigentlich, die Zivilbevölkerung. Das hat uns auch Itta Heland-Hansen erzählt, die als Koordinatorin für Ärzte ohne Grenzen vor Ort arbeitet.
1: So, Yemen was already a very, very challenging

0: Behandlungszentrum. Und die Begegnungen da, die sind ihr besonders hängen geblieben.
1: So in the cholera ward of this hospital, the patients were telling us that they are not even getting drinking water from the hospital.
0: Also sie sagt, dass die Krankenhäuser nicht mal sauberes Trinkwasser für ihre Cholera-PatientInnen haben und das bei einer Krankheit, die zu einem super krassen Flüssigkeitsverlust führt. Also das ist wirklich fatal. Aber wie ist die Situation politisch einzuordnen? Warum eskaliert die Houthi-Miliz den Konflikt gerade jetzt und was sind die Folgen davon für die Menschen? Mit diesen Fragen haben wir uns für unseren Nachrichtenpodcast Unboxing News beschäftigt. 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

0: K-Flay bei Deutschlandfunk Nova. Nothing can kill us, haben wir gehört. 6:30 ist es jetzt am Montagabend. Sabrina Loy hat jetzt die News für uns. Hi.
1: Hallo.
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3: Erstmal drei Themen in kurz. Bei der SPD soll bis Jahresende die Parteispitze neu gewählt werden. SPD-Chef Klingbeil hat dafür einen Parteitag angekündigt. Strom könnte bald auch für Privatleute etwas günstiger werden. Kanzler Merz hat angekündigt, dass die Stromsteuer gesenkt werden soll. Und in Köln ist laut Polizei eine Jugendliche mit einem Roboter sexuell belästigt worden. Ermittelt wird jetzt gegen einen 16-Jährigen und einen 19-Jährigen, die das auch live gestreamt haben sollen.
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3: Die Regierung in Pakistan geht gerade scharf gegen die Partei des inhaftierten Ex-Ministerpräsidenten Imran Khan vor. In einer Provinz ließen sie mehrere Spitzenpolitiker und hunderte weitere Parteimitglieder festnehmen. Gestern hatte die Regierung dort schon den Notstand ausgerufen und so die von der Khan-Partei gestellte Regionalregierung suspendiert. Pakistans Regierung begründet das damit, dass die Partei nicht genug gegen islamistische Gewalt unternimmt. Die Partei von Khan weist das zurück. Sie wirft der Regierung vor, einen Marsch von Khans Anhängern in die Hauptstadt verhindern zu wollen. Die Demonstrierenden wollen erreichen, dass Khan freigelassen wird. Khan befindet sich seit einigen Jahren in Haft. Ihm werden unter anderem Korruption und Machtmissbrauch vorgeworfen. Er selbst bezeichnet sich als politischen Gefangenen. Die bislang letzte groß angelegte Protestaktion vor 2 Jahren endete in tödlichen Zusammenstößen mit Sicherheitskräften. In der indischen Hauptstadt Neu-Delhi sind wieder tausende Menschen auf die Straße gegangen, um gegen den Leiter der Wahlkommission zu demonstrieren. Sie marschierten in Richtung des obersten Gerichtshofs, um dort ihre Forderung nach dem Rücktritt des Wahlkommissars einzureichen. In Indien gibt es seit Wochen Massenproteste dagegen, dass die Kommission die Wählerverzeichnisse überprüft. Die Regierung sagt, dass damit doppelte Einträge und Namen nicht wahlberechtigter Menschen entfernt werden sollen. Die Opposition und die sogenannte Kakerlakenbewegung kritisieren, dass der Schritt Millionen Menschen das Wahlrecht kosten könnte, was der Regierung zugute käme. Medien berichten, dass schon jetzt mehr als 133 Millionen Namen von den Listen gestrichen wurden, zumeist Angehörige von Minderheiten und insbesondere Muslime. Die Kakerlakenbewegung hatte sich formiert, nachdem ein oberster Richter in Indien arbeitslose junge Menschen als Kakerlaken bezeichnet hatte. Ein Bier in der Hand. Für viele Fußballfans gehört das im Stadion dazu. In Schottland war das lange verboten. Morgen Abend ist es soweit, dann dürfen schottische Fußballfans zum ersten Mal seit 45 Jahren wieder an ihrem Platz Alkohol trinken. Und zwar beim Rückspiel der Playoffs zur Fußballweltmeisterschaft der Frauen. Dann trifft Schottland zu Hause gegen Tschechien an. Der schottische Verband spricht von einem bedeutenden Schritt nach vorn. Ziel sei es zu untersuchen, wie ein kontrollierter Umgang mit dem Alkoholverkauf zu einem positiven und sicheren Spieltagserlebnis beitragen kann. Es ist das erste Mal seit 1981, dass Fußballfans in Schottland bei einem Profispiel mit Blick auf das Spielfeld Alkohol trinken dürfen. Bis zu den jüngsten Versuchen durfte nur in den Hospitality-Bereichen getrunken werden. Einige Vereine testeten zuletzt auch Fanzonen mit Alkoholverkauf außerhalb der Stadien. Das waren die News.
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0: In der Nacht wird es stellenweise wieder richtig, richtig kalt, bis -2 Grad in Teilen von Bayern und Brandenburg. Im Norden und Westen sind bis 11 Grad drin. Morgen ist es dann eigentlich überall ziemlich mild für Oktober. 14 bis 19 Grad gibt es dazu im Osten und Südosten. Viel Sonne, im Rest viele Wolken und stellenweise Regen.
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0: Hi, hi. What the... Kelly war meine erste Reaktion, als ich das gehört habe, dass Studis in Amsterdam jetzt keine Laptops mehr in den Vorlesungen benutzen dürfen. Also es geht da ganz speziell um eine Uni und einen Studiengang. Aber ich dachte mir so, ey Bro, das wird mich übelst abfacken. Warum die das machen und wie die Studis das finden, das hört ihr gleich.
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0: Ich glaube, im Feuilleton würde man den Begriff fulminant dafür finden. Ein fulminantes Comeback haben Churches mit diesem Song hingelegt. Finde ich Roses, ein ganz, ganz geiles Ding. Haben wir euch gerade gespielt hier bei Deutschlandfunk Nova. An vielen Unis in Deutschland, da ist ja das neue Semester ja, quasi heute so richtig gestartet, sagen wir mal. Also offiziell ja am 1.10., aber da passiert ja noch nichts. Ne? Da sind Einführungswochen und so weiter. Das heißt, Laptop auf, Vorlesung mitschreiben und, seien wir mal ehrlich, zwischendurch vielleicht doch auch mal Insta checken. An der Uni Amsterdam ist damit jetzt Schluss, zumindest in einem Studiengang. Da sind Handys, Tablets und Laptops jetzt tabu. Mein erster Gedanke war wirklich, the fuck? Mitschreiben am PC ist ja zum einen viel schneller als mit der Hand und zum anderen muss man dann alles nochmal nach der Vorlesung halt digital übertragen. Aber Studi Clara zum Beispiel findet die ganze Sache ziemlich gut.
1: Weil es mich zwingt, mehr aufmerksam zu sein. Also das fällt mir schon auf, dass wenn ich am Laptop bin, dann schickt man mal eine E-Mail oder man macht New York Times Puzzle oder so. Es ist natürlich dann manchmal ein bisschen nerviger danach, alles irgendwie nochmal zusammenzufassen auf dem Laptop. Aber ich würde sagen, dass auch die Stimmung im Klassenzimmer ist auch irgendwie besser, weil alle fokussiert sind und man hört zu.
0: Aber nicht alle feiern das Ganze so wie Sie. Manche finden das zum Beispiel auch bevormundend. Und eine Didaktikprofessorin aus Wuppertal sagt zum Beispiel, naja, vielleicht sollten die Vorlesungen einfach spannender werden, statt Laptops zu verbieten, wenn man sagt, die Studis sind zu oft abgelenkt. Die Studiengangsleiterin in Amsterdam, Michaela Hordijk, die sieht das aber anders.
2: Bisher sehen jedenfalls die Dozenten sehr begeistert, dass wir jetzt wirklich wieder Konzentration haben. Und wir bemerken das auch in die Seminargruppe. Wie viel besser die vorbereitet sind, da sie die Vorlesung wirklich zugehört haben, ist also die Niveau, die sie im Seminargruppe erreichen, sehr viel besser.
0: Und noch was fällt den Lehrenden auf. Ohne Laptop verändert sich offenbar auch, wie Studierende über den Stoff sprechen. Das sagt unsere Korrespondentin Sarah Lopez.
3: Eine andere Dozentin meinte, dass die Studierenden jetzt öfter in ihren eigenen Worten über Themen sprechen, weil sie ohne Tastatur nicht genug Zeit haben, den genauen Wortlaut der Dozenten mitzuschreiben und sich dadurch inhaltlich mehr mit dem Thema beschäftigen. Spannend wird es natürlich, wenn die ersten Klausuren geschrieben werden. Das dauert aber noch ein paar Wochen.
0: Na, vielleicht muss man dafür dann weniger lernen quasi, weil wenn man vorher handschriftlich mitgeschrieben hat und dann hat man es vielleicht nachher ja nochmal digitalisiert, maybe, dann hat man es ja schon mal nochmal aufgeschrieben, hat es verfestigt. Also vielleicht ist es auch noch so ein kleiner Vorteil. Und übrigens, wer den Laptop wirklich braucht, zum Beispiel wegen einer Behinderung, der darf den auch weiterhin benutzen. Und die Dozierenden können auch selbst noch entscheiden, ob sie in bestimmten Situationen doch einen Laptop erlauben. Zum Beispiel, wenn sich das irgendwie bei einer Gruppenarbeit oder so anbietet. Bestimmt auch, wenn man ein Referat hält und da seine Präse irgendwie an die Wand werfen muss. 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

0: Panic Baby mit Troubled Man. Gleich habe ich Berg und Kitschkrieg für euch mit Hund ohne Namen. Wenn ihr euch mit jemandem streitet oder auch nur, sagen wir mal, hitzig diskutiert und ihr wisst so, ey, ich bin auf jeden Fall hier im Recht, ihr wisst es ja, hilft das jetzt trotzdem nicht so unbedingt, die besten Argumente auf den Tisch zu legen, können trotzdem richtig die Fetzen fliegen. Das kennen wir zum Beispiel auch, keine Ahnung, wenn wir über Klimaschutz streiten oder damals noch zu Corona-Zeiten oder sowas. Eieiei. Was da besser mal helfen kann, sind zum Beispiel Empathie und vor allem ein Perspektivwechsel. Das sagt die Sozialpsychologin Olga Klimecki von der Uni der Bundeswehr in Hamburg.
1: Im vorderen Teil unseres Gehirns liegt der präfrontale Kortex. Dieser vordere Teil des Gehirns ist total wichtig, unsere Gedanken zu regulieren, unsere Handlungen zu regulieren und unsere Gefühle zu regulieren. Wenn der präfrontale Kortex nicht optimal funktioniert, also was unter Stress der Fall ist, dann übernehmen andere Areale im Gehirn und diese Areale hängen aber auch mal mit aggressivem Verhalten zusammen.
0: Also das heißt, wenn wir unter Strom stehen, ja, wir haben so ein bisschen Alltagsstress, wir waren im Zeitdruck, ja, dann kommt noch einer und hat da irgendwas zu kacken, dann kann es sein, dass wir ganz schnell, aber so richtig abgehen, so richtig wie, meine Mama würde sagen, wie ein HB-Männchen, ja. Wir wissen, es ist total irrational, in solchen Situationen laut zu werden und wir werden vielleicht auch, ja, total emotionsgetrieben, ja, wir sind nicht mehr für Argumente empfänglich. Also wenn wir so in eine Konfliktsituation kommen, dann knallt's und zwar richtig. Dann verhalten wir uns einfach unfair den anderen gegenüber. Also Konfliktlösung ist ja kaum noch möglich. Um rauszufinden, was stattdessen hilft, hat Olga Klimecki sogar schon mal Paare streiten lassen im Laborumfeld. Also so richtig fett streiten lassen. Und sie hat rausfinden wollen, welche Strategien bei einem Streit denn dann wirklich helfen.
1: Dass es gar nicht so wichtig ist, direkt am Konflikt zu arbeiten, sondern wirklich es darauf ankommt, an sich zu arbeiten und an seinen Grundeinstellungen. Und das wird sich dann schon auf den Konflikt transferieren lassen.
0: Ja, und diese Arbeit, die nimmt euch zwar leider keiner ab, aber sie lohnt sich, sagt sie. Wie sie gelingt und welche Rolle dabei eben Mitgefühl und auch mal der Perspektivwechsel spielen, das hört ihr in unserem Podcast Hörsaal in der Deutschlandfunk-App. Deutschlandfunk Nova ist hier.

0: Die bleiben politisch richtig stabil. Paramore haben wir gerade gehört. Hayley Williams ist letztens bei einem Konzert mit irgendwie Rufen gegen die US-Einwanderungsbehörde ICE aufgefallen. Die hat sich natürlich drüber aufgeregt und danach hat sie gesagt auf Instagram: "May I suggest all Nazi bitches suck on my fat dick?" Das übersetze ich euch jetzt nicht. Das könnt ihr einfach mal, könnt ihr selber euch zusammenreimen, ne? 7 Uhr ist es, Deutschlandfunk Nova ist hier. Wir hören jetzt die Nachrichten von Jan Bungartz. Hi!
1: Hallo!
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1: Strom soll in Deutschland etwas günstiger werden. Bundeskanzler Friedrich Merz will dafür die Stromsteuer senken auf das europäische Minimum, auch für Privatleute. Das hatten Union und SPD so auch in ihrem Koalitionsvertrag vereinbart, aber bisher nicht umgesetzt. Jetzt hat Merz nach einem CDU-Treffen angekündigt, dass finanzielle Spielräume im Haushalt genutzt werden sollen. Diese Spielräume sind allerdings gerade noch nicht da. Es könnte sie laut Merz geben, wenn sich das Wirtschaftswachstum verfestigt und verstetigt, weil dann auch die Steuereinnahmen steigen. Die Bundesregierung rechnet inzwischen mit einem etwas größeren Wachstum als noch im Frühjahr. Die Absenkung der Stromsteuer auf das europäische Minimum könnte etwa 2 Cent pro Kilowattstunde ausmachen, wenn die Anbieter sie vollständig an die Kunden weitergeben. Bei der SPD soll noch dieses Jahr die Parteispitze neu gewählt werden. SPD-Chef Lars Klingbeil hat angekündigt, dass es dafür bis zum Jahreswechsel einen Parteitag geben wird. Auslöser ist, dass Co-Chefin und Bundesarbeitsministerin Bärbel Baas von ihren Ämtern zurückgetreten ist. Sie hat das mit einem Todesfall in der Familie begründet und mit persönlichen Attacken gegen sie, unter anderem vom Koalitionspartner. Das hat jetzt auch zu Diskussionen über die politische Kultur in Deutschland geführt. Klingbeil zum Beispiel hat die Angriffe gegen Baas als unanständig bezeichnet. Die CDU hat die Vorwürfe zurückgewiesen. Neuer Bundesarbeitsminister soll der ehemalige Ministerpräsident von Rheinland-Pfalz werden, der SPD-Politiker Alexander Schweizer. Das Bundesverfassungsgericht beschäftigt sich seit heute mit der Erbschaftssteuer. Das Bundesland Bayern hat eine Normenkontrollklage eingereicht. Es geht um die Frage, wer genau die Regeln für die Erbschaftssteuer festlegen darf. Aktuell gibt die der Bund vor, Bayern hält aber dagegen, die Erbschaftssteuer sei eine Ländersteuer, weil sie komplett den Ländern zugutekommt. Deshalb sollten auch die Landesparlamente über die Gestaltung entscheiden. Bayern greift in der Klage auch einzelne Vorschriften der Erbschaftssteuer an, zum Beispiel die Bewertung von Grundstücken, die Steuersätze und auch die Freibeträge, weil die seit 2009 nicht mehr angepasst wurden. Den Wirtschaftsnobelpreis bekommen dieses Jahr 2 US-Wissenschaftler. Die Schwedische Reichsbank und die Königlich Schwedische Akademie der Wissenschaften vergeben den Preis an Robert E. Hall und Michael Woodford. In ihrer Forschung geht es darum, wie sich die Wirtschaft stabilisiert. In der Begründung heißt es, mit ihren Modellen könnten Ausschläge in der wirtschaftlichen Entwicklung abgemildert werden. Der Wirtschaftsnobelpreis ist der einzige der Preise, der nicht direkt auf das Testament von Alfred Nobel zurückgeht. Die Schwedische Reichsbank hatte ihn Ende der 1960er Jahre ins Leben gerufen. Das waren die News.
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0: Obacht, wenn ihr heute Nacht unterwegs seid, vor allem in Brandenburg und Bayern, da geht es auch mal unter 0 Grad. Das heißt, die Straßen können stellenweise glatt sein. Dafür ist es morgen da dann auch schön klar und sonnig bei bis zu 19 Grad. Der Rest von Deutschland ist in so ein herbstliches Grau gehüllt. Und ich sag mal, da gehen wir besser auch nicht ohne Schirm aus dem Haus, weil es kann hier und da auch mal schauern.
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0: Hi, hi. Erben ist ja ein heiß umstrittenes Thema in Deutschland, also vor allem die Steuern darauf, die man zahlt oder eben auch nicht. Aktuell gibt es eine Klage vom Bundesverfassungsgericht gegen die aktuelle Regel, die große Unternehmenserbschaften begünstigt. Wie das begründet ist und warum darüber jetzt RichterInnen entscheiden, das besprechen wir nach 2 Songs hier bei Deutschlandfunk Nova.
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0: Phoebe Bridgers, Lost Boys, Deutschlandfunk Nova ist hier. Wenn ihr das Glück habt, irgendwann mal ein Haus zu erben und sagen wir mal, das ist so 500.000 Euro wert, dann ist klar, ihr müsst darauf Erbschaftssteuer zahlen. Wenn aber jemand ein Unternehmen erbt und der Wert hat mehrere Millionen Euro, dann zahlt der oder die unter bestimmten Bedingungen gar nichts. Ist das nicht irgendwie ungerecht? Genau diese Frage landet morgen vor dem Bundesverfassungsgericht. Denn in Deutschland gelten für UnternehmenserbInnen besondere Steuerregeln. Die sollen Firmen und Arbeitsplätze schützen. Aber dürfen Menschen, die Millionen erben, deshalb steuerlich besser behandelt werden als andere? Was dahinter steckt und was die RichterInnen in Karlsruhe jetzt klären müssen, darüber habe ich kurz vor der Sendung mit Klaus Hempel aus dem ARD-Studio Recht und Justiz gesprochen und ihn erstmal gefragt, wie kann es denn jetzt sein, dass jemand ein Millionenunternehmen erbt und darauf dann keine Steuern zahlt?
1: Es gibt einfach Sonderregelungen für den Fall, dass jemand ein Unternehmen erbt. Und ein solcher Unternehmenserbe, der wird anders behandelt als jemand, der im privaten Bereich erbt. Und das hat verschiedene Gründe. Der Hauptgrund ist, dass der Gesetzgeber sagt, also jemand, der ein Unternehmen erbt, der soll nicht zu sehr mit Erbschaftssteuer belastet werden, weil sonst die Gefahr besteht, dass der Betrieb vielleicht sogar pleite geht, weil die Erbschaftssteuer nicht bezahlt werden kann. Da geht es auch um die Arbeitsplätze, die erhalten werden sollen.
0: Jetzt hat ja ein Mann dagegen geklagt. Was genau hält er denn daran für ungerecht? Wenn man das jetzt erstmal hört, Arbeitsplätze sollen erhalten werden, klingt es ja erstmal ganz gut.
1: Ja, es gibt auch ein Urteil des Bundesverfassungsgerichts, das schon etwas älter ist, nämlich aus dem Jahre 2014. Und da hat das Verfassungsgericht das schon abgesegnet und hat gesagt, es ist legitim, wenn der Gesetzgeber grundsätzlich Unternehmenserben bevorzugt behandelt, damit Arbeitsplätze nicht verloren gehen. Und der Kläger hier in Karlsruhe demoniert die Ausnahmen bei der Erbschaftssteuer, was die Unternehmenserben betrifft. Die sind einfach viel zu weitgehend und er fühlt sich krass benachteiligt. Er hat von seiner Tante geerbt, ein Wertpapierdepot, auch Immobilien. Und sein Freibetrag ist da relativ gering, liegt bei 20.000 Euro. Und deshalb muss er schon ordentlich Erbschaftssteuer zahlen. Und er sagt, das ist einfach krass ungerecht, da gibt es eine Schieflage. Und das möchte er sich nicht gefallen lassen.
0: Und was steht jetzt morgen beim Bundesverfassungsgericht so konkret auf dem Prüfstand?
1: Ja, da werden beide Seiten eben vortragen, was sie in ihren Schriftsätzen schon schriftlich fixiert haben. Das heißt also, der Kläger wird mit seiner Anwältin vortragen, warum er sich ungerecht behandelt fühlt. Und dann auf der anderen Seite werden auch Vertreter von zum Beispiel Familienunternehmen befragt und die werden dann sagen, naja, diese Ausnahmen, die sind schon legitim, die sind wichtig, eben dass die Arbeitsplätze erhalten und dass Betriebe nicht pleite gehen und deshalb wollen wir, dass die Regelungen so bleiben. Und dann wird sich das Verfassungsgericht das alles sehr ausführlich anhören, hat auch eine politische Dimension morgen, denn die Koalition hat gesagt, wir warten also diese Verhandlungen, auch die Entscheidung ab, bevor wir an eine Erbschaftssteuerreform gehen. Die SPD drückt da ein bisschen aufs Tempo, die Union ist da noch ein bisschen zurückhaltend, aber das Ganze hat eben auch eine politische Dimension, weil im Nachklapp es eben auch zu einer Erbschaftssteuerreform kommen kann.
0: Aber heißt das, es wird dann auch darüber diskutiert werden, ob denn tatsächlich eine höhere Erbschaftssteuer für Unternehmen für den Verlust von Arbeitsplätzen sorgen würde?
1: Das wird sicher auch ein Thema sein. Also es gibt auch Zahlen, die eigentlich zeigen, dass, wenn man sich jetzt an den aktuellen Regelungen konzentriert, dass es keinerlei Nachweis gibt, dass die Erbschaftssteuer bisher einen Betrieb in seiner Existenz gefährdet hätte. Und interessanterweise gibt es auch Unternehmer, die sagen, wir wollen eigentlich aus Gerechtigkeitsgründen, weil wir auch geerbt haben, stärker besteuert werden. All das wird eine Rolle spielen. Mein Eindruck war bisher auch immer, dass die Vertreter der Familienunternehmen so ein bisschen den Teufel an die Wand malen, sagen, oh, also wenn man da jetzt zu sehr besteuert, ich sag mal, dann geht bei uns die Welt unter. Ja, ich bin sehr gespannt, wie es morgen laufen wird. Ich kann mir gut vorstellen, dass am Ende der erste Senat des Verfassungsgerichts entscheiden wird. Also das ist doch zu weitgehend, weil, wie gesagt, es relativ einfach ist, auch für große Unternehmen, muss man sagen, sich da auf null runterzurechnen. Und deshalb kann ich mir gut vorstellen, dass die Regelung so keinen Bestand haben werden und dann wird der Gesetzgeber nachbessern müssen.
0: Heißt also zusammengefasst, es könnte sein, dass etwas, was viele in Deutschland für irgendwie ungerecht empfinden, sich ändert, nämlich die Erbschaftssteuer und das Unternehmenserben, ja, manchmal einfach so gut wie gar nichts an Erbschaftssteuer zahlen müssen, wo man für Privaterbe aber schon längst richtig tief in die Tasche greifen muss. Worum es genau geht, morgen vor dem Bundesverfassungsgericht, hat uns Klaus Hempel aus dem ARD-Studio Recht und Justiz erklärt hier bei Deutschlandfunk Nova.

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Neue Musik von Holly Humberstone, Too Cute to be Lonely bei Deutschlandfunk Nova. Und ich würde mal behaupten, auf all unseren For You-Pages ist Celine Dion ein regelmäßiger Gast mit dieser Hook.

0: Meistens wird so irgendein funny Video unterlegt, aber Celine Dion ist tatsächlich wieder total am Start. Sie ist einfach eine Ikone, ist ja lange nicht aufgetreten wegen gesundheitlicher Probleme. Jetzt hat sie aber eine ganze Reihe von Konzerten in Paris gespielt. Und wir haben uns gefragt, wie schafft sie es, auch heute noch so viele Leute in ihren Bann zu ziehen? Was macht diese Frau einfach so faszinierend? Deutschlandfunk Nova-Reporterin Sarah Brendel hat sich das mal für uns angeguckt.
1: Ich würde mal behaupten, das hat mehrere Gründe. Einmal liegt das natürlich an ihrer Musik, weil diesen Song, den kennen wahrscheinlich die meisten von uns.

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1: Ich muss ja gestehen, ich habe Titanic nicht mal gesehen, aber diesen Song von ihr, My Heart Will Go On, den kenne ich trotzdem. Der ist einfach als der Song für romantisch-kitschige Liebesszenen in mein Hirn eingebrannt.
0: Absolut, ja.
1: Ja, und sie hat ja auch einfach diese markante und intensive Stimme. Dazu kommt noch, Celine Dion ist super lange im Musikbusiness. Sie hat schon als Kind angefangen zu singen und wurde schon früh entdeckt und gepusht. Und trotzdem ist ihre Musik einfach zeitlos.
0: Also so im Sinne von, ihre Songs funktionieren auch heute noch für sie, im Gegensatz zu, ja, anderen Artists, deren Songs jetzt nicht mehr so ganz zu ihnen passen?
1: Genau. Also bei ihren aktuellen Konzerten in Paris hat sie gezeigt, dass sie die Balladen und Popsongs immer noch performen kann und damit das Publikum auch immer noch abholt, obwohl sie wegen gesundheitlichen Problemen eingeschränkt ist. Ihre Musik und ihr Look, das passt auch einfach zu einer 58-jährigen Lady. Im Vergleich dazu waren die Backstreet Boys ja vor kurzem auch in Düsseldorf auf Tour. Die sind ja mittlerweile auch Anfang, Mitte 50. Und die tanzen auch immer noch ihre Choreos von früher, hat das Publikum auch abgeholt. Aber ich jetzt ganz persönlich finde, Celine Dion im Abendkleid mit Glitzer-Collier, das hat einfach Stil. Was aber, denke ich, auch noch einen großen Einfluss auf ihren Kultstatus hat, ist ihr Image als Pop-Diva.
0: Mhm, ja, die ist ja schon so ein bisschen bekannt dafür, so, ich sag mal, auch ein bisschen speziell zu sein, ne? Warum denkst du, hat das so einen großen Einfluss?
1: Sie ist auf jeden Fall sehr selbstbewusst, genießt das Rampenlicht und nutzt dieses Diva-Image auch für sich. Bei Amazon gibt es eine Doku über sie und da erzählt sie zum Beispiel, was sie nicht alles

0: tun, um in die richtigen Schuhe zu passen.
1: I have worn shoes, my friend. My toes were like this, because I didn't have my size. I'll make them work. I'll make them fit. I will walk. I walk the shoe don't walk me.
0: Also, sie schafft's selbst aus dem kleinen Schuh einen edgy Take zu machen. Gleichzeitig ist sie sich aber auch für nichts zu schade und dadurch auch super unterhaltsam. Sieht man auch immer wieder in Interviews oder in so Behind-the-Scenes-Clips, wenn sie in der Garderobe irgendwie gackert wie ein Huhn oder sich ein Schuh wie ein Telefon an den Kopf fällt und dann da rein singt. Also genau diese Mischung, selbstbewusste Diva und ein bisschen durchgeknallt, aber im positiven Sinne, macht sie wahrscheinlich auch so beliebt.
2: Jetzt hatte Celine Dion ja auch eine längere Pause. Ich habe das eben schon erwähnt, wegen ihrer Gesundheit. Das kann so eine Person ja tatsächlich auch nochmal so ein bisschen besonderer machen, ne?
0: Ja, total. 2022 hat sie die Diagnose Stiff Person Syndrome bekommen. Das ist eine sehr seltene Nervenkrankheit, bei der sich die Muskeln versteifen und gegen die es auch kein Medikament gibt. Dass Celine Dion jetzt trotz und mit dieser Diagnose wieder auftritt, macht sie für viele Fans auch einfach zu einer Heldin.
2: Also ich würde mich ja schon irgendwie freuen, wenn die nächstes Jahr am ESC teilnimmt. Kanada ist ja zum ersten Mal mit am Start. Sie ist Kanadierin und ich finde wirklich, wenn einer den richtigen Vibe hat für den ESC, dann ist es Celine Dion. Aber man muss natürlich sagen, hätte natürlich auch sonst überhaupt niemand mehr da eine Chance, da irgendwas zu reißen. Ne? Also ich glaube, die ist auch schon viel zu famous dafür, um daran teilzunehmen. Hosier hören wir jetzt hier bei Deutschlandfunk Nova. Someone New.

0: someone new. Schon über 5 Millionen Menschen wurden aus ihrer Heimat vertrieben wegen des Konflikts im Jemen. Zwischen der Houthi-Miliz, der jemenitischen Regierung und Saudi-Arabien mischt da auch noch mit. Das haben wir jetzt am Wochenende wieder gesehen, nämlich wegen eines Angriffs der Houthi auf die saudi-arabische Hauptstadt Riad. Was ist da eigentlich gerade los und vor allem, was sind die Folgen für wen bei diesem Konflikt? Das sortieren wir jetzt nochmal für euch, damit ihr mitreden könnt in unserem Nachrichtenpodcast Unboxing News.
1: Die Kämpfe rund um den Jemen, die sind in den vergangenen Tagen und Wochen eskaliert.
2: Saudi-Arabia says a Houthi missile attack at Riyadh's international airport has killed 12 people and injured more than 300.
3: Seit Mitte September blockieren die Houthi die Meerenge Bab el-Mandeb für saudische Schiffe.
4: Houthis there are indicating that they're willing and very much able to fight. Now, the Saudis have carried out punishing strikes against the Houthis in Yemen.
1: Die Houthi-Miliz, die Teile des Jemen kontrolliert, greift seinen Nachbarn Saudi-Arabien massiv an. Und sie versucht, weitere Gebiete des Jemen zu erobern. Das wirkt sich auf die weltweiten Ölpreise aus. Das wirkt sich vor allem aber auf die ohnehin unfassbar schwierige Lage der Menschen im Jemen aus.
5: So in the cholera ward of this hospital, the patients were telling us that they are not even getting drinking water from the hospital.
1: Krankenhäuser haben nicht mal sauberes Trinkwasser für ihre eigenen PatientInnen, sagt Ita Heland Hansen von Ärzte ohne Grenzen. Warum eskaliert die Lage im Jemen gerade so und welche Folgen hat das? Darauf schauen wir heute.
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1: Hi, ein aktuelles Thema mit persönlichen Perspektiven und den Hintergründen dazu, das bekommt ihr in diesem Podcast. Heute ist Montag, der 12. Oktober 2026. Jemen, südlich von Saudi-Arabien, gehört zu den ärmsten Ländern der Welt. Jahre des Krieges haben dazu geführt, dass laut UN mehr als 22 Millionen Menschen auf humanitäre Hilfe angewiesen sind. Das ist über die Hälfte der gesamten Bevölkerung. Mehr als 5 Millionen Menschen sind durch die andauernden Kämpfe vertrieben worden. Und jetzt ist der Krieg heftiger geworden. Die Houthis greifen Saudi-Arabien massiv an. Bei 2 schweren Angriffen auf den Flughafen in Riad sind am Wochenende mindestens 13 Menschen getötet worden. Außerdem hat die Houthi-Miliz in den vergangenen Wochen weitere Gebiete im Jemen erobert. Die international anerkannte jemenitische Regierung, die hat eine Großoffensive angekündigt, um die Houthis zurückzudrängen. Da ist auch Saudi-Arabien ganz vorne mit dabei. Und das alles führt dazu, dass noch mehr Menschen im Jemen vertrieben werden.
5: So Yemen was already a very, very challenging place, which of course has been multiply increasing now, with an estimated 200,000 people now fleeing the current violence on top of the 5.2 million Yemenis who are already internally displaced from before.
1: Über 200.000 Menschen mussten wegen der jüngsten Kämpfe fliehen. Und sie versucht möglichst vielen von ihnen zu helfen.
5: My name is Ita Helen Hansen and I am the country coordinator for MSF, Doctors Without Borders, Ärzte ohne Grenze in Yemen, based in Aden.
1: Ita Heland Hansen ist für Ärzte ohne Grenzen vor Ort.
5: I am in Aden, which is a coastal city in the south of Yemen. It's the functional capital of Yemen. It's a big city of official and unofficial numbers between 2 and 3 million people, and which has also seen recently a lot of internally displaced people coming from other areas of the country.
1: In der Küstenstadt Aden, ganz im Süden des Landes, kommen gerade viele Geflüchtete an, sagt Ita. Sie und ihr Team gehen mit mobilen Kliniken zu den Menschen hin und schauen, was sie brauchen. Was erleben sie bei ihren Einsätzen?
5: In these mobile clinics we see, and I saw myself as well, children.
7: In diesen mobilen Kliniken sehen wir, und ich habe es selbst gesehen, Kinder mit schweren Hautinfektionen im Gesicht, an den Ohren und Augen, sowie Frauen mit riesigen Blasen an den Füßen. Und das ist eine direkte Folge der Art und Weise, wie sie fliehen mussten. Sie müssen lange, lange Strecken durch die Wüste des Jemens zu Fuß zurücklegen. Eine extrem beschwerliche Reise. Und obwohl es Oktober ist, ist es immer noch sehr heiß. Zu dem, wovor sie fliehen, kommen also unterwegs noch diese Art von Verletzungen hinzu. Und ich habe auch mit einigen Menschen gesprochen, die Zuflucht gesucht haben an einem Ort, an dem viele Menschen leben, die schon vor vielen, vielen Jahren vertrieben wurden. Aber die Neuankömmlinge haben hier sozusagen kein Sicherheitsnetz. Menschen in dieser Umgebung haben zwar einige Planen erhalten, unter denen sie Schutz suchen können, aber es gibt wirklich nicht genug davon, nicht mal richtige Zelte oder Abdeckung. Deshalb ist es so, dass die Frauen und Kinder nachts unter dieser Plane schlafen, während die Männer draußen schlafen.
5: Well, the men sleep outside.
0: Du hast ja gesagt, dass die Menschen in den letzten Tagen und Wochen sehr lange Strecken zurückgelegt haben. Wie lang sind diese Strecken? Also wie viele Tage müssen die durch die Wüste gehen?
5: This depends on where people are coming from,
7: but das hängt davon ab, woher die Menschen kommen. Aber der Jemen ist ein sehr großes Land. Man kann also mit Sicherheit von Hunderten von Kilometern sprechen. Und man muss bedenken, dass unter den Wandernden auch kleine Kinder sein können. Meistens mussten die Menschen sehr plötzlich fliehen. Daher haben sie vielleicht auch keinen Rucksack mit zusätzlicher Kleidung oder Ähnlichem dabei. Es kann sein, dass ihnen wirklich absolut alles fehlt. Sogar ihre Medikamente.
5: Things like this, they might really be missing absolutely everything, even their medication.
0: Und was würdest du sagen, brauchen die Menschen, denen ihr begegnet, gerade am dringendsten?
5: The people who have now been recently displaced.
7: Die Menschen, die erst kürzlich vertrieben wurden, benötigen dringend die grundlegendsten Dinge, die du und ich für selbstverständlich halten. Sie brauchen Nahrungsmittel, sie brauchen sauberes Wasser, sie brauchen angemessene sanitäre Einrichtungen, ein Dach über dem Kopf, eine Decke und medizinische Versorgung.
5: A roof over their heads, a blanket, medical care.
0: Gibt's eine bestimmte Begegnung mit einer Person oder einer Familie in den letzten Tagen, die dir besonders in Erinnerung geblieben ist?
5: The patients in the cholera treatment center, which we are going to support now.
7: Die Patienten im Cholera-Behandlungszentrum, das wir jetzt unterstützen werden, haben uns deutlich gezeigt, dass sie selbst dort kein Wasser bekommen, obwohl sie völlig, völlig dehydriert waren. Das sagt viel über die Situation aus, denn wenn man bereits in einer Einrichtung aufgenommen wurde, bedeutet das, dass man sehr krank ist. Aber es bedeutet auch, dass man versorgt werden sollte. Man hat also die Sicherheit einer medizinischen Einrichtung erreicht, kann aber dennoch kein Wasser bekommen. Es sei denn, man geht hinaus und kauft es sich selbst. Das sagt viel über die Hindernisse aus, die wir beobachten.
5: So that's saying a lot about like the barriers.
0: Ölpreise. Ja, die waren in den letzten Tagen, Wochen, Monaten immer Thema. Vielleicht habt ihr die Meldung am Wochenende mitbekommen, dass US-Präsident Donald Trump einen Dieseldeal mit Russlands Machthaber Wladimir Putin geschlossen hat, trotz der geltenden Sanktionen gegen Russland.
8: I think you heard about the oil deal with Russia. That is a big deal. That is massive amounts of oil coming into our country, and I want to thank President Putin, to be honest with you.
0: Trump will vor den Zwischenwahlen im November unbedingt billigere Ölpreise. Die sind wegen des Krieges im Iran, der Blockade in der Straße von Hormus, ja massiv gestiegen. Aber jetzt auch wegen der stärkeren Kämpfe zwischen Saudi-Arabien und der Houthi-Miliz im Jemen. Die Houthis können durch ihre Gebietseroberung nämlich den Schiffsverkehr in der wichtigen Menge Bab al-Mandab massiv stören. Meereng, Schiffsrouten, Blockaden. Das Prinzip kennen wir ja mittlerweile. Und das alles sortieren und genauer einordnen kann er uns.
9: Ich bin Moritz Behrendt, Korrespondent für die Sender der ARD und auch des Deutschlandfunks und damit auch immer mal wieder bei Unboxing News von Deutschlandfunk Nova zu Gast, zum Glück, und bin für viele Länder in der arabischen Welt zuständig. Ich lebe in Kairo, reise aber auch viel durch die Region.
0: Wenn Moritz uns mal möglichst easy zusammenfassen müsste, wer kämpft dagegen wen und worum geht's überhaupt?
9: Wenn ich es mir jetzt einfach machen würde, dann würde ich sagen, hier kämpft die Houthi-Miliz gegen Saudi-Arabien. Aber natürlich ist es nicht ganz so einfach. Es gibt noch eine ganze Reihe weiterer Akteure. Da ist vor allem die international anerkannte Regierung Jemens. International anerkannte Regierung, das sagt sich schnell daher. Aber was dahinter steckt, ist schon ein bisschen komplizierter. Das sind eine Reihe von Politikern, von denen die meisten übrigens in Saudi-Arabien leben, und unterschiedliche militärische Gruppierungen. Man kann auch sagen Milizen mit sehr unterschiedlichen Interessen und auch Unterstützern. Jetzt aber haben sie sich zusammengetan, um gegen die Houthi zu kämpfen. Also, um es wieder mal zu vereinfachen, dann doch. Hier kämpft eine von Saudi-Arabien angeführte Militärkoalition gegen die Houthi-Miliz, die wiederum vom Iran unterstützt wird. Dabei geht es um die Macht im Jemen, aber auch um Einfluss auf Handels- und Schifffahrtswege in der Region, nicht zuletzt um im Roten Meer, und auch um den ganz großen Konflikt zwischen dem Iran und den USA und ihren jeweiligen Verbündeten.
0: So, wenn wir uns dem Schritt für Schritt nähern, lass uns erstmal nochmal auf die Houthi schauen. Die stehen ja gerade wirklich im Mittelpunkt. Du hast gesagt, es geht um die Macht im Jemen. Wer sind die Houthis eigentlich und was wollen die? Die sind ja jetzt auch nicht erst seit gestern unterwegs.
9: Die Houthi selbst, die nennen sich nicht Houthi, sondern Ansar Allah, die Helfer Gottes. Die Anführer der Bewegung kommen aus der Familie der Houthi, daher der Name. Das sind die Angehörigen einer religiösen Minderheit im Jemen, der sogenannten saiditischen Minderheit. Sie selbst haben ihr Kerngebiet im bergigen Norden des Landes. Im größeren Spektrum des Islams sind die Saiditen dem Schiitentum zuzurechnen, daher auch die Nähe zum Iran. Mhm. Und zunächst hatten die Houthi ja jahrzehntelang fast um mehr Eigenständigkeit im Norden Jemens gekämpft. In der Folge des langen und auch ziemlich komplizierten Bürgerkriegs im Land haben sie jedoch ihre Macht ausgeweitet und dann 2014 sogar die Hauptstadt Sanaa erobert. Und die von ihnen kontrollierten Teile des Landes, die beherrschen sie mit extrem viel Repression. Freiheiten der Bevölkerung sind eingeschränkt bzw. nicht vorhanden. Dazu äußern sich die Houthi und auch ihre Anführer immer wieder klar antisemitisch. Auf Demonstrationen werden Schlachtrufe angestimmt, die zur Vernichtung Israels aufrufen und auch Juden insgesamt verunglimpfen.
7: Und warum ist es Saudi-Arabien als ja auch großer Nation bisher nicht gelungen, mit Partnern die Houthis militärisch zu besiegen?
9: Wie auch in anderen Konflikten in der Region spielt Geografie eine große Rolle. Die Houthi haben ihre Kerngebiete im bergigen Norden. Mhm. Dann haben sie ihre Herrschaft ja auf wichtige Städte wie die Hauptstadt Sanaa oder auch die Hafenstadt Hodeida ausgeweitet. Dagegen allein mit Luftangriffen vorzugehen, das verspricht in den Bergen nicht allzu viel Erfolg. Und in den Städten, da besteht die Gefahr, dass sehr viele Zivilisten getötet werden oder verletzt werden. Und das ist ja auch geschehen, als Saudi-Arabien 7 Jahre lang von 2015 bis 2022 massiv Luftangriffe gegen die Houthi geflogen haben. Das war ein Krieg, der war für Saudi-Arabien extrem teuer und komplett erfolglos.
7: Ja, und es sind unglaublich viele Menschen ja seit Jahren auf der Flucht innerhalb des Jemen. Jetzt haben sich die Kämpfe in den vergangenen Tagen und Wochen ja intensiviert. Es sind saudische Flughäfen mehrfach angegriffen worden. Die Houthi sollen auch Öl- und Gasanlagen ins Visier genommen haben. Saudi-Arabien schlägt auch zurück. Warum eskalieren die Angriffe gerade jetzt so massiv?
9: Sowohl die Houthi selbst als auch die Saudis behaupten, ihre Angriffe seien vor allem eine Reaktion auf den Beschuss durch die andere Seite. Die aktuelle Eskalation dauert auch schon eine Weile, hat begonnen im Juli, nachdem die von Saudi-Arabien angeführte Militärkoalition die Landebahn des Flughafens von Sanaa bombardiert hat. Dort sollte kurz später ein Flugzeug aus dem Iran landen. Darauf haben die Houthi dann reagiert, indem sie Ziele in Saudi-Arabien angegriffen haben. Und seither haben sich diese Kämpfe immer mehr ausgeweitet. Und vor rund einem Monat hat die von Saudi-Arabien angeführte Militärkoalition mit einer Großoffensive gegen die Houthi begonnen. Das Ganze ist aber natürlich auch in dem größeren Kontext zu sehen. Der Iran ist der wichtigste Verbündete der Houthi. Und wenn jetzt durch die Angriffe ihrer jemenitischen Verbündeten der Druck auf Saudi-Arabien, auf Handelswege für Öl erhöht wird, dann spielt das auch dem Iran in die Karten in seiner Auseinandersetzung mit den USA und deren Verbündeten, zu denen ja auch Saudi-Arabien zählt.
7: Ja, bei der ganzen Eskalation hört man jetzt immer wieder die Meerenge Bab al-Mandab. Warum ist die so wichtig und was könnte das auch für uns in Europa bedeuten?
9: Bab al-Mandab, das ist ähnlich wie die Straße von Hormus ein wichtiger Durchgangsweg für Waren, unter anderem Öl. Schon im Juli haben die Houthi angedroht, Schiffe anzugreifen, die den saudischen Ölhafen Yanbu anlaufen und das auch mindestens 2-mal getan. Der sonstige Verkehr durch das Bab al-Mandab ist davon bislang im Prinzip nicht betroffen. Also die Schiffe, die von Ostasien nach Europa fahren, durch das Rote Meer, die sind bislang nicht Ziel dieser Angriffe. Aber jetzt müssen wir noch einen Tick weiter zurückschauen. Die Houthi haben nach dem 7. Oktober 2023, also nach dem Massaker der Hamas in Israel, auch mehrfach internationale Handelsschiffe im Roten Meer angegriffen, angeblich aus Solidarität mit den Palästinensern in Gaza. Und da haben dann viele Reedereien gesagt, das ist uns dann doch zu riskant und sie haben lieber auf den langen Umweg um das Kap der guten Hoffnung in Südafrika gesetzt. Das heißt, normal ist dieser Verkehr durch das Rote Meer, im Süden durch das Bab al-Mandab und im Norden durch den Suezkanal, normal ist er schon lange nicht mehr.
7: Das heißt, die Houthis kontrollieren im Grunde genommen jetzt die Meerenge und wer da durchfahren darf und wer nicht.
9: Ich mag den Begriff der Kontrolle einer Meerenge nicht. Das sind fast 40 Kilometer offene See. Die Houthi kontrollieren, wenn, dann die jemenitische Küste dieser Meerenge. Und inzwischen sind sie auch dort zurückgeschlagen worden. Das heißt, die Kontrolle einer Meerenge, ob das nun das Bab al-Mandab oder auch die Straße von Hormus ist, das ist immer eine Propagandabehauptung. Aber was die Houthi können, was auch die Iraner können, sie können den Verkehr ganz einfach stören. Das liegt daran, dass Öltanker groß sind, langsam sind und eine millionenschwere Fracht haben. Das heißt, das ist ein sehr sensibler Verkehr, der sehr leicht zu stören ist. Dafür reicht manchmal schon die Drohung, diese Schiffe anzugreifen, dass die Reedereien sagen, nee, das machen wir lieber nicht mit.
7: Jetzt hat ja US-Präsident Donald Trump ein militärisches Eingreifen zumindest nicht ausgeschlossen. Was könnten die USA denn da militärisch überhaupt ausrichten? Und könnte das den Krieg nicht noch weiter eskalieren lassen? Sicherlich ja, oder?
9: Für Saudi-Arabien wäre sicherlich Hilfe bei der Luftabwehr notwendig. Wenn es um Angriffe auf die Houthi selbst geht, weiß ich jetzt nicht, ob Bombardements aus der Luft sie wirklich schlagen können. Allein mit Luftschlägen kann man eine solche Miliz nicht besiegen. Das hat sich schon mehrfach gezeigt.
7: Wenn wir jetzt auf die nächsten Tage, Wochen schauen, wie könnte es im Jemen weitergehen? Wagst du eine Prognose?
9: Nein, ich weiß es schlicht ergreifend nicht. Damit die Menschen wieder in Sicherheit leben können, müssten beide Seiten ihre Angriffe einstellen. Halte ich aktuell nicht für schnell realistisch. Es gibt aber immerhin offenbar durchaus noch diplomatische Kanäle. So hat es gestern ein Gespräch des saudischen Außenministers mit dem iranischen Außenminister gegeben. Thema war offiziell Deeskalation in der Region. Viel mehr weiß man nicht. Vom Inhalt solcher Gespräche erfährt man immer meistens nur die Überschriften. Aber ganz sicher, da wird es auch um den Jemen gegangen sein.
7: Wer könnte denn international am meisten Druck ausüben? Kann man das sagen?
9: Ich denke, der Iran hat einen großen Einfluss auf die Houthi. Gleichzeitig haben die Houthi durchaus auch bewiesen, dass sie eigenständig agieren, wenn es um Kämpfe innerhalb des Jemen selbst geht. Und auf der anderen Seite ist die Frage, ob Saudi-Arabien es schafft, seine Verbündeten hinter sich zu scharen. Dazu zählen sowohl die USA als auch die Türkei und Pakistan und nicht zuletzt die Vereinigten Arabischen Emirate. Das Verhältnis zwischen Saudi-Arabien und den Emiraten ist aber auch gerade, wenn es um den Jemen geht, ziemlich kompliziert.
7: US-Präsident Donald Trump zögert bisher jedenfalls, militärisch aktiv in die neueste Eskalation einzugreifen. Und auch wenn das alles Auswirkungen auf die Ölpreise und den internationalen Handel hat, in erster Linie leiden die Menschen vor Ort. Und für die gibt es viel zu wenig Hilfe. Laut UN fehlen allein für dieses Jahr fast 80% der Gelder, die es für die dringendste Unterstützung bräuchte. Ich habe Ita Heland-Hansen von Ärzte ohne Grenzen gefragt, ob ihr die Menschen im Jemen manchmal sagen, dass sie sich vergessen fühlen.
5: Yes, they do.
7: Ja, das tun sie. Ich stelle fest, dass die Menschen sehr erpicht darauf sind, mit uns zu sprechen, um ihre Geschichte zu erzählen. Ich habe sie schon oft sagen hören, dass die Menschen im Jemen vergessen werden. Manchmal ist das tatsächlich so. Der Jemen findet zum Beispiel in den internationalen Medien Beachtung, weil er die Ölpreise in anderen Ländern beeinflusst. Aber das hat nichts mit den Sorgen der Menschen vor Ort zu tun. Und das ist ziemlich hart, oder?
5: But it's got nothing to do with the concern of the human beings that are on the ground, and that's something that's quite tough, no?
7: Was erwartest du jetzt, wie es weitergeht in den nächsten Tagen, Wochen?
5: Well, I expect the unexpected.
7: Ich rechne mit dem Unerwarteten. Das bedeutet, dass wir anstatt Prognosen zu erstellen, uns weiterhin auf die aktuelle Lage konzentrieren und diese von Tag zu Tag verfolgen, damit wir flexibel bleiben und auf alle möglichen Entwicklungen reagieren können.
5: So that we remain flexible and are able to respond according to any developments that might happen.
0: Wie krass geht es eigentlich gerade im Jemen zu und was sind die Folgen der neuesten Eskalation der Houthi-Miliz in Saudi-Arabien? Das haben wir uns angeguckt für unseren News-Podcast Unboxing News. Die ganze Folge könnt ihr auch nochmal in Ruhe hören in der Deutschlandfunk-App oder wo auch sonst ihr immer eure Podcasts gerne hört. 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

0: Simple Pleasures bei Deutschlandfunk Nova. 20 Uhr Montagabend. Jan Bungert ist hier im Studio. Hi Jan.
1: Hi.
0: Und er hat natürlich frische News dabei.
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3: Bei der SPD gibt es Zweifel daran, ob die Stromsteuer für alle gesenkt werden kann, wie vom Kanzler und CDU-Chef Friedrich Merz angekündigt. Für Bundesfinanzminister und SPD-Chef Lars Klingbeil ist das eine Frage des Geldes. Klingbeil hat nach der Merz-Ankündigung gesagt, auch er sei froh über das erwartete Wirtschaftswachstum. Dass sich daraus aber dauerhaft eine Senkung der Stromsteuer finanzieren ließe, könne er nicht bestätigen. Merz hatte nach einem Treffen des CDU-Parteipräsidiums angekündigt, die Stromsteuer auch für Privatleute auf das europäische Minimum senken zu wollen. Dafür sollten finanzielle Spielräume im Haushalt genutzt werden, falls sich das Wirtschaftswachstum verfestige. Die Bundesregierung rechnet inzwischen mit einem größeren Wachstum als noch in ihrer Frühjahrsprognose. Union und SPD hatten die Stromsteuersenkung auch im Koalitionsvertrag vereinbart. Umgesetzt ist sie bisher aber nur für bestimmte Unternehmen. Letzten Monat hat es an einer Bodenstation von Satelliten-Internet-Anbieter Starlink in Polen gebrannt. Jetzt berichtet die polnische Regierung von zwei Festnahmen. Laut Regierungschef Donald Tusk sind zwei türkische Staatsbürger in Deutschland gefasst worden. Er hat auch noch mal Russland für die Sabotageaktion verantwortlich gemacht. Schon nach der Tat Ende September hatte die polnische Regierung erklärt, dass die Aktion wohl darauf abzielte, Internetdienste zu stören, die auch vom Militär der Ukraine genutzt werden. Der Brand an der Starlink-Station im zentralen Polen betraf deren Stromversorgung. Die Feuerwehr konnte ihn löschen, verletzt wurde niemand. Zu der Tat wird auch weiter ermittelt. In der EU wird seit Monaten von möglichen russischen Sabotageakten, Cyberangriffen und weiteren hybriden Attacken gewarnt. In den USA plant die Regierung, eine Hinrichtung live als Video zu zeigen. Jetzt hat die EU Social-Media-Plattformen davor gewarnt, die Übertragung in Europa zu streamen. Die EU-Kommission wird laut einem Sprecher darauf achten, dass die Plattformen ihre selbstgesetzten Verpflichtungen einhalten. Der Meta-Konzern verbietet zum Beispiel explizit Livestreams von Hinrichtungen. Der Kommissionssprecher sagte weiter, wenn die Plattformen gegen die Regeln verstoßen, werde die EU das Gesetz für digitale Dienste anwenden. US-Verteidigungsminister Pete Hegseth hatte angekündigt, die Hinrichtung eines Verurteilten durch ein militärisches Erschießungskommando live übertragen zu lassen. In Köln ermittelt die Polizei, weil eine 16-Jährige wohl mit einem Roboter sexuell belästigt worden ist. Sein Besitzer soll das auch gestreamt haben. Nach Polizeiangaben war die Jugendliche am Wochenende mit zwei Freundinnen vor einem Fastfood-Restaurant, als sich der humanoide Roboter von hinten näherte. Er soll die Jugendliche dann begrapscht und sexuelle Bewegungen gemacht haben. Der Besitzer, ein ebenfalls 16-Jähriger und ein 19-jähriger Begleiter sollen davon ein Video gemacht, es online live gezeigt und kommentiert haben. Polizisten stellten die beiden in der Nähe des Tatorts in Köln und beschlagnahmten den Roboter. Ermittelt wird noch, ob er zum Zeitpunkt der Tat gezielt ferngesteuert wurde. Das waren die News.
2: Das Wetter.
0: Heute Nacht ist es weitestgehend trocken bei 11 bis minus 2 Grad, morgen meistens grau und auch mal ein bisschen nass, außer in Bayern und Brandenburg, da wird es nach einem nebligen Start sonnig, dazu insgesamt 14 bis 19 Grad.
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0: Hi, hi.
2: No.
0: Und Jan, ich hätte das eigentlich sehr gerne gesehen, dass du jetzt mit so einer Stirnlampe wieder zurück in die Nachrichtenredaktion läufst.
1: Ja.
0: Das fände ich eigentlich
1: ist draußen
0: ganz cool.
1: Das Licht aus, oder
0: es,
1: was?
0: Nee, es ist tatsächlich
1: angeblieben.
0: Noch an. Es ist noch angeblieben. Also, kleine Info für euch. Falls ihr irgendwann Stille hier hört, dann hat der Testlauf nicht funktioniert.
1: Dann gab es Probleme.
0: Dann gab es Probleme. Denn das Gebäudemanagement macht jetzt irgendwie in den nächsten Stunden hier so, ja, wie nennt man das? So explizit selbst herbeigeführte Stromausfälle, die simuliert werden. Werden,
1: ne? Genau.
0: Testweise.
1: Ob es dann noch läuft bei uns.
0: Genau, um quasi zu checken, funktioniert das mit dem Notstrom in den Studios und in der Nachrichtenredaktion dann immer noch?
1: Ja.
0: So. Und wir sind schon die ganze Zeit so ganz gespannt. Wird jetzt hier gleich alles dunkel? Wird alles still? Was machen wir denn dann?
1: Ich gucke gleich mal auf dem Weg nach oben, ob irgendwas flackert.
0: Ob irgendwas... Naja, also noch ist alles da und ich hoffe, es bleibt so. Falls nicht, wisst ihr jetzt zumindest, warum ihr mich vielleicht nachher mal kurz nicht mehr hören könnt.
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1: Noga Harris. Not my problem bei Deutschlandfunk Nova. Ein bisschen mehr Glitzer ins Leben einstreuen, das wollen Mia mit ihrem neuen Album Euphorie und Alltag. Es geht wieder.

0: Wobei Sängerin Mieze uns heute im Deutschlandfunk Nova Interview gesagt hat, Euphorie ist ja jetzt auch nicht das Gegenteil vom tristen Alltag.
1: Was mir total wichtig ist zu sagen, lass uns diesen Alltag nicht so abwerten. Ey, wir alle rocken den jeden Tag und lass ihn uns achtsam leben, weil genau das ist nämlich unser Leben. Nicht einfach drüber gehen und sagen, Gott sei Dank ist es geschafft, sondern achtsam Schritt für Schritt den Alltag mitnehmen.
0: Ganz schön viel los war auf jeden Fall in ihrem Alltag in den letzten 6 Jahren. So lange ist es nämlich her, dass das letzte Album von Mia rausgekommen ist. Das ist länger als jemals zuvor in der Bandgeschichte.
1: Die 6 Jahre haben wir sinnvoll verbracht, also mehr oder weniger sinnvoll. Da sind ja auch 2 Jahre Corona mit dabei. Mhm. Ich bin zum 2. Mal Mutter geworden. Ich habe ein Soloalbum veröffentlicht letztes Jahr, war beim Tauschkonzert und auch beim Masked Singer. Also ich sag mal, die 6 Jahre, das klingt so, ne, als wäre das viel Zeit. Aber es war vor allen Dingen viel Leben.
0: Viel Leben. Ich finde das eine sehr, sehr schöne Zusammenfassung. Es war auf jeden Fall viel los in Mias Alltag. Und wenn wir den Alltag auch mehr wertschätzen wollen, warum dann überhaupt diese Euphorie so als Counterpart sozusagen? Wie gesagt, es ist kein Gegensatz.
1: Ich denke, es geht um Euphorieinseln und die im eigenen Leben zu schaffen. Das ist für jeden und jede was ganz anderes. Es kann ein gutes Buch sein, eine Reise, ein Treffen. Es kann Kunst und Kultur sein, eine Pause, mal nicht rausgehen, nicht auf die Party gehen, kann auch eine Euphorieinsel sein. Und dann dazwischen verlaufen eben die Alltagspfade.
0: Also mehr so 2 Seiten einer Medaille, die Euphorieinseln und die Alltagspfade. Und Mia haben dann auch noch gesagt im Interview, Euphorieinseln sind ja auch keine einsamen Inseln. Zum Beispiel, wenn ihr euch ein Ticket gönnt für ihre Tour im kommenden Februar. Bis dahin könnt ihr euch schon mal das neue Album Euphorie und Alltag komplett durchsuchten, um textsicher zu werden. Zum Beispiel mit diesem Song hier, Gegenteil von einsam, ist das ganz neu von Mia hier bei Deutschlandfunk Nova.

0: Elliott, Deutscher Funk Nova ist hier. Und schon, als ich das hier gehört habe, ne, da dachte ich so, was kommt da noch? Das klingt ja wirklich gar nicht gut.
1: We've been having a lot of discussions behind the scenes about the future of the band. A lot of soul searching, a lot of questions and anyway, you'll hear more on that soon.
0: Rau Reynolds, Frontmann und Sänger von Enter Shikari, erzählt hier in einem Video vor circa 3 Wochen, dass sie sich viel Zeit, dass sie sich viel über die Zukunft der Band unterhalten haben. Und mehr dazu gibt es dann später. Also eigentlich geht es im Video auch darum, was bei ihm so abging im letzten Jahr mit einem Burnout, der sich zu einer Zwangsstörung entwickelt hat und einfach vielen psychischen Problemen. Aber so ein Satz, ne? Wir haben viel über unsere Zukunft gesprochen und mehr dazu hört ihr wann anders. Das klingt einfach nicht gut, ne? Da ahnt man schon, da kommt was

einfach inzwischen mega Abfuck ist und das Ganze ganz viel Kraft kostet. Shikari sind in der ersten Novemberwoche ja auch nochmal auf Tour in Deutschland, also es könnte unsere allerletzte Chance sein, sie live zu sehen. Wobei ich natürlich auch als großer Fan noch auf eine Abschiedstour im nächsten Jahr hoffe, weil ich diese Band einfach liebe. Ich liebe ihre Musik und dass sie sehr, ja, so invested sind für gute Dinge neben der Musik. Vor ein paar Tagen haben sie uns dann auch noch einen neuen Song geschenkt. Higher Ground ist das von Enter Shikari und den spiele ich euch jetzt bei Deutschlandfunk Nova.

0: Super Prism bei Deutschlandfunk Nova. Als deutschsprachige Band hast du es auf dem internationalen Musikmarkt ja nicht leicht. Ist ja irgendwie logisch, ne? Die meisten Menschen verstehen dich halt nicht. Aber irgendwie hat es eine von diesen deutschsprachigen Bands geschafft, sich eine riesige Fanbase aufzubauen in Argentinien, die trotzdem auch bei den deutschen Texten total textsicher ist. Hier kommt Alex. Also es geht natürlich um die Toten Hosen. Die haben ja ihren Abschied aus der Musikwelt schon länger verkündet und da mussten sie auch ihren treuen Fans in Argentinien nochmal so ganz standesgemäß Adios sagen. Das haben sie getan am Samstag vor 14.000 Fans in Buenos Aires. Und vielleicht denkt ihr jetzt so, hä? Wieso haben die eigentlich so viele Fans in Argentinien? Ja, Argentinien und die Hosen, das ist irgendwie so eine Art Love Story. 1992 waren die zum ersten Mal da. Später gab es so einen legendären Auftritt mit den Ramones. Und heute gibt es sogar Toten-Hosen-Sprachkurse in Argentinien. Weil die Hosen den argentinischen Fans halt auch in so richtig schweren Zeiten die Treue gehalten haben.
1: Los Hosen, das muss man fühlen, es ist Völkerverständigung pur. Sie haben uns nie enttäuscht, kamen selbst zur Jahrtausendwende, als hier die große Wirtschaftskrise war und niemand einen Peso hatte. Die Hosen spielten fast für umsonst. Ich check's noch nicht ganz, dass das jetzt das letzte Konzert war. Ich verarbeite das noch. Ich bin traurig, froh, bewegt, aber nun ja, es sind eben Zyklen, Dinge, die eben passieren. Danke, einfach nur danke an alle.
0: Also Los Hosen, das finde ich wirklich total geil, das nehme ich auf jeden Fall mit. Es war eine Riesenparty, aber natürlich auch sehr emotional, so ein Abschied nach 34 Jahren. Das hat auch Sänger Campino, unserer Reporterin vor Ort, kurz vorm Konzert nochmal gesagt.
2: Mir geht es schon sehr wackelig seit gestern Abend. Ne? Vorher war das alles safe. Wir sind ja gerade angekommen und ich habe das wirklich geschafft, das wegzudrängen. Aber seit gestern Abend geht es mir nicht gut. So, das muss ich noch zusehen. Ich habe ja noch ein paar Stunden, da ich das loswerde. Weil wir sind dafür da, mit wehenden Fahnen hier alles nochmal alles rauszuhauen, wofür wir stehen. Und das machen wir gleich auch.
0: Ja, da sind auch ein paar Tränen geflossen auf der Bühne. Checkt man ja irgendwie, ne? Und obwohl die argentinischen Fans auch bei den deutschen Songs sehr textsicher sind, gibt es sogar ein paar spanischsprachige Versionen. Zum Beispiel von Tage wie diese. Días como estos ist das von den Toten Hosen jetzt bei Deutschlandfunk Nova.

0: Joy Crooks und Dental Curry mit Painkiller bei Deutschlandfunk Nova.
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0: Damals hatten wir noch nicht Insta und TikTok auf dem Handy, ständig Push-Benachrichtigungen. Wir haben uns noch nicht von einem Date zum nächsten geswiped, nicht jeden Tag eine neue Megakrise erlebt, ne? Und irgendwie, keine Ahnung, Krieg in Europa, gigantomane Spritpreise, Lebenshaltungskosten, die durch die Decke gehen, Mieten, die sich keiner mehr leisten kann. Und trotzdem hat sich die Welt schon 2009 zu schnell gedreht für Silbermond. Die wollen ein bisschen mehr Beständigkeit und weil sich das heute vermutlich auch noch mehr Menschen wünschen als damals, ist das hier unser aktuelles Deutschlandfunk Nova Lieblingslied Silbermond mit Irgendwas bleibt.

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1: Jetzt habe ich einen Song für euch. Der ist so frisch aus dem Ei geschlüpft, dass wir den jetzt in diesem Moment quasi erst spielen dürfen. Da trifft die, ich würde sagen, aktuell erfolgreichste irische Post-Punk-Band auf die spanische Pop-Queen, die Fontaines D.C. zusammen mit Rosalía. Ich finde es erstaunlich, es klingt gleichzeitig nach beiden und auch nach keinem von ihnen und auch als hätte diesen Song Lana Del Rey geschrieben. Where Is Gone ist das ganz neu hier bei Deutschlandfunk Nova.

0: SDC und Rosalia, Where is Gone?
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0: Immer gibt's einen Typen, der es einfach nicht checkt, dass man als Cis-Mann einfach gewisse Privilegien genießt und der es einfach auch nicht einsieht, diese Privilegien vielleicht mal so ganz, ganz kleinen Moment zurückzustecken, nicht mal für einen einzigen Song bei einem Konzert. So ein Typ hat Sex Pistols-Sänger Frank Carter jetzt richtig sauer gemacht, als es für einen Song lang ein Moshpit nur für Frauen geben sollte. Und dieser Typ hat es halt nicht eingesehen, selbst einfach mal dann einen Song lang nicht mitzumoschen.
2: To see space made for women at a Sex Pistols gig. How the fuck do you decide? No! They can fucking do this whenever. Ask any one of them if they feel safe in every mosh pit.
0: Also er macht da nochmal klar, viele Frauen fühlen sich eben nicht wohl und sicher in jedem Moshpit. Eben wegen genau solchen Typen wie ihm. Und wenn er das nicht kapiert, dann soll er das Konzert doch bitte verlassen, was ihm eigentlich einfalle, so eine Nummer abzuziehen bei ihrem Konzert. Dieses Outcallen von diesem Typen wird gerade als Mega-Punk-Move im Netz gefeiert und deswegen gibt es heute die Sex Pistols als letzten Song von mir. Anarchy in the UK ist es. Ich bin Chrissy Mockenhaupt. Ich bin raus für heute. Wir hören uns morgen wieder. Gleich gibt es noch eine Stunde History für euch nach neun. Ciao, ciao.

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1: Um 21 Uhr mit Jan Bungartz. In Frankreich hat es am Wochenende einen großen Hackerangriff auf Supermärkte gegeben. Jetzt hat die Staatsanwaltschaft weitere Details bekannt gegeben. Demnach sind landesweit in hunderten Filialen die vernetzten Kühlschränke aus der Ferne manipuliert worden. Die Temperatur stieg dadurch über Stunden auf bis zu 50 Grad Celsius und hat gekühlte Ware zerstört. Inzwischen hat eine auf Cyberkriminalität spezialisierte Einheit die Ermittlungen übernommen. Medienberichten zufolge waren mehrere Supermarktketten von der Attacke betroffen, darunter Filialen von Intermarché und Ü. Die erhitzten Lebensmittel wurden demnach aus hygienischen Gründen weggeworfen. Zum Teil soll es auch zu Bränden gekommen sein. Von Cyberangriffen betroffen waren laut der Nachrichtenagentur Reuters auch die niederländische Kette Albert Heijn und die Websites von zwei US-Supermarktketten. Strom soll in Deutschland etwas günstiger werden. Bundeskanzler Friedrich Merz will dafür die Stromsteuer senken, auf das europäische Minimum auch für Privatleute. Das hatten Union und SPD so auch in ihrem Koalitionsvertrag vereinbart, aber bisher nicht umgesetzt. Jetzt hat Merz nach einem CDU-Treffen angekündigt, dass finanzielle Spielräume im Haushalt genutzt werden sollen. Diese Spielräume sind allerdings gerade noch nicht da. Es könnte sie laut Merz geben, wenn sich das Wirtschaftswachstum verfestigt und verstetigt, weil dann auch die Steuereinnahmen steigen. Die Bundesregierung rechnet inzwischen mit einem etwas größeren Wachstum als noch im Frühjahr. Bei der SPD gibt es Skepsis, ob das so umgesetzt werden kann. Außerdem soll bei der SPD noch dieses Jahr die Parteispitze neu gewählt werden. SPD-Chef Lars Klingbeil hat angekündigt, dass es dafür bis zum Jahreswechsel einen Parteitag geben wird. Auslöser ist, dass Co-Chefin und Bundesarbeitsministerin Bärbel Baas von ihren Ämtern zurückgetreten ist. Sie hat das mit einem Todesfall in der Familie begründet und mit persönlichen Attacken gegen sie, unter anderem vom Koalitionspartner. Das hat jetzt auch zu Diskussionen über die politische Kultur in Deutschland geführt. Neuer Bundesarbeitsminister soll der ehemalige Ministerpräsident von Rheinland-Pfalz werden, der SPD-Politiker Alexander Schweizer. Der deutsche Tennisprofi Alexander Zverev wird Nummer 1 der Weltrangliste. Er wird dieses Ziel spätestens zum Saisonende erreichen, denn laut der Spielerorganisation ATP liegt Zverev uneinholbar in Führung. Grund ist die Niederlage des Spaniers Carlos Alcaraz bei einem Turnier in Shanghai. Zverev wird erst der zweite Deutsche nach Boris Becker sein, der an der Spitze der Rangliste steht. Er hat dieses Jahr die French Open und die US Open gewonnen. Zu seinem nächsten Karriereschritt sagte der Hamburger, an der Spitze der Rangliste zu stehen, sei ein wahr gewordener Traum.
0: Das Wetter.
1: Die Nacht kommt meistens ohne Regen aus. Einzelne Schauer sind später im Westen möglich. Es kühlt ab auf plus 11 bis minus 2 Grad. Morgen dann im Westen viele Wolken, auch etwas Regen. Im Osten und Südosten länger sonnig. Höchstwerte 14 bis 19 Grad.
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2: In der letzten Eine Stunde History, da haben wir euch von Karl dem Großen und den Franken erzählt. Karl hatte sich zum römischen Kaiser krönen lassen in dieser Folge. Und dieses Frankenreich, das war, haben wir herausgefunden, eigentlich grundlegend für unser modernes Europa heute, zumindest für einen Teil davon. Heute in dieser Folge entsteht wieder ein neues Reich auf der Karte, von dem man ebenfalls sagt, es sei eine Art Vorläufer von Staaten, die wir bis heute kennen.
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2: Im 9. Jahrhundert entsteht in Osteuropa ein mittelalterlicher Herrschaftsverband, geprägt von unterschiedlichen Bevölkerungsgruppen. Zum Teil ziemlich freche Typen waren das, die da aus dem Norden kamen und auf Beute aus waren. Und in dieser Kiewer Rus, da liegt bis heute der Gründungsmythos Russlands und der Ukraine.
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2: Hallihallo Matthias.
4: Sei gegrüßt.
2: Das Jahr 882, das wird als Beginn der Kiewer Rus genannt. Warum sollte uns das heute noch interessieren?
4: Naja, hast du eben schon angedeutet. Die Kiewer Rus ist Teil der Gründungsgeschichte Russlands, der Ukraine und auch von Belarus. Also ein Teil jenes östlichen Europas, in dem seit 2015 mehr oder weniger ununterbrochen Krieg herrscht. Und die Kiewer Rus ist eine der sogenannten Begründungen des russischen Angriffskrieges. Es ist nämlich die gemeinsame Herkunftsgeschichte Russlands, der Ukraine und von Belarus.
2: Dann lass uns doch mal genauer auf das Gebiet der Kiewer Rus gucken. Wo war die denn?
4: Also sie war im Osten des slawischen Teils Europas angesiedelt. Im Norden grenzte die Kiewer Rus an die Ostsee und an das Weiße Meer. Das liegt am Rand des nördlichen Ozeans. Im Westen war das einige Jahrzehnte nach der Kiewer Rus gegründete Polen und das Baltikum. Im Südwesten erstreckt sich das Gebiet zeitweise bis zum Schwarzen Meer und im Südosten grenzte es an das sogenannte Wilde Feld.
2: Oha, das hört sich aber wild an. Was ist denn das Wilde Feld?
4: War es bestimmt auch. Also es war eine seit dem Mittelalter gebräuchliche Bezeichnung für eine wirklich sehr dünn besiedelte Steppenlandschaft, die war gelegen im Südosten der Ukraine. Das war karges Land und wurde im 4. und 5. Jahrhundert von Hunnen und anderen Nomadenvölkern bei der Migration nach Europa genutzt. Über dieses wilde Feld kamen am Beginn des 13. Jahrhunderts auch die Mongolen nach Europa. Und dabei wurden die wenigen Siedlungen, die sich in diesem wilden Feld etabliert hatten, zerstört. Erschlossen für größere menschliche Besiedlung wurde dieses Gebiet erst im 18. Jahrhundert. Das russische Zarenreich nannte dieses Gebiet Neu-Russland. Und die russische Propaganda unserer Tage hat den Begriff föderativer Staat Neu-Russland 2014 für das von Russland besetzte Gebiet in der Ukraine, die beiden sogenannten Volksrepubliken Donetsk und Luhansk wieder aufgegriffen.
2: Warum wurde denn eigentlich gerade Kiew als Gründungsort und Zentrum dieser Kiewer Rus genommen und nicht irgendeine andere Stadt in dieser Gegend?
4: Ja, ich denke, es war tatsächlich die Lage dieser Stadt. Denn strategisch gesehen lag Kiew ziemlich genau in der Mitte der Handelswege zwischen der Ostsee, über die durch die Dänische Meerenge eine Verbindung zur Nordsee und damit zum Atlantischen Ozean hergestellt werden konnte, und dem Schwarzen Meer, das über den Bosporus und das Marmarameer mit dem Mittelmeer und den europäischen und afrikanischen Küsten dieses Meeres verbunden war. Ökonomisch gesehen lag Kiew also wirklich extrem günstig.
2: So, dann lass uns doch mal auf die Leute gucken. Wer waren denn die Gründer der Kiewer Rus?
4: Also es spricht einiges dafür, dass es die seit dem 8. Jahrhundert eingewanderten Waräger waren. Diese Waräger, die kamen aus Skandinavien, waren Händler, die auf Wolga, Don und Dnepr unterwegs waren, und sie waren auch kriegerisch im Baltikum und anderen Teilen Osteuropas zu sehen. Auf die Anführer der Waräger geht erst die Gründung der Rus in Nowgorod zurück, das dann seit der Mitte des 9. Jahrhunderts zur Kiewer Rus gehörte. Aber die Frage, wer bei der Gründung den Hut auf hatte, wer die treibende Kraft war, das war immer mal wieder Gegenstand von politischen Debatten, je nachdem, welches politische System in Russland bzw. auch in der Sowjetunion herrschte.
2: Ja, zu den Warägern, da werden wir gleich noch kommen, und zwar ausführlich. Jetzt wollen wir erst noch mal auf die Entstehungsgeschichte der Kiewer Rus gucken. Das mache ich mit Ralf Grabuschnik. Er ist Historiker in Österreich und er hostet ebenfalls einen Geschichtspodcast, der heißt Déjà-vu Geschichte, ist also sozusagen Kollege. Hallo Ralf.
5: Hallo Steffi. Schön, unter Kollegen zusammenzusitzen.
2: Ja, finde ich auch. Ralf, sag mal, wer war denn an der Gründung der Kiewer Rus beteiligt eigentlich?
5: Ja, mehrere Gruppen. Traditionell, was immer so als erstes genannt wird, weil es auch am außergewöhnlichsten vielleicht ist, sind die sogenannten Waräger. Das sind eigentlich aus Skandinavien stammende, ja, Wikinger ist das falsche Wort, aber so Händlerkrieger, wohl vor allem aus dem schwedischen Raum. Die haben so eine Elite gebildet, aber vor Ort waren da noch ganz viele andere Gruppen, vor allem so verschiedene ostslawische Gruppierungen, Stammesverbände, aber auch finno-ugrische Gruppen, also die irgendwelche Vorläufersprachen des Finnischen, Estnischen da gesprochen haben. Ja, und mit der Zeit geht auch diese skandinavische Elite, dieses Element da in dieser Umgebungsmehrheit mehr oder weniger dann auf.
2: Und die ganzen Gruppen haben sich dann so zusammengetan und gesagt, wir gründen jetzt die Kiewer Rus. Wie muss man sich das vorstellen? Wie haben die sich zusammengetan? Weiß man da was drüber?
5: Es gibt da eine Erzählung, die traditionell immer dann genannt wird. Das kommt aus der Nestor-Chronik, ist sowieso so ein ganz, ganz großes Schriftwerk für die Zeit, ist aber von deutlich später. Ne? Also das ist aus dem 12. Jahrhundert und schreibt über etwas, was angeblich im 9. Jahrhundert passiert ist. Und das ist schon ziemlich legendenhaft. Da wird behauptet, die wurden eingeladen. Ein gewisser Rjurik, das war der Höchste dieser Waräger oder dieser Stammesführer zumindest von diesem Teil der Waräger, der soll eingeladen worden sein, weil sich die Leute vor Ort nicht einig wurden, wer sie beherrschen soll. Mhm. Wäre ich vorsichtig. In Wirklichkeit glaube ich, ist es eher ja, ganz banal, irgendwo eine Mischung aus viel Handel, teilweise aber auch Kämpfen und Krieg. Es ging da vor allem um Ressourcen, die die Varega da gesucht haben oder geglaubt haben, dort finden zu können, über die Flüsse. Da wurde viel mit Pelz, mit Wachs, mit Honig, aber auch mit Sklaven zum Beispiel dann gehandelt. Ja, und so sind die erstmal da hingekommen und mit der Zeit wurde daraus halt dann doch irgendeine Form von politischer Herrschaft, wobei auch das ja damals ziemlich locker war. Ne? Also Herrschaft heißt hier in erster Linie Tributeintreibung erstmal, vielleicht ein gewisses Schutzversprechen schon für die Leute, die da vor Ort schon waren. Vor allem heißt das ja Schutz gegen verschiedene nomadische Völker, die da so aus der eurasischen Steppe immer wieder mal aufgetaucht sind. Ja, und dann mit der Zeit schon auch eine gewisse Legitimation, vor allem im Austausch mit Byzanz, also mit dem Oströmischen Reich. Und damit kann man dann vielleicht diese, in Anführungszeichen, Gründung der Kiewer Rus umfassen.
2: Ja, also ich fasse das nochmal zusammen. Der Grund war im Grunde, dass man Handel betreiben wollte miteinander und das dann vielleicht auch als größere Gruppe, weil das mehr Schutz sozusagen bot, in einer größeren Gruppe zusammen zu handeln.
5: Später dann vielleicht schon. Mhm. Also am Anfang kann man das wirklich so ein bisschen in den Kontext der sogenannten Wikingerzeit stellen, würde ich sagen. Da sind wir mit relativ kleinen Gruppen, wo ja die klassischen Wikinger, ist immer so ein schwerer Überbegriff, ne? Aber die sind ja klassisch aus Dänemark, Norwegen, vor allem Richtung Westen gezogen. Und die Varega, das ist eigentlich genau die gleiche Zeit, die haben halt schon was Ähnliches in Richtung Osten gemacht. Das waren kleine Gruppen, die Handel treiben wollten, Handel auch getrieben haben. Und dass sie sich dann dort niedergelassen haben, das hatte dann oft eher praktische Gründe. Und alles, was dann in Richtung Staatsbildung, wenn wir so nennen wollen, gefolgt ist, ja, das war halt einfach ein natürlicher Prozess. Wenn man da mal überwintert, dann muss man natürlich auch mit den Leuten vor Ort irgendwo ein Auskommen finden. Mhm. Und wie das dann ausgesehen hat, war dann eben ganz oft, dass diese eigentlich Neuankömmlinge da irgendwie eine Elite geformt haben, weil sie auch oft besser strukturiert waren oder vielleicht ein bisschen engmaschiger strukturiert waren, sagen wir so. Natürlich auch Waffengewalt besessen haben. Mhm. Und daraus entsteht dann nach und nach diese größere Gruppierung oder diese Abhängigkeiten, wo wir dann langsam ja, von irgendeiner Form von Herrschaft reden können. Ich glaube, ich würde das als so einen Stufenprozess sehen.
2: Kann man die Kiewer Rus schon als Staat bezeichnen?
5: So wie wir heute Staaten begreifen, gab es das damals ja überhaupt nicht. Und das trifft auch auf die Kiewer Rus zu. Wir haben aber, und vor allem dann so, wenn wir da so langsam ins Hochmittelalter kommen und so, da haben wir schon einfach dynastische Herrschaftsverbände. Und wenn man so will, ist das ja, was Staaten damals zum größten Teil waren. Also wir haben da eine Art von Föderation vielleicht, wir haben ja dann auch Teilfürstentümer von verschiedenen Fürsten, die dann unter einem Kiewer Großfürsten irgendwann agiert haben. Das heißt, Staat ja, aber nicht in einem modernen Sinne.
2: Ja. Wie war denn eigentlich die Rus ethnisch zusammengesetzt?
5: Was man mit relativ großer Sicherheit sagen kann, ist, dass es großteils ostslawisch sprechende Gruppen waren, die da gelebt haben in der Gegend. Ostslawisch damals ja auch noch nichts, was irgendwie als eine Sprache oder gar als Russisch oder so zu begreifen wäre. Aber ja, sagen wir, Vorläufer dessen, was dann irgendwann Ukrainisch, Russisch, Weißrussisch wird. Wir haben aber auch finno-ugrische Gruppen, die habe ich auch schon erwähnt. Also die Vorläufersprachen des Finnischen, des Estnischen, vielleicht dann ist ein bisschen anders, aber auch des Ungarischen, das gehört auch dazu, gesprochen haben. Baltische Gruppen, Leute, die irgendwelche Turksprachen gesprochen haben. Also schon relativ divers. Und darüber haben wir eben diese Elite, die anfangs irgendeine Form von Nordisch, irgendwo Altnordisch, irgendwie in dieser Richtung einzuordnen wohl gesprochen hat, skandinavisch auf jeden Fall, die dann aber auch sehr schnell vor allem die slawische Mehrheitssprache um sie dann übernommen hat und auch zunehmend griechisch geprägt war, einfach aus religiöser Sicht. Da war dann der Austausch mit Byzanz, man hat das Christentum übernommen, dann hat auch Griechisch irgendwo eine Rolle gespielt. Aber prinzipiell ist bei all dem, da spreche ich jetzt über Sprache, ne? Ethnizität wird ja dann später so als Konzept da irgendwie drüber gestülpt, ist damals, glaube ich, die falsche Kategorie und alles, was dann da eben folgt, diese ethnische Beschreibung Russen versus Ukrainer versus Weißrussen und so weiter und so fort, das macht in der Zeit so keinen Sinn. Also da projizieren wir was zurück.
2: Weil du gerade das Thema Sprache angesprochen hast, weiß man denn, wie da miteinander kommuniziert wurde?
5: Es ist anzunehmen, dass man da dann sehr schnell auf die örtliche Sprache dann auch gewechselt hat, wenn es um alltägliche Kommunikation ging. Mhm. In Politik und vor allem Religion schaut das ein bisschen anders aus. Also in der Religion hat dann sehr bald das sogenannte Altkirchenslawische da eine ganz zentrale Rolle eingenommen. Und in der Herrschaft, da wird auch bald dann irgendeine Form von Slawisch verwendet. Aber soweit mir das bekannt ist, hat auch Griechisch da immer wieder mal eine Rolle gespielt. Was relativ schnell aber wirklich verloren ging bei jeglicher Form von nordisch-germanischen sprachlichen Elementen da.
2: Ich versuche mir das die ganze Zeit im Kopf vorzustellen. Gibt es irgendwelche Belege dafür, wie viele Menschen sich das gehandelt hat? Also wie groß diese Gruppe war, die Kiewer Rus?
5: Wir können davon ausgehen, dass also diese Oberschicht, die war klein. Also da sind wir erstmal wahrscheinlich so im Bereich der Hundertschaften, irgendwann natürlich schon in den Tausenden und dann auch mehr. Aber also da reden wir nicht über Millionen, ne? Also ja, auf gar keinen Fall. Vor Ort dürfte die Besiedlung relativ dünn gewesen sein, wie in ganz Europa in der Zeit. Also ja, so ein paar Millionen dann über die Gesamtfläche gesehen irgendwann, ne?
2: Mhm. Die Kiewer Rus war ja nicht von Dauer, sie ist zerbrochen. Woran?
5: Ja, viele Gründe. Traditionell wird dann immer dieser eine große Grund genannt, dass halt die Mongolen gekommen sind. Das ist vielleicht dann auch der finale Grund, aber es ist da schon ein längerer Prozess. Also es gab da schon Herausforderungen, sagen wir mal, in der Thronfolge. Also es gab in der Dynastie dort, da gab es halt so ein Seniorat. Also es wird immer geteilt unter den verschiedenen Söhnen, aber es gibt dann einen, der denen übersteht als Großfürst. Das sollte halt irgendwie der Älteste dann sein. Naja, und was wir da aber dann letztendlich sehen, ist, dass wir immer mehr eigentlich konkurrierende Teilfürstentümer sehen, die immer weniger auch diesem Seniorat sich unterwerfen oder da zusammenarbeiten, in dem Sinn. Wir haben dann auch einfach eine Verlagerung so an die Ränder weg von Kiew, wenn man auch will. Gerade Novgorod spielt eine große Rolle, aber auch, wenn man Richtung Westen schaut, Galizien, Wolhynien, Wladimir Sustal im Norden. Also verschiedene Orte, die einfach da mehr Selbstständigkeit auch immer mehr gewinnen, obwohl sie es ja immer hatten auch. Dann würde ich schon noch erwähnen, auch außenpolitisch, ne? Also wir haben da einfach Strukturwandel in der Zeit. Wir haben immer wieder Einfälle, auch vor den Mongolen ja schon. Wir haben davor schon die Khazaren, also da sind alle möglichen Gruppen aktiv. Dann wird Byzanz auch deutlich schwächer. Und naja, dann halt die Mongolen-Einfälle und einem gewissen Batu, das ist ein Enkel von Genghis Khan, fehlt dann auch Kiew, das ist im Jahr 1240. Ja, und damit ist es dann halt endgültig erstmal vorbei, ne?
2: Ralf Grabuschnik war das. Er betreibt selbst als Historiker einen Geschichtspodcast in Österreich, der heißt Déjà-vu Geschichte. Und wir haben jetzt gesprochen über die Kiewer Rus. Vielen Dank fürs Gespräch, Ralf.
5: Vielen lieben Dank, hat mich gefreut.
2: Ja, und wir haben sie jetzt schon mehrfach angesprochen, die Varäger, die im Wesentlichen Wikinger aus Skandinavien waren. Die sind ja in der Popkultur seit langem allgegenwärtig und so ist vielleicht auch unser Bild von ihnen entstanden. Man denkt ja an blutrünstige Barbaren, die mordend und brandschatzend durch die Weltmeere fahren. Aber das ist nur die halbe Wahrheit. Denn auch Handel, Siedlungsbau und kultureller Austausch waren ein Bestandteil ihres Lebens. Und was das alles mit der Kiewer Rus zu tun hat, das erklärt uns jetzt Mathis Jungblut.
6: Die Wikinger und die Popkultur, das ist ja spätestens seit diesem jungen Mann hier ein ziemlich gutes Match. Hey, hey, Vicky, hey, Vicky, hey, sie fress das Segel an. Aber um ehrlich zu sein, gibt es mittlerweile so viele Beispiele, die ich zeigen könnte, dass hier ein wenig der Platz dafür fehlt.
7: Und eine neue Gefahr bricht über Gallien herein.
8: Die Wikinger!
9: Couldn't understand anything they said at all, except one word, Ragnar.
10: Auch in der Geschichtspolitik spielen Wikinger eine Rolle. Rechtsextreme Gruppen beziehen sich in ihrer völkischen Ideologie manchmal auf sie. Bei den Nazis gab es den arischen Krieger als Vorbild. Die Sowjetunion. Auch in dieser Zeit haben die Wikinger eine Rolle gespielt. Da war man aber nicht so gut auf die Wikinger zu sprechen.
6: Die meisten Historiker glauben, dass eine Gruppe Wikinger eine wichtige Rolle bei der Gründung der Kiewer Rus gespielt hat. Also dem Herrschaftsgebiet, auf das sich später zum Beispiel Russland und die Ukraine beziehen. Diese Überzeugung geht auf die Normannentheorie aus dem 18. Jahrhundert zurück. Die war aber in der Sowjetunion ziemlich unbeliebt. Warum? Das kommt am Ende.
10: Die Vorgeschichte. Wir sind im 9. Jahrhundert. Die Menschen wohnen in kleineren Dörfern oder befestigten Siedlungen. Kiew als wichtiger Handelsplatz existiert in dieser Zeit schon. Gegründet wahrscheinlich schon ein paar hundert Jahre vorher, 482.
6: Direkt am Dnipro liegt die Stadt auf einer Handelsroute zwischen Norden und Süden. Sie verbindet Skandinavien und das heutige Baltikum mit Griechenland. Diese Handelsroute wird auch von den Varägern befahren.
11: Was sind die Varäger?
6: Das sind Händler und Krieger aus Skandinavien und die gehören zu den Wikingern. Sie reisten in großen Schiffen über die Flüsse in Osteuropa, um dort zu handeln, galten aber auch als berüchtigte Krieger. Die Varäger kamen bis nach Konstantinopel und haben da zum Beispiel die Leibgarde des Kaisers gestellt.
10: Die Gründung. Im Norden Osteuropas, im Bereich des heutigen St. Petersburg, leben im 9. Jahrhundert verschiedene Gruppen, slawische und finno-ugrische zum Beispiel. In der Nestor-Chronik steht, dass sie immer mal wieder aneinander geraten, denn es gibt keine wirkliche Ordnung und keine Gesetze zwischen ihnen. Gesandte dieser Gruppen sind dann im Jahr 862 über das Meer zu den Varägern geschickt worden, zu einer Gruppe mit dem Namen Rus.
11: Was ist die Nestor-Chronik?
10: Die Nestor-Chronik ist unsere wichtigste schriftliche Quelle für die Kiewer Rus. Sie wurde aber erst viel später verfasst, im 12. Jahrhundert, und zwar von einem Mönch in einem Kiewer Kloster. Das heißt, sie wurde nicht von Zeitzeugen aufgeschrieben und kann ungenau sein. Generell ist die Einschätzung dieser Quelle aber plausibel mit Schwächen im Detail.
6: 862 werden also Gesandte über das Meer zu den Varägern geschickt und deren Anfrage wird dann ziemlich berühmt.
11: Unser Land ist groß und reich, aber es gibt keine Ordnung darin. Kommt und herrscht als Fürsten über uns.
10: Und das machen die Rus. Sie schicken den Fürsten Rjurik und seine bewaffnete Gefolgschaft. Rjurik herrscht dann über die Stadt Nowgorod. Die Stadt gibt's heute noch und liegt ganz im Norden Russlands, bei St. Petersburg. Rjurik gründet ein Herrschergeschlecht, das noch über 500 Jahre regieren sollte.
6: Ein paar Jahre später kommt ein neuer Fürst dieses Herrschergeschlechts ins Spiel. Oleg zieht mit einem Heer den Fluss runter, Richtung Süden nach Kiew. Dort übernimmt er die Herrschaft und erobert auch wichtige Gebiete an den Handelswegen. Das gilt für viele als die Geburtsstunde der Kiewer Rus.
11: Und was war mit der Sowjetunion?
6: In der Normann-Theorie scheint es so, als ob sich die slawischen Gruppen Hilfe holen mussten, um ihr Reich zu gründen, weil sie es selbst nicht konnten. Und das passt natürlich gar nicht ins ideologische Weltbild der Sowjets. Wer zum Beispiel auch nur einen Einfluss der Varäger in seiner Forschung damals erwähnte, konnte unter Stalin ins Arbeitslager kommen.

0: heute verwenden als Bezeichnung für die Menschen, die dort im Frühmittelalter in Skandinavien leben und vor allen Dingen von da aus dann auch den Rest Europas besuchen, dann ist der Begriff so eigentlich völlig falsch verwendet. Denn im eigentlichen Wortsinne heißt er nichts anderes als Seeräuber oder Pirat. Das ist also eine Tätigkeitsbeschreibung. Und natürlich waren die meisten Menschen der skandinavischen Wikingerzeit keine Seeräuber oder Piraten, also Wikinger, sondern das, was man im restlichen Europa auch war. Sie waren Bauern, Handwerker, Händler, Fischer. Und nur ein Bruchteil der Männer ist einmal in ihrem Leben auf einen solchen Raubzug gegangen und war dann Wikinger. Dazu kommt auch noch, dass wir den Begriff heute so ein bisschen als eine ethnische Volksbezeichnung verwenden. Und auch so wurde er gar nicht genutzt. Man hat sich gar nicht als Wikinger gesehen, sondern man hat sich durchaus schon als Däne, Norweger oder Schwede identifiziert. Der Begriff ist also problematisch, eigentlich auch falsch, aber wir haben tatsächlich keine gute Alternative.
1: Also haben die Wikinger sich selbst gar nicht als Wikinger bezeichnet?
0: Nee, sie haben gesagt, dass sie auf Viking gefahren sind oder sie haben gesagt, dass sie jetzt als Wikinger unterwegs waren. Hm. Aber sie haben sich nie als Volk der Wikinger gesehen.
1: Das heißt, die Wikinger werden ja heute auch oft so dargestellt als irgendwie Barbaren und Mörder und so weiter. Auch das stimmt dann halt alles nicht, höchstens im Einzelfall.
0: Naja, das stimmt schon. auf der einen Seite ist die Kultur der skandinavischen Wikingerzeit eine ausgeprägte Kriegerkultur. Das heißt, der vollbewaffnete Mann, der Krieger, war das höchste männliche Ideal. Und natürlich gehörten Gewalt und Krieg zum Alltag der Menschen, genauso wie auch im restlichen Europa. Und genauso wie auch im christlichen Europa waren Krieg und Gewalt ein völlig legitimes Mittel der Politik. Was unsere Skandinavier, unsere Wikinger vielleicht auch unterscheidet, ist, dass sie Terror tatsächlich ganz bewusst als strategische Waffe genutzt haben. Also sie haben sich gewissermaßen ein Image zugelegt als besonders barbarische Gewalttäter, das ja bis heute nachwirkt und das offensichtlich auch so ein bisschen seinen Zweck erfüllt hat.
1: Wir haben jetzt im Laufe der Folge schon einige Begriffe im Zusammenhang mit den Wikingern gehört. Die würde ich mir gerne mal von Ihnen erklären lassen, weil Sie ja nun wirklich unser absoluter Experte für dieses Thema sind. Die Begriffe Rus und Varäger zum Beispiel. Können Sie uns die bitte mal erklären?
0: Ja, beide Begriffe bezeichnen großteilig Skandinavier, die in Osteuropa unterwegs sind, zumindest anfangs. Der Begriff Rus ist aller Wahrscheinlichkeit nach abgeleitet von der finno-ugrischen Bezeichnung für die Einwohner Mittelschwedens, Ruotsi. Und das findet sich auch noch im heutigen Finnischen. Dort heißt Schweden nämlich Ruotsi. Und das geht zurück auf eine Landschaftsbezeichnung namens Rovin. Die findet sich heute noch mit Roslagen. Das ist so ein paar Kilometer nördlich von Stockholm. Und ursprünglich bezeichnete das ein Gebiet der Ruderer, Roder. Das heißt, Rus sind eigentlich nichts anderes als Ruderer einer Schiffsmannschaft, die aus Skandinavien kommen, dort in Osteuropa unterwegs sind. Das wird so auch schon in fränkischen Quellen für die Mitte des 9. Jahrhunderts belegt. Da tauchen Rus am Hof von Kaiser Ludwig dem Frommen auf und möchten zurück in ihr Heimatland nach Schweden. Varäger geht auch auf ein skandinavisches Wort zurück, nämlich auf Væringi. Und das ist das Mitglied einer Schwurgemeinschaft, also eines Kriegerbundes oder einer Schiffsgemeinschaft. Mhm. Anfangs werden diese beiden Begriffe auch in den Quellen synonym verwendet, eben für Krieger und Händler aus Skandinavien, die dort in Osteuropa unterwegs sind. Und im Laufe dann der Wikingerzeit differenziert sich das ein bisschen aus. Und Rus wird zu einer Bezeichnung für die Einwohner in der Kiel Rus, in Osteuropa. Das können dann durchaus auch Slawen sein. Und nur noch Varäger sind dann wirklich Menschen skandinavischer Herkunft.
1: Warum kamen denn eigentlich die Varäger von der Kiel Rus nach Osteuropa?
0: Das eigentliche Ziel waren tatsächlich die Märkte in der byzantinischen und arabischen Welt, also vor allen Dingen Konstantinopel, heute Istanbul, damals Hauptstadt des Byzantinischen Reiches und der Nabel der Welt schlechthin und dann durchaus auch der Anschluss in die arabische Welt nach Bagdad an die Seidenstraße. Und zur Sicherung dieser Handelswege, vor allen Dingen anfangs des Dnieper hinunter, später dann der Wolga entlang, etablierten sich oder wurden kleine befestigte Handelssitze errichtet, die sich dann zu Herrschaftsbereichen etablierten. Und der wichtigste Herrschaftsbereich saß dann in Kiew. Und dementsprechend wird dieses frühe Reich als die Kiewer Rus bezeichnet, also die Rus von Kiew gewissermaßen. Das war tatsächlich im Anfang nur eine Zwischenstation in die arabische Welt.
1: Und welche Spuren der Varäger sind dort in der Kiewer Rus zu finden?
0: Der eindrücklichste Nachweis ist tatsächlich der Name Russland. Denn Russland, das Land der Rus, geht eben auf diese Rus aus Skandinavien zurück. Gleichzeitig haben wir auch noch in der Ukraine einen relativ deutlichen Nachweis, eine deutliche Spur der Wikinger. Denn die Ukraine mit der Kiewer Rus war ja gewissermaßen die Herzkammer dieses Reiches. Ja. Und das heutige Wappen der Ukraine, das ist kein Dreizack oder so etwas, sondern das ist ein stilisierter Falke im Sturzflug. Und das ist ein Symbol, das können wir schon im 10. Jahrhundert greifen. Das ist das Symbol der sogenannten Rurikiden. Das ist die erste aus Skandinavien stammende Herrschaftsdynastie, die dort eben ein Reich etabliert. Und ihr Wappen hat sich bis heute noch erhalten.

0: bitten.
1: Im Zusammenhang mit der Gründung der Kiewer Rus, da fällt auch immer wieder der Begriff Normannentheorie oder Varäger-Theorie. Und über diesen Begriff wird viel und heftig gestritten. Warum ist das so?
0: Ja, das ist tatsächlich eine Forschungsdiskussion des 18. Jahrhunderts, die uns aufgrund der weltpolitischen Lage gerade wieder ein bisschen einholt. Das geht darauf zurück, dass ab der Mitte des 18. Jahrhunderts vor allen Dingen deutsche Forscher, später auch schwedische Forscher postuliert haben, dass dieses erste russische Großreich, der Kiewer Rus, eben von Rus, von Wikingern gegründet worden sei. Die sogenannte Normannistentheorie. Das ist natürlich auf der russischen Forschungsseite abgelehnt worden. Man hat eine Antinormannistentheorie dem gegenübergestellt und gesagt, diese Rus sind entweder Slawen oder, wenn das denn Skandinavier waren, dann waren das allenfalls Söldner, die dort für die slawischen Fürsten gearbeitet haben. Das ist natürlich auch auf den damaligen zeitgenössischen Kontext zurückzuführen, denn kurz vorher endete der große nordische Krieg zwischen Schweden. Schweden verliert die Großmachtstellung und dem zaristischen Russland. Und natürlich war es dann in Russland alles andere als opportun zu behaupten, dass das eigene Reich gewissermaßen von dem gerade erst besiegten Feind gegründet worden ist. Im Laufe des 19. Jahrhunderts hat sich dann allerdings sukzessive diese Normannistentheorie in etwas abgemilderter Form durchgesetzt, sodass wir heutzutage also sagen, prägend bei der Etablierung des Kiewer Rusreiches waren durchaus Skandinavier, unsere Wikinger, aber zusammen mit der lokalen ostslawischen Elite. Also so ein Mittelweg, auch wenn das jetzt gerade eben aufgrund des Krieges wieder tatsächlich in der Forschung, gerade in Russland, ein bisschen in Frage gestellt wird.
1: Das heißt, da wird auch heute immer noch heftig drüber gestritten.
0: Da wird jetzt tatsächlich seit wenigen Jahren wieder heftig drüber gestritten, ja.
1: Haithabu, der Ort, an dem auch Ihr Museum steht, das war ja eine bedeutende Wikinger-Siedlung. Stand denn der Handelsplatz Haithabu eigentlich in Kontakt mit den Handelsrouten der Kiewer Rus?
0: Ja, natürlich. Wir müssen uns Haithabu eigentlich als den wichtigsten Knotenpunkt vorstellen, den es in diesem wikingerzeitlichen fernen Handelsnetzwerk gegeben hat, das ja eigentlich fast die gesamte damals bekannte Welt umspannt hat. Haithabu ist auf der einen Seite das Tor zur wikingerzeitlichen Welt an der Südgrenze des Dänischen Reiches und hier laufen eigentlich alle Fernhandelswege zusammen. Und dementsprechend haben wir natürlich auch direkte Kontakte nach Osteuropa in die Kiewer Rus. Eine ganze Reihe von Funden, die über diese Region gekommen sein werden. Von solchen exotischen Sachen wie zum Beispiel chinesischer Seide, gemünztes Silber aus der arabischen Welt, Perlen aus Karneol und Bergkristall. Und mein Lieblingsfund oder einer meiner Lieblingsfunde aus dieser Region, tatsächlich ein kleines glasiertes Tonei. Da sind kleine Tonkügelchen drin, das rappelt also ein bisschen. Und die heißen tatsächlich Kier-Toneier. Also die stammen aus Kiew und symbolisieren dort in der orthodoxen Kirche den Auferstehungsgedanken. Genauso wie unsere heutigen Ostereier. Und das ist so ein exotisches Kuriosa, dass ich mir die Anwesenheit in Haithabu nicht anders erklären kann, als dass es irgendein Händler aus Skandinavien, der dort in Osteuropa unterwegs ist, der das gesehen hat und der das als ja, persönliches Souvenir mit da mitgebracht hat. Also so eine kleine persönliche Note.
1: Und all diese tollen Dinge kann man sich bei Ihnen im Wikinger Museum auch ansehen?
0: Genau, ja.
1: Ja, Reisetipp von uns, von Eine Stunde History. Fahrt mal ins Wikinger Museum in Haithabu. Da trefft ihr dann vielleicht auch Dr. Matthias Toplak. Er ist nämlich Direktor dieses Museums. Herzlichen Dank fürs Gespräch, Herr Toplak.
0: Gerne.
1: Matthias, die Geschichte der Kiewer Rus, die war ja über Jahrhunderte betrachtet immer mal wieder Gegenstand von politischen Debatten. Warum?
2: Da blicken wir jetzt auf die Normannen. Die Normannen nämlich stammten ursprünglich aus den drei skandinavischen Ländern Dänemark, Schweden und Norwegen. Sie waren ein Volk von Seefahrern, die ungefähr seit 800 überall in Europa unterwegs waren. Auf den Färöerinseln, auf Island, auf Irland, England, Frankreich, nämlich in der Normandie, auf der Iberischen Halbinsel und bei Gibraltar ins Mittelmeer sind sie vorgestoßen bis nach Marseille und Italien. Von Schweden war es über die Ostsee nicht weit bis ins Baltikum und dann ging es weiter nach Kiew über den Fluss Dnieper ins Schwarze Meer. Insofern liegt ihre Beteiligung an der Gründung auf der Hand.
1: Warum war das denn strittig?
2: Ja, es war erst unstrittig. Die meisten Historiker hielten an der sogenannten Normannentheorie fest bis zum Anfang des 19. Jahrhunderts. Das war die Zeit der Nationalstaatsgründungen in Europa. Und auch im russischen Zarenreich gab es nationalistische Strömungen, die die Gründung Russlands niemand anderem als Russen selbst überlassen wollten. In der Sowjetunion wurde diese nationalistische Erzählung verschärft. Die Normannentheorie wurde offiziell verboten und auf den Index gesetzt. Heute ist die Entstehungsgeschichte wieder in den Vordergrund gerückt wegen des russischen Krieges gegen die Ukraine. Geschichte wird, wie man hier sehen kann, gerne mal instrumentalisiert.
1: Heißt, man legt sich die Geschichte so aus, wie es am besten in die eigene politische Agenda passt. Wie sieht denn Putins Meinung zur Ukraine heute aus?
2: Also, Wladimir Putin ist beeindruckt und auch beeinflusst von einem Philosophen namens Iwan Iljin. Der hat gelebt von 1883 bis 1954. Er hatte einer anti-bolschewistischen Bewegung angehört und er sympathisierte mit dem Nationalsozialismus als, Zitat, Antwort auf den Bolschewismus. Er stilisierte Russland nicht nur als Bollwerk gegen alles Dekadente und vom Westen kommende Böse, sondern definierte Russland als eine, Zitat, organische Einheit, die von einem starken Mann regiert werde. Wladimir Putin sieht sich als diesen starken Mann, der die angeblich widernatürliche Trennung in Großrussen, Ukrainer und Belarussen überwinden kann. In einer wirklich sehr engen Anlehnung an Iljin schreibt Putin 2021 dazu, dass, Zitat, die Ukraine echte Souveränität nur in Partnerschaft mit Russland erreichen kann. Unsere Verwandtschaft lebt in den Herzen und im Gedächtnis der Menschen im heutigen Russland und in der Ukraine. Gemeinsam waren wir immer schon um ein Vielfaches stärker und erfolgreicher und werden es auch in Zukunft sein. Schließlich sind wir ein Volk. Zitat Ende. Mhm. Und das, genau das, versucht Wladimir Putin durch den russischen Angriffskrieg auf die Verwandten in der Ukraine zu realisieren.
1: Über Putin und auch über das, was er über die Kiewer Rus denkt, da will ich jetzt reden mit Dr. Gesine Dornblüt. Sie ist Journalistin und Russland-Expertin und sie hat viele Jahre für den Deutschlandfunk aus Moskau berichtet. Hallo Gesine.
3: Hallo.
1: Wir sprechen ja in dieser Folge über die Kiewer Rus. Was denkt eigentlich der russische Präsident Putin darüber?
3: Also Putin sieht die Kiewer Rus als den Vorgänger eines starken, zentralisierten russischen Staates. Und ganz wichtig ist aus seiner Sicht auch, dass das ein orthodoxer Staat war, denn er pflegt ja das Bild von Russland als einem orthodoxen Staat, zwar multinational, aber mit angeblichen besonderen Werten, Russland so als Bewahrer des Christentums.
1: Also das bedeutet, wenn ich dich jetzt richtig verstanden habe, dass es im Grunde in Putins Sinne ist, diese Kiewer Rus geografisch wiederherzustellen.
3: Naja, ich würde es anders formulieren. Die Rus und auch Fürst Wladimir werden missbraucht, um den Anspruch auf fremdes Staatsgebiet zu begründen. Und das hat man auch schon ganz klar gemerkt, als der Krieg gegen die Ukraine begann, nämlich mit der Annexion der ukrainischen Halbinsel Krim 2014. Da hat ja Putin hinterher eine große Rede gehalten vor dem Föderationsrat im Kremlsaal. Und da hat er Kiew als die Mutter aller russischen Städte bezeichnet. Dafür gab es Standing Ovations und es ging darum, das hat Putin auch ausgeführt, dass eben bestimmte Teile des historischen Russlands, davon sprach er, schon immer zu Russland gehört hätten oder lange zu Russland gehört hätten. Und das ist auch so eine Sache, es gibt ja immer eine Beliebigkeit des historischen Bezugs. Also man geht immer zurück bis zu dem Punkt, an dem es günstig für einen selbst war. Und ich denke, was ganz, ganz wichtig ist, ist, selbst wenn es so wäre, dass Kiew die Mutter aller russischen Städte wäre, wie Putin das sagt, dann ist natürlich fatal, die Geschichte heranzuziehen als Begründung für einen Krieg. Also selbst wenn es stimmen würde, was Putin sagt, was nicht so ist, dann könnte das ja keine Begründung sein, um Völkerrecht zu verletzen.
1: Also mir ist das jetzt noch nicht so ganz klar. Sind das ausschließlich historische Gründe, die Putin heranzieht als Begründung für diesen Krieg? Oder ist da noch was anderes?
3: Da ist noch was anderes und ich persönlich bin der Überzeugung, dass es auch ganz pragmatische Gründe für diesen Krieg gegen die Ukraine gibt, nämlich da geht es um Machterhalt. Das ist das Motiv Nummer eins für Putin, demokratische Entwicklungen in der Nachbarschaft zu stören und zu unterbinden, damit eben solche demokratischen Entwicklungen und womöglich Wohlstand nicht nachgeahmt werden in Russland. Das war ganz, ganz massiv zu sehen nach dem Maidan 2013, 2014 in der Ukraine. Und dann kommt dazu eben so ein Imperialismus, Rache, die Sowjetunion wiederherstellen und in den Worten dann von Putin die Kiewer Rus sozusagen wiederherzustellen. Aber das ist nicht das Ziel, sondern das ist ein Instrument. Putin bedient sich dieser Geschichte beziehungsweise manipuliert die Geschichte, um eben seine Ziele durchzusetzen, den Machterhalt durchzusetzen. Und Geschichte, benutzt er gerne, bemüht er gerne. Es heißt, es ist so überliefert, Putins Lieblingsfach sei schon Geschichte gewesen. Es ist auch wirklich berüchtigt, seine pseudohistorischen Vorträge vor Journalisten, vor Bloggern, vor anderen Medienvertretern, vor Politikern, sogar vor Staatschefs. Aber es ist eben ja der Versuch, den angeblichen Anspruch auf die Ukraine mit seiner Version der Geschichte zu begründen. Und da spielt eben die Kiewer Rus eine zentrale Rolle.
1: Es ist ja in diesem Zusammenhang auch immer wieder die Rede von der Sammlung der russischen Erde. Was genau soll das bedeuten?
3: Ja, das ist ein Begriff, der eigentlich schon ein bisschen älter ist, im 19. Jahrhundert schon verwendet wurde und dann wieder aktuell würde, eben mit dem Überfall und Angriff auf die Ukraine 2014. Das bezeichnet eigentlich imperialistische Ausdehnung und das steht eng im Zusammenhang mit diesem Begriff der sogenannten russischen Welt. Dazu hat Putin mal gesagt, Russland habe keine Grenzen. Russlands Grenzen würden im Nirgendwo enden. Und laut Putin gehören eben zu dieser russischen Welt alle, die sich mit Russland, der russischen Sprache, der russischen Geschichte und der russischen Kultur verbunden fühlen. Er hat mal gesagt, also Russe zu sein, das bedeutet vor allem Verantwortung, Verantwortung dafür, Russland zu erhalten. Das sei wahrer Patriotismus. Und indem er eben sagt, also jeder, der sich mit der russischen Kultur verbunden fühlt, der sei eigentlich Russe, das macht ja ganz viele Menschen eben zu Russen im putinschen Sinn. Und so begründet er eben auch ja, das Einsammeln von angeblich russischer Erde.
1: Wir haben eben auch schon kurz gehört von dem Philosophen Iwan Iljin, den Putin ja sehr bewundert. Wer genau ist das und welchen Einfluss haben dessen Ideen auf Putins Entscheidungen oder auch auf seine Überzeugungen?
3: Also Iwan Iljin ist ein Philosoph, der die Sowjetunion gleich nach der Gründung verlassen musste, dann in Deutschland lebte, der auch außerhalb Russlands gestorben ist und der unter anderem Hitler verehrt hat und den deutschen Faschismus verehrt hat. Wladimir Putin hat mal erzählt, er habe ein Buch von Iljin auf dem Regal, er würde immer wieder darin lesen. Putin hat auch mitveranlasst, dass vor rund 20 Jahren die sterblichen Überreste von Iwan Iljin umgebettet wurden, gebracht wurden nach Russland. Und er zitiert ihn immer wieder. Man muss aber sagen, er zitiert jetzt nicht gerade die Stellen, in denen Iljin Hitler und den deutschen Faschismus bewundert, sondern die, in denen Iljin das angeblich besondere Schicksal Russlands hervorhebt. Und ganz konkret in Bezug auf die Ukraine hat der Historiker Timothy Snyder auch darauf hingewiesen, dass Iljin tatsächlich das Wort Ukraine in Anführungszeichen gesetzt habe, weil er eben deren selbstständige Existenz negiert habe. Und das ist natürlich auch etwas, was Putin gut verwenden kann.
1: Ja. Was denkt eigentlich, wenn wir jetzt nochmal auf die Kiewer Rus zurückkommen, was denkt die russische Bevölkerung darüber? Du hast ja sehr lange in Moskau gelebt, mit vielen Menschen gesprochen. Was denken die über diese Vorstellungen, die Putin da hat?
3: Ja, ich habe erlebt, wie 2014 die Annexion der Krim, der Völkerrechtsbruch, also mit großer, großer Begeisterung von ganz, ganz vielen Menschen in Moskau aufgenommen wurde und auch ansonsten in Russland, in anderen Regionen. Das hat auch wirklich zum Bruch geführt innerhalb von Familien. Auch bei mir sind da Freundschaften kaputt gegangen. Und das war eine Begeisterung und dann hat eine unglaubliche Propaganda eingesetzt, die eben versucht hat zu erzählen und den Leuten glauben zu machen, dass die Krim irgendwie russisch ist, dass es so eine Art Wiedervereinigung wie die deutsche Wiedervereinigung sei. Und in dem Zusammenhang hat man eben auch viel erzählt über die Kiewer Rus als angebliche Quelle, als Zentrum eben und Vorläufer des heutigen russischen Staates. Und ich habe mal nachgeguckt, es gab zum Beispiel 2017 eine Umfrage, damals schon glaubte jeder vierte Russe, Russlands Geschichte habe mit der Kiewer Rus begonnen. Was natürlich Unsinn ist, denn die Kiewer Rus war, wenn überhaupt, dann Vorläufer für mindestens drei oder für drei slawische Staaten, nämlich Russland, Belarus und die Ukraine. Aber jeder vierte Russe glaubte eben schon vor 9 Jahren, dass Russlands Geschichte eben ihren Ursprung habe in der Kiewer Rus. Und seitdem hat sich ja die Propaganda nochmal super verstärkt. Es gibt jetzt in Schulen sogenannte Gespräche über Wichtiges am Anfang jeder Woche. Da werden Schülerinnen und Schüler indoktriniert und das sorgt eben dafür, dass schon ganz junge Leute daran glauben, an diese manipulierte Erzählung.
1: Also das ist nicht ein Generationending, dass die Alten es so sehen und die Jungen so, sondern das setzt sich tatsächlich auch in den Schulen durch, dass es den Jungen auch wieder beigebracht wird, dass die Geschichte im Grunde so funktioniert hat, wie Putin das erzählt.
3: Ja, auf jeden Fall. Ich würde mal vermuten, also es sind unterschiedliche Faktoren. Die älteren Leute gucken generell mehr Staatsfernsehen und da gibt es halt auch unzählige verschiedene Geschichtsdokumentationen beziehungsweise auch manipulierte Erzählungen. Und insofern glauben die älteren Leute da natürlich dran aus dem Fernsehen. Und es ist aber so, dass eben die propagandistischen Erzählungen und ganz besonders eben diese russische Auslegung der Geschichte nicht nur in Bezug auf die Kiewer Rus, ja auch auf den Zweiten Weltkrieg und vieles andere mehr, dass das eben sehr, sehr stark Einzug gehalten hat in den russischen Schulalltag.
1: Wie sehen eigentlich die Menschen in der Ukraine die Kiewer Rus?
3: Naja, die sind schon auch stolz darauf. Ich habe ja erwähnt, also sie haben auch ihr eigenes Denkmal für Fürst Wolodymyr in Kiew. Aber diese russische Interpretation, wo eben die Russen sozusagen den Herrschaftsanspruch in dieser ganzen Geschichte erheben, das sehen die Ukrainer absolut ablehnend. Und sie sagen halt, naja, also wir haben hier mit Kiew das Zentrum geerbt, dieses mittelalterlichen Staates. Moskau lag an der Peripherie. Mhm. Das ist ja absurd, dass sie jetzt heute behaupten, sie seien damals im Zentrum gewesen. Und es gibt ukrainische Nationalisten, die ihrerseits sagen, also die Rus sei der Vorläufer des ukrainischen Staates gewesen, des heutigen ukrainischen Nationalstaates. Das ist natürlich auch nicht haltbar. Seriöse Historiker wie zum Beispiel Jaroslav Rizok, der kürzlich ein sehr ausführliches und gutes Buch zur ukrainischen Geschichte publiziert hat, der sagt zum Beispiel, wer kann Anspruch auf den Nationalstaat der Russ erheben? Russland oder die Ukraine? Diese Debatte ist unsinnig. Das war weder ein russischer noch ein ukrainischer Staat. Und in der Ukraine ist es jetzt unter seriösen Historikern heutzutage eher so, dass man in Frage stellt, dass die Rus als orthodoxes Gebilde so eng mit Byzanz verbunden war, wie Russland das darstellt. In der Ukraine betont man heute eher, dass ja auch schon die historische Rus eine enge Nähe hatte zu den westlichen Fürstenhäusern und man interpretiert das so ein bisschen als Beleg für die heutige Anbindung der Ukraine an den Westen.
1: Dr. Gesine Dornblüt war das, sie ist Journalistin und Russland-Expertin. Herzlichen Dank fürs Gespräch, Gesine. Danke.
3: Sehr gern.
1: Matthias, die Kiewer Rus, über die wir ja heute sehr ausführlich gesprochen haben, die war ja ganz offensichtlich ein Großreich mit Strahlkraft bis heute, kann man sagen, oder?
2: Also zumindest, wenn man diejenigen anhört, die ein politisches oder ein strategisches Interesse haben, zu dem die Gründung eines gemeinsamen Reiches unter russischer Führung im Moment gerade passt. Für die ist es egal, ob der Vergleich oder der Bezug nun passt oder nicht. Wichtig ist das Narrativ. In diesem Fall, wir sind ein Volk. Und dieses Volk steht unter russischer Führung.
1: In der nächsten Sendung, da wird wieder ein Großreich gegründet, das Heilige Römische Reich und das ausgerechnet durch die Krönung eines Sachsen zum Kaiser.
2: Ja, da kann man nur sagen, so ist es. Das Ganze findet statt im Jahr 962. Der Sachse heißt Otto und er ist der erste Kaiser dieses Heiligen Römischen Reichs, das bis zum Jahr 1806 in der Mitte Europas existieren wird. Der französische Philosoph Voltaire, der hat gespottet, das Reich sei weder heilig noch römisch noch reich gewesen. Aber es hat trotzdem fast 900 Jahre europäische Geschichte gestaltet und teilweise auch bestimmt.
1: Also beim nächsten Mal sind wir dann wieder bei den Franken, denn dieses große, so vielversprechende Reich von Karl dem Großen, das sollte nicht lange Bestand haben. Es wird mal wieder getrennt in West- und Ostfrankenreich und das, werdet ihr merken, sollte dann ziemlich lange nachwirken. Nächste Folge wieder mit Markus Dichmann. Ich bin Steffi Orbach. Macht's gut, bis zum nächsten Mal.
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1: Um 22 Uhr mit Jan Bungertz. Am Wochenende hatte US-Präsident Donald Trump im Ukraine-Krieg wieder eine Waffenruhe angekündigt. Eine Bestätigung aus Russland kam dafür nicht. Jetzt fordern Bundeskanzler Friedrich Merz und der ukrainische Präsident Volodymyr Zelensky nochmal, dass Russland der Feuerpause für Energieanlagen zustimmt. Laut einem Regierungssprecher hat Merz mit Zelensky telefoniert. Dabei ging es auch um die russischen Luftangriffe auf zivile Ziele und die ukrainische Energieinfrastruktur, die bisher weitergehen. Online hat Zelensky außerdem mitgeteilt, dass Russland allein heute 6 Anlagen angegriffen habe, darunter Kraftwerke, das Stromnetz und einen Gasförderbetrieb. US-Präsident Trump hatte vor knapp einem Monat schon einmal behauptet, dass es eine Feuerpause zwischen Russland und der Ukraine geben soll. Die Angriffe gingen damals weiter. Nach dem Rücktritt von SPD-Co-Chefin Bärbel Baas wird über die politische Kultur in Deutschland diskutiert. Baas hatte ihren Rücktritt mit der Trauer nach einem Todesfall in der Familie begründet und damit, dass sie in dieser schwierigen Zeit weiter öffentlich angegriffen worden sei. SPD-Chef Lars Klingbeil kritisiert die politischen Angriffe als unanständig. Er sagte, niemand in unserem Land sollte das ertragen müssen. Er beklagte auch, dass insbesondere Frauen in herausgehobenen Führungspositionen so etwas immer stärker erleben müssten. Klingbeil warf extrem rechten Kräften vor, so die politische Mitte zerstören zu wollen. Grünen-Chefin Franziska Brandner sieht in dem Rücktritt von Baas einen Weckruf, die Menschlichkeit in der Politik nicht zu vernachlässigen. 3 Wochen nach der Landtagswahl in Mecklenburg-Vorpommern haben dort die Koalitionsverhandlungen angefangen. Dazu sind die Teams von SPD, Linken und Grünen zusammengekommen. Alle 3 Parteien hatten vorher für Verhandlungen über eine gemeinsame Landesregierung gestimmt. Ministerpräsidentin und SPD-Landeschefin Manuela Schwesig sagte, die 3 Parteien hätten die Möglichkeit, eine demokratisch stabile Koalition zu bilden. Die Landtagswahl in Mecklenburg-Vorpommern hatte die AfD mit gut 38% gewonnen. Die CDU war zum ersten Mal in ihrer Geschichte an der 5%-Hürde gescheitert und aus dem Parlament geflogen. Sollten SPD, Linke und Grüne in Mecklenburg-Vorpommern eine Regierung bilden, wäre die AfD die einzige Oppositionspartei im Landtag. In Frankreich hat es am Wochenende einen großen Hackerangriff auf Supermärkte gegeben. Jetzt hat die Pariser Staatsanwaltschaft weitere Details bekannt gegeben. Demnach sind landesweit in hunderten Filialen die vernetzten Kühlschränke aus der Ferne manipuliert worden. Die Temperatur stieg dadurch über Stunden auf bis zu 50 Grad Celsius und hat gekühlte Ware zerstört. Medienberichten zufolge waren mehrere Supermarktketten von der Attacke betroffen, darunter Filialen von Intermarché und Ü. Die erhitzten Lebensmittel wurden demnach aus hygienischen Gründen weggeworfen. Zum Teil soll es auch zu Bränden gekommen sein.
0: Das Wetter.
1: Die Nacht kommt meistens ohne Regen aus. Einzelne Schauer sind im Westen Deutschlands möglich. Es kühlt ab auf +11 bis -2 Grad. Morgen im Westen bewölkt, hier und da etwas Regen. Im Osten und Südosten länger Sonne. Dann maximal 14 bis 19 Grad.
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2: Es gibt einen Grund, dass du auf diese Folge geklickt hast. Schön, dass du da bist. Ich bin Charlene Rogal, herzlich willkommen. Wofür brennst du? Was ist ein emotionales Thema, was dich einfach nicht mehr loslässt? Wo du den Impuls hast, darüber würde ich echt gerne mehr wissen. Oder auch, dazu habe ich was zu sagen, dazu will ich Input geben, mich gerne mal austauschen. Wir gehen hier immer rein mit den Feelings und raus mit den Facts und verstehen uns danach selbst ein bisschen besser. Wie bekomme ich mein Liebeskummer in den Griff? Was braucht es, damit meine Eltern endlich checken, dass ich mehr Abgrenzung brauche? Oder auch, inwiefern bringt mir der Whimsical-Trend was? Das sind so Fragen, die mich hier schon erreicht haben. Meldet euch gern. Facts und Feelings at deutschlandradio.de. WhatsApp-Nummer haben wir auch. Steht alles in den Shownotes. Ich freue mich. Danke, ciao.

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2: Um 23 Uhr mit Jan Bungartz. Bei der SPD gibt es Zweifel daran, ob die Stromsteuer für alle gesenkt werden kann, wie vom Kanzler und CDU-Chef Friedrich Merz angekündigt. Für Bundesfinanzminister und SPD-Chef Lars Klingbeil ist das eine Frage des Geldes. Klingbeil hat nach der Merz-Ankündigung gesagt, auch er sei froh über das erwartete Wirtschaftswachstum. Dass sich daraus aber dauerhaft eine Senkung der Stromsteuer finanzieren ließe, könne er nicht bestätigen. Merz hatte nach einem Treffen des CDU-Parteipräsidiums angekündigt, die Stromsteuer auch für Privatleute auf das europäische Minimum absenken zu wollen. Dafür sollten finanzielle Spielräume im Haushalt genutzt werden, falls sich das Wirtschaftswachstum verfestige. Die Bundesregierung rechnet inzwischen mit einem größeren Wachstum als noch in ihrer Frühjahrsprognose. Union und SPD hatten die Stromsteuersenkung auch im Koalitionsvertrag vereinbart. Umgesetzt ist sie bisher nur für bestimmte Unternehmen. Am Wochenende hatte US-Präsident Donald Trump im Ukraine-Krieg wieder eine Waffenruhe angekündigt. Eine Bestätigung aus Russland kam dafür nicht. Jetzt fordern Bundeskanzler Friedrich Merz und der ukrainische Präsident Volodymyr Zelensky nochmal, dass Russland der Feuerpause für Energieanlagen zustimmt. Laut einem Regierungssprecher hat Merz mit Zelensky telefoniert. Dabei ging es auch um die russischen Luftangriffe auf zivile Ziele und die ukrainische Energieinfrastruktur, die bisher weitergehen. Online hat Zelensky außerdem mitgeteilt, dass Russland allein heute 6 Anlagen angegriffen habe, darunter Kraftwerke, das Stromnetz und einen Gasförderbetrieb. In den USA plant die Regierung, eine Hinrichtung live als Video zu zeigen. Jetzt hat die EU Social-Media-Plattformen davor gewarnt, die Übertragung zu streamen. Die EU-Kommission wird laut einem Sprecher darauf achten, dass die Plattformen ihre selbstgesetzten Verpflichtungen in Europa einhalten. Der Meta-Konzern verbietet zum Beispiel explizit Livestreams von Hinrichtungen. Der Kommissionssprecher sagte weiter, wenn die Plattformen gegen Regeln verstoßen, werde die EU das Gesetz für digitale Dienste anwenden. US-Verteidigungsminister Pete Hegseth hatte angekündigt, die Hinrichtung eines verurteilten Attentäters durch ein militärisches Erschießungskommando live übertragen zu lassen. Letzten Monat hat es an einer Bodenstation von Satelliteninternetbetreiber Starlink in Polen gebrannt. Jetzt berichtet die polnische Regierung von 2 Festnahmen. Laut Regierungschef Donald Tusk sind 2 türkische Staatsbürger in Deutschland gefasst worden. Er hat auch nochmal Russland für die Sabotageaktion verantwortlich gemacht. Schon nach der Tat Ende September hatte die polnische Regierung erklärt, dass die Aktion wohl darauf abzielte, Internetdienste zu stören, die auch vom Militär der Ukraine genutzt werden. Der Brand an der Starlink-Station im zentralen Polen betraf deren Stromversorgung. Die Feuerwehr konnte ihn löschen. Verletzt wurde niemand. Zu der Tat wird weiter ermittelt.
1: Das Wetter.
2: Die Nacht bleibt meistens trocken. Einzelne Schauer sind im Westen Deutschlands möglich. Bei Tiefstwerten zwischen 11 und minus 2 Grad. Morgen im Westen bewölkt. Hier und da etwas Regen. Im Osten und Südosten länger sonnig. Maximal 14 bis 19 Grad.
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